0: Glück.
1: Während die Kinder singen, bekommt Emir eine goldene Papierkrone aufgesetzt. Dann muss er die Kerzen auspusten.
2: Puste mal deine Geburtstagskerzen aus, Emir. Feste!
3: Auspusten, auspusten, auspusten!
2: Oh, bravo, Emir! Klasse!
1: Dann packt Emir seine Geschenke aus. Anschließend verteilt er kleine Kuchen an die Kinder. Die hat seine Mutter selbst gebacken. Sie schmecken ganz süß. Zuletzt wird noch das Schlusslied gesungen, wie jeden Tag im Kindergarten. Conny ist rundum begeistert von ihrem ersten Kindergartentag. Nur eines ärgert sie immer noch.
4: So ein Pech, dass ich gerade Geburtstag hatte. Sonst würde ich auch bald die goldene Krone bekommen und noch einmal Geschenke. Und ich wäre das wichtigste Kind im Kindergarten. Und ich dürfte die Kerzen ausblasen. Und alle würden meinen Geburtstag feiern.
1: Für heute ist der Kindergarten aus. Vor der Tür stehen auch schon die Mamas und ein paar Papas, um ihre Kinder abzuholen. Das ist eine Aufregung.
5: Mama, Mama!
6: Ja, Conny, was ist denn los? War es so schlimm?
7: Nein, nein, nicht schlimm. Toll! Du weißt doch, die Geburtstagsfotos. Ich meine, das Foto für den Geburtstagskalender. Mhm. Der Emir hat nämlich Geburtstag. Und er hat Kuchen mitgebracht. Mhm. Und Geschenke hat er auch. Und wir haben gesungen und ich habe ein Bild gemalt.
6: Oh, wie schön. Eine Katze. Und ich habe auch eine schöne Überraschung für dich. Papa hat sich extra von der Arbeit freigenommen, um dich abzuholen. Ihr wartet draußen. Lauf nur.
7: Oh ja. Papa, Papa.
1: Wie der Blitz rennt Conny hinaus, um ihrem Papa um den Hals zu fallen. Dann läuft sie schnell noch einmal hinein, um sich von Hanne zu verabschieden und das Bild von der Katze zu holen. Mama nimmt Connys Rucksack und unterwegs hat Conny ihnen so viel zu erzählen.
7: Die Julia ist ganz nett und die Hanne auch. Und wir waren auch draußen. Mhm. Da gibt es einen richtigen Garten für Kinder.
6: Oh.
7: Mit Sonnenblumen und Bohnen und Wildblumen.
6: Oh, toll.
7: Bestimmt kann ich da auch mal was pflanzen. Und eine Kuschelecke gibt's. Also drinnen. Und eine Murmelbahn. Und Papa soll noch das Bild von der Katze Minka sehen. Das habe ich gemalt. Und ich habe roten Tee getrunken.

Ja, ich hatte Mama und Papa wirklich viel zu erzählen. Und dabei war dies nur mein erster Tag im Kindergarten und noch nicht der erste Tag in der Schule mit Schultüte und Stundenplan und allem, was es da noch so gibt. Aber das ist eine andere Geschichte. Auf jeden Fall habe ich mich damals riesig auf den nächsten Tag im Kindergarten gefreut und auf jeden weiteren Tag und auf meine Freundin, die Julia. Und, nein, jetzt ist es erst einmal genug. Hauptsache, ihr freut euch genauso auf die nächste Conny-Geschichte.

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1: Wenn Sina und ich in ein Hotelzimmer kommen, ist es seit Jahren das Gleiche. Sina schaut sich zunächst das Bad an, das Bett und die Schränke. Ich checke immer erst Klimaanlage und den Handyempfang. Dann schaue ich, wie ich ins Internet komme. Was das Letzte betraf, so sagte man mir schon an der Rezeption, gar nicht. Klimaanlage gab es eh keine und da mein Handy leer war, wusste ich auch nicht, ob ich Empfang hatte.
2: Jetzt vergiss doch mal das blöde Handy. Wir sind im Urlaub, strahlte Sina.
1: Im Urlaub? Ich blickte durch ein kleines Fenster hinaus in die Steppe, wo mich in der Ferne zwei Antilopen zu beobachten schienen. Am Arsch sind wir. Säuerlich stand Sina auf, griff sich ihren IKEA-Katalog, ein Badetuch und öffnete die Tür zur Terrasse.
2: Vielleicht bist du am Arsch. Ich bin jedenfalls in Namibia, auf einer wunderschönen Lodge und das bei 23 Grad. Und deswegen gehe ich jetzt auch zum Pool.
1: Viel Spaß, seufzte ich und schaute ihr nach, wie sie über den sattgrünen Rasen in Richtung Pool wanderte und eine der Liegen zur Sonne ausrichtete. Ein wenig beneidete ich Sina ja um ihre innere Ruhe. Klar, sie wusste ja auch nicht, dass unsere Wohnung erst dann sicher reserviert war, wenn ich die 5000 Euro überwiesen hatte. Was ich jetzt tun würde. Statt zum Pool ging ich also zurück in unseren roten Backsteinbungalow und zog die Plastiktüte mit den verschiedenen Ladekabeln aus meinem Schwuppentornister. Ich hatte ungefähr 20 Ladekabel mitgenommen. Kabel für mein Notebook, für meine Digitalkamera, für mein Handy, die Stirnlampe, den Rasierer und natürlich die elektrische Moskitofalle. Außerdem hatte ich so ziemlich alle Verbindungskabel dabei, die der Weltmarkt so hergab. Schließlich wusste man ja nie. Das

0: Situationen passte. Ich versuchte ruhig zu bleiben. Vielleicht hatte ich ja irgendeine Spezialsteckdose im Zimmer erwischt. Ich sprang zu einer zweiten Steckdose direkt neben dem Bett. Klick, klack. Fehlanzeige. Ich hetzte ins Bad. Klack, klick. Auch nichts. Wo auch immer ich es versuchte, der Stecker passte in etwa so gut in die namibischen Dosen wie eine Holzofenpizza in den Kartenschlitz eines Geldautomaten. Ratlos setzte ich mich wieder aufs Bett. Ich dachte nach. Ich musste die Sache regeln, und zwar so schnell wie möglich. Aber wie? Ohne Handy kam ich ja nicht mal an die Telefonnummer von ImmoWest. Ich konnte es drehen und wenden, wie ich wollte. Ich brauchte einen funktionierenden Adapter. Mit zusammengekniffenen Lippen starrte ich nach draußen zum Pool, wo Sina sich gerade entspannt sonnte. Sina! Meine Freundin fiel fast von ihrer Liege, so laut schrie ich. Sie hasste es, wenn ich so nach ihr rief, konnte aber auch nicht gegen ihre Neugierde ankämpfen. Und so stand sie schließlich doch mit Bikini und IKEA-Katalog im Türrahmen. Was ist denn? Ich präsentierte ihr den Reiseadapter, als sei er das wichtigste Beweisstück in einem Jahrhundertprozess. Hier! Was hier? Dein Adapter passt nicht. Sinas Miene verfinsterte sich. Wieso denn dein Adapter?
1: Ja, du hast ihn doch besorgt, oder?
0: Weil du keine Zeit hattest und mich drum gebeten hast. Och, zeig mal. Sina setzte sich neben mich aufs Bett und las die Rückseite der Verpackung. Also hier steht, dass der in 149 Ländern geht.
1: Dann ist Namibia halt keines dieser 149 Länder. Glaub mir, ich hab alle Steckdosen durch.
0: Sina ließ ihren Zeigefinger über die in Zwergenschrift gedruckte Länderliste wandern. Stimmt, ausgerechnet von Namibia steht hier nichts. Ich nahm mir die Verpackung wieder ab.
1: Eben, und was mache ich jetzt ohne Strom?
0: Was würdest du denn mit Strom machen? Draußen scheint die Sonne, Matze, wir sind in Afrika, wir haben einen Pool, wir haben zwei freie Liegen.
1: Ich muss nur leider trotz der zwei freien afrikanischen Liegen mein Handy aufladen, weil ich noch mal im Büro anrufen muss.
0: Jetzt sag aber nicht wegen der Tasse.
1: Ich weiß nicht warum, ich habe eine SMS bekommen, dass ich anrufen soll, Sina.
0: Dann frag doch mal an der Rezeption, die haben bestimmt irgend so einen Stecker. Was hältst du denn von der Kommode hier?
1: Verdutzt blickte ich in den IKEA-Katalog, wo eine rosa Kommode mit schwarzen Beschlägen abgebildet war.
0: Ja, nix.
1: Ein zweites Mal verschwand Sina und ließ mich stromlos und offline zurück. Stöhnend sank ich aufs Bett und überlegte, was ich tun konnte. Es war kurz vor 17 Uhr und Namibia hatte meines Wissens nur eine Stunde Zeitverschiebung.
0: Ich musste logisch vorgehen. Okay, was hatte ich? Ich hatte eine Freundin am Pool. Okay, ein leeres Handy und vermutlich keinen Empfang. Ich hatte eine Menge Kabel, eine Digitalkamera und mein altes Notebook.
1: Ja, das war es doch. Die Batterie meines Notebooks würde mein Handy aufladen.
0: Hastig verband ich Rechner und Handy und tatsächlich, die Ladeanzeige meines iPhones blinkte und saugte sich das letzte bisschen Strom aus meinem Notebook. Nach exakt 14 Minuten war der Akku meines Laptops platt und der meines Handys bei 7%. Netz hatte ich allerdings immer noch nicht. Dafür aber eine neue Idee. Warum sollte ich einer Frau Metzger von ImmoWest umständlich erklären, wieso und weshalb ich die Gebühr noch nicht überwiesen hatte, wenn ich es gleich tun konnte? Statt ImmoWest konnte ich doch direkt meine Sparkasse anrufen. Herr Pfingst kannte mich seit fast 30 Jahren. Außerdem wäre es nicht das erste Mal, dass ich eine Überweisung per Telefon machte. Ich würde ihn einfach von der Rezeption aus anrufen, das Geld überweisen und fertig. Aufgeregt schlich ich mich an Sina vorbei über einen Steinweg durch den Garten. Vor dem Rezeptionsgebäude saßen Breitling und Brenda unter einem grünen Sonnenschirm, rauchten Marlboros und tranken Wein. Mit einem geschickten Schlenker um eine große Kübelpflanze konnte ich verhindern, dass die beiden mich sahen. Durch den Haupteingang trat ich zur Rezeption, die Nummer meiner Sparkasse wartete bereits auf meinem Handy-Display. Nur an der Rezeption wartete keiner.
1: »Hello?« rief ich. »Is there anybody?« Es war nobody hinter der Rezeption und daneben auch nicht.
0: Ein Telefon suchte ich vergebens, ich musste mich also wohl oder übel doch auf die Suche nach einer Stelle mit Empfang machen. Auf dem Parkplatz vor der Lodge gab es einen Dekofelsen. Ich stellte mich drauf und starrte auf mein Handy. Ladestand 7%. Netz keines. Mein Blick fiel auf unseren Toyota Quantum. Vorsichtig erkletterte ich das Dach des Busses und hielt das Handy in die Höhe. Freudentränen schossen mir in die Augen. Neben einem Ladestand von 6% war ein Empfangsbalken zu sehen. Yes! Vor Freude reckte ich so enthusiastisch meine Faust zum Himmel, dass ich fast vom Dach gefallen wäre. Ich taumelte und ruderte und schließlich krachte mein Schuh auf die dürre Holzgiraffe der Gruberin. Es knackte hässlich, aber wenigstens stand ich wieder.

0: sicher. Ich klickte auf das Lautsprechersymbol, dann auf den Eintrag der Sparkasse Euskirchen und hielt schließlich das Handy so hoch es irgend ging. Es tutete. Und der Ladestand rutschte um ein weiteres Prozent nach unten. Augenblicke später fiepte eine Stimme aus dem winzigen Handylautsprecher. Es war eine Stimme, die ich noch nie gehört hatte.
1: Kreissparkasse Euskirchen, Lauer?
2: Wer?
0: Rief ich nach oben.
1: Lauer.
0: Kenn ihn nicht.
1: Können Sie auch nicht, weil ich meinen ersten Tag habe. Mit wem spreche ich denn bitte?
0: Matthias Klein. Sie sprechen mit Matthias Klein und wenn Sie mir den Herrn Pfingst geben würden, bitte, es ist super wichtig.
1: Das geht leider nicht im Augenblick. Der Herr Pfingst ist im Foyer, der backt Waffeln.
0: Er macht bitte was?
1: Er backt Waffeln für unsere Kunden. Heute ist doch großer Immobilientag.
0: Ich presste meine Lippen zusammen und ließ meinen Blick über das helle Gras und die namenlosen Büsche wandern. In der Ferne marschierten sie unter Bahes Führung auf die Lodge zu. Ich erkannte den Erdbeerigel, Glatzkopf Schnabel und Bahe. Die anderen beiden Figuren konnten die Grubers sein.
1: Sind Sie noch da, Herr Klein?
0: Ja, antwortete ich. Ich kann ja gar nicht weg.
1: Kann ich Ihnen vielleicht weiterhelfen?
0: Mein Arm tat wegen meiner ungewöhnlichen Telefonposition inzwischen weh, doch ich hielt ihn eisern nach oben.
2: Ich müsste super dringend 5000 Euro überweisen.
1: Ja, sind Sie denn Kunde bei uns?
2: Frau, es wäre wirklich am einfachsten, wenn Sie mir den Herrn Pfingst holen. Der kennt mich seit 30 Jahren.
1: Herr Klein, das würde ich herzlich gerne machen, aber der Herr Pfingst hat gerade frischen Teig bekommen und wir haben eine riesen Schlange, das können Sie sich ja nicht vorstellen, die geht von hier bis zum Kontoauszugsdrucker.
0: Ein kalter Wind blies mir unter das T-Shirt. Irgendwo in der Ferne bellte ein Hund. Langsam sank meine Hand herab, schwach blinzelte ich aufs Display. Es war schwarz. Dafür tauchte nun Sina im Eingang der Lodge auf. Sie entdeckte mich sofort, was vermutlich mit meiner recht exponierten Position auf dem Busdach zu tun hatte.
2: Und?
0: Fragte sie interessiert.
2: Alles klar, Schatz, sie hat die Tasse gefunden.

auf der A3 Würzburg-Frankfurt. In beiden Richtungen befinden sich Affen, Elefanten, Enten, Pinguine, Bären, Schildkröten und Außerirdische auf der Fahrbahn. Bitte fahren Sie vorsichtig. Wir halten Sie natürlich weiter auf dem Laufenden. Und nun wieder.

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3: Nach dem Aufräumen gehen alle Kinder aus dem Kindergarten nach draußen. Sie klettern und schaukeln, sie buddeln und toben, sie fahren Roller und bauen Burgen im Sand. Jolanda übt Seilspringen. Katja und Sophie spielen Ball. Conny dreht sich mit Julia im Spielkreisel, bis ihnen ganz schwindelig ist.
4: Ui, mir dreht sich alles.
5: Soll ich dir den Kindergarten zeigen?
4: Den Kindergarten? Den kenne ich doch schon.
5: Nein, nicht den. Den Kindergarten.
3: Julia zieht Conny um die Hausecke. Und da gibt es ein richtiges Stück Garten für die Kinder, in dem sie selbst etwas pflanzen können.
5: Das sind Bohnen, die wachsen jeden Tag ein großes bisschen. Und das sind Sonnenblumen. Jeder von uns hat eine gepflanzt.
4: Und was ist das?
5: Das ist Petersilie. Probier mal, das kann man essen. Lecker.
3: Dann bewundern die beiden noch die Wiesenblumen, die bunt durcheinander in einer alten Badewanne wachsen. All die Blumen kommen aus kleinen Wildblumensamen, die die Kindergartenkinder hier ausgesät haben. Gleich nimmt sich Conny vor, Hanne zu fragen, ob sie auch einmal etwas pflanzen darf. Eine Weile bewundert Conny noch mit Julia die Blumen, dann hören sie Hanne wieder rufen.
6: Kinder, kommt wieder herein! Wir wollen ja noch Geburtstag feiern.
7: Ja. Ein Geburtstag?
5: Wir kommen.
6: Aber erst putzt bitte eure Schuhe ab und zieht wieder die Hausschuhe an. Und klopft eure Kleidung aus, damit ihr nicht den ganzen Sand mit hereinbringt.
7: Ja, machen wir.
3: Wer mag denn nur Geburtstag haben? Gleich darauf erfährt Conny es. Im Kindergarten sind die Vorhänge zugezogen. Die Kinder setzen sich im Kreis um den Tisch herum. Auf dem Tisch steht die Geburtstagslokomotive mit einer großen 4 in der Mitte und mit 4 Kerzen, die Hanne jetzt anzündet.
5: Es hat ja doch jemand Geburtstag.
6: Richtig, Conny. Emir feiert heute seinen 4. Geburtstag. Siehst du? Hier am Geburtstagskalender hängt das Bild von Emir. Und das Datum daneben ist das von heute. Deshalb singen wir alle dem Emil jetzt erst einmal ein Geburtstagsständchen.

0: viel Glück.
1: Während die Kinder singen, bekommt Emir eine goldene Papierkrone aufgesetzt. Dann muss er die Kerzen auspusten.
2: Puste mal deine Geburtstagskerzen aus, Emir. Feste!
3: Auspusten, auspusten, auspusten!
2: Oh, bravo, Emir! Klasse!
1: Dann packt Emir seine Geschenke aus. Anschließend verteilt er kleine Kuchen an die Kinder. Die hat seine Mutter selbst gebacken. Sie schmecken ganz süß. Zuletzt wird noch das Schlusslied gesungen, wie jeden Tag im Kindergarten. Conny ist rundum begeistert von ihrem ersten Kindergartentag. Nur eines ärgert sie immer noch.
4: So ein Pech, dass ich gerade Geburtstag hatte. Sonst würde ich auch bald die goldene Krone bekommen und noch einmal Geschenke. Und ich wäre das wichtigste Kind im Kindergarten. Und ich dürfte die Kerzen ausblasen. Und alle würden meinen Geburtstag feiern.
1: Für heute ist der Kindergarten aus. Vor der Tür stehen auch schon die Mamas und ein paar Papas, um ihre Kinder abzuholen. Das ist eine Aufregung.
5: Mama, Mama!
6: Ja, Conny, was ist denn los? War's so schlimm?
4: Nein, nein, nicht schlimm. Toll! Du weißt doch, die Geburtstagsfotos. Ich meine, das Foto für den Geburtstagskalender. Mhm. Der Emir hat nämlich Geburtstag. Und er hat Kuchen mitgebracht. Mhm. Und Geschenke hat er auch. Und wir haben gesungen und ich habe ein Bild gemalt.
6: Oh, wie schön. Eine Katze. Und ich habe auch eine schöne Überraschung für dich. Papa hat sich extra von der Arbeit freigenommen, um dich abzuholen. Ihr wartet draußen. Lauf nur.
4: Oh ja. Papa, Papa.
1: Wie der Blitz rennt Conny hinaus, um ihrem Papa um den Hals zu fallen. Dann läuft sie schnell noch einmal hinein, um sich von Hanne zu verabschieden und das Bild von der Katze zu holen. Mama nimmt Connys Rucksack und unterwegs hat Conny ihnen so viel zu erzählen.
4: Die Julia ist ganz nett und die Hanne auch. Und wir waren auch draußen. Mhm. Da gibt es einen richtigen Garten für Kinder.
6: Oh.
4: Mit Sonnenblumen und Bohnen und Wildblumen.
6: Oh, toll.
4: Bestimmt kann ich da auch mal was pflanzen. Und eine Kuschelecke gibt's. Also drinnen. Und eine Murmelbahn. Und Papa soll noch das Bild von der Katze Minka sehen. Das habe ich gemalt. Und ich habe roten Tee getrunken und einen Schlafanzug.

Ja, ich hatte Mama und Papa wirklich viel zu erzählen. Und dabei war dies nur mein erster Tag im Kindergarten. Und noch nicht der erste Tag in der Schule, mit Schultüte und Stundenplan und allem, was es da noch so gibt. Aber das ist eine andere Geschichte. Auf jeden Fall habe ich mich damals riesig auf den nächsten Tag im Kindergarten gefreut. Und auf jeden weiteren Tag. Und auf meine Freundin, die Julia. Und, nein, jetzt ist es erst einmal genug. Hauptsache, ihr freut euch genauso auf die nächste Conny-Geschichte.

Nummer 3.

0: Nach dem Aufräumen gehen alle Kinder aus dem Kindergarten nach draußen. Sie klettern und schaukeln, sie buddeln und toben, sie fahren Roller und bauen Burgen im Sand. Jolanda übt Seilspringen. Katja und Sophie spielen Ball. Conny dreht sich mit Julia im Spielkreisel, bis ihnen ganz schwindelig ist.
1: Ui, mir dreht sich alles.
2: Soll ich dir den Kindergarten zeigen?
1: Den Kindergarten? Den kenne ich doch schon.
2: Nein, nicht den. Den Kindergarten.
0: Julia zieht Conny um die Hausecke. Und da gibt es ein richtiges Stück Garten für die Kinder, in dem sie selbst etwas pflanzen können.
2: Das sind Bohnen, die wachsen jeden Tag ein großes bisschen. Und das sind Sonnenblumen. Jeder von uns hat eine gepflanzt.
1: Und was ist das?
2: Das ist Petersilie. Probier mal, das kann man essen. Lecker.
0: Dann bewundern die beiden noch die Wiesenblumen, die bunt durcheinander in einer alten Badewanne wachsen. All die Blumen kommen aus kleinen Wildblumensamen, die die Kindergartenkinder hier ausgesät haben. Gleich nimmt sich Conny vor, Hanne zu fragen, ob sie auch einmal etwas pflanzen darf. Eine Weile bewundert Conny noch mit Julia die Blumen, dann hören sie Hanne wieder rufen.
3: Kinder, kommt wieder herein! Wir wollen ja noch Geburtstag feiern.
4: Ja. Ein Geburtstag?
2: Wir kommen.
3: Aber erst putzt bitte eure Schuhe ab und zieht wieder die Hausschuhe an. Und klopft eure Kleidung aus, damit ihr nicht den ganzen Sand mit hereinbringt.
4: Ja, machen wir.
0: Wer mag denn nur Geburtstag haben? Gleich darauf erfährt Conny es. Im Kindergarten sind die Vorhänge zugezogen. Die Kinder setzen sich im Kreis um den Tisch herum. Auf dem Tisch steht die Geburtstagslokomotive mit einer großen 4 in der Mitte und mit 4 Kerzen, die Hanne jetzt anzündet.
2: Es hat ja doch jemand Geburtstag.
3: Richtig, Conny. Emil feiert heute seinen 4. Geburtstag. Siehst du? Hier am Geburtstagskalender hängt das Bild von Emil. Und das Datum daneben ist das von heute. Deshalb singen wir alle dem Emil jetzt erst einmal ein Geburtstagsständchen.

0: Glück.
1: Während die Kinder singen, bekommt Emir eine goldene Papierkrone aufgesetzt. Dann muss er die Kerzen auspusten.
2: Puste mal deine Geburtstagskerzen aus, Emir. Feste!
3: Auspusten, auspusten, auspusten!
2: Oh, bravo, Emir! Klasse!
1: Dann packt Emir seine Geschenke aus. Anschließend verteilt er kleine Kuchen an die Kinder. Die hat seine Mutter selbst gebacken. Sie schmecken ganz süß. Zuletzt wird noch das Schlusslied gesungen, wie jeden Tag im Kindergarten. Conny ist rundum begeistert von ihrem ersten Kindergartentag. Nur eines ärgert sie immer noch.
4: So ein Pech, dass ich gerade Geburtstag hatte. Sonst würde ich auch bald die goldene Krone bekommen und noch einmal Geschenke. Und ich wäre das wichtigste Kind im Kindergarten. Und ich dürfte die Kerzen ausblasen. Und alle würden meinen Geburtstag feiern.
1: Für heute ist der Kindergarten aus. Vor der Tür stehen auch schon die Mamas und ein paar Papas, um ihre Kinder abzuholen. Das ist eine Aufregung.
5: Mama, Mama!
6: Ja, Conny, was ist denn los? War's so schlimm?
4: Nein, nein, nicht schlimm. Toll! Du weißt doch, die Geburtstagsfotos. Ich meine, das Foto für den Geburtstagskalender. Mhm. Der Emir hat nämlich Geburtstag und er hat Kuchen mitgebracht. Mhm. Und Geschenke hat er auch. Und wir haben gesungen und ich habe ein Bild gemalt.
6: Oh, wie schön. Eine Katze. Und ich habe auch eine schöne Überraschung für dich. Papa hat sich extra von der Arbeit freigenommen, um dich abzuholen. Ihr wartet draußen. Lauf nur.
4: Oh ja. Papa, Papa.
1: Wie der Blitz rennt Conny hinaus, um ihrem Papa um den Hals zu fallen. Dann läuft sie schnell noch einmal hinein, um sich von Hanne zu verabschieden und das Bild von der Katze zu holen. Mama nimmt Connys Rucksack und unterwegs hat Conny ihnen so viel zu erzählen.
4: Die Julia ist ganz nett und die Hanne auch. Und wir waren auch draußen. Da gibt es einen richtigen Garten für Kinder.
6: Oh.
4: Mit Sonnenblumen und Bohnen und Wildblumen.
6: Oh, toll.
4: Bestimmt kann ich da auch mal was pflanzen. Und eine Kuschelecke gibt's, also drinnen, und eine Murmelbahn. Und Papa soll noch das Bild von der Katze Minka sehen. Das habe ich gemalt und ich habe roten Tee getrunken.

Ja, ich hatte Mama und Papa wirklich viel zu erzählen. Und dabei war dies nur mein erster Tag im Kindergarten und noch nicht der erste Tag in der Schule mit Schultüte und Stundenplan und allem, was es da noch so gibt. Aber das ist eine andere Geschichte. Auf jeden Fall habe ich mich damals riesig auf den nächsten Tag im Kindergarten gefreut und auf jeden weiteren Tag und auf meine Freundin, die Julia. Und, nein, jetzt ist es erst einmal genug. Hauptsache, ihr freut euch genauso auf die nächste Conny-Geschichte.

auf Sendung. Also hier ist der Bär los. Ich sehe nur wild gewordene Elefantenrüssel, Nashorn, Hörner, Krokodilmäuler und Gorillaarme. Die sind da.

Schluss mit dem Gejammer. Deutschland ist schön. Vielleicht nur streckenweise, aber immerhin. Eine Weltreise genügt, um einzusehen, man soll vor Deutschland nicht die Augen verschließen. Die Grenzen vielleicht, aber das wäre ja politisch unhöflich. Obwohl es der Traum der wirklich zupackenden Realpolitiker wäre, also der Linkspartei und der NPD. Hei, wäre das ein Aufräumen. Was Deutschland fehlt, sind Kinder, Gehirne und Feinde. Selbst sibirische Wölfe und Bären, tschechische Skodas und Backwaren und chinesische Vorkämpfer der Demokratie aus dem Zentralkomitee sind bei uns herzlich willkommen. Wir sind sogar mit Ländern befreundet, da hätten unsere Panzer früher nicht mal zum Tanken angehalten. So geht das nicht. Wir brauchen eine Soko Deutschland. Angeführt von Iris Berben, Hannelore 1, Elsner 2, Hoger, Eva Braun, Mattes. Und das einzige Frau Ottfried Fischer. Und wir alle machen mit. Eine ganze Bevölkerung wird freiwillig KZ, Kommando Zuversicht. Irgendwas zum Ausgrenzen braucht jede Empörungskultur, Peer Steinbrück. Nachdem wir alle Fußkranken dieser Erde eingegrenzt haben, das spürt man, das liegt in der Luft. Das muss nur einer mal deutlich an- und aussprechen. Big Brother und Dschungelcamp waren doch gute Ansätze, Jürgen Klinsmann. Also sagen, was Sache ist. Worte wie Nägel mit Sprengköpfen. Traut sich bloß keiner. Übernimmt ja keiner Verantwortung mehr. Die Politiker sind ja alle nur noch designierte Irgendwasse, dann kurz ins Amt gehüpft, Pensionsanspruch erworben und ab in die vorruhestandliche Versenkung als resignierter Niemand. Berliner Regierungsviertel, dass ich nicht lache. Sechzehntel vielleicht, wenn's hochkommt. Schluss mit dem Gejammer. Wann legt endlich mal wieder einer eine Kesse Talsohle aufs Parkett? Denn Deutschland ist sexy. Ich will es. Du willst es doch auch. Deutschland ist Europas Geschlechtsverkehrsknotenpunkt. Ein Schwellungsland. Also ich bin diesbezüglich so fleißig, ich ejakuliere schon Rückenmark. Man gönnt sich ja sonst nichts. Und meine beiden fleischgewordenen Rentenbeiträge sind schon so gut wie hochschulreif. Erst das Vergnügen, dann keine Arbeit. Schwamm drüber, wird schon wieder. Schluss mit der Mikado-Mentalität, wie Gerhard Schröder sagt, nach selbstgefühlten 7 guten Jahren im Amt. Ach ja, hätte er doch damals bloß den kürzesten gezogen. Tschüssli Müsli, Gerd, jetzt werden alle Grausamkeiten verabschiedet, sogar du. Und Action, Karneval in Kiel. Halloween in Rottweil, Fußball-WM im eigenen Land. Die ersten 11 Zuschauer tragen Adler und Rückennummer. Und das alles bei einer Enthaltung. Meiner.

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3: Nach dem Aufräumen gehen alle Kinder aus dem Kindergarten nach draußen. Sie klettern und schaukeln, sie buddeln und toben, sie fahren Roller und bauen Burgen im Sand. Jolanda übt Seilspringen. Katja und Sophie spielen Ball. Conny dreht sich mit Julia im Spielkreisel, bis ihnen ganz schwindelig ist.
4: Ui, mir dreht sich alles.
5: Soll ich dir den Kindergarten zeigen?
4: Den Kindergarten? Den kenne ich doch schon.
5: Nein, nicht den. Den Kindergarten.
3: Julia zieht Conny um die Hausecke. Und da gibt es ein richtiges Stück Garten für die Kinder, in dem sie selbst etwas pflanzen können.
5: Das sind Bohnen, die wachsen jeden Tag ein großes bisschen. Und das sind Sonnenblumen. Jeder von uns hat eine gepflanzt.
4: Und was ist das?
5: Das ist Petersilie. Probier mal, das kann man essen. Lecker.
3: Dann bewundern die beiden noch die Wiesenblumen, die bunt durcheinander in einer alten Badewanne wachsen. All die Blumen kommen aus kleinen Wildblumensamen, die die Kindergartenkinder hier ausgesät haben. Gleich nimmt sich Conny vor, Hanne zu fragen, ob sie auch einmal etwas pflanzen darf. Eine Weile bewundert Conny noch mit Julia die Blumen, dann hören sie Hanne wieder rufen.
6: Kinder, kommt wieder herein! Wir wollen ja noch Geburtstag feiern.
7: Ja. Ein Geburtstag?
5: Wir kommen.
6: Aber erst putzt bitte eure Schuhe ab und zieht wieder die Hausschuhe an. Und klopft eure Kleidung aus, damit ihr nicht den ganzen Sand mit hereinbringt.
7: Ja, machen wir.
3: Wer mag denn nur Geburtstag haben? Gleich darauf erfährt Conny es. Im Kindergarten sind die Vorhänge zugezogen. Die Kinder setzen sich im Kreis um den Tisch herum. Auf dem Tisch steht die Geburtstagslokomotive mit einer großen 4 in der Mitte und mit 4 Kerzen, die Hanne jetzt anzündet.
5: Es hat ja doch jemand Geburtstag.
6: Richtig, Conny. Emir feiert heute seinen 4. Geburtstag. Siehst du? Hier am Geburtstagskalender hängt das Bild von Emir. Und das Datum daneben ist das von heute. Deshalb singen wir alle dem Emil jetzt erst einmal ein Geburtstagsständchen.
8: Zum Geburtstag viel Glück, zum Geburtstag viel Glück, zum Geburtstag.

0: Glück.
1: Während die Kinder singen, bekommt Emir eine goldene Papierkrone aufgesetzt. Dann muss er die Kerzen auspusten.
2: Puste mal deine Geburtstagskerzen aus, Emir. Feste!
3: Auspusten!
2: Oh, bravo, Emir! Klasse!
1: Dann packt Emir seine Geschenke aus. Anschließend verteilt er kleine Kuchen an die Kinder. Die hat seine Mutter selbst gebacken. Sie schmecken ganz süß. Zuletzt wird noch das Schlusslied gesungen, wie jeden Tag im Kindergarten. Conny ist rundum begeistert von ihrem ersten Kindergartentag. Nur eines ärgert sie immer noch.
4: So ein Pech, dass ich gerade Geburtstag hatte. Sonst würde ich auch bald die goldene Krone bekommen und noch einmal Geschenke. Und ich wäre das wichtigste Kind im Kindergarten. Und ich dürfte die Kerzen ausblasen. Und alle würden meinen Geburtstag feiern.
1: Für heute ist der Kindergarten aus. Vor der Tür stehen auch schon die Mamas und ein paar Papas, um ihre Kinder abzuholen. Das ist eine Aufregung.
5: Mama, Mama!
6: Ja, Conny, was ist denn los? War es so schlimm?
4: Nein, nein, nicht schlimm. Toll! Du weißt doch, die Geburtstagsfotos. Ich meine, das Foto für den Geburtstagskalender. Mhm. Der Emir hat nämlich Geburtstag. Und er hat Kuchen mitgebracht. Mhm. Und Geschenke hat er auch. Und wir haben gesungen und ich habe ein Bild gemalt.
6: Oh, wie schön. Eine Katze. Und ich habe auch eine schöne Überraschung für dich. Papa hat sich extra von der Arbeit freigenommen, um dich abzuholen. Ihr wartet draußen. Lauf nur.
4: Oh ja. Papa, Papa.
1: Wie der Blitz rennt Conny hinaus, um ihrem Papa um den Hals zu fallen. Dann läuft sie schnell noch einmal hinein, um sich von Hanne zu verabschieden und das Bild von der Katze zu holen. Mama nimmt Connys Rucksack und unterwegs hat Conny ihnen so viel zu erzählen.
4: Die Julia ist ganz nett und die Hanne auch. Und wir waren auch draußen. Mhm. Da gibt es einen richtigen Garten für Kinder.
6: Oh.
4: Mit Sonnenblumen und Bohnen und Wildblumen.
6: Oh, toll.
4: Bestimmt kann ich da auch mal was pflanzen. Und eine Kuschelecke gibt's. Also drinnen. Und eine Murmelbahn. Und Papa soll noch das Bild von der Katze Minka sehen. Das habe ich gemalt. Und ich habe roten Tee getrunken.

Ja, ich hatte Mama und Papa wirklich viel zu erzählen. Und dabei war dies nur mein erster Tag im Kindergarten und noch nicht der erste Tag in der Schule mit Schultüte und Stundenplan und allem, was es da noch so gibt. Aber das ist eine andere Geschichte. Auf jeden Fall habe ich mich damals riesig auf den nächsten Tag im Kindergarten gefreut und auf jeden weiteren Tag und auf meine Freundin, die Julia. Und, nein, jetzt ist es erst einmal genug. Hauptsache, ihr freut euch genauso auf die nächste Conny-Geschichte.

Rennschnecken, Rennschnecken mampfen dann ein leckeres Blatt. 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Rennschnecken, Rennschnecken fressen sich gemütlich satt. Rennschnecken, Rennschnecken sind dann auch mal platt. Aber schon kurze Zeit später, nach einer Pause, die den anderen Schnecken viel zu kurz wäre, was machen sie dann, die Rennschnecken? Was glaubt ihr? 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

heute kann es regnen, stürmen oder schneien, denn du strahlst ja selber wie der Sonnenschein. Heute ist dein Geburtstag, darum feiern wir. Alle deine Freunde freuen sich mit dir.

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0: Nach dem Aufräumen gehen alle Kinder aus dem Kindergarten nach draußen. Sie klettern und schaukeln, sie buddeln und toben, sie fahren Roller und bauen Burgen im Sand. Jolanda übt Seilspringen. Katja und Sophie spielen Ball. Conny dreht sich mit Julia im Spielkreisel, bis ihnen ganz schwindelig ist.
1: Ui, mir dreht sich alles.
2: Soll ich dir den Kindergarten zeigen?
1: Den Kindergarten? Den kenne ich doch schon.
2: Nein, nicht den. Den Kindergarten.
0: Julia zieht Conny um die Hausecke. Und da gibt es ein richtiges Stück Garten für die Kinder, in dem sie selbst etwas pflanzen können.
2: Das sind Bohnen, die wachsen jeden Tag ein großes bisschen. Und das sind Sonnenblumen. Jeder von uns hat eine gepflanzt.
3: Und was ist das?
2: Das ist Petersilie. Probier mal, das kann man essen. Lecker.
0: Dann bewundern die beiden noch die Wiesenblumen, die bunt durcheinander in einer alten Badewanne wachsen. All die Blumen kommen aus kleinen Wildblumensamen, die die Kindergartenkinder hier ausgesät haben. Gleich nimmt sich Conny vor, Hanne zu fragen, ob sie auch einmal etwas pflanzen darf. Eine Weile bewundert Conny noch mit Julia die Blumen, dann hören sie Hanne wieder rufen.
4: Kinder, kommt wieder herein! Wir wollen ja noch Geburtstag feiern.
5: Ja. Ein Geburtstag?
2: Wir kommen.
4: Aber erst putzt bitte eure Schuhe ab und zieht wieder die Hausschuhe an. Und klopft eure Kleidung aus, damit ihr nicht den ganzen Sand mit hereinbringt.
5: Ja, machen wir.
0: Wer mag denn nur Geburtstag haben? Gleich darauf erfährt Conny es. Im Kindergarten sind die Vorhänge zugezogen. Die Kinder setzen sich im Kreis um den Tisch herum. Auf dem Tisch steht die Geburtstagslokomotive mit einer großen 4 in der Mitte und mit 4 Kerzen, die Hanne jetzt anzündet.
2: Es hat ja doch jemand Geburtstag.
4: Richtig, Conny. Emil feiert heute seinen 4. Geburtstag. Siehst du? Hier am Geburtstagskalender hängt das Bild von Emil. Und das Datum daneben ist das von heute. Deshalb singen wir alle dem Emil jetzt erst einmal ein Geburtstagsständchen.

0: Viel Glück.
1: Während die Kinder singen, bekommt Emir eine goldene Papierkrone aufgesetzt. Dann muss er die Kerzen auspusten.
2: Puste mal deine Geburtstagskerzen aus, Emir. Feste!
3: Auspusten, auspusten, auspusten!
2: Oh, bravo, Emir! Klasse!
1: Dann packt Emir seine Geschenke aus. Anschließend verteilt er kleine Kuchen an die Kinder. Die hat seine Mutter selbst gebacken. Sie schmecken ganz süß. Zuletzt wird noch das Schlusslied gesungen, wie jeden Tag im Kindergarten. Conny ist rundum begeistert von ihrem ersten Kindergartentag. Nur eines ärgert sie immer noch.
4: So ein Pech, dass ich gerade Geburtstag hatte. Sonst würde ich auch bald die goldene Krone bekommen und noch einmal Geschenke. Und ich wäre das wichtigste Kind im Kindergarten. Und ich dürfte die Kerzen ausblasen. Und alle würden meinen Geburtstag feiern.
1: Für heute ist der Kindergarten aus. Vor der Tür stehen auch schon die Mamas und ein paar Papas, um ihre Kinder abzuholen. Das ist eine Aufregung.
5: Mama, Mama!
6: Ja, Conny, was ist denn los? War's so schlimm?
4: Nein, nein, nicht schlimm. Toll! Du weißt doch, die Geburtstagsfotos. Ich meine, das Foto für den Geburtstagskalender. Mhm. Der Emir hat nämlich Geburtstag. Und er hat Kuchen mitgebracht. Mhm. Und Geschenke hat er auch. Und wir haben gesungen und ich habe ein Bild gemalt.
6: Oh, wie schön. Eine Katze. Und ich habe auch eine schöne Überraschung für dich. Papa hat sich extra von der Arbeit freigenommen, um dich abzuholen. Ihr wartet draußen. Lauf nur.
4: Oh ja. Papa, Papa.
1: Wie der Blitz rennt Conny hinaus, um ihrem Papa um den Hals zu fallen. Dann läuft sie schnell noch einmal hinein, um sich von Hanne zu verabschieden und das Bild von der Katze zu holen. Mama nimmt Connys Rucksack und unterwegs hat Conny ihnen so viel zu erzählen.
4: Die Julia ist ganz nett und die Hanne auch. Und wir waren auch draußen. Mhm. Da gibt es einen richtigen Garten für Kinder.
6: Oh.
4: Mit Sonnenblumen und Bohnen und Wildblumen.
6: Oh, toll.
4: Bestimmt kann ich da auch mal was pflanzen. Und eine Kuschelecke gibt's. Also drinnen. Und eine Murmelbahn. Und Papa soll noch das Bild von der Katze Minka sehen. Das habe ich gemalt. Und ich habe roten Tee getrunken.

0: Ja, ich hatte Mama und Papa wirklich viel zu erzählen. Und dabei war dies nur mein erster Tag im Kindergarten und noch nicht der erste Tag in der Schule mit Schultüte und Stundenplan und allem, was es da noch so gibt. Aber das ist eine andere Geschichte. Auf jeden Fall habe ich mich damals riesig auf den nächsten Tag im Kindergarten gefreut und auf jeden weiteren Tag und auf meine Freundin, die Julia. Und, nein, jetzt ist es erst einmal genug. Hauptsache, ihr freut euch genauso auf die nächste Conny-Geschichte.
1: Wenn Sina und ich in ein Hotelzimmer kommen, ist es seit Jahren das Gleiche. Sina schaut sich zunächst das Bad an, das Bett und die Schränke. Ich checke immer erst Klimaanlage und den Handyempfang. Dann schaue ich, wie ich ins Internet komme. Was das Letzte betraf, so sagte man mir schon an der Rezeption, gar nicht. Klimaanlage gab es eh keine und da mein Handy leer war, wusste ich auch nicht, ob ich Empfang hatte. »Jetzt vergiss doch mal das blöde Handy. Wir sind im Urlaub«, strahlte Sina. »Im Urlaub?« Ich blickte durch ein kleines Fenster hinaus in die Steppe, wo mich in der Ferne zwei Antilopen zu beobachten schienen. »Am Arsch sind wir!« Säuerlich stand Sina auf, griff sich ihren IKEA-Katalog, ein Badetuch und öffnete die Tür zur Terrasse. »Vielleicht bist du am Arsch. Ich bin jedenfalls in Namibia, auf einer wunderschönen Lodge und das bei 23 Grad. Und deswegen gehe ich jetzt auch zum Pool.« »Viel Spaß«, seufzte ich und schaute ihr nach, wie sie über den sattgrünen Rasen in Richtung Pool wanderte und eine der Liegen zur Sonne ausrichtete. Ein wenig beneidete ich Sina ja um ihre innere Ruhe. Klar, sie wusste ja auch nicht, dass unsere Wohnung erst dann sicher reserviert war, wenn ich die 5000 Euro überwiesen hatte. Was ich jetzt tun würde. Statt zum Pool ging ich also zurück in unseren roten Backstein-Bungalow und zog die Plastiktüte mit den verschiedenen Ladekabeln aus meinem Schwuppentornister. Ich hatte ungefähr 20 Ladekabel mitgenommen. Kabel für mein Notebook, für meine Digitalkamera, für mein Handy, die Stirnlampe, den Rasierer und natürlich die elektrische Moskitofalle. Außerdem hatte ich so ziemlich alle Verbindungskabel dabei, die der Weltmarkt so hergab. Schließlich wusste man ja nie. Das Wichtigste war natürlich der brandneue Reiseadapter, mit dessen Hilfe all meine kleinen und großen Geräte in die seltsamen namibischen Steckdosen passen würden. Eilig zog ich ihn aus der Verpackung und versuchte ihn in die Steckdose neben dem Schreibtisch zu stecken. Es war, als wollte ein Laboraffe ein Holzviereck in eine dreieckige Aussparung stecken. Hektisch fingerte ich nach der Verpackung des Adapters. Dort verriet ein Aufdruck, dass man durch Klicken und Ziehen auch andere Steckverbindungen hervorzaubern konnte. Ah, so ein toller Reiseadapter war das also. Sofort klickte und zog ich, fingerte hier und drückte da. Doch keine der neuen Steckkombinationen passte. Ich versuchte ruhig zu bleiben. Vielleicht hatte ich ja irgendeine Spezialsteckdose im Zimmer erwischt. Ich sprang zu einer zweiten Steckdose direkt neben dem Bett. Klick, klack. Fehlanzeige. Ich hetzte ins Bad. Klack, klick. Auch nichts. Wo auch immer ich es versuchte, der Stecker passte in etwa so gut in die namibischen Dosen wie eine Holzofenpizza in den Kartenschlitz eines Geldautomaten. Ratlos setzte ich mich wieder aufs Bett. Ich dachte nach. Ich musste die Sache regeln und zwar so schnell wie möglich. Aber wie? Ohne Handy kam ich ja nicht mal an die Telefonnummer von ImmoWest. Ich konnte es drehen und wenden, wie ich wollte. Ich brauchte einen funktionierenden Adapter. Mit zusammengekniffenen Lippen starrte ich nach draußen zum Pool, wo Sina sich gerade entspannt sonnte. »Sina!« Meine Freundin fiel fast von ihrer Liege, so laut schrie ich. Sie hasste es, wenn ich so nach ihr rief, konnte aber auch nicht gegen ihre Neugierde ankämpfen. Und so stand sie schließlich doch mit Bikini und IKEA-Katalog im Türrahmen. »Was ist denn?« Ich präsentierte ihr den Reiseadapter, als sei er das wichtigste Beweisstück in einem Jahrhundertprozess. »Hier!« »Was hier?« »Dein Adapter passt nicht!« Sinas Miene verfinsterte sich. »Wieso denn dein Adapter?«
2: »Ja, du hast ihn doch besorgt, oder?«
1: »Weil du keine Zeit hattest und mich drum gebeten hast.« »Ach, zeig mal.« Sina setzte sich neben mich aufs Bett und las die Rückseite der Verpackung. »Also hier steht, dass der in 149 Ländern geht.«
2: »Dann ist Namibia halt keines dieser 149 Länder. Glaub mir, ich hab alle Steckdosen durch.«
1: Sina ließ ihren Zeigefinger über die in Zwergenschrift gedruckte Länderliste wandern. »Stimmt, ausgerechnet von Namibia steht hier nichts.« Ich nahm mir die Verpackung wieder ab.
2: »Eben, und was mache ich jetzt ohne Strom?«
1: »Was würdest du denn mit Strom machen? Draußen scheint die Sonne, Matze, wir sind in Afrika, wir haben einen Pool, wir haben zwei freie Liegen.
2: Ich muss nur leider trotz der zwei freien afrikanischen Liegen mein Handy aufladen, weil...« weil ich noch mal im Büro anrufen muss. Jetzt sag aber nicht wegen der Tasse. Ich weiß nicht warum, ich habe eine SMS bekommen, dass ich anrufen soll, Sina. Dann frag doch mal an der Rezeption, die haben bestimmt irgend so einen Stecker. Was hältst du denn von der Kommode hier?
1: Verdutzt blickte ich in den IKEA-Katalog, wo eine rosa Kommode mit schwarzen Beschlägen abgebildet war.
2: Ja, nix.
1: Ein zweites Mal verschwand Sina und ließ mich stromlos und offline zurück. Stöhnend sank ich aufs Bett und überlegte, was ich tun konnte. Es war kurz vor 17 Uhr und Namibia hatte meines Wissens nur eine Stunde Zeitverschiebung. Ich musste logisch vorgehen. Okay, was hatte ich? Ich hatte eine Freundin am Pool. Okay, ein leeres Handy und vermutlich keinen Empfang. Ich hatte eine Menge Kabel, eine Digitalkamera und mein altes Notebook.
2: Ja, das war es doch. Die Batterie meines Notebooks würde mein Handy aufladen. Hastig verband ich Rechner und Handy und tatsächlich, die Ladeanzeige meines iPhones blinkte und saugte sich das letzte bisschen Strom aus meinem Notebook. Nach exakt 14 Minuten war der Akku meines Laptops platt und der meines Handys bei 7%.
1: Netz hatte ich allerdings immer noch nicht.
2: Dafür aber eine neue Idee. Warum sollte ich einer Frau Metzger von ImmoWest umständlich erklären, wieso und weshalb ich die Gebühr noch nicht überwiesen hatte, wenn ich es gleich tun konnte? Statt ImmoWest konnte ich doch direkt meine Sparkasse anrufen. Herr Pfingst kannte mich seit fast 30 Jahren. Außerdem wäre es nicht das erste Mal, dass ich eine Überweisung per Telefon machte. Ich würde ihn einfach von der Rezeption aus anrufen, das Geld überweisen und fertig.
1: Aufgeregt schlich ich mich an Sina vorbei über einen Steinweg durch den Garten. Vor dem Rezeptionsgebäude saßen Breitling und Brenda unter einem grünen Sonnenschirm, rauchten Marlboros und tranken Wein. Mit einem geschickten Schlenker um eine große Kübelpflanze konnte ich verhindern, dass die beiden mich sahen. Durch den Haupteingang trat ich zur Rezeption, die Nummer meiner Sparkasse wartete bereits auf meinem Handy-Display. Nur an der Rezeption wartete keiner.
2: »Hello?« rief ich. »Is there anybody?«
1: Es war nobody hinter der Rezeption und daneben auch nicht. Ein Telefon suchte ich vergebens, ich musste mich also wohl oder übel doch auf die Suche nach einer Stelle mit Empfang machen. Auf dem Parkplatz vor der Lodge gab es einen Dekofelsen. Ich stellte mich drauf und starrte auf mein Handy. Ladestand 7%. Netz keines. Mein Blick fiel auf unseren Toyota Quantum. Vorsichtig erkletterte ich das Dach des Busses und hielt das Handy in die Höhe. Freudentränen schossen mir in die Augen. Neben einem Ladestand von 6% war ein Empfangsbalken zu sehen. Yes! Vor Freude reckte ich so enthusiastisch meine Faust zum Himmel, dass ich fast vom Dach gefallen wäre. Ich taumelte und ruderte und schließlich krachte mein Schuh auf die dürre Holzgiraffe der Gruberin. Es knackte hässlich, aber wenigstens stand ich wieder sicher. Ich klickte auf das Lautsprechersymbol, dann auf den Eintrag der Sparkasse Euskirchen und hielt schließlich das Handy so hoch es irgend ging. Es tutete. Und der Ladestand rutschte um ein weiteres Prozent nach unten. Augenblicke später fiepte eine Stimme aus dem winzigen Handy-Lautsprecher. Es war eine Stimme, die ich noch nie gehört hatte.
3: »Kreissparkasse Euskirchenlauer?«
2: »Wer?«
1: rief ich nach oben.
3: »Lauer.«
2: »Kenn ich nicht.«
3: »Können Sie auch nicht, weil ich meinen ersten Tag habe. Mit wem spreche ich denn bitte?«
2: »Matthias Klein. Sie sprechen mit Matthias Klein und wenn Sie mir den Herrn Pfingst geben würden, bitte, es ist super wichtig.«
3: »Das geht leider nicht im Augenblick. Der Herr Pfingst ist im Foyer, der packt Waffeln.«
2: »Er macht bitte was?«
3: »Er backt Waffeln für unsere Kunden. Heute ist doch großer Immobilientag.«
1: Ich presste meine Lippen zusammen und ließ meinen Blick über das helle Gras und die namenlosen Büsche wandern. In der Ferne marschierten sie unter Bahes Führung auf die Lodge zu. Ich erkannte den Erdbeerigel, Glatzkopf Schnabel und Bahe. Die anderen beiden Figuren konnten die Grubers sein.
3: »Sind Sie noch da, Herr Klein?«
2: »Ja«, antwortete ich. »Ich kann ja gar nicht weg.«
3: »Kann ich Ihnen vielleicht weiterhelfen?«
1: Mein Arm tat wegen meiner ungewöhnlichen Telefonposition inzwischen weh, doch ich hielt ihn eisern nach oben.
2: »Ich müsste super dringend 5000 Euro überweisen.«
3: »Ja, sind Sie denn Kunde bei uns?«
2: »Frau, es wäre wirklich am einfachsten, wenn Sie mir den Herrn Pfingst holen. Der kennt mich seit 30 Jahren.«
3: »Herr Klein, das würde ich herzlich gerne machen, aber der Herr Pfingst hat gerade frischen Teig bekommen und wir haben eine riesen Schlange, das können Sie sich ja nicht vorstellen, die geht von hier bis zum Kontoauszugsdrucker.«
1: Ein kalter Wind blies mir unter das T-Shirt. Irgendwo in der Ferne bellte ein Hund. Langsam sank meine Hand herab, schwach blinzelte ich aufs Display. Es war schwarz. Dafür tauchte nun Sina im Eingang der Lodge auf. Sie entdeckte mich sofort, was vermutlich mit meiner recht exponierten Position auf dem Busdach zu tun hatte.
2: Und? Fragte sie interessiert. Alles klar, Schatz, die, sie hat die Tasse gefunden.

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1: Ich lass die Zeit vergehen, bye bye, auf Wiedersehen, hab nachher ein Problem.
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4: Nach dem Aufräumen gehen alle Kinder aus dem Kindergarten nach draußen. Sie klettern und schaukeln, sie buddeln und toben, sie fahren Roller und bauen Burgen im Sand. Jolanda übt Seilspringen. Katja und Sophie spielen Ball. Conny dreht sich mit Julia im Spielkreisel, bis ihnen ganz schwindelig ist.
5: Ui, mir dreht sich alles.
6: Soll ich dir den Kindergarten zeigen?
5: Den Kindergarten? Den kenne ich doch schon.
6: Nein, nicht den. Den Kindergarten.
4: Julia zieht Conny um die Hausecke. Und da gibt es ein richtiges Stück Garten für die Kinder, in dem sie selbst etwas pflanzen können.
6: Das sind Bohnen, die wachsen jeden Tag ein großes bisschen. Und das sind Sonnenblumen. Jeder von uns hat eine gepflanzt.
5: Und was ist das?
6: Das ist Petersilie. Probier mal, das kann man essen. Lecker.
4: Dann bewundern die beiden noch die Wiesenblumen, die bunt durcheinander in einer alten Badewanne wachsen. All die Blumen kommen aus kleinen Wildblumensamen, die Kindergartenkinder hier ausgesät haben. Gleich nimmt sich Conny vor, Hanne zu fragen, ob sie auch einmal etwas pflanzen darf. Eine Weile bewundert Conny noch mit Julia die Blumen, dann hören sie Hanne wieder rufen.
7: Kinder, kommt wieder herein! Wir wollen ja noch Geburtstag feiern.
8: Ja. Ein Geburtstag?
6: Wir kommen.
7: Aber erst putzt bitte eure Schuhe ab und zieht wieder die Hausschuhe an. Und klopft eure Kleidung aus, damit ihr nicht den ganzen Sand mit hereinbringt.
8: Ja, machen wir.
4: Wer mag denn nur Geburtstag haben? Gleich darauf erfährt Conny es. Im Kindergarten sind die Vorhänge zugezogen. Die Kinder setzen sich im Kreis um den Tisch herum. Auf dem Tisch steht die Geburtstagslokomotive mit einer großen 4 in der Mitte und mit 4 Kerzen, die Hanne jetzt anzündet.
6: Es hat ja doch jemand Geburtstag.
7: Richtig, Conny. Emir feiert heute seinen 4. Geburtstag. Siehst du? Hier am Geburtstagskalender hängt das Bild von Emir. Und das Datum daneben ist das von heute. Deshalb singen wir alle dem Emil jetzt erst einmal ein Geburtstagsständchen.

0: Glück.
1: Während die Kinder singen, bekommt Emir eine goldene Papierkrone aufgesetzt. Dann muss er die Kerzen auspusten.
2: Puste mal deine Geburtstagskerzen aus, Emir. Feste!
3: Auspusten, auspusten, auspusten!
2: Oh, bravo, Emir! Klasse!
1: Dann packt Emir seine Geschenke aus. Anschließend verteilt er kleine Kuchen an die Kinder. Die hat seine Mutter selbst gebacken. Sie schmecken ganz süß. Zuletzt wird noch das Schlusslied gesungen, wie jeden Tag im Kindergarten. Conny ist rundum begeistert von ihrem ersten Kindergartentag. Nur eines ärgert sie immer noch.
4: So ein Pech, dass ich gerade Geburtstag hatte. Sonst würde ich auch bald die goldene Krone bekommen und noch einmal Geschenke. Und ich wäre das wichtigste Kind im Kindergarten. Und ich dürfte die Kerzen ausblasen. Und alle würden meinen Geburtstag feiern.
1: Für heute ist der Kindergarten aus. Vor der Tür stehen auch schon die Mamas und ein paar Papas, um ihre Kinder abzuholen. Das ist eine Aufregung.
5: Mama, Mama!
6: Ja, Conny, was ist denn los? War es so schlimm?
4: Nein, nein, nicht schlimm. Toll! Du weißt doch, die Geburtstagsfotos. Ich meine, das Foto für den Geburtstagskalender. Mhm. Der Emir hat nämlich Geburtstag. Und er hat Kuchen mitgebracht. Mhm. Und Geschenke hat er auch. Und wir haben gesungen und ich habe ein Bild gemalt.
6: Oh, wie schön. Eine Katze. Und ich habe auch eine schöne Überraschung für dich. Papa hat sich extra von der Arbeit freigenommen, um dich abzuholen. Ihr wartet draußen. Lauf nur.
4: Oh ja. Papa, Papa.
1: Wie der Blitz rennt Conny hinaus, um ihrem Papa um den Hals zu fallen. Dann läuft sie schnell noch einmal hinein, um sich von Hanne zu verabschieden und das Bild von der Katze zu holen. Mama nimmt Connys Rucksack und unterwegs hat Conny ihnen so viel zu erzählen.
4: Die Julia ist ganz nett und die Hanne auch. Und wir waren auch draußen. Da gibt es einen richtigen Garten für Kinder.
6: Oh.
4: Mit Sonnenblumen und Bohnen und Wildblumen.
6: Oh, toll.
4: Bestimmt kann ich da auch mal was pflanzen. Und eine Kuschelecke gibt's. Also drinnen. Und eine Murmelbahn. Und Papa soll noch das Bild von der Katze Minka sehen. Das habe ich gemalt. Und ich habe roten Tee getrunken.

Ja, ich hatte Mama und Papa wirklich viel zu erzählen. Und dabei war dies nur mein erster Tag im Kindergarten und noch nicht der erste Tag in der Schule mit Schultüte und Stundenplan und allem, was es da noch so gibt. Aber das ist eine andere Geschichte. Auf jeden Fall habe ich mich damals riesig auf den nächsten Tag im Kindergarten gefreut und auf jeden weiteren Tag und auf meine Freundin, die Julia. Und, nein, jetzt ist es erst einmal genug. Hauptsache, ihr freut euch genauso auf die nächste Conny-Geschichte.

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0: Nach dem Aufräumen gehen alle Kinder aus dem Kindergarten nach draußen. Sie klettern und schaukeln, sie buddeln und toben, sie fahren Roller und bauen Burgen im Sand. Jolanda übt Seilspringen. Katja und Sophie spielen Ball. Conny dreht sich mit Julia im Spielkreisel, bis ihnen ganz schwindelig ist.
1: Ui, mir dreht sich alles.
2: Soll ich dir den Kindergarten zeigen?
1: Den Kindergarten? Den kenne ich doch schon.
2: Nein, nicht den. Den Kindergarten.
0: Julia zieht Conny um die Hausecke. Und da gibt es ein richtiges Stück Garten für die Kinder, in dem sie selbst etwas pflanzen können.
2: Das sind Bohnen, die wachsen jeden Tag ein großes bisschen. Und das sind Sonnenblumen. Jeder von uns hat eine gepflanzt.
1: Und was ist das?
2: Das ist Petersilie. Probier mal, das kann man essen. Lecker.
0: Dann bewundern die beiden noch die Wiesenblumen, die bunt durcheinander in einer alten Badewanne wachsen. All die Blumen kommen aus kleinen Wildblumensamen, die Kindergartenkinder hier ausgesät haben. Gleich nimmt sich Conny vor, Hanne zu fragen, ob sie auch einmal etwas pflanzen darf. Eine Weile bewundert Conny noch mit Julia die Blumen, dann hören sie Hanne wieder rufen.
3: Kinder, kommt wieder herein. Wir wollen doch noch Geburtstag feiern.
4: Ja. Ein Geburtstag?
2: Wir kommen.
3: Aber erst putzt bitte eure Schuhe ab und zieht wieder die Hausschuhe an. Und klopft eure Kleidung aus, damit ihr nicht den ganzen Sand mit hereinbringt.
4: Ja, machen wir.
0: Wer mag denn nur Geburtstag haben? Gleich darauf erfährt Conny es. Im Kindergarten sind die Vorhänge zugezogen. Die Kinder setzen sich im Kreis um den Tisch herum. Auf dem Tisch steht die Geburtstagslokomotive mit einer großen 4 in der Mitte und mit 4 Kerzen, die Hanne jetzt anzündet.
2: Es hat ja doch jemand Geburtstag.
3: Richtig, Conny. Emir feiert heute seinen 4. Geburtstag. Siehst du? Hier am Geburtstagskalender hängt das Bild von Emir. Und das Datum daneben ist das von heute. Deshalb singen wir alle dem Emil jetzt erst einmal ein Geburtstagsständchen.

0: Viel Glück.
1: Während die Kinder singen, bekommt Emir eine goldene Papierkrone aufgesetzt. Dann muss er die Kerzen auspusten.
2: Puste mal deine Geburtstagskerzen aus, Emir. Feste!
3: Auspusten, auspusten, auspusten!
2: Oh, bravo, Emir! Klasse!
1: Dann packt Emir seine Geschenke aus. Anschließend verteilt er kleine Kuchen an die Kinder. Die hat seine Mutter selbst gebacken. Sie schmecken ganz süß. Zuletzt wird noch das Schlusslied gesungen, wie jeden Tag im Kindergarten. Conny ist rundum begeistert von ihrem ersten Kindergartentag. Nur eines ärgert sie immer noch.
4: So ein Pech, dass ich gerade Geburtstag hatte. Sonst würde ich auch bald die goldene Krone bekommen und noch einmal Geschenke. Und ich wäre das wichtigste Kind im Kindergarten. Und ich dürfte die Kerzen ausblasen. Und alle würden meinen Geburtstag feiern.
1: Für heute ist der Kindergarten aus. Vor der Tür stehen auch schon die Mamas und ein paar Papas, um ihre Kinder abzuholen. Das ist eine Aufregung.
5: Mama, Mama!
6: Ja, Conny, was ist denn los? War es so schlimm?
4: Nein, nein, nicht schlimm. Toll! Du weißt doch, die Geburtstagsfotos. Ich meine, das Foto für den Geburtstagskalender. Mhm. Der Emir hat nämlich Geburtstag und er hat Kuchen mitgebracht. Mhm. Und Geschenke hat er auch. Und wir haben gesungen und ich habe ein Bild gemalt.
6: Oh, wie schön! Eine Katze! Und ich habe auch eine schöne Überraschung für dich. Papa hat sich extra von der Arbeit freigenommen, um dich abzuholen. Ihr wartet draußen. Lauf nur!
4: Oh ja! Papa! Papa!
1: Wie der Blitz rennt Conny hinaus, um ihrem Papa um den Hals zu fallen. Dann läuft sie schnell noch einmal hinein, um sich von Hanne zu verabschieden und das Bild von der Katze zu holen. Mama nimmt Connys Rucksack und unterwegs hat Conny ihnen so viel zu erzählen.
4: Die Julia ist ganz nett und die Hanne auch. Und wir waren auch draußen. Mhm. Da gibt es einen richtigen Garten für Kinder.
6: Oh.
4: Mit Sonnenblumen und Bohnen und Wildblumen.
6: Oh, toll.
4: Bestimmt kann ich da auch mal was pflanzen. Und eine Kuschelecke gibt's. Also drinnen. Und eine Murmelbahn. Und Papa soll noch das Bild von der Katze Minka sehen. Das habe ich gemalt. Und ich habe roten Tee getrunken.

Ja, ich hatte Mama und Papa wirklich viel zu erzählen. Und dabei war dies nur mein erster Tag im Kindergarten und noch nicht der erste Tag in der Schule mit Schultüten.

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Rennschnecken, Rennschnecken sind dann auch mal platt. Aber schon kurze Zeit später, nach einer Pause, die den anderen Schnecken viel zu kurz wäre, was machen sie dann, die Rennschnecken? Was glaubt ihr? Rennschnecken, Rennschnecken, Rennschnecken.

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3: Nach dem Aufräumen gehen alle Kinder aus dem Kindergarten nach draußen. Sie klettern und schaukeln, sie buddeln und toben, sie fahren Roller und bauen Burgen im Sand. Jolanda übt Seilspringen. Katja und Sophie spielen Ball. Conny dreht sich mit Julia im Spielkreisel, bis ihnen ganz schwindelig ist.
4: Ui, mir dreht sich alles.
5: Soll ich dir den Kindergarten zeigen?
4: Den Kindergarten? Den kenne ich doch schon.
5: Nein, nicht den. Den Kindergarten.
3: Julia zieht Conny um die Hausecke. Und da gibt es ein richtiges Stück Garten für die Kinder, in dem sie selbst etwas pflanzen können.
5: Das sind Bohnen, die wachsen jeden Tag ein großes bisschen. Und das sind Sonnenblumen. Jeder von uns hat eine gepflanzt.
4: Und was ist das?
5: Das ist Petersilie. Probier mal, das kann man essen. Lecker.
3: Dann bewundern die beiden noch die Wiesenblumen, die bunt durcheinander in einer alten Badewanne wachsen. All die Blumen kommen aus kleinen Wildblumensamen, die die Kindergartenkinder hier ausgesät haben. Gleich nimmt sich Conny vor, Hanne zu fragen, ob sie auch einmal etwas pflanzen darf. Eine Weile bewundert Conny noch mit Julia die Blumen, dann hören sie Hanne wieder rufen.
6: Kinder, kommt wieder herein. Wir wollen ja noch Geburtstag feiern.
7: Ja. Ein Geburtstag?
5: Wir kommen.
6: Aber erst putzt bitte eure Schuhe ab und zieht wieder die Hausschuhe an. Und klopft eure Kleidung aus, damit ihr nicht den ganzen Sand mit hereinbringt.
7: Ja, machen wir.
3: Wer mag denn nur Geburtstag haben? Gleich darauf erfährt Conny es. Im Kindergarten sind die Vorhänge zugezogen. Die Kinder setzen sich im Kreis um den Tisch herum. Auf dem Tisch steht die Geburtstagslokomotive mit einer großen 4 in der Mitte und mit 4 Kerzen, die Hanne jetzt anzündet.
5: Es hat ja doch jemand Geburtstag.
6: Richtig, Conny. Emir feiert heute seinen 4. Geburtstag. Siehst du? Hier am Geburtstagskalender hängt das Bild von Emir. Und das Datum daneben ist das von heute. Deshalb singen wir alle dem Emir jetzt erst einmal ein Geburtstagsständchen.

0: Glück.
1: Während die Kinder singen, bekommt Emir eine goldene Papierkrone aufgesetzt. Dann muss er die Kerzen auspusten.
2: Puste mal deine Geburtstagskerzen aus, Emir. Feste!
3: Auspusten, auspusten, auspusten!
2: Oh, bravo, Emir! Klasse!
1: Dann packt Emir seine Geschenke aus. Anschließend verteilt er kleine Kuchen an die Kinder. Die hat seine Mutter selbst gebacken. Sie schmecken ganz süß. Zuletzt wird noch das Schlusslied gesungen, wie jeden Tag im Kindergarten. Conny ist rundum begeistert von ihrem ersten Kindergartentag. Nur eines ärgert sie immer noch.
4: So ein Pech, dass ich gerade Geburtstag hatte. Sonst würde ich auch bald die goldene Krone bekommen und noch einmal Geschenke. Und ich wäre das wichtigste Kind im Kindergarten. Und ich dürfte die Kerzen ausblasen. Und alle würden meinen Geburtstag feiern.
1: Für heute ist der Kindergarten aus. Vor der Tür stehen auch schon die Mamas und ein paar Papas, um ihre Kinder abzuholen. Das ist eine Aufregung.
5: Mama, Mama!
6: Ja, Conny, was ist denn los? War es so schlimm?
4: Nein, nein, nicht schlimm. Toll! Du weißt doch, die Geburtstagsfotos. Ich meine, das Foto für den Geburtstagskalender. Mhm. Der Emir hat nämlich Geburtstag. Und er hat Kuchen mitgebracht. Mhm. Und Geschenke hat er auch. Und wir haben gesungen und ich habe ein Bild gemalt.
6: Oh, wie schön. Eine Katze. Und ich habe auch eine schöne Überraschung für dich. Papa hat sich extra von der Arbeit freigenommen, um dich abzuholen. Ihr wartet draußen. Lauf nur.
4: Oh ja. Papa, Papa.
1: Wie der Blitz rennt Conny hinaus, um ihrem Papa um den Hals zu fallen. Dann läuft sie schnell noch einmal hinein, um sich von Hanne zu verabschieden und das Bild von der Katze zu holen. Mama nimmt Connys Rucksack und unterwegs hat Conny ihnen so viel zu erzählen.
4: Die Julia ist ganz nett und die Hanne auch. Und wir waren auch draußen. Da gibt es einen richtigen Garten für Kinder.
6: Oh.
4: Mit Sonnenblumen und Bohnen und Wildblumen.
6: Oh, toll.
4: Bestimmt kann ich da auch mal was pflanzen. Und eine Kuschelecke gibt's. Also drinnen. Und eine Murmelbahn. Und Papa soll noch das Bild von der Katze Minka sehen. Das habe ich gemalt. Und ich habe roten Tee getrunken.

0: Ja, ich hatte Mama und Papa wirklich viel zu erzählen. Und dabei war dies nur mein erster Tag im Kindergarten und noch nicht der erste Tag in der Schule mit Schultüte und Stundenplan und allem, was es da noch so gibt. Aber das ist eine andere Geschichte. Auf jeden Fall habe ich mich damals riesig auf den nächsten Tag im Kindergarten gefreut und auf jeden weiteren Tag und auf meine Freundin, die Julia. Und, nein, jetzt ist es erst einmal genug. Hauptsache, ihr freut euch genauso auf die nächste Conny-Geschichte.
1: Hummeldumm.
2: Der Hörbuch, ne?
1: Gelesen von Tommy Jaud.
3: Für Carlos. Sitzreihe 12 war die letzte, die zwischen Tortellini und Hühnchen wählen durfte. Ich saß in Reihe 13. Schon auf dem Hinflug hätte ich also ahnen können, dass der Jahresurlaub zum Albtraum wird. Einen Scheiß ahnte ich. Im Gegenteil. Ich war so happy, dass ich sogar Sekt bestellte für meine Freundin und mich und harmonietrunkenen Unsinn faselte wie auf einen tollen Urlaub. Und auf die neue Wohnung, ergänzte Sina strahlend, und dann knirschten unsere Plastikbecher aneinander, was irgendwie erbärmlich klang. Und doch waren wir glücklich in diesem Augenblick und ich war sogar ein bisschen stolz. In letzter Minute war es mir nämlich gelungen, eine süße kleine Eigentumswohnung zu reservieren, die nahezu perfekt zu uns passte und Sina so verzückt hatte, dass sie seit Tagen nur noch Möbel aussuchte und Tapeten. So gut ging es mir auf dem Hinflug, dass ich die Tritte des zappeligen Kleinkinds ebenso ertrug wie die 1000. Wiederholung von Mr. Bean am Strand. Ja, nicht mal der grauhaarige Schnösel in seinem lächerlichen Lamartina-Polo-Hemd ärgerte mich, als er mit süffisantem Grinsen und Champagnerglas in der Hand durch den Business-Class-Vorhang linste und sich prächtig darüber zu amüsieren schien, wie eng er Namibia seine weniger betuchten Passagiere gesteckt hatte. Ein aufgebrezelter Frauenkopf, ebenfalls mit Champagnerglas, kam durch den Vorhang. Er steckte auf einer zierlichen Mitdreißigerin mit riesigem Mund, die ich von irgendwoher zu kennen glaubte. So erschrocken war sie vom Elend in der Economy, dass ihre Gesichtszüge erstarrten wie in einem Stummfilm. Fehlte nur das Klavier und der Untertitel »Ach du lieber Himmel!« Der Vorhang fiel ohne Applaus. Sina hatte die beiden ohnehin nicht gesehen. Sie war viel zu beschäftigt, Eselsohren in ihren neuen IKEA-Katalog zu knicken. Unser Reiseprospekt in der Sitztasche vor mir hatte nur ein einziges Eselsohr und das war gleich auf der ersten Seite. Weiter hatte ich es nicht geschafft. Rückblickend frage ich mich natürlich, wer an allem schuld war. Der Veranstalter? Nicht wirklich. Namibia? Schon gar nicht. Dieses stolze Land, es tut mir sogar leid, war es doch ungefragt Bühne für ein überaus jämmerliches Drama. Der Titel? Menschliches Versagen. Die Hauptdarsteller? 9 Idioten in alberner Wanderkleidung. Ich will's kurz machen. Schuld an allem war natürlich meine Freundin. Sie wollte schon immer nach Namibia. Sie fand, dass eine geführte Gruppenreise das Entspannendste für uns wäre. Ja, es kann sein, dass ich in irgendeinem Telefonat zu ihr gesagt habe, sie solle einfach irgendwas buchen. Aber musste dieses Irgendwas ausgerechnet eine zweiwöchige Gruppenreise durch ein Land sein, in dem jede hüftkranke Schildkröte schneller ist als das Internet? Ich schreibe diese Zeilen auf dem Rückflug von Windhoek nach Frankfurt. Wenn ich wieder zu Kräften gekommen bin, werde ich versuchen, mich an alles zu erinnern. Aber jetzt muss ich schlafen. Vielleicht noch eine Kleinigkeit. Es waren die schlimmsten 2 Wochen meines Lebens.

0: Nach dem Aufräumen gehen alle Kinder aus dem Kindergarten nach draußen. Sie klettern und schaukeln, sie buddeln und toben, sie fahren Roller und bauen Burgen im Sand. Jolanda übt Seilspringen. Katja und Sophie spielen Ball. Conny dreht sich mit Julia im Spielkreisel, bis ihnen ganz schwindelig ist.
1: Ui, mir dreht sich alles.
2: Soll ich dir den Kindergarten zeigen?
1: Den Kindergarten? Den kenne ich doch schon.
2: Nein, nicht den. Den kenne ich, der Garten.
0: Julia zieht Conny um die Hausecke. Und da gibt es ein richtiges Stück Garten für die Kinder, in dem sie selbst etwas pflanzen können.
2: Das sind Bohnen, die wachsen jeden Tag ein großes bisschen. Und das sind Sonnenblumen. Jeder von uns hat eine gepflanzt.
1: Und was ist das?
2: Das ist Petersilie. Probier mal, das kann man essen. Lecker.
0: Dann bewundern die beiden noch die Wiesenblumen, die bunt durcheinander in einer alten Badewanne wachsen. All die Blumen kommen aus kleinen Wildblumensamen, die die Kindergartenkinder hier ausgesät haben. Gleich nimmt sich Conny vor, Hanne zu fragen, ob sie auch einmal etwas pflanzen darf. Eine Weile bewundert Conny noch mit Julia die Blumen, dann hören sie Hanne wieder rufen.
3: Kinder, kommt wieder herein. Wir wollen ja noch Geburtstag feiern.
4: Ja. Ein Geburtstag?
2: Wir kommen.
3: Aber erst putzt bitte eure Schuhe ab und zieht wieder die Hausschuhe an. Und klopft eure Kleidung aus, damit ihr nicht den ganzen Sand mit hereinbringt.
4: Ja, machen wir.
0: Wer mag denn nur Geburtstag haben? Gleich darauf erfährt Conny es. Im Kindergarten sind die Vorhänge zugezogen. Die Kinder setzen sich im Kreis um den Tisch herum. Auf dem Tisch steht die Geburtstagslokomotive mit einer großen 4 in der Mitte und mit 4 Kerzen, die Hanne jetzt anzündet.
2: Es hat ja doch jemand Geburtstag.
3: Richtig, Conny. Emir feiert heute seinen 4. Geburtstag. Siehst du? Hier am Geburtstagskalender hängt das Bild von Emir. Und das Datum daneben ist das von heute. Deshalb singen wir alle dem Emil jetzt erst einmal ein Geburtstagsständchen.

0: Viel Glück.
1: Während die Kinder singen, bekommt Emir eine goldene Papierkrone aufgesetzt. Dann muss er die Kerzen auspusten.
2: Puste mal deine Geburtstagskerzen aus, Emir. Feste!
3: Auspusten, auspusten, auspusten!
2: Oh, bravo, Emir! Klasse!
1: Dann packt Emir seine Geschenke aus. Anschließend verteilt er kleine Kuchen an die Kinder. Die hat seine Mutter selbst gebacken. Sie schmecken ganz süß. Zuletzt wird noch das Schlusslied gesungen, wie jeden Tag im Kindergarten. Conny ist rundum begeistert von ihrem ersten Kindergartentag. Nur eines ärgert sie immer noch.
4: So ein Pech, dass ich gerade Geburtstag hatte. Sonst würde ich auch bald die goldene Krone bekommen und noch einmal Geschenke. Und ich wäre das wichtigste Kind im Kindergarten. Und ich dürfte die Kerzen ausblasen. Und alle würden meinen Geburtstag feiern.
1: Für heute ist der Kindergarten aus. Vor der Tür stehen auch schon die Mamas und ein paar Papas, um ihre Kinder abzuholen. Das ist eine Aufregung.
5: Mama, Mama!
6: Ja, Conny, was ist denn los? War es so schlimm?
4: Nein, nein, nicht schlimm. Toll! Du weißt doch, die Geburtstagsfotos. Ich meine, das Foto für den Geburtstagskalender. Mhm. Der Emir hat nämlich Geburtstag und er hat Kuchen mitgebracht. Mhm. Und Geschenke hat er auch. Und wir haben gesungen und ich habe ein Bild gemalt.
6: Oh, wie schön! Eine Katze! Und ich habe auch eine schöne Überraschung für dich. Papa hat sich extra von der Arbeit freigenommen, um dich abzuholen. Ihr wartet draußen. Lauf nur!
4: Oh ja! Papa! Papa!
1: Wie der Blitz rennt Conny hinaus, um ihrem Papa um den Hals zu fallen. Dann läuft sie schnell noch einmal hinein, um sich von Hanne zu verabschieden und das Bild von der Katze zu holen. Mama nimmt Connys Rucksack und unterwegs hat Conny ihnen so viel zu erzählen.
4: Die Julia ist ganz nett und die Hanne auch. Und wir waren auch draußen. Da gibt es einen richtigen Garten für Kinder.
6: Oh.
4: Mit Sonnenblumen und Bohnen und Wildblumen.
6: Oh, toll.
4: Bestimmt kann ich da auch mal was pflanzen. Und eine Kuschelecke gibt's. Also drinnen. Und eine Murmelbahn. Und Papa soll noch das Bild von der Katze Minka sehen. Das habe ich gemalt. Und ich habe roten Tee getrunken. Und

Ja, ich hatte Mama und Papa wirklich viel zu erzählen. Und dabei war dies nur mein erster Tag im Kindergarten und noch nicht der erste Tag in der Schule mit Schultüte und Stundenplan und allem, was es da noch so gibt. Aber das ist eine andere Geschichte. Auf jeden Fall habe ich mich damals riesig auf den nächsten Tag im Kindergarten gefreut und auf jeden weiteren Tag und auf meine Freundin, die Julia. Und, nein, jetzt ist es erst einmal genug. Hauptsache, ihr freut euch genauso auf die nächste Conny-Geschichte.

0: stehen.
1: Vor langer, langer Zeit an einem fernen Ort lebte einst eine Prinzessin mit dem Namen Pia. Alle nannten sie die Piazessin. Die Piazessin liebte die Musik. Doch ihr Vater, der König, konnte ihre Leidenschaft nicht teilen und schickte sie zum Musizieren in die hinterste Ecke des Schlossgartens. Einsam und verlassen spielte sie dort ihre Melodie.

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3: Nach dem Aufräumen gehen alle Kinder aus dem Kindergarten nach draußen. Sie klettern und schaukeln, sie buddeln und toben, sie fahren Roller und bauen Burgen im Sand. Jolanda übt Seilspringen. Katja und Sophie spielen Ball. Conny dreht sich mit Julia im Spielkreisel, bis ihnen ganz schwindelig ist.
4: Ui, mir dreht sich alles.
5: Soll ich dir den Kindergarten zeigen?
4: Den Kindergarten? Den kenne ich doch schon.
5: Nein, nicht den. Den Kindergarten.
3: Julia zieht Conny um die Hausecke. Und da gibt es ein richtiges Stück Garten für die Kinder, in dem sie selbst etwas pflanzen können.
5: Das sind Bohnen, die wachsen jeden Tag ein großes bisschen. Und das sind Sonnenblumen. Jeder von uns hat eine gepflanzt.
4: Und was ist das?
5: Das ist Petersilie. Probier mal, das kann man essen. Lecker.
3: Dann bewundern die beiden noch die Wiesenblumen, die bunt durcheinander in einer alten Badewanne wachsen. All die Blumen kommen aus kleinen Wildblumensamen, die die Kindergartenkinder hier ausgesät haben. Gleich nimmt sich Conny vor, Hanne zu fragen, ob sie auch einmal etwas pflanzen darf. Eine Weile bewundert Conny noch mit Julia die Blumen, dann hören sie Hanne wieder rufen.
6: Kinder, kommt wieder herein! Wir wollen ja noch Geburtstag feiern.
7: Ja. Ein Geburtstag?
5: Wir kommen.
6: Aber erst putzt bitte eure Schuhe ab und zieht wieder die Hausschuhe an. Und klopft eure Kleidung aus, damit ihr nicht den ganzen Sand mit hereinbringt.
7: Ja, machen wir.
3: Wer mag denn nur Geburtstag haben? Gleich darauf erfährt Conny es. Im Kindergarten sind die Vorhänge zugezogen. Die Kinder setzen sich im Kreis um den Tisch herum. Auf dem Tisch steht die Geburtstagslokomotive mit einer großen 4 in der Mitte und mit 4 Kerzen, die Hanne jetzt anzündet.
5: Es hat ja doch jemand Geburtstag.
6: Richtig, Conny. Emir feiert heute seinen 4. Geburtstag. Siehst du? Hier am Geburtstagskalender hängt das Bild von Emir. Und das Datum daneben ist das von heute. Deshalb singen wir alle dem Emil jetzt erst einmal ein Geburtstagsständchen.

0: Glück.
1: Während die Kinder singen, bekommt Emir eine goldene Papierkrone aufgesetzt. Dann muss er die Kerzen auspusten.
2: Puste mal deine Geburtstagskerzen aus, Emir. Feste!
3: Auspusten, auspusten, auspusten!
2: Oh, bravo, Emir! Klasse!
1: Dann packt Emir seine Geschenke aus. Anschließend verteilt er kleine Kuchen an die Kinder. Die hat seine Mutter selbst gebacken. Sie schmecken ganz süß. Zuletzt wird noch das Schlusslied gesungen, wie jeden Tag im Kindergarten. Conny ist rundum begeistert von ihrem ersten Kindergartentag. Nur eines ärgert sie immer noch.
4: So ein Pech, dass ich gerade Geburtstag hatte. Sonst würde ich auch bald die goldene Krone bekommen und noch einmal Geschenke. Und ich wäre das wichtigste Kind im Kindergarten. Und ich dürfte die Kerzen ausblasen. Und alle würden meinen Geburtstag feiern.
1: Für heute ist der Kindergarten aus. Vor der Tür stehen auch schon die Mamas und ein paar Papas, um ihre Kinder abzuholen. Das ist eine Aufregung.
5: Mama, Mama!
6: Ja, Conny, was ist denn los? War es so schlimm?
4: Nein, nein, nicht schlimm. Toll! Du weißt doch, die Geburtstagsfotos. Ich meine, das Foto für den Geburtstagskalender. Mhm. Der Emir hat nämlich Geburtstag und er hat Kuchen mitgebracht. Mhm. Und Geschenke hat er auch. Und wir haben gesungen und ich habe ein Bild gemalt.
6: Oh, wie schön. Eine Katze. Und ich habe auch eine schöne Überraschung für dich. Papa hat sich extra von der Arbeit freigenommen, um dich abzuholen. Ihr wartet draußen. Lauf nur.
4: Oh ja. Papa, Papa.
1: Wie der Blitz rennt Conny hinaus, um ihrem Papa um den Hals zu fallen. Dann läuft sie schnell noch einmal hinein, um sich von Hanne zu verabschieden und das Bild von der Katze zu holen. Mama nimmt Connys Rucksack und unterwegs hat Conny ihnen so viel zu erzählen.
4: Die Julia ist ganz nett und die Hanne auch. Und wir waren auch draußen. Mhm. Da gibt es einen richtigen Garten für Kinder.
6: Oh.
4: Mit Sonnenblumen und Bohnen und Wildblumen.
6: Oh, toll.
4: Bestimmt kann ich da auch mal was pflanzen. Und eine Kuschelecke gibt's. Also drinnen. Und eine Murmelbahn. Und Papa soll noch das Bild von der Katze Minka sehen. Das habe ich gemalt. Und ich habe roten Tee getrunken.

Ja, ich hatte Mama und Papa wirklich viel zu erzählen. Und dabei war dies nur mein erster Tag im Kindergarten. Und noch nicht der erste Tag in der Schule, mit Schultüte und Stundenplan und allem, was es da noch so gibt. Aber das ist eine andere Geschichte. Auf jeden Fall habe ich mich damals riesig auf den nächsten Tag im Kindergarten gefreut. Und auf jeden weiteren Tag. Und auf meine Freundin, die Julia. Und, nein, jetzt ist es erst einmal genug. Hauptsache, ihr freut euch genauso auf die nächste Conny-Geschichte.

0: Nach dem Aufräumen gehen alle Kinder aus dem Kindergarten nach draußen. Sie klettern und schaukeln, sie buddeln und toben, sie fahren Roller und bauen Burgen im Sand. Jolanda übt Seilspringen. Katja und Sophie spielen Ball. Conny dreht sich mit Julia im Spielkreisel, bis ihnen ganz schwindelig ist.
1: Ui, mir dreht sich alles.
2: Soll ich dir den Kindergarten zeigen?
1: Den Kindergarten? Den kenne ich doch schon.
2: Nein, nicht den. Den Kindergarten.
0: Julia zieht Conny um die Hausecke. Und da gibt es ein richtiges Stück Garten für die Kinder, in dem sie selbst etwas pflanzen können.
2: Das sind Bohnen, die wachsen jeden Tag ein großes bisschen. Und das sind Sonnenblumen. Jeder von uns hat eine gepflanzt.
1: Und was ist das?
2: Das ist Petersilie. Probier mal, das kann man essen. Lecker.
0: Dann bewundern die beiden noch die Wiesenblumen, die bunt durcheinander in einer alten Badewanne wachsen. All die Blumen kommen aus kleinen Wildblumensamen, die Kindergartenkinder hier ausgesät haben. Gleich nimmt sich Conny vor, Hanne zu fragen, ob sie auch einmal etwas pflanzen darf. Eine Weile bewundert Conny noch mit Julia die Blumen, dann hören sie Hanne wieder rufen.
3: Wir wollen ja noch Geburtstag feiern.
4: Ja. Ein Geburtstag?
2: Wir kommen.
3: Aber erst putzt bitte eure Schuhe ab und zieht wieder die Hausschuhe an. Und klopft eure Kleidung aus, damit ihr nicht den ganzen Sand mit hereinbringt.
4: Ja, machen wir.
0: Wer mag denn nur Geburtstag haben? Gleich darauf erfährt Conny es. Im Kindergarten sind die Vorhänge zugezogen. Die Kinder setzen sich im Kreis um den Tisch herum. Auf dem Tisch steht die Geburtstagslokomotive mit einer großen 4 in der Mitte und mit 4 Kerzen, die Hanne jetzt anzündet.
2: Es hat ja doch jemand Geburtstag.
3: Richtig, Conny. Emir feiert heute seinen 4. Geburtstag. Siehst du? Hier am Geburtstagskalender hängt das Bild von Emir. Und das Datum daneben ist das von heute. Deshalb singen wir alle dem Emil jetzt erst einmal ein Geburtstagsständchen.

0: viel Glück.
1: Während die Kinder singen, bekommt Emir eine goldene Papierkrone aufgesetzt. Dann muss er die Kerzen auspusten.
2: Puste mal deine Geburtstagskerzen aus, Emir. Feste!
3: Auspusten, auspusten, auspusten!
2: Oh, bravo, Emir! Klasse!
1: Dann packt Emir seine Geschenke aus. Anschließend verteilt er kleine Kuchen an die Kinder. Die hat seine Mutter selbst gebacken. Sie schmecken ganz süß. Zuletzt wird noch das Schlusslied gesungen, wie jeden Tag im Kindergarten. Conny ist rundum begeistert von ihrem ersten Kindergartentag. Nur eines ärgert sie immer noch.
4: So ein Pech, dass ich gerade Geburtstag hatte. Sonst würde ich auch bald die goldene Krone bekommen und noch einmal Geschenke. Und ich wäre das wichtigste Kind im Kindergarten. Und ich dürfte die Kerzen ausblasen. Und alle würden meinen Geburtstag feiern.
1: Für heute ist der Kindergarten aus. Vor der Tür stehen auch schon die Mamas und ein paar Papas, um ihre Kinder abzuholen. Das ist eine Aufregung.
5: Mama, Mama!
6: Ja, Conny, was ist denn los? War es so schlimm?
4: Nein, nein, nicht schlimm. Toll! Du weißt doch, die Geburtstagsfotos. Ich meine, das Foto für den Geburtstagskalender. Mhm. Der Emir hat nämlich Geburtstag und er hat Kuchen mitgebracht. Mhm. Und Geschenke hat er auch. Und wir haben gesungen und ich habe ein Bild gemalt.
6: Oh, wie schön. Eine Katze. Und ich habe auch eine schöne Überraschung für dich. Papa hat sich extra von der Arbeit freigenommen, um dich abzuholen. Ihr wartet draußen. Lauf nur.
4: Oh ja. Papa, Papa.
1: Wie der Blitz rennt Conny hinaus, um ihrem Papa um den Hals zu fallen. Dann läuft sie schnell noch einmal hinein, um sich von Hanne zu verabschieden und das Bild von der Katze zu holen. Mama nimmt Connys Rucksack und unterwegs hat Conny ihnen so viel zu erzählen.
4: Die Julia ist ganz nett und die Hanne auch. Und wir waren auch draußen. Mhm. Da gibt es einen richtigen Garten für Kinder.
6: Oh.
4: Mit Sonnenblumen und Bohnen und Wildblumen.
6: Oh, toll.
4: Bestimmt kann ich da auch mal was pflanzen. Und eine Kuschelecke gibt's. Also drinnen. Und eine Murmelbahn. Und Papa soll noch das Bild von der Katze Minka sehen. Das habe ich gemalt. Und ich habe roten Tee getrunken.

0: Ja, ich hatte Mama und Papa wirklich viel zu erzählen. Und dabei war dies nur mein erster Tag im Kindergarten. Und noch nicht der erste Tag in der Schule. Mit Schultüte und Stundenplan und allem, was es da noch so gibt. Aber das ist eine andere Geschichte. Auf jeden Fall habe ich mich damals riesig auf den nächsten Tag im Kindergarten gefreut. Und auf jeden weiteren Tag. Und auf meine Freundin, die Julia. Und, nein, jetzt ist es erst einmal genug. Hauptsache, ihr freut euch genauso auf die nächste Conny-Geschichte.
1: Dass Sina und ich kein romantisches Abendessen zu zweit haben würden, wurde mir in dem Augenblick klar, als Wetterflo Brenda uns in ihrer neuen Schuluniform »Huhu, hier« vom Gruppentisch zuträllerte. Obwohl das Abendessen erst für 18 Uhr angesetzt war, waren alle schon da. Bahä, Witzprofessor Peppi Gruber, samt Rosinenanhang, der durchtrainierte Schnabel, Erdbeerigel Trixi sowie Bing, Seppelpeter und natürlich Breitling, über dessen gegeltem Haupt bereits eine gelbe Rauchwolke schwebte. Zwei Plätze waren noch frei am Tisch. Wie angewurzelt blieb ich stehen und griff die Hand meiner Freundin.
2: »Wir essen alle zusammen?«
1: knirschte ich Sina mit schiefem Gesicht zu und versuchte mein frontales »Ach, da seid ihr ja« Grinsen beizubehalten. Sina lächelte ebenso schief zurück.
2: »Sieht fast so aus.«
1: »Und jetzt?« murmelte ich und bemerkte, dass inzwischen die erwartungsvollen Blicke alle auf uns beide gerichtet waren. Auch schien Speckhut bereits einen Gag auf seine Witzschleuder gespannt zu haben. Allzu froh rollten seine Augen hinter der dicken Brille.
2: »Jetzt setzen wir uns dahin«,
1: tuschelte Sina.
2: »Im Leben nicht«, presste ich zwischen zwei grinsenden Backen hervor, »weil wir uns schön an einen Zweiertisch setzen. Das war Teil der Abmachung.« »Das kannst du nicht bringen, nicht am ersten Abend«,
1: sagte Sina und zog mich lachend zum Gruppentisch.
2: »Hallo, na ihr?«
3: »Na, habt ihr Pickel geplanscht im Pool?«
2: »Ja, wunderbar war das«, antwortete Sina. »Oder?«
1: »Obsolut«, antwortete Schnabel, noch bevor ich etwas sagen konnte. Irritiert blickte ich auf. Dass die beiden zusammen am Pool waren, hatte ich gar nicht mitbekommen.
3: »Und mit eure Zimmer alles okay?«
1: schmatzte Bahe, der sich bereits ein Stück Brot genommen hatte.
2: »Echt schön, nix zu meckern. Sehr stilvoll, da ist so manche Anregung dabei für uns, oder?«
1: »Immerhin«, Sina schaute dieses Mal mich an.
2: »Absolut«, bestätigte ich. »Aber, wie sieht's denn so mit Adaptern aus?«
3: »Also, normalerweise habe ich immer zwei dabei, aber eine ist kaputt und die andere habe ich vorhin die Kette mal gegeben, ne?«
1: Als die Gruberin ihren Vornamen hörte, blickte sie neugierig auf.
3: »Wer hat wo's gegeben?«
2: »Wegen des Adapters«, setzte ich höflich an,
1: da schlug mir schon ein unwirsches
3: »Noch den brauche ich für'n Föhn«
1: ins Gesicht. Kritisch blickte ich auf die kurzen grauen Haare der Wienerin.
2: »Trotzdem, wenn's irgendwie geht, bräuchte ich den mal ganz kurz morgen nach dem Föhnen ruhig. Kriegst ihn auch sofort wieder zurück.«
3: »Na so, das ist kein Problem, wenn ich das Steckerl am Abend wieder hab.«
1: Ich war beruhigt. Gleich am nächsten Tag würde ich alles aufladen, dann erstmal Immowest zimsen, dass die Kohle unterwegs ist und dann die Gebühr überweisen. Irgendwann würde mein Sparkassenberater sein Waffeleisen ja vielleicht mal verlassen. Eine knubbelige schwarze Bedienung fragte uns auf Englisch, was wir trinken wollten. Breitling bestellte auf Deutsch eine Flasche teuren südafrikanischen Rotwein, Sina und ich auf Englisch zwei Windhoek Lager, Bahe ein Rock Shandy und Schnabel ein Wasser.
2: »Nur ein Wasser?« fragte ich interessiert.
1: Schnabel nickte und sagte, »No?«
2: »No?« wiederholte ich amüsiert.
1: »Also no im Sinne von ja.«
2: »Ah!«
1: ist Thüringisch.
2: »Ah, okay. Also kein Wein oder Bier?«
1: »Schmeckt mir nisch«, war Schnabels trockene Antwort.
2: »Dir schmeckt kein Wein und kein Bier?«
1: fragte ich und blickte ihn kritisch an. »Mir schmeckt einfach kein Alkohol.«
2: »Jetzt echt?
1: No?«
2: Ich nickte beeindruckt und noch bevor ich fragen konnte, ob er Alkohol wenigstens schon mal probiert hat, stieß Peppi Gruber mit seiner Gabel ans Weinglas und erhob sich von seinem Stuhl.
1: Er hatte einen Zettel in der Hand und ich fürchtete schon, er wolle eine Tischrede halten. Es kam schlimmer.
3: »Reisetagebuch Namibia Tag 1. Am ersten Tag von unserer Reise haben wir Schwarze gesehen und Weiße. Der Max, der hat seine Uhr behalten, die Leute im Township sie nicht wollten. Am Abend dann wusste man im Nu, ob was kneift und zwickt im Schuh. Max und Brenda, Matze, Sina, hört diesen Tipp hier von einem Wiener. Ein Wanderschuh gehört eingelaufen. Danach erst kommt die Zeit zum...«
1: Mit weit aufgerissenen Augen wartete Speckhut auf eine Reaktion von uns.
4: »Saufen?«
1: fragte Breitling desinteressiert.
3: Tratschen! Reinfallen!
2: Ich atmete ein und ich atmete aus. Danach schaute ich in die Runde, um sicherzugehen, dass das Gedicht auch bei den anderen Schrecken und Atemlähmung ausgelöst hatte. Leider war dem nicht so. Ausnahmslos alle hatten ein Lächeln auf dem Gesicht. Das Größte freilich hatte sich der Reimrentner selber in seinen Vollbart gekerchert.
3: Den ersten Bläsbock haben wir gesehen, a Gnu von Weitem, a recht schön. Ich weiß schon heut, nach kurzer Zeit, der Bahe ist a super geil. Danke!
2: Unser Tisch applaudierte und, wenn ich mich recht erinnere, dann klatschte ich sogar mit.
4: Mensch, Peppi, ne, so viel Kompliment schon mal an die erste Tag, danke,
2: lachte Bahe und hob seinen Daumen.
4: Da muss ich ja auch meine Gedichte entwickeln, ne?
2: Mahnend wackelte Gruber mit seinem Zeigefinger.
3: Reimen tut kein Bahe und kein Hubert, das macht nur euer Peppi Gruber.
2: Dann war Showtime. Eine mehrköpfige Folkloretruppe sang und trommelte sich leicht beschürzt ins Restaurant und bot einen afrikanischen Tanz dar. Sogar unsere knubbelige Bedienung war dabei. Das Ganze wirkte allerdings so touristisch, dass ich mich in meiner Rolle als weißer Zuschauer nicht wirklich wohlfühlte. Wenigstens war der Zauber schon nach wenigen Liedern zu Ende und es folgte die dreisprachige Präsentation des Abendmenüs. Angekündigt wurden, zunächst auf Englisch, marinierte Hähnchenfiletstückchen mit Aprikosen am Spieß, gegrillte Springbockmedaillons mit Süßkartoffelscheiben und eine Art Kuchen als Nachspeise. Das Ganze folgte noch einmal auf Deutsch.
5: Klingt lecker,
2: blinzelte ich Sina zu, die jede positive Regung von mir dankbar aufnahm und erleichtert zurücklächelte. Dann allerdings folgte die Ankündigung des Menüs in einer Sprache, die Nama hieß. Nama klang nicht im Entferntesten so wie all die anderen Sprachen, ja nicht mal so wie die anderen afrikanischen. Da es ziemlich viele Knack- und Schnalzlaute hatte, hörte es sich in etwa so an, als hätte man während des Sprechens einen dieser Blechknackfrösche im Mund. Ein Europäer hätte niemals so sprechen können, dachte ich. Als erster ließ der bereits angeschwipste Breitling ein süffisantes Glucksen hören. Dann quietschte auch der Wetterfloh dazwischen und zum ersten Mal schien sogar die Rosinengruberin einen Anfall von guter Laune zu haben.
3: Ja, das ist ja wie der Knopf der Hosen, Knopf der, Knopf der, Knopf der knallt.
2: Wäre das Holz der Tischplatte nicht so verdammt hart gewesen, ich hätte meine 10 Finger bereits durchgebrochen vor Scham. Die Gruberin bekam Applaus von unserem Tisch und Breitling feuerte mehrere stroboskopartige
3: Ha, hey, knick, knack
2: in den Raum. Und als dann Speckhut noch ein
3: Boss auf, ich nieb's es nu im Nu
2: dazu legte, da ersoff unser Tisch geradezu in sinnlosem Gelächter. Hilfesuchend drehte ich mich zu Bahe, doch der grinste nur, als wäre nichts gewesen. Als die Präsentation zu Ende war, hob er feierlich sein Glas.
4: So, ich sag da mal, auf eine tolle Reise mit euch, ne? Ich glaube, was ich bisher gesehen habe, ne? Ihr seid eine super Gruppe.
2: Fassungslos hob ich mein Weinglas und stieß mit allen an, deren Gläser ich erreichen konnte. Irgendwie kam ich nur an das von Sina. Dann wurden unter lauten Ohs und Ahs die marinierten Hähnchenfiletstückchen gebracht. Als die schwarze Klicklautbedienung meinen Teller brachte, zog ich sie zu mir. Ich konnte nicht anders. I am really sorry, flüsterte ich.
5: For what?
2: Fragte sie irritiert und ich bemühte mich zu erklären.
5: Yeah, for everybody here at this table laughed about your knick-knack language.
2: Die Klicklautbedienung lachte, klopfte mir auf die Schulter und antwortete in akzentfreiem Deutsch.
5: Da machen Sie sich mal keine Sorgen, das geht jeden Abend so, wir sind's echt gewöhnt, einen guten.
2: Ich bemerkte, dass der Thüringer Wassertrinker mich verwundert anschaute. Und ich hörte, wie die Gruberin ihren Mann fragte, was ich da auf Englisch gesagt hatte. Peppi antwortete ebenso verschnupft wie wienerisch.
3: Entschuldigt hat er sich für uns.
6: Das glaube ich aber jetzt nicht. Hast du es auch gehört, Kevin?
3: Na,
2: nickte dieser. Nicht ohne Abscheu blickte die Gruberin zu mir rüber. In ihren Augen funkelte es gefährlich. In diesem Augenblick wusste ich, dass ich am nächsten Morgen keinen Reiseadapter bekommen würde.

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Nur wir zwei, weißt du?

0: dann kam ich in sein Zimmer. Es war aufgeräumt, nicht so wie immer. Es war noch schlimmer, als ich dachte. Er sagte nur:
1: Sachte, sachte, keine Zeit für solche Sachen. Muss noch Hausaufgaben machen. Du musst alleine fahren.
0: Oh Mann, das war echt hart. Mir bleibt auch nichts erspart. Anstatt mit mir wegzufahren, macht mein Sohn lieber Haus.

0: Norwegische Romanze.
1: Immer gehst du aufs Wasser. Vormittags, nachmittags, abends sogar. Immer gehst du aufs Wasser. Bei jedem Wetter gehst du aufs Wasser.
0: Ja.
1: Was willst du denn da? Warum gehst du immer aufs Wasser? Ich finde, du könntest ruhig einmal hier bleiben bei mir.
0: Willst du, dass ich bleibe?
1: Nein, geh nur.
0: Nein, ich bleibe.
1: Nein, geh nur.
0: Nein, ich bleibe bei dir.
1: Nein, geh nur.
0: Willst du, dass ich gehe? Dass ich aufs Wasser gehe?
1: Nein.
0: Dann bleibe ich.
1: Nein, geh nur. Geh aufs Wasser. Wenn es dir da besser gefällt als bei mir. Gefällt es dir nicht bei mir?
0: Doch, schon.
1: Aber geh nur. Bleib nicht meinetwegen.
0: Komm doch mit aufs Wasser.
1: Nein. Ich ängstige mich auf dem Wasser.
0: Es ist vollkommen ungefährlich.
1: Mag sein. Aber ich ängstige mich. Also geh nur. Aber bleib nicht so lange.
0: Nein, ich bleibe.
1: Doch, geh nur.
0: Nein, ich bleibe.
1: Doch, geh nur.
0: Gut, aber nicht lange.
1: Meinetwegen noch lange. Wenn es dir da besser gefällt, geh nur, bleib nur. Meinetwegen auch lange. Aber lieber natürlich nicht so lange, aber nicht meinetwegen. Meine Güte, du machst mich doch ganz trömmelig. Was hat der Fjord, was ich nicht habe? Was hat der Wind, was ich nicht habe? Was hat das Boot, was ich nicht habe?
0: Ich weiß zu wenig vom Fjord. Ich weiß zu wenig vom Wind. Aber das Boot hat ein Loch, das man stopfen kann. Also, bis nachher dann. Was gibt's eigentlich heute zu essen?
1: Dorsch.
0: Mit Remoulade?
1: Mit Möwenscheiße.
0: Lecker.

0: Terror!
1: Der Kuckuck und der Esel, die hatten einen Streit. Wer wohl am besten sänge? Wer wohl am besten sänge? Zur schönen Maienzeit, zur schönen Maienzeit.

Ich komme gerade vom Fußballtraining nach Hause. Leg mich total erschöpft aufs Bett, weil ich heute wieder alles gegeben habe. Ganz langsam komme ich wieder runter von der Anspannung und döse ganz entspannt weg. Da fange ich an zu träumen. Einen voll coolen Traum. Ich trage das Trikot der deutschen Nationalmannschaft. Es ist das Jahr 2014 und ich stürme mit Müller, Reus, Götze, Özil, Schweinsteiger, Klose und wie sie alle heißen im WM-Finale in Brasilien zur Weltmeisterschaft.

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2: Am nächsten Morgen wird Conny von Mama geweckt.
3: Conny, aufstehen.
4: Ich bin schon wach.
2: Conny läuft ins Badezimmer und wäscht sich mit viel Wasser. Dann holt sie ihre Lieblingslatzhose und den rot geringelten Pullover aus dem Schrank. Sie zieht sich ganz allein an. Schließlich ist sie jetzt ein Kindergartenkind. Nicht mal bei den Schuhen muss Mama helfen, denn die haben einen Klettverschluss. Nur die rote Schleife bindet Mama ihr ins Haar. Ohne Schleife geht Conny nicht aus dem Haus.
3: Hast du alles?
4: Mein Rucksack.
2: Beinahe hätte Conny ihren Rucksack vergessen. Und den braucht sie doch für die Hausschuhe und die Gummistiefel und für das zweite Frühstück im Kindergarten. Dafür holen sie, wie besprochen, Hörnchen und Kakao beim Bäcker. Die Verkäuferin will Conny das Hörnchen wie immer gleich in die Hand geben, aber Conny erklärt ganz stolz:
4: Das ist doch für den Kindergarten.
2: Im Kindergartenflur sind viele Haken mit bunten Bildern daneben. An den meisten hängen schon Taschen, Rucksäcke und Jacken. In den Fächern darunter stehen Schuhe und Gummistiefel. Conny darf sich einen freien Haken aussuchen.
4: Ich möchte den mit der Sonne.
5: Den sollst du haben. Hallo, ich bin Hanne.
6: Freut mich. Ich bin die Mutter von Conny.
4: Und ich bin Conny von Mama.
5: Das habe ich mir schon gedacht. Hast du denn auch ein Foto für den Geburtstagskalender mitgebracht, Conny?
4: Ja, hab ich. Was ist denn ein Geburtstagskalender?
5: Aus den Fotos von allen Kindern einer Gruppe basteln wir jeweils einen Kalender mit den Geburtsdaten dazu. Dann wissen wir immer ganz genau, wann ein Kind Geburtstag hat. Und den feiern wir natürlich dann alle zusammen.
4: Schade, dass ich schon Geburtstag hatte.
6: Oh, Conny, du wirst heute genug damit zu tun haben, alle kennenzulernen. Aber ich muss jetzt gehen.
4: Kannst du nicht hier bleiben?
6: Nein, Conny, das geht nicht. Zieh mal schön deine neuen roten Hausschuhe an.
4: Ja, mach ich.
5: Na, die sind aber schön. So, und jetzt kleben wir gleich dein Foto in den Kalender.
4: Oh ja. Mama, kommst du vielleicht doch mit?
6: Nein, Conny. Geh du nur zu den anderen Kindern. Ich hol dich später wieder ab.
2: Hanne nimmt Conny an der Hand. Conny winkt Mama noch einmal zu und geht dann mit Hanne in den Gruppenraum. Hier spielen schon viele Kinder. Der Geburtstagskalender hängt an der Wand. Es sind 12 Igel aus braunem Karton. Conny ist nämlich in der Igelgruppe. Auf dem Rücken tragen die Igel große rote Äpfel mit den Fotos der Kinder.
5: Dann kleben wir dein Foto mal in diesen Apfel, neben den von der Xenia. So.
2: Xenia zieht Conny gleich in die Kuschelecke. Hier liegen allerlei große, viereckige Kissen und Decken herum. Aus denen kann man sich eine wunderbare Höhle bauen und sich richtig darin verstecken. So spielen die Kinder eine Weile. Und dann ist es Zeit für das Kindergartenfrühstück.
5: Frühstück! Heute dürfen Sie Mire und Lars den Geschirrwagen aus der Küche holen.
7: Klasse! Kommen Sie, Mire.
2: Jeder nimmt sich eine Tasse und einen Teller oder ein Schälchen. Es gibt roten Tee und Mineralwasser für alle Kinder.
5: Möchtest du den Tee mal probieren, Conny?
4: Mhm.
5: Komm her mit deiner Tasse. Ich gieße dir etwas ein.
4: Oh ja.
5: So.
4: Danke. Schmeckt lecker.
2: Alle packen ihr Frühstück aus. Jan holt ein Brot mit Salat und Käse aus seiner blauen Frühstücksdose. Xenia hat Apfelstückchen und ein Knäckebrot mitgebracht. Jolanda isst Cornflakes mit Joghurt.
8: Julia, was hast du denn?
9: Erdbeeren. Und du?
8: Toll, ich habe ein Hörnchen.
9: Wenn du willst, können wir teilen. Ich gebe dir Erdbeeren und du mir was von deinem Hörnchen.
8: Ja, aber morgen will ich auch so ein buntes Frühstück in einer Dose haben.
2: Nach dem Essen räumen alle ihr Geschirr auf den Wagen. Dann dürfen Xenia und Jolanda den Wagen in die Küche zurückfahren.

0: Während die Kinder den Geschirrwagen in die Küche fahren, geht Conny zu Hanne.
1: Darf ich jetzt nach Hause?
2: Nanu, gefällt es dir hier nicht?
1: Doch.
2: Ah, ich verstehe. Musst du mal?
1: Mhm. Ich auch.
2: Dann kommt mal mit. Conny, ich zeige dir, wo die Toiletten sind.
0: Conny und Julia folgen Hanne zu den Klos. Es gibt mehrere und die sind viel kleiner als zu Hause. Wenn Conny drauf sitzt, zappeln die Beine nicht in der Luft. Aber man kann die Tür nicht abschließen. Zum Glück passt Julia auf, dass niemand hereinkommt. Es gibt auch drei Waschbecken. Und Conny muss nicht einmal auf einen Hocker steigen, um in den Spiegel sehen zu können.
1: Und wo kann ich mir die Hände abtrocknen?
3: Schau mal, hier kannst du ein Papiertuch ausziehen.
0: Nachdem sie sich die Hände gewaschen und abgetrocknet haben, gehen Conny und Julia zurück in den Gruppenraum. Gerade hat Hanne alle Kinder zusammengerufen.
2: Wer möchte eine Geschichte hören?
4: Ich!
0: Alle Kinder wollen eine Geschichte hören. Schnell laufen sie in die Kuschelecke und machen es sich mit den Kissen bequem.
2: Habt ihr es euch alle gemütlich gemacht?
4: Ja.
2: Dann kann es ja losgehen. Also, ich lese euch jetzt die Geschichte von der Katze Minka vor. Die kleine Minka war ganz traurig, denn sie hatte ihr Zuhause verloren. Deshalb beschloss sie eines Tages, in die große, weite Welt zu gehen.
0: Gespannt hören die Kinder, wie die Katze Minka auf der Suche nach einem neuen Zuhause in den Zoo schleicht, viele Tiere kennenlernt und aufregende Abenteuer erlebt. Danach können die Kinder weiterspielen, wozu sie gerade Lust haben. Conny möchte malen. Zusammen mit ihrer neuen Freundin Julia geht sie zum Maltisch, wo Papier und viele bunte Stifte liegen.
3: Was malst du denn da?
1: Siehst du das nicht? Das ist die Katze Minka. Die ist gestreift. So längs.
3: Dann male ich Bello.
1: Wer ist denn Bello?
3: Bello ist der Hund von unserer Nachbarn.
0: Die beiden malen so lange, bis sie plötzlich keine Lust mehr haben.
1: Und was machen wir jetzt? Was ist denn das da? Hanne, was ist das?
2: Das ist eine Murmelbahn aus Holz. Da kann man Autos und Murmeln herunterrollen lassen. Seht ihr? So geht das.
1: Dürfen wir damit spielen?
2: Natürlich. Ihr dürft mit allem spielen, was hier ist.
0: Conny lässt jedes Auto und jede Murmel einmal von oben herunterkullern. Bald wollen auch andere Kinder mitspielen. Semire probiert aus, ob man zwei Autos gleichzeitig fahren lassen kann. Lars legt alle Murmeln auf einmal auf die Bahn. Und Julia schleppt eine zweite Murmelbahn an, damit sie die Murmeln um die Wette rollen lassen können. Als nächstes entdeckt Conny die Waage mit den beiden großen Waagschalen. Sofort schleppt sie Stück für Stück die Kuscheltiere dorthin.
1: Der Teddy, der Elefant, das Schaf und die Maus. Das ist aber eine schwere Maus.
3: Ja, die ist fast so schwer wie der Teddy.
1: Aber der Elefant ist bestimmt am schwersten.
3: Nein, guck mal, das Schaf, das ist am schwersten.
1: Ja, da bleibt diese Seite immer unten. Oh, schade, dass die Waage so klein ist. Ich bin bestimmt viel schwerer als das Schaf.
2: Wollt ihr jetzt nach draußen auf den Spielplatz?
4: Ja. Ja!
2: Gut, dann wollen wir mal ganz schnell alle zusammen hier aufräumen und dann können wir nach draußen.
1: Aufräumen, das muss ich zu Hause auch immer.
2: Na los, ich helfe euch. Je eher wir fertig sind, umso schneller geht's raus.
1: Na gut, ich tue die Bausteine in die Kiste. Wer hilft mir?
2: Janik, nimmst du die Klötze bitte? Und Sandra das Papier und die Stifte, ja? Und Katrin, hilfst du ihr dabei?
5: Ja.

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0: macht man nix. Endlich wird geknetet und es matschen die Finger, ist der Teig fertig geballt, seid ihr die Teigbezwinger. Jetzt muss der Teig leider eine Stunde gehen.
1: Hä? Ich soll gehen? Aber ich wollte eigentlich mitmachen, so als Teig. Aber dann gehe ich eben. Okay. Ciao.
0: Hey Teig, stopp Teig, wenn es heißt Teig gehen lassen, bedeutet das den Teig warm und zugedeckt stehen lassen.

Hallo, ich bin Conny. Bestimmt habt ihr mich schon auf dem Bild gesehen. Und jetzt könnt ihr mich auch hören. Inzwischen bin ich ja schon viel größer. Aber ich weiß noch genau, wie das war, als ich in den Kindergarten gekommen bin. Da war ich gerade erst 3 geworden. Und im Kindergarten war es völlig anders als zu Hause. Da gab

0: Es ist zwar eine Menge Spielzeug, aber auch ganz viele andere Kinder.
1: Conny zieht heute ihr schönstes Kleid an. Das blaue mit den vielen Blümchen. Conny hat nämlich Geburtstag. Sie ist jetzt 3 Jahre alt. Endlich alt genug für den Kindergarten. Darauf freut sich Conny schon lange. Sonst ist sie nur montags mit Mama zum Spielkreis gegangen. Aber im Kindergarten kann sie jeden Tag mit anderen Kindern spielen. Und weil Conny Geburtstag hat, liegen lauter bunte Geschenkpakete vor ihr. Was da wohl drin sein mag?
2: Oh, ist das alles für mich?
3: Ja, Conny, pack doch mal aus. Vielleicht ist da etwas für den Kindergarten drin.
2: Kindergarten? Ja, Mama, ich bin jetzt 3. Jetzt komme ich in den Kindergarten.
3: Stimmt. Und im Kindergarten brauchst du viele Sachen. Zum Beispiel...
2: Nicht sagen. Was ist das?
3: Ein Rucksack, Conny. Da kannst du alles hineintun, was du für den Kindergarten brauchst.
2: Bunt. Und Hausschuhe. Sind die aber weich. Mama, sind die auch für den Kindergarten?
3: Ja, natürlich, Conny. Alle Kinder im Kindergarten haben Hausschuhe an.
2: Rot ist meine Lieblingsfarbe. Auch rot? Gummistiefel.
3: Ja, mein Schatz. Rot wie deine Schleife. Die Gummistiefel wirst du brauchen, wenn ihr draußen spielt. Oder mit der ganzen Kindergartengruppe in den Park geht.
2: Ich freue mich so auf den Kindergarten.
1: Jetzt ist Conny 3 Jahre alt. Sie hat einen kleinen bunten Rucksack, rote Hausschuhe und rote Gummistiefel dazu. Alles für den Kindergarten. Conny kann es kaum abwarten, dass sie zum Kindergarten gehen darf. Aber noch ist es nicht so weit. Erst einmal muss sie noch zum Kinderarzt, denn nur gesunde Kinder dürfen in den Kindergarten gehen. Schon bald fährt Mama mit Conny zum Kindergarten. Und da geht alles ganz schnell. Der Arzt drückt mit einem Stäbchen ein wenig auf Connys Zunge und guckt tief in ihren Mund. Mit einer kleinen Lampe leuchtet er in ihre Ohren. Er kitzelt ihren Bauch und wuschelt ihre Haare durcheinander. Dabei waren die gerade gekämmt. Aber der Arzt muss nachsehen, ob etwas drin ist. Doch es ist alles in Ordnung. Conny darf in den Kindergarten. Endlich ist der erste Kindergartentag fast da. Da ist Conny jetzt doch ein bisschen komisch zumute. Am Abend vorher redet sie lange mit Mama darüber, wie es wohl sein wird.
2: Spielen die anderen Kinder mit mir? Ist die Frau im Kindergarten nett? Und was ist, wenn ich Hunger habe? Kann ich da auch etwas trinken?
3: Langsam, Conny, langsam. Also, die anderen Kinder sind bestimmt nett. Und die Erzieherin ist ja auch immer dabei und passt auf. Und wenn du Hunger oder Durst hast, bekommst du sicher etwas. Na, auf jeden Fall sollten wir morgen vorher zum Bäcker gehen und dir noch etwas zu essen holen.
2: Aber spielen wir da immer drinnen oder auch draußen?
3: Natürlich ist da ein ganz toller Spielplatz draußen. Außerdem gebe ich dir deine Regenjacke mit. Und du hast ja auch die schönen neuen Gummistiefel. Warte, da fällt mir noch was ein. Du sollst ein Foto für den Geburtstagskalender mitbringen. Das müssen wir noch heraussuchen. Ich hol mal eben den Karton mit den Fotos.
2: Ja, die Fotos.
3: So, hier ist der Karton. Warte. Oh ja, das hier ist doch süß.
2: Was? Das?
3: Ah, das mit deiner Lieblingsschleife?
2: Ja, das. Mama.
3: Ja, Conny, was ist denn?
2: Ich fühle mich so komisch. So kribbelig.
3: Natürlich bist du aufgeregt, Conny. Der Kindergarten ist ja auch etwas ganz Neues für dich. Aber ich weiß genau, dass du dort viel Spaß haben wirst. Außerdem bringe ich dich hin. Du musst also nicht ganz allein zum Kindergarten gehen.
2: Das ist gut.

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1: Das kann gar nicht so leicht.

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2: Am nächsten Morgen wird Conny von Mama geweckt.
3: Conny, aufstehen!
4: Ich bin schon wach.
2: Conny läuft ins Badezimmer und wäscht sich mit viel Wasser. Dann holt sie ihre Lieblingslatzhose und den rot geringelten Pullover aus dem Schrank. Sie zieht sich ganz allein an. Schließlich ist sie jetzt ein Kindergartenkind. Nicht mal bei den Schuhen muss Mama helfen, denn die haben einen Klettverschluss. Nur die rote Schleife bindet Mama ihr ins Haar. Ohne Schleife geht Conny nicht aus dem Haus.
3: Hast du alles?
4: Mein Rucksack.
2: Beinahe hätte Conny ihren Rucksack vergessen. Und den braucht sie doch für die Hausschuhe und die Gummistiefel und für das zweite Frühstück im Kindergarten. Dafür holen sie, wie besprochen, Hörnchen und Kakao beim Bäcker. Die Verkäuferin will Conny das Hörnchen wie immer gleich in die Hand geben, aber Conny erklärt ganz stolz:
4: Das ist doch für den Kindergarten.
2: Im Kindergartenflur sind viele Haken mit bunten Bildern daneben. An den meisten hängen schon Taschen, Rucksäcke und Jacken. In den Fächern darunter stehen Schuhe und Gummistiefel. Conny darf sich einen freien Haken aussuchen.
4: Ich möchte den mit der Sonne.
5: Den sollst du haben. Hallo, ich bin Hanne.
6: Freut mich. Ich bin die Mutter von Conny.
4: Und ich bin Conny von Mama.
5: Das habe ich mir schon gedacht. Hast du denn auch ein Foto für den Geburtstagskalender mitgebracht, Conny?
4: Ja, hab ich. Was ist denn ein Geburtstagskalender?
5: Aus den Fotos von allen Kindern einer Gruppe basteln wir jeweils einen Kalender mit den Geburtsdaten dazu. Dann wissen wir immer ganz genau, wann ein Kind Geburtstag hat. Und den feiern wir natürlich dann alle zusammen.
4: Schade, dass ich schon Geburtstag hatte.
6: Oh, Conny, du wirst heute genug damit zu tun haben, alle kennenzulernen. Aber ich muss jetzt gehen.
4: Kannst du nicht hier bleiben?
6: Nein, Conny, das geht nicht. Zieh mal schön deine neuen roten Hausschuhe an.
4: Ja, mach ich.
5: Na, die sind aber schön. So, und jetzt kleben wir gleich dein Foto in den Kalender.
4: Oh ja. Mama, kommst du vielleicht doch mit?
6: Nein, Conny. Geh du nur zu den anderen Kindern. Ich hol dich später wieder ab.
2: Hanne nimmt Conny an der Hand. Conny winkt Mama noch einmal zu und geht dann mit Hanne in den Gruppenraum. Hier spielen schon viele Kinder. Der Geburtstagskalender hängt an der Wand. Es sind 12 Igel aus braunem Karton. Conny ist nämlich in der Igelgruppe. Auf dem Rücken tragen die Igel große rote Äpfel mit den Fotos der Kinder.
5: Dann kleben wir dein Foto mal in diesen Apfel, neben den von der Xenia. So.
2: Xenia zieht Conny gleich in die Kuschelecke. Hier liegen allerlei große, viereckige Kissen und Decken herum. Aus denen kann man sich eine wunderbare Höhle bauen und sich richtig darin verstecken. So spielen die Kinder eine Weile. Und dann ist es Zeit für das Kindergartenfrühstück.
5: Frühstück! Heute dürfen Semire und Lars den Geschirrwagen aus der Küche holen.
7: Klasse! Komm, Semire!
2: Jeder nimmt sich eine Tasse und einen Teller oder ein Schälchen. Es gibt roten Tee und Mineralwasser für alle Kinder.
5: Möchtest du den Tee mal probieren, Conny?
4: Mhm.
5: Komm her mit deiner Tasse. Ich gieße dir etwas ein.
4: Oh ja.
5: So.
4: Danke. Schmeckt lecker.
2: Alle packen ihr Frühstück aus. Jan holt ein Brot mit Salat und Käse aus seiner blauen Frühstücksdose. Xenia hat Apfelstückchen und ein Knäckebrot mitgebracht. Jolanda isst Cornflakes mit Joghurt.
4: Julia, was hast du denn?
8: Erdbeeren. Und du?
4: Toll, ich habe ein Hörnchen.
8: Wenn du willst, können wir teilen. Ich gebe dir Erdbeeren und du mir was von deinem Hörnchen.
4: Ja, aber morgen will ich auch so ein buntes Frühstück in einer Dose haben.
2: Nach dem Essen räumen alle ihr Geschirr auf den Wagen. dann dürfen Xenia und Yolanda den Wagen in die Küche zurückfahren.

0: Während die Kinder den Geschirrwagen in die Küche fahren, geht Conny zu Hanne.
1: Darf ich jetzt nach Hause?
2: Nanu, gefällt es dir hier nicht?
1: Doch.
2: Ah, ich verstehe. Musst du mal?
1: Mhm. Ich auch.
2: Dann kommt mal mit. Conny, ich zeige dir, wo die Toiletten sind.
0: Conny und Julia folgen Hanne zu den Klos. Es gibt mehrere und die sind viel kleiner als zu Hause. Wenn Conny drauf sitzt, zappeln die Beine nicht in der Luft. Aber man kann die Tür nicht abschließen. Zum Glück passt Julia auf, dass niemand hereinkommt. Es gibt auch drei Waschbecken. Und Conny muss nicht einmal auf einen Hocker steigen, um in den Spiegel sehen zu können.
1: Und wo kann ich mir die Hände abtrocknen?
3: Schau mal, hier kannst du ein Papiertuch ausziehen.
0: Nachdem sie sich die Hände gewaschen und abgetrocknet haben, gehen Conny und Julia zurück in den Gruppenraum. Gerade hat Hanne alle Kinder zusammengerufen.
2: Wer möchte eine Geschichte hören?
4: Ich!
0: Alle Kinder wollen eine Geschichte hören. Schnell laufen sie in die Kuschelecke und machen es sich mit den Kissen bequem.
2: Habt ihr es euch alle gemütlich gemacht?
4: Ja.
2: Dann kann es ja losgehen. Also, ich lese euch jetzt die Geschichte von der Katze Minka vor. Die kleine Minka war ganz traurig, denn sie hatte ihr Zuhause verloren. Deshalb beschloss sie eines Tages, in die große, weite Welt zu gehen.
0: Gespannt hören die Kinder, wie die Katze Minka auf der Suche nach einem neuen Zuhause in den Zoo schleicht, viele Tiere kennenlernt und aufregende Abenteuer erlebt. Danach können die Kinder weiterspielen, wozu sie gerade Lust haben. Conny möchte malen. Zusammen mit ihrer neuen Freundin Julia geht sie zum Maltisch, wo Papier und viele bunte Stifte liegen.
3: Was malst du denn da?
1: Siehst du das nicht? Das ist die Katze Minka. Die ist gestreift. So längs.
3: Dann male ich Bello.
1: Wer ist denn Bello?
3: Bello ist der Hund von unseren Nachbarn.
0: Die beiden malen so lange, bis sie plötzlich keine Lust mehr haben.
1: Und was machen wir jetzt? Was ist denn das da? Hanne, was ist das?
2: Das ist eine Murmelbahn aus Holz. Da kann man Autos und Murmeln herunterrollen lassen. Seht ihr? So geht das.
1: Dürfen wir damit spielen?
2: Natürlich. Ihr dürft mit allem spielen, was hier ist.
0: Conny lässt jedes Auto und jede Murmel einmal von oben herunterkullern. Bald wollen auch andere Kinder mitspielen. Semire probiert aus, ob man zwei Autos gleichzeitig fahren lassen kann. Lars legt alle Murmeln auf einmal auf die Bahn. Und Julia schleppt eine zweite Murmelbahn an, damit sie die Murmeln um die Wette rollen lassen können. Als nächstes entdeckt Conny die Waage mit den beiden großen Waagschalen. Sofort schleppt sie Stück für Stück die Kuscheltiere dorthin.
1: Der Teddy, der Elefant, das Schaf und die Maus. Das ist aber eine schwere Maus.
3: Ja, die ist fast so schwer wie der Teddy.
1: Aber der Elefant ist bestimmt am schwersten.
3: Nein, guck mal, das Schaf, das ist am schwersten.
1: Ja, da bleibt diese Seite immer unten. Oh, schade, dass die Waage so klein ist. Ich bin bestimmt viel schwerer als das Schaf.
2: Wollt ihr jetzt nach draußen auf den Spielplatz?
4: Ja. Ja!
2: Gut, dann wollen wir mal ganz schnell alle zusammen hier aufräumen und dann können wir nach draußen.
1: Aufräumen, das muss ich zu Hause auch immer.
2: Na los, ich helfe euch. Je eher wir fertig sind, umso schneller geht's raus.
1: Na gut, ich tue die Bausteine in die Kiste. Wer hilft mir?
5: Ich.
2: Janik, nimmst du die Klötze bitte?
5: Okay.
2: Und Sandra das Papier und die Stifte, ja? Und Katrin, hilfst du ihr dabei?
5: Ja.

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0: Hallo, ich bin Conny. Bestimmt habt ihr mich schon auf dem Bild gesehen. Und jetzt könnt ihr mich auch hören. Inzwischen bin ich ja schon viel größer. Aber ich weiß noch genau, wie das war, als ich in den Kindergarten gekommen bin. Da war ich gerade erst 3 geworden. Und im Kindergarten war es völlig anders als zu Hause. Da gab es zwar eine Menge Spielzeug, aber auch ganz viele andere Kinder.
1: Conny zieht heute ihr schönstes Kleid an. Das blaue mit den vielen Blümchen. Conny hat nämlich Geburtstag. Sie ist jetzt 3 Jahre alt. Endlich alt genug für den Kindergarten. Darauf freut sich Conny schon lange. Sonst ist sie nur montags mit Mama zum Spielkreis gegangen. Aber im Kindergarten kann sie jeden Tag mit anderen Kindern spielen. Und weil Conny Geburtstag hat, liegen lauter bunte Geschenkpakete vor ihr. Was da wohl drin sein mag?
2: Oh, ist das alles für mich?
3: Ja, Conny, pack doch mal aus. Vielleicht ist da etwas für den Kindergarten drin.
2: Kindergarten? Ja, Mama, ich bin jetzt 3. Jetzt komme ich in den Kindergarten.
3: Stimmt. Und im Kindergarten brauchst du viele Sachen. Zum Beispiel...
2: Nichts sagen. Was ist das?
3: Ein Rucksack, Conny. Da kannst du alles hineintun, was du für den Kindergarten brauchst.
2: Bunt. Und Hausschuhe. Sind die aber weich. Mama, sind die auch für den Kindergarten?
3: Ja, natürlich, Conny. Alle Kinder im Kindergarten haben Hausschuhe an.
2: Rot ist meine Lieblingsfarbe. Auch rot? Gummistiefel.
3: Ja, mein Schatz. Rot wie deine Schleife. Die Gummistiefel wirst du brauchen, wenn ihr draußen spielt. Oder mit der ganzen Kindergartengruppe in den Park geht.
2: Ich freue mich so auf den Kindergarten.
1: Jetzt ist Conny 3 Jahre alt. Sie hat einen kleinen bunten Rucksack, rote Hausschuhe und rote Gummistiefel dazu. Alles für den Kindergarten. Conny kann es kaum abwarten, dass sie zum Kindergarten gehen darf. Aber noch ist es nicht so weit. Erst einmal muss sie noch zum Kinderarzt, denn nur gesunde Kinder dürfen in den Kindergarten gehen. Schon bald fährt Mama mit Conny zum Kinderarzt. Und da geht alles ganz schnell. Der Arzt drückt mit einem Stäbchen ein wenig auf Connys Zunge und guckt tief in ihren Mund. Mit einer kleinen Lampe leuchtet er in ihre Ohren. Er kitzelt ihren Bauch und wuschelt ihre Haare durcheinander. Dabei waren die gerade gekämmt. Aber der Arzt muss nachsehen, ob etwas drin ist. Doch es ist alles in Ordnung. Conny darf in den Kindergarten. Endlich ist der erste Kindergartentag fast da. Da ist Conny jetzt doch ein bisschen komisch zumute. Am Abend vorher redet sie lange mit Mama darüber, wie es wohl sein wird.
2: Spielen die anderen Kinder mit mir? Ist die Frau im Kindergarten nett? Und was ist, wenn ich Hunger habe? Kann ich da auch etwas trinken?
3: Langsam, Conny, langsam. Also, die anderen Kinder sind bestimmt nett. Und die Erzieherin ist ja auch immer dabei und passt auf. Und wenn du Hunger oder Durst hast, bekommst du sicher etwas. Na, auf jeden Fall sollten wir morgen vorher zum Bäcker gehen und dir noch etwas zu essen holen.
2: Aber spielen wir da immer drinnen oder auch draußen?
3: Natürlich ist da ein ganz toller Spielplatz draußen. Außerdem gebe ich dir deine Regenjacke mit. Und du hast ja auch die schönen neuen Gummistiefel. Warte, da fällt mir noch was ein. Du sollst ein Foto für den Geburtstagskalender mitbringen. Das müssen wir noch heraussuchen. Ich hol mal eben den Karton mit den Fotos.
2: Ja, die Fotos.
3: So, hier ist der Karton. Warte. Oh ja, das hier ist doch süß.
2: Was? Das?
3: Ah, das mit deiner Lieblingsschleife?
2: Ja, das. Mama.
3: Ja, Conny, was ist denn?
2: Ich fühle mich so komisch. So kribbelig.
3: Natürlich bist du aufgeregt, Conny. Der Kindergarten ist ja auch etwas ganz Neues für dich. Aber ich weiß genau, dass du dort viel Spaß haben wirst. Außerdem bringe ich dich hin. Du musst also nicht ganz allein zum Kindergarten gehen.
2: Das ist gut.

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2: Am nächsten Morgen wird Conny von Mama geweckt.
3: Conny, aufstehen.
4: Ich bin schon wach.
2: Conny läuft ins Badezimmer und wäscht sich mit viel Wasser. Dann holt sie ihre Lieblingslatzhose und den rot geringelten Pullover aus dem Schrank. Sie zieht sich ganz allein an. Schließlich ist sie jetzt ein Kindergartenkind. Nicht mal bei den Schuhen muss Mama helfen, denn die haben einen Klettverschluss. Nur die rote Schleife bindet Mama ihr ins Haar. Ohne Schleife geht Conny nicht aus dem Haus.
3: Hast du alles?
4: Mein Rucksack!
2: Beinahe hätte Conny ihren Rucksack vergessen. Und den braucht sie doch für die Hausschuhe und die Gummistiefel und für das zweite Frühstück im Kindergarten. Dafür holen sie, wie besprochen, Hörnchen und Kakao beim Bäcker. Die Verkäuferin will Conny das Hörnchen wie immer gleich in die Hand geben, aber Conny erklärt ganz stolz:
4: Das ist doch für den Kindergarten.
2: Im Kindergartenflur sind viele Haken mit bunten Bildern daneben. An den meisten hängen schon Taschen, Rucksäcke und Jacken. In den Fächern darunter stehen Schuhe und Gummistiefel. Conny darf sich einen freien Haken aussuchen.
4: Ich möchte den mit der Sonne.
5: Den sollst du haben. Hallo, ich bin Hanne.
6: Freut mich. Ich bin die Mutter von Conny.
4: Und ich bin Conny von Mama.
5: Das habe ich mir schon gedacht. Hast du denn auch ein Foto für den Geburtstagskalender mitgebracht, Conny?
4: Ja, hab ich. Was ist denn ein Geburtstagskalender?
5: Aus den Fotos von allen Kindern einer Gruppe basteln wir jeweils einen Kalender mit den Geburtsdaten dazu. Dann wissen wir immer ganz genau, wann ein Kind Geburtstag hat. Und den feiern wir natürlich dann alle zusammen.
4: Schade, dass ich schon Geburtstag hatte.
6: Oh, Conny, du wirst heute genug damit zu tun haben, alle kennenzulernen. Aber ich muss jetzt gehen.
4: Kannst du nicht hier bleiben?
6: Nein, Conny, das geht nicht. Zieh mal schön deine neuen roten Hausschuhe an.
4: Ja, mach ich.
5: Na, die sind aber schön. So, und jetzt kleben wir gleich dein Foto in den Kalender.
4: Oh ja. Mama, kommst du vielleicht doch mit?
6: Nein, Conny. Geh du nur zu den anderen Kindern. Ich hol dich später wieder ab.
2: Hanne nimmt Conny an der Hand. Conny winkt Mama noch einmal zu und geht dann mit Hanne in den Gruppenraum. Hier spielen schon viele Kinder. Der Geburtstagskalender hängt an der Wand. Es sind 12 Igel aus braunem Karton. Conny ist nämlich in der Igelgruppe. Auf dem Rücken tragen die Igel große rote Äpfel mit den Fotos der Kinder.
5: Dann kleben wir dein Foto mal in diesen Apfel, neben den von der Xenia. So.
4: Schön.
2: Xenia zieht Conny gleich in die Kuschelecke. Hier liegen allerlei große, viereckige Kissen und Decken herum. Aus denen kann man sich eine wunderbare Höhle bauen und sich richtig darin verstecken. So spielen die Kinder eine Weile. Und dann ist es Zeit für das Kindergartenfrühstück.
5: Frühstück! Heute dürfen Semire und Lars den Geschirrwagen aus der Küche holen.
7: Klasse! Komm, Semire!
2: Jeder nimmt sich eine Tasse und einen Teller oder ein Schälchen. Es gibt roten Tee und Mineralwasser für alle Kinder.
5: Möchtest du den Tee mal probieren, Conny?
4: Mhm.
5: Komm her mit deiner Tasse. Ich gieße dir etwas ein.
4: Oh ja.
5: So.
4: Danke. Schmeckt lecker.
2: Alle packen ihr Frühstück aus. Jan holt ein Brot mit Salat und Käse aus seiner blauen Frühstücksdose. Xenia hat Apfelstückchen und ein Knäckebrot mitgebracht. Jolanda isst Cornflakes mit Joghurt.
4: Julia, was hast du denn?
8: Erdbeeren. Und du?
4: Toll, ich habe ein Hörnchen.
8: Wenn du willst, können wir teilen. Ich gebe dir Erdbeeren und du mir was von deinem Hörnchen.
4: Ja, aber morgen will ich auch so ein buntes Frühstück in einer Dose haben.
2: Nach dem Essen räumen alle ihr Geschirr auf den Wagen. Dann dürfen Xenia und Jolanda den Wagen in die Küche zurückfahren.

0: Während die Kinder den Geschirrwagen in die Küche fahren, geht Conny zu Hanne.
1: Darf ich jetzt nach Hause?
2: Nanu, gefällt es dir hier nicht?
1: Doch.
2: Ah, ich verstehe. Musst du mal?
1: Mhm. Ich auch.
2: Dann kommt mal mit. Conny, ich zeige dir, wo die Toiletten sind.
0: Conny und Julia folgen Hanne zu den Klos. Es gibt mehrere und die sind viel kleiner als zu Hause. Wenn Conny drauf sitzt, zappeln die Beine nicht in der Luft. Aber man kann die Tür nicht abschließen. Zum Glück passt Julia auf, dass niemand hereinkommt. Es gibt auch drei Waschbecken. Und Conny muss nicht einmal auf einen Hocker steigen, um in den Spiegel sehen zu können.
1: Und wo kann ich mir die Hände abtrocknen?
3: Schau mal, hier kannst du ein Papiertuch ausziehen.
0: Nachdem sie sich die Hände gewaschen und abgetrocknet haben, gehen Conny und Julia zurück in den Gruppenraum. Gerade hat Hanne alle Kinder zusammengerufen.
2: Wer möchte eine Geschichte hören?
4: Ich!
0: Alle Kinder wollen eine Geschichte hören. Schnell laufen sie in die Kuschelecke und machen es sich mit den Kissen bequem.
2: Habt ihr es euch alle gemütlich gemacht?
4: Ja.
2: Dann kann es ja losgehen. Also, ich lese euch jetzt die Geschichte von der Katze Minka vor. Die kleine Minka war ganz traurig, denn sie hatte ihr Zuhause verloren. Deshalb beschloss sie eines Tages, in die große, weite Welt zu gehen.
0: Gespannt hören die Kinder, wie die Katze Minka auf der Suche nach einem neuen Zuhause in den Zoo schleicht, viele Tiere kennenlernt und aufregende Abenteuer erlebt. Danach können die Kinder weiterspielen, wozu sie gerade Lust haben. Conny möchte malen. Zusammen mit ihrer neuen Freundin Julia geht sie zum Maltisch, wo Papier und viele bunte Stifte liegen.
3: Was malst du denn da?
1: Siehst du das nicht? Das ist die Katze Minka. Die ist gestreift. So längs.
3: Dann male ich Bello.
1: Wer ist denn Bello?
3: Bello ist der Hund von unseren Nachbarn.
0: Die beiden malen so lange, bis sie plötzlich keine Lust mehr haben.
1: Und was machen wir jetzt? Was ist denn das da? Hanna, was ist das?
2: Das ist eine Murmelbahn aus Holz. Da kann man Autos und Murmeln herunterrollen lassen. Seht ihr? So geht das.
1: Dürfen wir damit spielen?
2: Natürlich. Ihr dürft mit allem spielen, was hier ist.
0: Conny lässt jedes Auto und jede Murmel einmal von oben herunterkullern. Bald wollen auch andere Kinder mitspielen. Semire probiert aus, ob man zwei Autos gleichzeitig fahren lassen kann. Lars legt alle Murmeln auf einmal auf die Bahn. Und Julia schleppt eine zweite Murmelbahn an, damit sie die Murmeln um die Wette rollen lassen können. Als nächstes entdeckt Conny die Waage mit den beiden großen Waagschalen. Sofort schleppt sie Stück für Stück die Kuscheltiere dorthin.
1: Der Teddy, der Elefant, das Schaf und die Maus. Das ist aber eine schwere Maus.
3: Ja, die ist fast so schwer wie der Teddy.
1: Aber der Elefant ist bestimmt am schwersten.
3: Nein, guck mal, das Schaf, das ist am schwersten.
1: Ja, da bleibt diese Seite immer unten. Oh, schade, dass die Waage so klein ist. Ich bin bestimmt viel schwerer als das Schaf.
2: Wollt ihr jetzt nach draußen auf den Spielplatz?
4: Ja! Ja.
2: Gut, dann wollen wir mal ganz schnell alle zusammen hier aufräumen und dann können wir nach draußen.
1: Aufräumen, das muss ich zu Hause auch immer.
2: Na los, ich helfe euch. Je eher wir fertig sind, umso schneller geht's raus.
1: Na gut, ich tue die Bausteine in die Kiste. Wer hilft mir?
2: Ich. Janik, nimmst du die Klötze bitte?
5: Okay.
2: Und Sandra das Papier und die Stifte, ja? Und Katrin, hilfst du ihr dabei?
5: Ja.

0: Pommes.
1: Das Monster unter dem Bett. Eine Geschichte von Danny Endert und Anja Südel.
2: Tief im Winter, in einem Dorf, wo es schon seit unzähligen Tagen regnet, lebt ein kleines Mädchen. Sie hört auf den Namen Anna und strahlt vor Fantasie. Eines Abends ärgerte sie sich über ihre Langeweile und formte mit ihren Fingern lustige Kreaturen als Schattenbilder an die Wand. Sie redete sogar mit ihnen.
3: Ist euch auch so langweilig? Was macht ihr da eigentlich?
4: Wir kleben an der Wand und wollen mit dir spielen. Und was machst du da?
3: Na, ich spreche mit euch und...
2: Ein Stimmchen unterbrach Annas Fantasiespiel und flüsterte unter dem Bett hervor. Anna machte große Augen und lauschte gespannt in den Raum hinein. Ging da gerade ihre Fantasie mit dir durch?
5: Rede mit mir! Rede mit mir! Ich bin so einsam und schon so lange unter deinem Bett.
3: Papa! Papa, Papa, Papa! Da ist ein Monster! Da ist ein Monster unter meinem Bett!
2: Anna verkroch sich unter ihrer Bettdecke und traute sich nicht, etwas zu sagen. Sie zitterte vor Angst und wartete ungeduldig auf ihren Vater. Doch sie hatte vergessen, dass ihre Eltern heute Abend nicht da sind und sie ganz allein zu Hause ist.
5: Hab keine Angst. Ich tu dir nichts. Ich will doch nur reden. Ich hab so lange nicht mehr geredet.
3: Sei still! Du bist gar nicht da!

0: la, la.
1: Und frech bist du auch noch. Was machst du eigentlich unter meinem Bett?
0: Ich liege hier und ich warte schon so lange, dass wieder wer mit mir redet. Ich habe mich nicht getraut, was zu sagen, weil ich dich doch so gern habe. Und ich wollte nicht, dass du Angst kriegst.
1: Wie lange wohnst du denn schon da unten?
0: Schon sehr, sehr, sehr lange. Du hast mich vergessen, nicht wahr?
1: Vergessen? Ich wusste bisher nicht einmal, dass es dich gibt.
2: Das Gespräch setzte sich fort, bis Anna keine Angst mehr hatte und einschlief. Der Morgen traf ein und Anna konnte es kaum noch erwarten, unter ihrem Bett nach einem Monster nachzusehen.
1: Hey, guten Morgen, Monster. Bist du noch da? Monster?
2: Es kam keine Antwort, als wäre das Monster verschwunden. Anna fragte so oft nach, ob er wieder da sei, aber nie gab es eine Antwort. Also ergriff sie ihren Mut und schaute unter ihrem Bett nach.
1: Monster? Bist du hier unten? Teddy! Dich habe ich ja ganz vergessen. Hast du dich nicht gefürchtet, so allein mit dem Monster unter dem Bett? Oh.
2: Der Teddy antwortete nicht, aber warf dem Raum ein Zwinkern zu. So kann aus Fantasie entstandene Angst zur Freude werden. Anna hatte nun endlich ihren Teddy wieder, den sie eigentlich als verloren glaubte. Sie drückte ihn fest an ihre Brust und kuschelt ihr Gesicht in sein staubiges Fell. Kichernd dachte sie an Mamas Worte.
3: Man sollte beim Aufräumen nicht alles achtlos unter dem Bett verstauen, mein Schatz.

0: Hallo, ich bin Conny. Bestimmt habt ihr mich schon auf dem Bild gesehen. Und jetzt könnt ihr mich auch hören. Inzwischen bin ich ja schon viel größer. Aber ich weiß noch genau, wie das war, als ich in den Kindergarten gekommen bin. Da war ich gerade erst 3 geworden. Und im Kindergarten war es völlig anders als zu Hause. Da gab es zwar eine Menge Spielzeug, aber auch ganz viele andere Kinder.
1: Conny zieht heute ihr schönstes Kleid an. Das blaue mit den vielen Blümchen. Conny hat nämlich Geburtstag. Sie ist jetzt 3 Jahre alt. Endlich alt genug für den Kindergarten. Darauf freut sich Conny schon lange. Sonst ist sie nur montags mit Mama zum Spielkreis gegangen. Aber im Kindergarten kann sie jeden Tag mit anderen Kindern spielen. Und weil Conny Geburtstag hat, liegen lauter bunte Geschenkpakete vor ihr. Was da wohl drin sein mag?
2: Oh, ist das alles für mich?
3: Ja, Conny, pack doch mal aus. Vielleicht ist da etwas für den Kindergarten drin.
2: Kindergarten? Ja, Mama, ich bin jetzt 3. Jetzt komme ich in den Kindergarten.
3: Stimmt. Und im Kindergarten brauchst du viele Sachen. Zum Beispiel...
2: Nicht sagen. Was ist das?
3: Ein Rucksack, Conny. Da kannst du alles hineintun, was du für den Kindergarten brauchst.
2: Bunt. Und Hausschuhe. Sind die aber weich. Mama, sind die auch für den Kindergarten?
3: Ja, natürlich, Conny. Alle Kinder im Kindergarten haben Hausschuhe an.
2: Oh, das ist meine Lieblingsfarbe. Auch rot? Gummistiefel.
3: Ja, mein Schatz. Rot wie deine Schleife. Die Gummistiefel wirst du brauchen, wenn ihr draußen spielt oder mit der ganzen Kindergartengruppe in den Park geht.
2: Ich freue mich so auf den Kindergarten.
1: Jetzt ist Conny 3 Jahre alt. Sie hat einen kleinen bunten Rucksack, rote Hausschuhe und rote Gummistiefel dazu. Alles für den Kindergarten. Conny kann es kaum abwarten, dass sie zum Kindergarten gehen darf, aber noch ist es nicht so weit. Erst einmal muss sie noch zum Kinderarzt, denn nur gesunde Kinder dürfen in den Kindergarten gehen. Schon bald fährt Mama mit Conny zum Kinderarzt und da geht alles ganz schnell. Der Arzt drückt mit einem Stäbchen ein wenig auf Connys Zunge und guckt tief in ihren Mund. Mit einer kleinen Lampe leuchtet er in ihre Ohren. Er kitzelt ihren Bauch und wuschelt ihre Haare durcheinander. Dabei waren die gerade gekämmt. Aber der Arzt muss nachsehen, ob etwas drin ist. Doch es ist alles in Ordnung. Conny darf in den Kindergarten. Endlich ist der erste Kindergartentag fast da. Da ist Conny jetzt doch ein bisschen komisch zumute. Am Abend vorher redet sie lange mit Mama darüber, wie es wohl sein wird.
2: Spielen die anderen Kinder mit mir? Ist die Frau im Kindergarten nett? Und was ist, wenn ich Hunger habe? Kann ich da auch etwas trinken?
3: Langsam, Conny, langsam. Also, die anderen Kinder sind bestimmt nett. Und die Erzieherin ist ja auch immer dabei und passt auf. Und wenn du Hunger oder Durst hast, bekommst du sicher etwas. Na, auf jeden Fall sollten wir morgen vorher zum Bäcker gehen und dir noch etwas zu essen holen.
2: Aber spielen wir da immer drinnen oder auch draußen?
3: Natürlich ist da ein ganz toller Spielplatz draußen. Außerdem gebe ich dir deine Regenjacke mit. Und du hast ja auch die schönen neuen Gummistiefel. Warte, da fällt mir noch was ein. Du sollst ein Foto für den Geburtstagskalender mitbringen. Das müssen wir noch heraussuchen. Ich hol mal eben den Karton mit den Fotos.
2: Ja, die Fotos.
3: So, hier ist der Karton. Warte. Oh ja, das hier ist doch süß.
2: Was? Das?
3: Ah, das mit deiner Lieblingsschleife?
2: Ja, das. Mama.
3: Ja, Conny, was ist denn?
2: Ich fühle mich so komisch. So kribbelig.
3: Natürlich bist du aufgeregt, Conny. Der Kindergarten ist ja auch etwas ganz Neues für dich. Aber ich weiß genau, dass du dort viel Spaß haben wirst. Außerdem bringe ich dich hin. Du musst also nicht ganz allein zum Kindergarten gehen.
2: Das ist gut.

0: Na, was gibt's heute Abend?
1: Das Topspiel der Bundesliga. Mhm.
2: So was Ödes.
1: Ach, nur weil es dich nicht interessiert.
3: Ich geh schon ran.
2: Ich würde aber lieber den Film im zweiten sehen.
4: Fröhlich?

0: bitte? Sie leben wohl auf dem Mond, was?
1: Anna, sei nicht so frech.
2: Kannst du das Lied denn schon selber singen?
0: Klar, aber nur, wenn du Klavier dazu spielst.
2: Also bitte.

0: darf schon wieder keiner mit mir reden.
1: Tut mir leid, aber Abendstille herrscht jetzt auch am Telefon.
0: Aber ich wollte doch nur so
1: versuchen gern. Sie es morgen nochmal. Auf Wiederhören.

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2: Am nächsten Morgen wird Conny von Mama geweckt.
3: Conny, aufstehen!
4: Ich bin schon wach!
2: Conny läuft ins Badezimmer und wäscht sich mit viel Wasser. Dann holt sie ihre Lieblingslatzhose und den rot geringelten Pullover aus dem Schrank. Sie zieht sich ganz allein an. Schließlich ist sie jetzt ein Kindergartenkind. Nicht mal bei den Schuhen muss Mama helfen, denn die haben einen Klettverschluss. Nur die rote Schleife bindet Mama ihr ins Haar. Ohne Schleife geht Conny nicht aus dem Haus.
3: Hast du alles?
4: Mein Rucksack!
2: Beinahe hätte Conny ihren Rucksack vergessen. Und den braucht sie doch für die Hausschuhe und die Gummistiefel und für das zweite Frühstück im Kindergarten. Dafür holen sie, wie besprochen, Hörnchen und Kakao beim Bäcker. Die Verkäuferin will Conny das Hörnchen wie immer gleich in die Hand geben, aber Conny erklärt ganz stolz:
4: Das ist doch für den Kindergarten.
2: Im Kindergartenflur sind viele Haken mit bunten Bildern daneben. An den meisten hängen schon Taschen, Rucksäcke und Jacken. In den Fächern darunter stehen Schuhe und Gummistiefel. Conny darf sich einen freien Haken aussuchen.
4: Ich möchte den mit der Sonne.
5: Den sollst du haben. Hallo, ich bin Hanne.
6: Freut mich. Ich bin die Mutter von Conny.
4: Und ich bin Conny von Mama.
5: Das habe ich mir schon gedacht. Hast du denn auch ein Foto für den Geburtstagskalender mitgebracht, Conny?
4: Ja, hab ich. Was ist denn ein Geburtstagskalender?
5: Aus den Fotos von allen Kindern einer Gruppe basteln wir jeweils einen Kalender mit den Geburtsdaten dazu. Dann wissen wir immer ganz genau, wann ein Kind Geburtstag hat. Und den feiern wir natürlich dann alle zusammen.
4: Schade, dass ich schon Geburtstag hatte.
6: Oh, Conny, du wirst heute genug damit zu tun haben, alle kennenzulernen. Aber ich muss jetzt gehen.
4: Kannst du nicht hier bleiben?
6: Nein, Conny, das geht nicht. Zieh mal schön deine neuen roten Hausschuhe an.
4: Ja, mach ich.
5: Na, die sind aber schön. So, und jetzt kleben wir gleich dein Foto in den Kalender.
4: Oh ja. Mama, kommst du vielleicht doch mit?
6: Nein, Conny. Geh du nur zu den anderen Kindern. Ich hol dich später wieder ab.
2: Hanne nimmt Conny an der Hand. Conny winkt Mama noch einmal zu und geht dann mit Hanne in den Gruppenraum. Hier spielen schon viele Kinder. Der Geburtstagskalender hängt an der Wand. Es sind 12 Igel aus braunem Karton. Conny ist nämlich in der Igelgruppe. Auf dem Rücken tragen die Igel große rote Äpfel mit den Fotos der Kinder.
5: Dann kleben wir dein Foto mal in diesen Apfel, neben den von der Xenia. So.
4: Schön.
2: Xenia zieht Conny gleich in die Kuschelecke. Hier liegen allerlei große, viereckige Kissen und Decken herum. Aus denen kann man sich eine wunderbare Höhle bauen und sich richtig darin verstecken. So spielen die Kinder eine Weile. Und dann ist es Zeit für das Kindergartenfrühstück.
5: Frühstück! Heute dürfen Sie Mire und Lars den Geschirrwagen aus der Küche holen.
7: Klasse! Kommen Sie, Mire.
2: Jeder nimmt sich eine Tasse und einen Teller oder ein Schälchen. Es gibt roten Tee und Mineralwasser für alle Kinder.
5: Möchtest du den Tee mal probieren, Conny?
4: Mhm.
5: Komm her mit deiner Tasse. Ich gieße dir etwas ein.
4: Oh ja.
5: So.
4: Danke. Schmeckt lecker.
2: Alle packen ihr Frühstück aus. Jan holt ein Brot mit Salat und Käse aus seiner blauen Frühstücksdose. Xenia hat Apfelstückchen und ein Knäckebrot mitgebracht. Jolanda isst Cornflakes mit Joghurt.
4: Julia, was hast du denn?
8: Erdbeeren. Und du?
4: Toll, ich habe ein Hörnchen.
8: Wenn du willst, können wir teilen. Ich gebe dir Erdbeeren und du mir was von deinem Hörnchen.
4: Ja, aber morgen will ich auch so ein buntes Frühstück in einer Dose haben.
2: Nach dem Essen räumen alle ihr Geschirr auf den Wagen. Dann dürfen Xenia und Jolanda den Wagen in die Küche.

0: Während die Kinder den Geschirrwagen in die Küche fahren, geht Conny zu Hanne.
1: Darf ich jetzt nach Hause?
2: Nanu, gefällt es dir hier nicht?
1: Doch.
2: Ah, ich verstehe. Musst du mal?
1: Mhm. Ich auch.
2: Dann kommt mal mit. Conny, ich zeige dir, wo die Toiletten sind.
0: Conny und Julia folgen Hanne zu den Klos. Es gibt mehrere und die sind viel kleiner als zu Hause. Wenn Conny drauf sitzt, zappeln die Beine nicht in der Luft. Aber man kann die Tür nicht abschließen. Zum Glück passt Julia auf, dass niemand hereinkommt. Es gibt auch drei Waschbecken. Und Conny muss nicht einmal auf einen Hocker steigen, um in den Spiegel sehen zu können.
1: Und wo kann ich mir die Hände abtrocknen?
3: Schau mal, hier kannst du ein Papiertuch ausziehen.
0: Nachdem sie sich die Hände gewaschen und abgetrocknet haben, gehen Conny und Julia zurück in den Gruppenraum. Gerade hat Hanne alle Kinder zusammengerufen.
2: Wer möchte eine Geschichte hören?
0: Alle Kinder wollen eine Geschichte hören. Schnell laufen sie in die Kuschelecke und machen es sich mit den Kissen bequem.
2: Habt ihr es euch alle gemütlich gemacht?
4: Ja.
2: Dann kann es ja losgehen. Also, ich lese euch jetzt die Geschichte von der Katze Minka vor. Die kleine Minka war ganz traurig, denn sie hatte ihr Zuhause verloren. Deshalb beschloss sie eines Tages, in die große, weite Welt zu gehen.
0: Gespannt hören die Kinder, wie die Katze Minka auf der Suche nach einem neuen Zuhause in den Zoo schleicht, viele Tiere kennenlernt und aufregende Abenteuer erlebt. Danach können die Kinder weiterspielen, wozu sie gerade Lust haben. Conny möchte malen. Zusammen mit ihrer neuen Freundin Julia geht sie zum Maltisch, wo Papier und viele bunte Stifte liegen.
3: Was malst du denn da?
1: Siehst du das nicht? Das ist die Katze Minka. Die ist gestreift. So längs.
3: Dann male ich Bello.
1: Wer ist denn Bello?
3: Bello ist der Hund von unseren Nachbarn.
0: Die beiden malen so lange, bis sie plötzlich keine Lust mehr haben.
1: Und was machen wir jetzt? Was ist denn das da? Hanna, was ist das?
2: Das ist eine Murmelbahn aus Holz. Da kann man Autos und Murmeln herunterrollen lassen. Seht ihr? So geht das.
1: Dürfen wir damit spielen?
2: Natürlich. Ihr dürft mit allem spielen, was hier ist.
0: Conny lässt jedes Auto und jede Murmel einmal von oben herunterkullern. Bald wollen auch andere Kinder mitspielen. Semire probiert aus, ob man zwei Autos gleichzeitig fahren lassen kann. Lars legt alle Murmeln auf einmal auf die Bahn. Und Julia schleppt eine zweite Murmelbahn an, damit sie die Murmeln um die Wette rollen lassen können. Als nächstes entdeckt Conny die Waage mit den beiden großen Waagschalen. Sofort schleppt sie Stück für Stück die Kuscheltiere dorthin.
1: Der Teddy, der Elefant, das Schaf und die Maus. Das ist aber eine schwere Maus.
3: Ja, die ist fast so schwer wie der Teddy.
1: Aber der Elefant ist bestimmt am schwersten.
3: Nein, guck mal, das Schaf, das ist ganz

0: Hallo, ich bin Conny. Bestimmt habt ihr mich schon auf dem Bild gesehen. Und jetzt könnt ihr mich auch hören. Inzwischen bin ich ja schon viel größer. Aber ich weiß noch genau, wie das war, als ich in den Kindergarten gekommen bin. Da war ich gerade erst 3 geworden. Und im Kindergarten war es völlig anders als zu Hause. Da gab es zwar eine Menge Spielzeug, aber auch ganz viele andere Kinder.
1: Conny zieht heute ihr schönstes Kleid an. Das blaue mit den vielen Blümchen. Conny hat nämlich Geburtstag. Sie ist jetzt 3 Jahre alt. Endlich alt genug für den Kindergarten. Darauf freut sich Conny schon lange. Sonst ist sie nur montags mit Mama zum Spielkreis gegangen. Aber im Kindergarten kann sie jeden Tag mit anderen Kindern spielen. Und weil Conny Geburtstag hat, liegen lauter bunte Geschenkpakete vor ihr. Was da wohl drin sein mag?
2: Oh, ist das alles für mich?
3: Ja, Conny, pack doch mal aus. Vielleicht ist da etwas für den Kindergarten drin.
2: Kindergarten? Ja, Mama, ich bin jetzt 3. Jetzt komme ich in den Kindergarten.
3: Stimmt. Und im Kindergarten brauchst du viele Sachen. Zum Beispiel...
2: Nichts sagen. Was ist das?
3: Ein Rucksack, Conny. Da kannst du alles hineintun, was du für den Kindergarten brauchst.
2: Bunt. Und Hausschuhe. Sind die aber weich. Mama, sind die auch für den Kindergarten?
3: Ja, natürlich, Conny. Alle Kinder im Kindergarten haben Hausschuhe an.
2: Rot ist meine Lieblingsfarbe. Auch rot? Gummistiefel.
3: Ja, mein Schatz. Rot wie deine Schleife. Die Gummistiefel wirst du brauchen, wenn ihr draußen spielt. Oder mit der ganzen Kindergartengruppe in den Park geht.
2: Ich freue mich so auf den Kindergarten.
1: Jetzt ist Conny 3 Jahre alt. Sie hat einen kleinen bunten Rucksack, rote Hausschuhe und rote Gummistiefel dazu. Alles für den Kindergarten. Conny kann es kaum abwarten, dass sie zum Kindergarten gehen darf, aber noch ist es nicht so weit. Erst einmal muss sie noch zum Kinderarzt, denn nur gesunde Kinder dürfen in den Kindergarten gehen. Schon bald fährt Mama mit Conny zum Kinderarzt und da geht alles ganz schnell. Der Arzt drückt mit einem Stäbchen ein wenig auf Connys Zunge und guckt tief in ihren Mund. Mit einer kleinen Lampe leuchtet er in ihre Ohren. Er kitzelt ihren Bauch und wuschelt ihre Haare durcheinander. Dabei waren die gerade gekämmt. Aber der Arzt muss nachsehen, ob etwas drin ist. Doch es ist alles in Ordnung. Conny darf in den Kindergarten. Endlich ist der erste Kindergartentag fast da. Da ist Conny jetzt doch ein bisschen komisch zumute. Am Abend vorher redet sie lange mit Mama darüber, wie es wohl sein wird.
2: Spielen die anderen Kinder mit mir? Ist die Frau im Kindergarten nett? Und was ist, wenn ich Hunger habe? Kann ich da auch etwas trinken?
3: Langsam, Conny, langsam. Also, die anderen Kinder sind bestimmt nett. Und die Erzieherin ist ja auch immer dabei und passt auf. Und wenn du Hunger oder Durst hast, bekommst du sicher etwas. Na, auf jeden Fall sollten wir morgen vorher zum Bäcker gehen und dir noch etwas zu essen holen.
2: Aber spielen wir da immer drinnen oder auch draußen?
3: Natürlich ist da ein ganz toller Spielplatz draußen. Außerdem gebe ich dir deine Regenjacke mit. Und du hast ja auch die schönen neuen Gummistiefel. Warte, da fällt mir noch was ein. Du sollst ein Foto für den Geburtstagskalender mitbringen. Das müssen wir noch heraussuchen. Ich hol mal eben den Karton mit den Fotos.
2: Ja, die Fotos.
3: So, hier ist der Karton. Ah, das. Oh ja, das hier ist doch süß.
2: Was? Das.
3: Ah, das mit deiner Lieblingsschleife?
2: Ja, das. Mama.
3: Ja, Conny, was ist denn?
2: Ich fühle mich so komisch. So kribbelig.
3: Natürlich bist du aufgeregt, Conny. Der Kindergarten ist ja auch etwas ganz Neues für dich. Aber ich weiß genau, dass du dort viel Spaß haben wirst. Außerdem bringe ich dich hin. Du musst also nicht ganz allein zum Kindergarten gehen.
2: Das ist gut.

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2: Am nächsten Morgen wird Conny von Mama geweckt.
3: Conny, aufstehen.
4: Ich bin schon wach.
2: Conny läuft ins Badezimmer und wäscht sich mit viel Wasser. Dann holt sie ihre Lieblingslatzhose und den rot geringelten Pullover aus dem Schrank. Sie zieht sich ganz allein an. Schließlich ist sie jetzt ein Kindergartenkind. Nicht mal bei den Schuhen muss Mama helfen, denn die haben einen Klettverschluss. Nur die rote Schleife bindet Mama ihr ins Haar. Ohne Schleife geht Conny nicht aus dem Haus.
3: Hast du alles?
4: Mein Rucksack.
2: Beinahe hätte Conny ihren Rucksack vergessen. Und den braucht sie doch für die Hausschuhe und die Gummistiefel und für das zweite Frühstück im Kindergarten. Dafür holen sie, wie besprochen, Hörnchen und Kakao beim Bäcker. Die Verkäuferin will Conny das Hörnchen wie immer gleich in die Hand geben, aber Conny erklärt ganz stolz:
4: Das ist doch für den Kindergarten.
2: Im Kindergartenflur sind viele Haken mit bunten Bildern daneben. An den meisten hängen schon Taschen, Rucksäcke und Jacken. In den Fächern darunter stehen Schuhe und Gummistiefel. Conny darf sich einen freien Haken aussuchen.
4: Ich möchte den mit der Sonne.
5: Den sollst du haben. Hallo, ich bin Hanne.
6: Freut mich. Ich bin die Mutter von Conny.
4: Und ich bin Conny von Mama.
5: Das habe ich mir schon gedacht. Hast du denn auch ein Foto für den Geburtstagskalender mitgebracht, Conny?
4: Ja, hab ich. Was ist denn ein Geburtstagskalender?
5: Aus den Fotos von allen Kindern einer Gruppe basteln wir jeweils einen Kalender mit den Geburtsdaten dazu. Dann wissen wir immer ganz genau, wann ein Kind Geburtstag hat. Und den feiern wir natürlich dann alle zusammen.
4: Schade, dass ich schon Geburtstag hatte.
6: Oh, Conny, du wirst heute genug damit zu tun haben, alle kennenzulernen. Aber ich muss jetzt gehen.
4: Kannst du nicht hier bleiben?
6: Nein, Conny, das geht nicht. Zieh mal schön deine neuen roten Hausschuhe an.
4: Ja, mach ich.
5: Na, die sind aber schön. So, und jetzt kleben wir gleich dein Foto in den Kalender.
4: Oh ja. Mama, kommst du vielleicht doch mit?
6: Nein, Conny. Geh du nur zu den anderen Kindern. Ich hol dich später wieder ab.
2: Hanne nimmt Conny an der Hand. Conny winkt Mama noch einmal zu und geht dann mit Hanne in den Gruppenraum. Hier spielen schon viele Kinder. Der Geburtstagskalender hängt an der Wand. Es sind 12 Igel aus braunem Karton. Conny ist nämlich in der Igelgruppe. Auf dem Rücken tragen die Igel große rote Äpfel mit den Fotos der Kinder.
5: Dann kleben wir dein Foto mal in diesen Apfel, neben den von der Xenia. So.
4: Schön.
2: Xenia zieht Conny gleich in die Kuschelecke. Hier liegen allerlei große, viereckige Kissen und Decken herum. Aus denen kann man sich eine wunderbare Höhle bauen und sich richtig darin verstecken. So spielen die Kinder eine Weile. Und dann ist es Zeit für das Kindergartenfrühstück.
5: Frühstück! Heute dürfen Semire und Lars den Geschirrwagen aus der Küche holen.
7: Klasse! Komm, Semire!
2: Jeder nimmt sich eine Tasse und einen Teller oder ein Schälchen. Es gibt roten Tee und Mineralwasser für alle Kinder.
5: Möchtest du den Tee mal probieren, Conny?
4: Mhm.
5: Komm her mit deiner Tasse. Ich gieße dir etwas ein.
4: Oh ja.
5: So.
4: Danke. Schmeckt lecker.
2: Alle packen ihr Frühstück aus. Jan holt ein Brot mit Salat und Käse aus seiner blauen Frühstücksdose. Xenia hat Apfelstückchen und ein Knäckebrot mitgebracht. Jolanda isst Cornflakes mit Joghurt.
4: Julia, was hast du denn?
8: Erdbeeren. Und du?
4: Toll, ich habe ein Hörnchen.
8: Wenn du willst, können wir teilen. Ich gebe dir Erdbeeren und du mir was von deinem Hörnchen.
4: Ja, aber morgen will ich auch so ein buntes Frühstück in einer Dose haben.
2: Nach dem Essen räumen alle ihr Geschirr auf den Wagen. Dann dürfen Xenia und Jolanda den Wagen in die Küche.

0: Während die Kinder den Geschirrwagen in die Küche fahren, geht Conny zu Hanne.
1: Darf ich jetzt nach Hause?
2: Nanu, gefällt es dir hier nicht?
1: Doch.
2: Ah, ich verstehe. Musst du mal?
1: Mhm. Ich auch.
2: Dann kommt mal mit. Conny, ich zeige dir, wo die Toiletten sind.
0: Conny und Julia folgen Hanne zu den Klos. Es gibt mehrere und die sind viel kleiner als zu Hause. Wenn Conny drauf sitzt, zappeln die Beine nicht in der Luft. Aber man kann die Tür nicht abschließen. Zum Glück passt Julia auf, dass niemand hereinkommt. Es gibt auch drei Waschbecken. Und Conny muss nicht einmal auf einen Hocker steigen, um in den Spiegel sehen zu können.
1: Und wo kann ich mir die Hände abtrocknen?
3: Schau mal, hier kannst du ein Papiertuch ausziehen.
0: Nachdem sie sich die Hände gewaschen und abgetrocknet haben, gehen Conny und Julia zurück in den Gruppenraum. Gerade hat Hanne alle Kinder zusammengerufen.
2: Wer möchte eine Geschichte hören?
4: Ich!
0: Alle Kinder wollen eine Geschichte hören. Schnell laufen sie in die Kuschelecke und machen es sich mit den Kissen bequem.
2: Habt ihr es euch alle gemütlich gemacht?
4: Ja.
2: Dann kann es ja losgehen. Also, ich lese euch jetzt die Geschichte von der Katze Minka vor. Die kleine Minka war ganz traurig, denn sie hatte ihr Zuhause verloren. Deshalb beschloss sie eines Tages, in die große, weite Welt zu gehen.
0: Gespannt hören die Kinder, wie die Katze Minka auf der Suche nach einem neuen Zuhause in den Zoo schleicht, viele Tiere kennenlernt und aufregende Abenteuer erlebt. Danach können die Kinder weiterspielen, wozu sie gerade Lust haben. Conny möchte malen. Zusammen mit ihrer neuen Freundin Julia geht sie zum Maltisch, wo Papier und viele bunte Stifte liegen.
3: Was malst du denn da?
1: Siehst du das nicht? Das ist die Katze Minka. Die ist gestreift. So längs.
3: Dann male ich Bello.
1: Wer ist denn Bello?
3: Bello ist der Hund von unserer Nachbarn.
0: Die beiden malen so lange, bis sie plötzlich keine Lust mehr haben.
1: Und was machen wir jetzt? Was ist denn das da? Hanne, was ist das?
2: Das ist eine Murmelbahn aus Holz. Da kann man Autos und Murmeln herunterrollen lassen. Seht ihr? So geht das.
1: Dürfen wir damit spielen?
2: Natürlich. Ihr dürft mit allem spielen, was hier ist.
0: Conny lässt jedes Auto und jede Murmel einmal von oben herunterkullern. Bald wollen auch andere Kinder mitspielen. Semire probiert aus, ob man zwei Autos gleichzeitig fahren lassen kann. Lars legt alle Murmeln auf einmal auf die Bahn. Und Julia schleppt eine zweite Murmelbahn an, damit sie die Murmeln um die Wette rollen lassen können. Als nächstes entdeckt Conny die Waage mit den beiden großen Waagschalen. Sofort schleppt sie Stück für Stück die Kuscheltiere dorthin.
1: Der Teddy, der Elefant, das Schaf und die Maus. Das ist aber eine schwere Maus.
3: Ja, die ist fast so schwer wie der Teddy.
1: Aber der Elefant ist bestimmt am schwersten.
3: Nein, guck mal, das Schaf, das ist am schwersten.
1: Ja, da bleibt diese Seite immer unten. Oh, schade, dass die Waage so klein ist. Ich bin bestimmt viel schwerer als das Schaf.
2: Wollt ihr jetzt nach draußen auf den Spielplatz?
4: Ja. Ja!
2: Gut, dann wollen wir mal ganz schnell alle zusammen hier aufräumen und dann können wir nach draußen.
1: Aufräumen, das muss ich zu Hause auch immer.
2: Na los, ich helfe euch. Je eher wir fertig sind, umso schneller geht's raus.
1: Na gut, ich tue die Bausteine in die Kiste. Wer hilft mir?
2: Janik, nimmst du die Klötze bitte?
5: Okay.
2: Und Sandra das Papier und die Stifte, ja? Und Katrin, hilfst du ihr dabei?
5: Ja.

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0: Feuerwehr?
1: Das Blaulicht ist blau. Ganz unten schwarz und ganz oben blau. In der Mitte rot.
0: Welche Farbe hat ein Postauto?
2: Ja, ja. Die Pieper, Pieper, Post ist da.

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Was natürlich zusätzlich noch klasse wäre, wäre eine Zimmeraufräummaschine. Und eine Saftflaschen aus dem Kellerholmaschine. Und eine Spülmaschine. Ach nee, die gibt's ja schon. Aber die ist immer voll, also eine Spülmaschinen-Ausräummaschine. Ha, aber eigentlich

0: und davor bleib ich stehen.
1: Nach dem Aufräumen gehen alle Kinder aus dem Kindergarten nach draußen. Sie klettern und schaukeln, sie buddeln und toben, sie fahren Roller und bauen Burgen im Sand. Jolanda übt Seilspringen. Katja und Sophie spielen Ball. Conny dreht sich mit Julia im Spielkreisel, bis ihnen ganz schwindelig ist.
2: Ui, mir dreht sich alles.
3: Soll ich dir den Kindergarten zeigen?
2: Den Kindergarten? Den kenne ich doch schon.
3: Nein, nicht den. Den Kindergarten.
1: Julia zieht Conny um die Hausecke. Und da gibt es ein richtiges Stück Garten für die Kinder, in dem sie selbst etwas pflanzen können.
3: Das sind Bohnen, die wachsen jeden Tag ein großes bisschen. Und das sind Sonnenblumen. Jeder von uns hat eine gepflanzt.
2: Und was ist das?
3: Das ist Petersilie. Probier mal, das kann man essen. Lecker.
1: Dann bewundern die beiden noch die Wiesenblumen, die bunt durcheinander in einer alten Badewanne wachsen. All die Blumen kommen aus kleinen Wildblumensamen, die Kindergartenkinder hier ausgesät haben. Gleich nimmt sich Conny vor, Hanne zu fragen, ob sie auch einmal etwas pflanzen darf. Eine Weile bewundert Conny noch mit Julia die Blumen, dann hören sie Hanne wieder rufen.
4: Kinder, kommt wieder herein! Wir wollen ja noch Geburtstag feiern.
5: Ja. Ein Geburtstag?
3: Wir kommen.
4: Aber erst putzt bitte eure Schuhe ab und zieht wieder die Hausschuhe an. Und klopft eure Kleidung aus, damit ihr nicht den ganzen Sand mit hereinbringt.
5: Ja, machen wir.
1: Wer mag denn nur Geburtstag haben? Gleich darauf erfährt Conny es. Im Kindergarten sind die Vorhänge zugezogen. Die Kinder setzen sich im Kreis um den Tisch herum. Auf dem Tisch steht die Geburtstagslokomotive mit einer großen 4 in der Mitte und mit 4 Kerzen, die Hanne jetzt anzündet.
3: Es hat ja doch jemand Geburtstag.
4: Richtig, Conny. Emir feiert heute seinen 4. Geburtstag. Siehst du? Hier am Geburtstagskalender hängt das Bild von Emir. Und das Datum daneben ist das von heute. Deshalb singen wir alle dem Emil jetzt erst einmal ein Geburtstagsständchen.

0: Glück.
1: Während die Kinder singen, bekommt Emir eine goldene Papierkrone aufgesetzt. Dann muss er die Kerzen auspusten.
2: Puste mal deine Geburtstagskerzen aus, Emir. Feste!
3: Auspusten, auspusten, auspusten!
2: Oh, bravo, Emir! Klasse!
1: Dann packt Emir seine Geschenke aus. Anschließend verteilt er kleine Kuchen an die Kinder. Die hat seine Mutter selbst gebacken. Sie schmecken ganz süß. Zuletzt wird noch das Schlusslied gesungen, wie jeden Tag im Kindergarten. Conny ist rundum begeistert von ihrem ersten Kindergartentag. Nur eines ärgert sie immer noch.
4: So ein Pech, dass ich gerade Geburtstag hatte. Sonst würde ich auch bald die goldene Krone bekommen und noch einmal Geschenke. Und ich wäre das wichtigste Kind im Kindergarten. Und ich dürfte die Kerzen ausblasen. Und alle würden meinen Geburtstag feiern.
1: Für heute ist der Kindergarten aus. Vor der Tür stehen auch schon die Mamas und ein paar Papas, um ihre Kinder abzuholen. Das ist eine Aufregung.
5: Mama, Mama!
6: Ja, Conny, was ist denn los? War es so schlimm?
4: Nein, nein, nicht schlimm. Toll! Du weißt doch, die Geburtstagsfotos. Ich meine, das Foto für den Geburtstagskalender. Mhm. Der Emir hat nämlich Geburtstag. Und er hat Kuchen mitgebracht. Mhm. Und Geschenke hat er auch. Und wir haben gesungen und ich habe ein Bild gemalt.
6: Oh, wie schön. Eine Katze. Und ich habe auch eine schöne Überraschung für dich. Papa hat sich extra von der Arbeit freigenommen, um dich abzuholen. Ihr wartet draußen. Lauf nur.
4: Oh ja. Papa, Papa.
1: Wie der Blitz rennt Conny hinaus, um ihrem Papa um den Hals zu fallen. Dann läuft sie schnell noch einmal hinein, um sich von Hanne zu verabschieden und das Bild von der Katze zu holen. Mama nimmt Connys Rucksack und unterwegs hat Conny ihnen so viel zu erzählen.
4: Die Julia ist ganz nett und die Hanne auch. Und wir waren auch draußen. Da gibt es einen richtigen Garten für Kinder.
6: Oh.
4: Mit Sonnenblumen und Bohnen und Wildblumen.
6: Oh, toll.
4: Bestimmt kann ich da auch mal was pflanzen. Und eine Kuschelecke gibt's. Also drinnen. Und eine Murmelbahn. Und Papa soll noch das Bild von der Katze Minka sehen. Das habe ich gemalt. Und ich habe roten Tee getrunken.

Ja, ich hatte Mama und Papa wirklich viel zu erzählen. Und dabei war dies nur mein erster Tag im Kindergarten und noch nicht der erste Tag in der Schule mit Schultüte und Stundenplan und allem, was es da noch so gibt. Aber das ist eine andere Geschichte. Auf jeden Fall habe ich mich damals riesig auf den nächsten Tag im Kindergarten gefreut und auf jeden weiteren Tag und auf meine Freundin, die Julia. Und, nein, jetzt ist es erst einmal genug. Hauptsache, ihr freut euch genauso auf die nächste Conny-Geschichte.

0: Verzweiflung und Selbsthass scheinen mächtige Antriebsfedern zu sein. Ich hatte ernsthafte Schwierigkeiten, dem bestimmt 10 Jahre älteren Erdbeerigel auf den Hausberg der Lodge zu folgen, und je öfter ich ihm zurief, stehen zu bleiben, desto schneller wurde er. »Trixi, bitte! Jetzt wart doch mal! Lass mich!« gellte es entschlossen zurück. »Trixi, das war ein schusseliger Unfall! Eben schusselig!« »Aber das war doch keine Absicht. Es ist doch egal, was es war. Ich hab Carlos totgetreten.« Beide waren wir stehen geblieben und rangen nach Luft. »Ja, stimmt, aber was du jetzt machst, ist noch schusseliger, hier nachts rumzurennen.« »Eben schusselig.« Sie begann zu schluchzen. »Ich hab Carlos ermordet.« »Nein, Trixi, Mord ist mit Vorsatz. Es war, Totschlag, ein Unfall.« Kraftlos ließ Trixi sich auf einer großen Felsplatte nieder. Der überdrehte Schussel hatte sich in ein zitterndes Häufchen Elend verwandelt. Behutsam nahm ich neben Trixi Platz.
1: »Meine Eltern haben immer gesagt, dass ich nicht mehr ausgelacht werde, wenn ich mal erwachsen bin, aber es hat nie aufgehört. Früher war es die Schule, jetzt ist es die Arbeit, und selbst im Urlaub baue ich nur Mist.«
0: Was sollte ich sagen? Wahrscheinlich war es so. Also sagte ich nichts und setzte mich ein wenig näher zu Trixi. Wo arbeitest du überhaupt?«
1: »Bei Ikea in Spreitenbach.«
0: »Und wo genau ist das?«
1: »In der Müsli-Straße.«
0: Ich meinte eigentlich, wo Spreitenbach liegt.
1: »Ach so, bei Zürich.«
0: »Und da ärgern die dich auch?« Trixi nickte schwach.
1: Ich hab da mitbekommen, wie sie in der Reklamationsabteilung darüber getuschelt haben, wo ich wohl am wenigsten Schaden anrichten würde. Weißt du, was eine Kollegin gesagt hat?«
0: Ich schüttelte mit dem Kopf.
1: »Im Urlaub.«
0: »Und ist das dieser Urlaub hier, unsere Rundreise?« Trixis Antwort war ein Schluchzanfall. Jetzt gab es nur eine Rettung. »Trixi, Trixi! Willst du wissen, warum ich in Käthes Rucksack gekackt habe?« Trixi strich sich die Tränen aus den Augen und wiederholte weinerlich meine Frage.
1: »Warum hast du denn in den Rucksack gekackt?«
0: »Weil ich zu stolz war, meiner Freundin zu sagen, dass ich einen Fehler gemacht habe.«
1: »Was denn für ein Fehler?«
0: »Die Wohnung, von der ich erzählt habe, bei unserem Abendessen in der Namib.«
1: »Ja?«
0: »Ich hab vergessen, sie zu reservieren. Deswegen muss ich heimlich telefonieren. Deswegen muss ich Adapter stehlen. Deswegen kacke ich in Rucksäcke. Und jetzt frage ich dich, Trixi, wer auf dieser Felsplatte hier ist schusseliger? Du oder ich?« Erleichtert schaute Trixi mich an.
1: »Du bist nicht schusselig, du bist bekloppt.«

0: Nach dem Aufräumen gehen alle Kinder aus dem Kindergarten nach draußen. Sie klettern und schaukeln, sie buddeln und toben, sie fahren Roller und bauen Burgen im Sand. Jolanda übt Seilspringen. Katja und Sophie spielen Ball. Conny dreht sich mit Julia im Spielkreisel, bis ihnen ganz schwindelig ist.
1: Ui, mir dreht sich alles.
2: Soll ich dir den Kindergarten zeigen?
1: Den Kindergarten? Den kenne ich doch schon.
2: Nein, nicht den. Den Kindergarten.
0: Julia zieht Conny um die Hausecke. Und da gibt es ein richtiges Stück Garten für die Kinder, in dem sie selbst etwas pflanzen können.
2: Das sind Bohnen, die wachsen jeden Tag ein großes bisschen. Und das sind Sonnenblumen. Jeder von uns hat eine gepflanzt.
3: Und was ist das?
2: Das ist Petersilie. Probier mal, das kann man essen. Lecker.
0: Dann bewundern die beiden noch die Wiesenblumen, die bunt durcheinander in einer alten Badewanne wachsen. All die Blumen kommen aus kleinen Wildblumensamen, die die Kindergartenkinder hier ausgesät haben. Gleich nimmt sich Conny vor, Hanne zu fragen, ob sie auch einmal etwas pflanzen darf. Eine Weile bewundert Conny noch mit Julia die Blumen, dann hören sie Hanne wieder rufen.
4: Kinder, kommt wieder herein! Wir wollen ja noch Geburtstag feiern.
5: Ja. Ein Geburtstag?
2: Wir kommen.
4: Aber erst putzt bitte eure Schuhe ab und zieht wieder die Hausschuhe an. Und klopft eure Kleidung aus, damit ihr nicht den ganzen Sand mit hereinbringt.
5: Ja, machen wir.
0: Wer mag denn nur Geburtstag haben? Gleich darauf erfährt Conny es. Im Kindergarten sind die Vorhänge zugezogen. Die Kinder setzen sich im Kreis um den Tisch herum. Auf dem Tisch steht die Geburtstagslokomotive mit einer großen 4 in der Mitte und mit 4 Kerzen, die Hanne jetzt anzündet.
2: Es hat ja doch jemand Geburtstag.
4: Richtig, Conny. Emir feiert heute seinen 4. Geburtstag. Siehst du? Hier am Geburtstagskalender hängt das Bild von Emir. Und das Datum daneben ist das von heute. Deshalb singen wir alle dem Emil jetzt erst einmal ein Geburtstagsständchen.

0: Glück.
1: Während die Kinder singen, bekommt Emir eine goldene Papierkrone aufgesetzt. Dann muss er die Kerzen auspusten.
2: Puste mal deine Geburtstagskerzen aus, Emir. Feste!
3: Auspusten, auspusten, auspusten!
2: Oh, bravo, Emir! Klasse!
1: Dann packt Emir seine Geschenke aus. Anschließend verteilt er kleine Kuchen an die Kinder. Die hat seine Mutter selbst gebacken. Sie schmecken ganz süß. Zuletzt wird noch das Schlusslied gesungen, wie jeden Tag im Kindergarten. Conny ist rundum begeistert von ihrem ersten Kindergartentag. Nur eines ärgert sie immer noch.
4: So ein Pech, dass ich gerade Geburtstag hatte. Sonst würde ich auch bald die goldene Krone bekommen und noch einmal Geschenke. Und ich wäre das wichtigste Kind im Kindergarten. Und ich dürfte die Kerzen ausblasen. Und alle würden meinen Geburtstag feiern.
1: Für heute ist der Kindergarten aus. Vor der Tür stehen auch schon die Mamas und ein paar Papas, um ihre Kinder abzuholen. Das ist eine Aufregung.
5: Mama, Mama!
6: Ja, Conny, was ist denn los? War es so schlimm?
4: Nein, nein, nicht schlimm. Toll! Du weißt doch, die Geburtstagsfotos. Ich meine, das Foto für den Geburtstagskalender. Mhm. Der Emir hat nämlich Geburtstag und er hat Kuchen mitgebracht. Mhm. Und Geschenke hat er auch. Und wir haben gesungen und ich habe ein Bild gemalt.
6: Oh, wie schön. Eine Katze. Und ich habe auch eine schöne Überraschung für dich. Papa hat sich extra von der Arbeit freigenommen, um dich abzuholen. Ihr wartet draußen. Lauf nur.
4: Oh ja. Papa, Papa.
1: Wie der Blitz rennt Conny hinaus, um ihrem Papa um den Hals zu fallen. Dann läuft sie schnell noch einmal hinein, um sich von Hanne zu verabschieden und das Bild von der Katze zu holen. Mama nimmt Connys Rucksack und unterwegs hat Conny ihnen so viel zu erzählen.
4: Die Julia ist ganz nett und die Hanne auch. Und wir waren auch draußen. Mhm. Da gibt es einen richtigen Garten für Kinder.
6: Oh.
4: Mit Sonnenblumen und Bohnen und Wildblumen.
6: Oh, toll.
4: Bestimmt kann ich da auch mal was pflanzen. Und eine Kuschelecke gibt's. Also drinnen. Und eine Murmelbahn. Und Papa soll noch das Bild von der Katze Minka sehen. Das habe ich gemalt. Und ich habe roten Tee getrunken.

Kindergarten gefreut und auf jeden weiteren Tag und auf meine Freundin, die Julia. Und, nein, jetzt ist es erst einmal genug. Hauptsache, ihr freut euch genauso auf die nächste Conny-Geschichte.

0: Und wir springen fünfmal ganz, ganz leise. Eins, zwei, drei, vier, fünf. Und sechsmal wie ein Wackelpudding.
1: Eins, zwei, drei, vier, fünf, sechs.
2: Und siebenmal steif wie ein Brett.

Hacke, Hacke, Hacke, Hacke, Hacke, Hacke, Hacke, Hacke. Und wir springen achtmal laut. 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
3: Backe, backe Kuchen, der Bäcker hat gerufen. 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

0: Und davor bleib ich stehen.
1: Nach dem Aufräumen gehen alle Kinder aus dem Kindergarten nach draußen. Sie klettern und schaukeln, sie buddeln und toben, sie fahren Roller und bauen Burgen im Sand. Jolanda übt Seilspringen. Katja und Sophie spielen Ball. Conny dreht sich mit Julia im Spielkreisel, bis ihnen ganz schwindelig ist.
2: Ui, mir dreht sich alles.
3: Soll ich dir den Kindergarten zeigen?
2: Den Kindergarten? Den kenne ich doch schon.
3: Nein, nicht den. Den Kindergarten.
1: Julia zieht Conny um die Hausecke. Und da gibt es ein richtiges Stück Garten für die Kinder, in dem sie selbst etwas pflanzen können.
3: Das sind Bohnen, die wachsen jeden Tag ein großes bisschen. Und das sind Sonnenblumen. Jeder von uns hat eine gepflanzt.
2: Und was ist das?
3: Das ist Petersilie. Probier mal, das kann man essen. Lecker.
1: Dann bewundern die beiden noch die Wiesenblumen, die bunt durcheinander in einer alten Badewanne wachsen. All die Blumen kommen aus kleinen Wildblumensamen, die die Kindergartenkinder hier ausgesät haben. Gleich nimmt sich Conny vor, Hanne zu fragen, ob sie auch einmal etwas pflanzen darf. Eine Weile bewundert Conny noch mit Julia die Blumen, dann hören sie Hanne wieder rufen.
4: Kinder, kommt wieder herein! Wir wollen ja noch Geburtstag feiern!
5: Ja. Ein Geburtstag?
3: Wir kommen!
4: Aber erst putzt bitte eure Schuhe ab und zieht wieder die Hausschuhe an. Und klopft eure Kleidung aus, damit ihr nicht den ganzen Sand mit hereinbringt.
5: Ja, machen wir!
1: Wer mag denn nur Geburtstag haben? Gleich darauf erfährt Conny es. Im Kindergarten sind die Vorhänge zugezogen. Die Kinder setzen sich im Kreis um den Tisch herum. Auf dem Tisch steht die Geburtstagslokomotive mit einer großen 4 in der Mitte und mit 4 Kerzen, die Hanne jetzt anzündet.
3: Es hat ja doch jemand Geburtstag.
4: Richtig, Conny. Emir feiert heute seinen 4. Geburtstag. Siehst du? Hier am Geburtstagskalender hängt das Bild von Emir. Und das Datum daneben ist das von heute. Deshalb singen wir alle dem Emir jetzt erst einmal ein Geburtstagsständchen.

0: Viel Glück.
1: Während die Kinder singen, bekommt Emir eine goldene Papierkrone aufgesetzt. Dann muss er die Kerzen auspusten.
2: Puste mal deine Geburtstagskerzen aus, Emir. Feste!
3: Auspusten, auspusten, auspusten!
2: Oh, bravo, Emir! Klasse!
1: Dann packt Emir seine Geschenke aus. Anschließend verteilt er kleine Kuchen an die Kinder. Die hat seine Mutter selbst gebacken. Sie schmecken ganz süß. Zuletzt wird noch das Schlusslied gesungen, wie jeden Tag im Kindergarten. Conny ist rundum begeistert von ihrem ersten Kindergartentag. Nur eines ärgert sie immer noch.
4: So ein Pech, dass ich gerade Geburtstag hatte. Sonst würde ich auch bald die goldene Krone bekommen und noch einmal Geschenke. Und ich wäre das wichtigste Kind im Kindergarten. Und ich dürfte die Kerzen ausblasen. Und alle würden meinen Geburtstag feiern.
1: Für heute ist der Kindergarten aus. Vor der Tür stehen auch schon die Mamas und ein paar Papas, um ihre Kinder abzuholen. Das ist eine Aufregung.
5: Mama, Mama!
6: Ja, Conny, was ist denn los? War es so schlimm?
4: Nein, nein, nicht schlimm. Toll! Du weißt doch, die Geburtstagsfotos. Ich meine, das Foto für den Geburtstagskalender. Mhm. Der Emir hat nämlich Geburtstag und er hat Kuchen mitgebracht. Mhm. Und Geschenke hat er auch. Und wir haben gesungen und ich habe ein Bild gemalt.
6: Oh, wie schön! Eine Katze! Und ich habe auch eine schöne Überraschung für dich. Papa hat sich extra von der Arbeit freigenommen, um dich abzuholen. Ihr wartet draußen. Lauf nur!
4: Oh ja! Papa! Papa!
1: Wie der Blitz rennt Conny hinaus, um ihrem Papa um den Hals zu fallen. Dann läuft sie schnell noch einmal hinein, um sich von Hanne zu verabschieden und das Bild von der Katze zu holen. Mama nimmt Connys Rucksack und unterwegs hat Conny ihnen so viel zu erzählen.
4: Die Julia ist ganz nett und die Hanne auch. Und wir waren auch draußen. Da gibt es einen richtigen Garten für Kinder.
6: Oh.
4: Mit Sonnenblumen und Bohnen und Wildblumen.
6: Oh, toll.
4: Bestimmt kann ich da auch mal was pflanzen. Und eine Kuschelecke gibt's. Also drinnen. Und eine Murmelbahn. Und Papa soll noch das Bild von der Katze Minka sehen. Das habe ich gemalt. Und ich habe roten Tee getrunken.

Ja, ich hatte Mama und Papa wirklich viel zu erzählen. Und dabei war dies nur mein erster Tag im Kindergarten und noch nicht der erste Tag in der Schule mit Schultüte und Stundenplan und allem, was es da noch so gibt. Aber das ist eine andere Geschichte. Auf jeden Fall habe ich mich damals riesig auf den nächsten Tag im Kindergarten gefreut und auf jeden weiteren Tag und auf meine Freundin, die Julia. Und, nein, jetzt ist es erst einmal genug. Hauptsache, ihr freut euch genauso auf die nächste Conny-Geschichte.

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0: Nach dem Aufräumen gehen alle Kinder aus dem Kindergarten nach draußen. Sie klettern und schaukeln, sie buddeln und toben, sie fahren Roller und bauen Burgen im Sand. Jolanda übt Seilspringen. Katja und Sophie spielen Ball. Conny dreht sich mit Julia im Spielkreisel, bis ihnen ganz schwindelig ist.
1: Ui, mir dreht sich alles.
2: Soll ich dir den Kindergarten zeigen?
1: Den Kindergarten? Den kenne ich doch schon.
2: Nein, nicht den. Den kenne ich, der Garten.
0: Julia zieht Conny um die Hausecke. Und da gibt es ein richtiges Stück Garten für die Kinder, in dem sie selbst etwas pflanzen können.
2: Das sind Bohnen, die wachsen jeden Tag ein großes bisschen. Und das sind Sonnenblumen. Jeder von uns hat eine gepflanzt.
1: Und was ist das?
2: Das ist Petersilie. Probier mal, das kann man essen. Lecker.
0: Dann bewundern die beiden noch die Wiesenblumen, die bunt durcheinander in einer alten Badewanne wachsen. All die Blumen kommen aus kleinen Wildblumensamen, die die Kindergartenkinder hier ausgesät haben. Gleich nimmt sich Conny vor, Hanne zu fragen, ob sie auch einmal etwas pflanzen darf. Eine Weile bewundert Conny noch mit Julia die Blumen, dann hören sie Hanne wieder rufen.
3: Kinder, kommt wieder herein. Wir wollen ja noch Geburtstag feiern.
4: Ja. Ein Geburtstag?
2: Wir kommen.
3: Aber erst putzt bitte eure Schuhe ab und zieht wieder die Hausschuhe an. Und klopft eure Kleidung aus, damit ihr nicht den ganzen Sand mit hereinbringt.
4: Ja, machen wir.
0: Wer mag denn nur Geburtstag haben? Gleich darauf erfährt Conny es. Im Kindergarten sind die Vorhänge zugezogen. Die Kinder setzen sich im Kreis um den Tisch herum. Auf dem Tisch steht die Geburtstagslokomotive mit einer großen 4 in der Mitte und mit 4 Kerzen, die Hanne jetzt anzündet.
2: Es hat ja doch jemand Geburtstag.
3: Richtig, Conny. Emir feiert heute seinen 4. Geburtstag. Siehst du? Hier am Geburtstagskalender hängt das Bild von Emir. Und das Datum daneben ist das von heute. Deshalb singen wir alle dem Emil jetzt erst einmal ein Geburtstagsständchen.

0: viel Glück.
1: Während die Kinder singen, bekommt Emir eine goldene Papierkrone aufgesetzt. Dann muss er die Kerzen auspusten.
2: Puste mal deine Geburtstagskerzen aus, Emir. Feste!
3: Auspusten, auspusten, auspusten!
2: Oh, bravo, Emir! Klasse!
1: Dann packt Emir seine Geschenke aus. Anschließend verteilt er kleine Kuchen an die Kinder. Die hat seine Mutter selbst gebacken. Sie schmecken ganz süß. Zuletzt wird noch das Schlusslied gesungen, wie jeden Tag im Kindergarten. Conny ist rundum begeistert von ihrem ersten Kindergartentag. Nur eines ärgert sie immer noch.
4: So ein Pech, dass ich gerade Geburtstag hatte. Sonst würde ich auch bald die goldene Krone bekommen und noch einmal Geschenke. Und ich wäre das wichtigste Kind im Kindergarten. Und ich dürfte die Kerzen ausblasen. Und alle würden meinen Geburtstag feiern.
1: Für heute ist der Kindergarten aus. Vor der Tür stehen auch schon die Mamas und ein paar Papas, um ihre Kinder abzuholen. Das ist eine Aufregung.
5: Mama, Mama!
6: Ja, Conny, was ist denn los? War es so schlimm?
4: Nein, nein, nicht schlimm. Toll! Du weißt doch, die Geburtstagsfotos. Ich meine, das Foto für den Geburtstagskalender. Mhm. Der Emir hat nämlich Geburtstag und er hat Kuchen mitgebracht. Mhm. Und Geschenke hat er auch. Und wir haben gesungen und ich habe ein Bild gemalt.
6: Oh, wie schön. Eine Katze. Und ich habe auch eine schöne Überraschung für dich. Papa hat sich extra von der Arbeit freigenommen, um dich abzuholen. Ihr wartet draußen. Lauf nur.
4: Oh ja. Papa, Papa.
1: Wie der Blitz rennt Conny hinaus, um ihrem Papa um den Hals zu fallen. Dann läuft sie schnell noch einmal hinein, um sich von Hanne zu verabschieden und das Bild von der Katze zu holen. Mama nimmt Connys Rucksack und unterwegs hat Conny ihnen so viel zu erzählen.
4: Die Julia ist ganz nett und die Hanne auch. Und wir waren auch draußen. Mhm. Da gibt es einen richtigen Garten für Kinder.
6: Oh.
4: Mit Sonnenblumen und Bohnen und Wildblumen.
6: Oh, toll.
4: Bestimmt kann ich da auch mal was pflanzen. Und eine Kuschelecke gibt's, also drinnen, und eine Murmelbahn. Und Papa soll noch das Bild von der Katze Minka sehen. Das habe ich gemalt und ich habe roten Tee getrunken.

0: Ja, ich hatte Mama und Papa wirklich viel zu erzählen. Und dabei war dies nur mein erster Tag im Kindergarten und noch nicht der erste Tag in der Schule mit Schultüte und Stundenplan und allem, was es da noch so gibt. Aber das ist eine andere Geschichte. Auf jeden Fall habe ich mich damals riesig auf den nächsten Tag im Kindergarten gefreut und auf jeden weiteren Tag und auf meine Freundin, die Julia. Und, nein, jetzt ist es erst einmal genug. Hauptsache, ihr freut euch genauso auf die nächste Conny-Geschichte.
1: Deutschland ist auf dem Weg in den Abgrund. Das ist keine Verschwörungstheorie, das ist Verschwörungspraxis. Die Verschwörung politischer Leisetreter gegen das Volk ist Weltspitze in Wahrheitsvermeidung. Die Verschwörung der Medienzyniker begegnet dem Pöbel als Dealer von Unterschichtstimulanzen und der verschwindenden Anzahl von Klugen mit totschweigendem Respekt. Die Verschwörung von Kapital und Arbeit wird abgelöst von der Verschwörung des Kapitals gegen die Arbeit. Die Verschwörung von Männern und Frauen ist die komplizierteste. Sie funktioniert miteinander, gegeneinander und durcheinander. Die Ampeln stehen auf schwul, die Frauen nageln sich zu. Zweifelsfälle von zu großer Annäherung regelt ihre Regel, und zwar ohne Ausnahme. Im Jahr 2020 wird das Wort Geburt aus dem Duden gestrichen. Die Folgen sind absehbar und unausweichlich. Ausländerbanden, Migrantenbanden, terrorisieren in den Straßen ein Volk von Tattergreisen, die ihre Rollatoren zu Kampfmaschinen umrüsten. Migranten. Früher hatten wir mal Emigranten. Das waren unsere besten Köpfe. Da fehlt leider was bei vielen Migranten, nicht nur das E. Was höre ich da? Ausländerfeindlichkeit? Ein sehr kluger Mann hat mal gesagt, die Deutschen als ausländerfeindlich zu bezeichnen, sei völliger Quatsch. Die Deutschen haben überhaupt nichts gegen Ausländer, wenn sie ihre Rechnungen bezahlen können. Das klingt hart, aber die Wirklichkeit ist kein Ayurveda-Volkshochschulkurs. Volkshochschule. Wer dieses Wort erklären kann, wird in 5 Jahren bei Jauch Millionär. Aber besagter sehr kluger Mann ist auch schon wieder so lange tot, dass er sich angesichts der heutigen germanischen Kevins und Vanessas nicht mal mehr im Grabe umdrehen kann. Er ist längst zu Feinstaub geworden und senkt sich als mahnender Mehltau auf die Schamlippen derer, die abwinken und den Mund halten. Dieser Text ist nicht lustig. Deutschland ist auf dem Weg in den Abgrund. Bitte machen Sie sich Sorgen. Guten Abend.

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0: Das Camp nahm gut die Fläche zweier Fußballfelder ein und war nichts anderes als ein in die Wüste geworfenes Hotel ohne Wände. Die Feldbetten waren in einem gewissen Abstand pärchenweise im roten Sand verteilt und hatten neben einem warmen Schlafsack sogar ein Nachttischchen, eine Ablage für die Rucksäcke und eine eigene Öllampe. Sina und ich hatten unser Wüstenzimmer bereits bezogen und beobachteten amüsiert, wie sich die anderen fürs Abendessen zurechtmachten. Da der Sichtschutz zwischen den Zimmern lediglich aus der Entfernung selbst und der nun rasch einsetzenden Dämmerung bestand, wurde uns eine bunte Show mit durchweg talentierten Artisten geboten. Einer der Top-Acts war Karl-Heinz Seppelpeter, der mit seiner Nummer Schildkrötenarsch vertilgt Nachkriegsunterhose begeistern konnte. Ebenfalls sehenswert, wie Rosinenhexe Gruber ihr Feldbett gute 5 Meter von dem ihres Mannes wegzog und ihn, als er mit seinem folgte, zusammenstauchte wie einen dummen Schuljungen. Ihren Höhepunkt freilich erreichte die Namib-Revue erst durch Trixis meisterhaft inszenierte Balance-Nummer. Barfuß in geöffneten Schuhen stehend, versuchte sie eine Thermohose anzuziehen, ohne dass die Füße den schmutzigen Sand berührten. Trixi berührte den Sand nicht nur mit den Füßen. Wie vom Publikum bereits sehnsüchtig erwartet, krachte sie mit rudernden Armen und der Thermohose auf Kniehöhe über ihren Nachttisch und das Feldbett in den Sand und nahm bei der Gelegenheit gleich noch die brennende Öllampe mit. »Alles gut, nix passiert«, lachte Trixi ein wenig verzweifelt und rappelte sich wieder auf. Wie hieß es so schön in der Reisebroschüre? »Der weitläufige Blick über die feurig schimmernde Dünenlandschaft im Abendlicht lässt uns innehalten und den Tag sanft ausklingen.«
1: »Sag mal, Schatz, was findest du eigentlich an diesem Schnabel?«, fragte ich Sina, als ich sah, wie der Jewa von Triathlet Liegestützen neben seinem Wüstenfeldbett machte.
0: »Du, nix, was dir Sorgen machen müsste«, antwortete Sina und strich mir über den Rücken. »Der Kevin, der braucht einfach nur mal jemanden zum Reden. Ist halt verlassen worden und das mit dem Personal Training, das läuft auch nicht so, aber wir kriegen eine Gratisstunde, wenn wir wollen.«
1: »Eine Gratisstunde«, wiederholte ich abschätzig, dann rief Bahe schon zur offiziellen Campführung. Und vielleicht war das auch ganz gut so.
0: Im schwachen Licht der Dämmerung stapften wir herum und erreichten schließlich eine große Essenstafel, die ein wenig surreal auf nacktem Namib-Sand stand und liebevoll gedeckt war. Vergnügt deutete Sina auf die Kochstelle, an der die Camp-Crew im Schein der Öllampen gerade unser Abendessen vorbereitete.
2: »Guck mal, halboffene Küche, wie bei uns bald.«
0: »Stimmt.« Ich lächelte, froh, dass mir eine solche Bemerkung keinen Schauer mehr über den Rücken jagte. Bahe verschwand kurz in der Wüstenküche und kam mit einem Tablett wieder, auf dem 10 Sektgläser standen. Schnabel, der meine Versöhnung mit Sina missmutig zu beobachten schien, verzichtete und stieß mit seiner Sporttrinkflasche an, an der er ohnehin schon den ganzen Tag genuckelt hatte.
2: »Nicht mal heute ein Bierchen vor der schönen Kulisse?«,
0: neckte ich ihn.
2: »Frisst du Affenhirn nur, weil's Restaurant schön ist?«,
0: kam es völlig unerwartet zurück und sogar Sina schien verwundert über die aggressive Antwort.
1: »Nein«, antwortete ich.
2: »Das siehst du mal, ich mag halt kein Alkohol.«
3: »So«, unterbrach Bahe geschickt und hob sein Glas. »Auch wenn wir jetzt eigentlich schon zu spät mal dran sind für die Sundowner, sag ich gerne hier zum Wohl auf unsere schöne Abend hier zwischen Sand und Seidenkissen in die Namib-Wüste und dass wir mal die Stadt hier vergessen mit die ganze Gehupe und Gewusel und natürlich auch, dass wir eine romantische Nacht auch haben unter die afrikanischen Sterne Zelt, ne? Schon, dass ihr hier seid und ich sag einfach Prost, ne?«
2: »Gibt's denn hier gefährliche Tiere im Camp?«,
0: wollte Trixi nach dem ersten Schluck wissen.
2: »Monster Oti ist da noch gefahren.«
0: Alle lachten. Bahe nahm einen Schluck Sekt.
3: »Naja, so jetzt mal hier in Ernst, ne? Wenn ihr nachts auf Klo geht, dann muss ihr schon ein bisschen gucken auf Skorpion und Schlange und so Zeug, ne? Denn wenn man die treten aus Versehen, dann kann sein, dass die sich auch mal wehren wollen, ne?«
0: Nicht nur Trixis Gesichtsfarbe tendierte nun in Richtung Kalkweiß, auch Brenda, die sich mit einem bunten Stoffponcho vor der Kälte schützte, hakte ängstlich nach.
2: Und was heißt das, dass die sich wehren?«
3: »Na, der beißt halt der Biki oder so, ne? Aber die Schlange, die kann man schon überleben ein paar Stunden. Und wenn der sich echt mal wehrt, dann rufen wir einfach die Motorhummel, ne?«
0: Skeptisch blies Breitling seinen Zigarrenrauch in den afrikanischen Himmel.
4: »Meinst du, ja, Helikopter, oder?«
3: »Genau, ne? Da mach ich keine Scherz, Max. Es gibt wirklich einen. Der kommt da aus Windhoek hier runter gehummelt.«
2: »Also, ist es jetzt gefährlich oder nicht?«,
1: giftete die Gruberin.
4: »Wirklich, ey, Bahe«, sagte Breitling und schnippte seine Marlboro in den Sand. »Die Ladies wollen schon wissen, was da ist, falls was passiert.«
1: Bahe gab sich unbeeindruckt von der Kritik.
3: »Ich sag mal so, ne? Habt mal keine Angst hier, ne? Sondern freut euch an die Natur. Magst du die Natur, Max?«
4: »Klar mag ich die Natur.«
3: »Dann bring ich dir gleich mal Aschenbecher, ne?«
1: In dicke Decken eingehüllt saßen wir im Schein einiger Öllampen und Windkerzen um unsere Tafel wie eine Gruppe Panflötenspieler in der Fußgängerzone. Wir bekamen Springbock-Carpaccio als Vorspeise und einen leckeren Rotwein, nur Seppelpeter nahm ein Bier. Es wehte ein strammer Wind und nicht nur Sina und ich hatten so ziemlich alles angezogen, was man übereinander anziehen konnte. Einer sah schlimmer aus als der andere. Brenda linste aus ihrem bunten Stoffponcho wie ein verschreckter Kobold. Der alte Seppelpeter hingegen sah in seiner weißen Mütze mit der Aufschrift Seppelpeters ganz was Spezielles, dem blauen Fließpulli und der blinkenden LED-Stirnlampe aus wie ein Minenschlumpf.
5: »Geh, Karl-Heinz, hast du Disco auf am Kopf?«
1: wienerte Gruber und bekam ein
4: »Ich will halt sehen, was ich ess«,
1: zurückgepfeffert. Wir ließen den Minenschlumpf blinken. Leider riss die Diskussion darüber, welche Tiere wann wie gefährlich sein könnten und wann genau man dann wie stirbt, nicht ab. Schließlich hatte Bahe die Nase voll von unserem europäischen Gejammer. Zwischen zwei Schlucken Rotwein unterbrach er Brendas Frage nach der genauen Helikopteranflugzeit ins Camp und sagte mit bisher ungehörter Vehemenz,
3: »So, jetzt hört aber mal auf hier, ne? Es ist doch genauso wie in Deutschland, wenn du da nach der Kneipe über eine Straße da latschen und ein Auto mit hoher Geschwindigkeit kommen und dich überfahren, da fragst du doch nicht die Wirt, auch nicht schon bei die erste Bier, hey, du Wirt da, ne? Was ist denn, wenn ich gleich gegen ein Auto laufe? Wie schnell kommt da die Sanitata?«
1: Ertappt lugte der Wettertroll aus seinem Poncho und schwieg. Die anderen stimmten Bahe zu.
4: »Scheiße, hast recht!« sagte Breitling und hob sein Glas. Oh, jetzt lass uns ja Scheiße nochmal entspannen!
3: Genau, Max, ne?
1: Bahe freute sich über den unerwarteten Support.
3: Und jetzt geht dir mal die Urlaub richtig los, ne? Prost!
1: Wir stießen an. Bahe beugte sich freundlicherweise bis zum Ende des Tisches und freudig hob sich die Stirnlampe des Minenschlumpfs.
3: Prost, Karl-Heinz, halt die Dampflok, ne? Schmeckt dein Bier denn?
4: Naja, der Tisch treibt's nein,
1: muffelte er. Zwei große Schüsseln kross überbackener Kudu-Lasagne wurden gereicht. Sie war sehr lecker und alle schaufelten sie rein wie Braunkohlebacker. Also fast alle. Schnabel aß Salat.
3: »Was magst du eigentlich überhaupt hier mal so, Max, wenn ich mal fragen darf?«
1: schmatzte Bahe. Breitling nahm einen Schluck Rotwein.
4: »Ja, ihr werdet nicht in Jubel ausbrechen, wenn ihr wisst, was ich mache, ne? Bist vielleicht der Waffenschieber?«
1: fränkelte der Minenschlumpf und blinkte Breitling ins Gesicht. Der winkte amüsiert ab.
4: Immobilienmakler.
3: Ja, super,
1: sagte Bahe mit vollem Mund.
3: Der ist ein klasse Beruf. Da hast du immer gute Hausherr am Start, ne? Und die Beste nimmst du selber, ne?
2: Ganz toll, finde ich auch,
1: lobte Trixi und lächelte erwartungsvoll. Danach sagte niemand mehr irgendetwas für eine gefühlte Minute. Schließlich durchbrach Sina das Schweigen.
2: »Matze und ich kaufen gerade eine Eigentumswohnung in Köln.«
1: Breitling wirkte geradezu erleichtert über die zuvorkommende Wiederaufnahme in die Reisegesellschaft.
4: »So, gute Lage?«
1: »Denk mal schon«, sagte ich.
4: »Preis?«
1: »2.900, also der Quadratmeter.«
4: »Alter, billig. Eigentümerversammlungsprotokolle gelesen?«
1: »Ja.«
4: »Gut, Dachheizung, Fassade?«
1: »Alles renoviert.«
4: »Balkon?«
1: »Ja.«
4: »Und hat der Sonne?«
1: »Geht nach Südwest.«
4: »Ja, ist okay. Was für eine Heizung?«
1: »Gaszentral.«
4: »Okay. Hast du hier S-Bahn-Haltestelle in der Nähe oder so?«
1: 2 Minuten und am Rhein bin ich in 3 Minuten.«
4: »Eigenkapitalanteil?«
1: »Kommen wir auf 30%, antwortete ich stolz. Und auch Sina nickte beeindruckt.
2: »Mensch, Matze, da hast dich ja echt reingekniet vom Urlaub. Respekt.«
1: Beide blickten wir nun auf Breitling. Die Stirn in Falten gelegt, griff er zum Weinglas und nahm einen Schluck.
2: »Und?«
1: fragte Sina gespannt.
4: »Ja, machen«,
1: rührte Breitling und erleichtert rutschten Sina und ich in unsere Campingstühle.
4: »Ja, aber hier, lass doch nicht verscheißern laufende Menge Arschlöcher rum da draußen, ne?«
3: »Zum Beispiel?«
1: fragte Bahe interessiert.
4: »Ja, na ich?« »Ey, Bahe, Chef!«
1: Dann fiepte überraschend mein Handy. Dass es immer noch in meiner Hose steckte, hatte ich völlig vergessen.
2: »Ach, Matze«, seufzte Sina. »Ich mach's hier aus, ist eh gleich platt«, beruhigte ich sie. »Und dass wir ein Netz haben hier, hätte ich auch nicht gedacht.«
3: »Der kommt auf die Wind an, ne? Die ist nicht immer hier, die Empfang«,
1: erklärte Bahe.
4: »Ja, was macht ihr so?«, wollte Breitling jetzt wissen.
2: »Also ich bin bei Douglas«, antwortete Sina, woraufhin der Kopf des Wettertrolls geradezu blitzartig aus dem Poncho schoss.
4: »Ne, du bist echt bei Douglas? Ist ja geil!«
2: »Also im Marketing, nicht in der Filiale. Und Matze? Sag doch grad mal selbst, Schatz, ich kann das echt immer schlecht erklären.«
1: Das konnte ich auch nicht und ich wollte es auch nicht. Aus reiner Höflichkeit tat ich es trotzdem. »Also ich bin Teilprojektleiter fürs Testmanagement in einem agilen Softwareprojekt.« Und weil ich ohnehin eine Pause vermutete, nutzte ich die Zeit und schaute auf mein Handy. »Nachricht Immovest«, stand darauf.
4: »Ja, und was ist das für ein Projekt?«, fragte Breitling vorsichtig.
2: »Ein Teilprojekt«, murmelte ich und öffnete die SMS. Stille am Tisch. In der halboffenen Campküche klapperte Geschirr.
6: »Und du bist echt bei Douglas?«,
1: wiederholte Brenda.
6: »Da kriegst du Prozente, oder?«
4: »Och, Maus, nicht jetzt«, stöhnte Breitling und Sina. »Ach, Matze, nicht hier.«
1: Normalerweise hätte ich Sina etwas geantwortet, doch wer die Luft

0: Und davor bleib ich stehen.
1: Nach dem Aufräumen gehen alle Kinder aus dem Kindergarten nach draußen. Sie klettern und schaukeln, sie buddeln und toben, sie fahren Roller und bauen Burgen im Sand. Jolanda übt Seilspringen. Katja und Sophie spielen Ball. Conny dreht sich mit Julia im Spielkreisel, bis ihnen ganz schwindelig ist.
2: Ui, mir dreht sich alles.
3: Soll ich dir den Kindergarten zeigen?
2: Den Kindergarten? Den kenne ich doch schon.
3: Nein, nicht den. Den Kindergarten.
1: Julia zieht Conny um die Hausecke. Und da gibt es ein richtiges Stück Garten für die Kinder, in dem sie selbst etwas pflanzen können.
3: Das sind Bohnen, die wachsen jeden Tag ein großes bisschen. Und das sind Sonnenblumen. Jeder von uns hat eine gepflanzt.
2: Und was ist das?
3: Das ist Petersilie. Probier mal, das kann man essen. Lecker.
1: Dann bewundern die beiden noch die Wiesenblumen, die bunt durcheinander in einer alten Badewanne wachsen. All die Blumen kommen aus kleinen Wildblumensamen, die die Kindergartenkinder hier ausgesät haben. Gleich nimmt sich Conny vor, Hanne zu fragen, ob sie auch einmal etwas pflanzen darf. Eine Weile bewundert Conny noch mit Julia die Blumen, dann hören sie Hanne wieder rufen.
4: Kinder, kommt wieder herein. Wir wollen ja noch Geburtstag feiern.
5: Ja. Ein Geburtstag?
3: Wir kommen.
4: Aber erst putzt bitte eure Schuhe ab und zieht wieder die Hausschuhe an.

0: und klopft eure Kleidung aus, damit ihr nicht den ganzen Sand mit hereinbringt.
1: Ja, machen wir.
2: Wer mag denn nur Geburtstag haben? Gleich darauf erfährt Conny es. Im Kindergarten sind die Vorhänge zugezogen. Die Kinder setzen sich im Kreis um den Tisch herum. Auf dem Tisch steht die Geburtstagslokomotive mit einer großen 4 in der Mitte und mit 4 Kerzen, die Hanne jetzt anzündet.
3: Es hat ja doch jemand Geburtstag.
0: Richtig, Conny. Emil feiert heute seinen 4. Geburtstag. Siehst du? Hier am Geburtstagskalender hängt das Bild von Emil. Und das Datum daneben ist das von heute. Deshalb singen wir alle dem Emil jetzt erst einmal ein Geburtstagsständchen.

0: Glück.
1: Während die Kinder singen, bekommt Emir eine goldene Papierkrone aufgesetzt. Dann muss er die Kerzen auspusten.
2: Puste mal deine Geburtstagskerzen aus, Emir. Feste!
3: Auspusten, auspusten, auspusten!
2: Oh, bravo, Emir! Klasse!
1: Dann packt Emir seine Geschenke aus. Anschließend verteilt er kleine Kuchen an die Kinder. Die hat seine Mutter selbst gebacken. Sie schmecken ganz süß. Zuletzt wird noch das Schlusslied gesungen, wie jeden Tag im Kindergarten. Conny ist rundum begeistert von ihrem ersten Kindergartentag. Nur eines ärgert sie immer noch.
4: So ein Pech, dass ich gerade Geburtstag hatte. Sonst würde ich auch bald die goldene Krone bekommen und noch einmal Geschenke. Und ich wäre das wichtigste Kind im Kindergarten. Und ich dürfte die Kerzen ausblasen. Und alle würden meinen Geburtstag feiern.
1: Für heute ist der Kindergarten aus. Vor der Tür stehen auch schon die Mamas und ein paar Papas, um ihre Kinder abzuholen. Das ist eine Aufregung.
5: Mama, Mama!
6: Ja, Conny, was ist denn los? War's so schlimm?
4: Nein, nein, nicht schlimm. Toll! Du weißt doch, die Geburtstagsfotos. Ich meine, das Foto für den Geburtstagskalender. Mhm. Der Emir hat nämlich Geburtstag und er hat Kuchen mitgebracht. Mhm. Und Geschenke hat er auch. Und wir haben gesungen und ich habe ein Bild gemalt.
6: Oh, wie schön. Eine Katze. Und ich habe auch eine schöne Überraschung für dich. Papa hat sich extra von der Arbeit freigenommen, um dich abzuholen. Ihr wartet draußen. Lauf nur.
4: Oh ja. Papa, Papa.
1: Wie der Blitz rennt Conny hinaus, um ihrem Papa um den Hals zu fallen. Dann läuft sie schnell noch einmal hinein, um sich von Hanne zu verabschieden und das Bild von der Katze zu holen. Mama nimmt Connys Rucksack und unterwegs hat Conny ihnen so viel zu erzählen.
4: Die Julia ist ganz nett und die Hanne auch. Und wir waren auch draußen. Da gibt es einen richtigen Garten für Kinder.
6: Oh.
4: Mit Sonnenblumen und Bohnen und Wildblumen.
6: Oh, toll.
4: Bestimmt kann ich da auch mal was pflanzen. Und eine Kuschelecke gibt's. Also drinnen. Und eine Murmelbahn. Und Papa soll noch das Bild von der Katze Minka sehen. Das habe ich gemalt. Und ich habe roten Tee getrunken.

Ja, ich hatte Mama und Papa wirklich viel zu erzählen. Und dabei war dies nur mein erster Tag im Kindergarten und noch nicht der erste Tag in der Schule mit Schultüte und Stundenplan und allem, was es da noch so gibt. Aber das ist eine andere Geschichte. Auf jeden Fall habe ich mich damals riesig auf den nächsten Tag im Kindergarten gefreut und auf jeden weiteren Tag und auf meine Freundin, die Julia. Und, nein, jetzt ist es erst einmal genug. Hauptsache, ihr freut euch genauso auf die nächste Conny-Geschichte.

0: Nach dem Aufräumen gehen alle Kinder aus dem Kindergarten nach draußen. Sie klettern und schaukeln, sie buddeln und toben, sie fahren Roller und bauen Burgen im Sand. Jolanda übt Seilspringen. Katja und Sophie spielen Ball. Conny dreht sich mit Julia im Spielkreisel, bis ihnen ganz schwindelig ist.
1: Ui, mir dreht sich alles.
2: Soll ich dir den Kindergarten zeigen?
1: Den Kindergarten? Den kenne ich doch schon.
2: Nein, nicht den. Den Kindergarten.
0: Julia zieht Conny um die Hausecke. Und da gibt es ein richtiges Stück Garten für die Kinder, in dem sie selbst etwas pflanzen können.
2: Das sind Bohnen, die wachsen jeden Tag ein großes bisschen. Und das sind Sonnenblumen. Jeder von uns hat eine gepflanzt.
1: Und was ist das?
2: Das ist Petersilie. Probier mal, das kann man essen. Lecker.
0: Dann bewundern die beiden noch die Wiesenblumen, die bunt durcheinander in einer alten Badewanne wachsen. All die Blumen kommen aus kleinen Wildblumensamen, die Kindergartenkinder hier ausgesät haben. Gleich nimmt sich Conny vor, Hanne zu fragen, ob sie auch einmal etwas pflanzen darf. Eine Weile bewundert Conny noch mit Julia die Blumen, dann hören sie Hanne wieder rufen.
3: Wir wollen ja noch Geburtstag feiern.
4: Ja. Ein Geburtstag?
2: Wir kommen.
3: Aber erst putzt bitte eure Schuhe ab und zieht wieder die Hausschuhe an. Und klopft eure Kleidung aus, damit ihr nicht den ganzen Sand mit hereinbringt.
4: Ja, machen wir.
0: Wer mag denn nur Geburtstag haben? Gleich darauf erfährt Conny es. Im Kindergarten sind die Vorhänge zugezogen. Die Kinder setzen sich im Kreis um den Tisch herum. Auf dem Tisch steht die Geburtstagslokomotive mit einer großen 4 in der Mitte und mit 4 Kerzen, die Hanne jetzt anzündet.
2: Es hat ja doch jemand Geburtstag.
3: Richtig, Conny. Emir feiert heute seinen 4. Geburtstag. Siehst du? Hier am Geburtstagskalender hängt das Bild von Emir. Und das Datum daneben ist das von heute. Deshalb singen wir alle dem Emil jetzt erst einmal ein Geburtstagsständchen.

0: Glück.
1: Während die Kinder singen, bekommt Emir eine goldene Papierkrone aufgesetzt. Dann muss er die Kerzen auspusten.
2: Puste mal deine Geburtstagskerzen aus, Emir. Feste!
3: Auspusten, auspusten, auspusten!
2: Oh, bravo, Emir! Klasse!
1: Dann packt Emir seine Geschenke aus. Anschließend verteilt er kleine Kuchen an die Kinder. Die hat seine Mutter selbst gebacken. Sie schmecken ganz süß. Zuletzt wird noch das Schlusslied gesungen, wie jeden Tag im Kindergarten. Conny ist rundum begeistert von ihrem ersten Kindergartentag. Nur eines ärgert sie immer noch.
4: So ein Pech, dass ich gerade Geburtstag hatte. Sonst würde ich auch bald die goldene Krone bekommen und noch einmal Geschenke. Und ich wäre das wichtigste Kind im Kindergarten. Und ich dürfte die Kerzen ausblasen. Und alle würden meinen Geburtstag feiern.
1: Für heute ist der Kindergarten aus. Vor der Tür stehen auch schon die Mamas und ein paar Papas, um ihre Kinder abzuholen. Das ist eine Aufregung.
5: Mama, Mama!
6: Ja, Conny, was ist denn los? War es so schlimm?
4: Nein, nein, nicht schlimm. Toll! Du weißt doch, die Geburtstagsfotos. Ich meine, das Foto für den Geburtstagskalender. Mhm. Der Emir hat nämlich Geburtstag und er hat Kuchen mitgebracht. Mhm. Und Geschenke hat er auch. Und wir haben gesungen und ich habe ein Bild gemalt.
6: Oh, wie schön. Eine Katze. Und ich habe auch eine schöne Überraschung für dich. Papa hat sich extra von der Arbeit freigenommen, um dich abzuholen. Ihr wartet draußen. Lauf nur.
4: Oh ja. Papa, Papa.
1: Wie der Blitz rennt Conny hinaus, um ihrem Papa um den Hals zu fallen. Dann läuft sie schnell noch einmal hinein, um sich von Hanne zu verabschieden und das Bild von der Katze zu holen. Mama nimmt Connys Rucksack und unterwegs hat Conny ihnen so viel zu erzählen.
4: Die Julia ist ganz nett und die Hanne auch. Und wir waren auch draußen. Mhm. Da gibt es einen richtigen Garten für Kinder.
6: Oh.
4: Mit Sonnenblumen und Bohnen und Wildblumen.
6: Oh, toll.
4: Bestimmt kann ich da auch mal was pflanzen. Und eine Kuschelecke gibt's. Also drinnen. Und eine Murmelbahn. Und Papa soll noch das Bild von der Katze Minka sehen. Das habe ich gemalt. Und ich habe roten Tee getrunken.

Ja, ich hatte Mama und Papa wirklich viel zu erzählen. Und dabei war dies nur mein erster Tag im Kindergarten und noch nicht der erste Tag in der Schule mit Schultüte und Stundenplan und allem, was es da noch so gibt. Aber das ist eine andere Geschichte. Auf jeden Fall habe ich mich damals riesig auf den nächsten Tag im Kindergarten gefreut und auf jeden weiteren Tag und auf meine Freundin, die Julia. Und, nein, jetzt ist es erst einmal genug. Hauptsache, ihr freut euch genauso auf die nächste Conny-Geschichte.

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0: Purzellieder heißt die erste CD von Planet Ö. Planet Ö? Was soll das denn bedeuten? Ö, ja, also genau dieses Ö, das man oft zu hören bekommt, wenn man neugierige Fragen stellt. Und das machen Kinder ja nun mal gerne.
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0: Planet Ö, das sind die Sitara und der Uwe aus Köln. Die beiden, die kennen sich schon lange und haben auch schon viele Lieder miteinander komponiert. Sitara ist seit 3 Jahren Mama von Zwillingen und auch der Uwe hat einen Sohn. Und da liegt es ja nahe, auch mal was für Kinder aufzunehmen.
1: Ich bin Bernd der Brachiosaurus, ich bin ziemlich groß und schwer. Ich fühle mich gut, weil ich mich gut ernähre.
0: In Bernd der Brachiosaurus geht es um das Thema gesunde Ernährung, auch wenn die hier von einem Dinosaurier beworben wird. Und in Alien TO24, da machen sich Uwe und Sitara Gedanken darüber, was bei uns hier auf der Erde eigentlich alles toll ist.
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1: Einen tollen Sommerhit haben Planet Ö auch auf der CD. Von Kugelrunde Sommersonne gibt's auch ein Video. Sucht doch mal mit euren Eltern bei YouTube danach.

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2: Nach dem Aufräumen gehen alle Kinder aus dem Kindergarten nach draußen. Sie klettern und schaukeln, sie buddeln und toben, sie fahren Roller und bauen Burgen im Sand. Jolanda übt Seilspringen. Katja und Sophie spielen Ball. Conny dreht sich mit Julia im Spielkreisel, bis ihnen ganz schwindelig ist.
3: Ui, mir dreht sich alles.
4: Soll ich dir den Kindergarten zeigen?
3: Den Kindergarten? Den kenne ich doch schon.
4: Nein, nicht den. Den Kindergarten.
2: Julia zieht Conny um die Hausecke. Und da gibt es ein richtiges Stück Garten für die Kinder, in dem sie selbst etwas pflanzen können.
4: Das sind Bohnen, die wachsen jeden Tag ein großes bisschen. Und das sind Sonnenblumen. Jeder von uns hat eine gepflanzt.
3: Und was ist das?
4: Das ist Petersilie. Probier mal, das kann man essen. Lecker.
2: Dann bewundern die beiden noch die Wiesenblumen, die bunt durcheinander in einer alten Badewanne wachsen. All die Blumen kommen aus kleinen Wildblumensamen, die die Kindergartenkinder hier ausgesät haben. Gleich nimmt sich Conny vor, Hanne zu fragen, ob sie auch einmal etwas pflanzen darf. Eine Weile bewundert Conny noch mit Julia die Blumen, dann hören sie Hanne wieder rufen.
5: Kinder, kommt wieder herein! Wir wollen doch noch Geburtstag feiern.
6: Ja. Ein Geburtstag?
4: Wir kommen.
5: Aber erst putzt bitte eure Schuhe ab und zieht wieder die Hausschuhe an. Und klopft eure Kleidung aus, damit ihr nicht den ganzen Sand mit hereinbringt.
6: Ja, machen wir.
2: Wer mag denn nur Geburtstag haben? Gleich darauf erfährt Conny es. Im Kindergarten sind die Vorhänge zugezogen. Die Kinder setzen sich im Kreis um den Tisch herum. Auf dem Tisch steht die Geburtstagslokomotive mit einer großen 4 in der Mitte und mit 4 Kerzen, die Hanne jetzt anzündet.
4: Es hat ja doch jemand Geburtstag.
5: Richtig, Conny. Emir feiert heute seinen 4. Geburtstag. Siehst du? Hier am Geburtstagskalender hängt das Bild von Emir. Und das Datum daneben ist das von heute. Deshalb singen wir alle dem Emil jetzt erst einmal ein Geburtstagsständchen.

0: Glück.
1: Während die Kinder singen, bekommt Emir eine goldene Papierkrone aufgesetzt. Dann muss er die Kerzen auspusten.
2: Puste mal deine Geburtstagskerzen aus, Emir. Feste!
3: Auspusten, auspusten, auspusten!
2: Oh, bravo, Emir! Klasse!
1: Dann packt Emir seine Geschenke aus. Anschließend verteilt er kleine Kuchen an die Kinder. Die hat seine Mutter selbst gebacken. Sie schmecken ganz süß. Zuletzt wird noch das Schlusslied gesungen, wie jeden Tag im Kindergarten. Conny ist rundum begeistert von ihrem ersten Kindergartentag. Nur eines ärgert sie immer noch.
4: So ein Pech, dass ich gerade Geburtstag hatte. Sonst würde ich auch bald die goldene Krone bekommen und noch einmal Geschenke. Und ich wäre das wichtigste Kind im Kindergarten. Und ich dürfte die Kerzen ausblasen. Und alle würden meinen Geburtstag feiern.
1: Für heute ist der Kindergarten aus. Vor der Tür stehen auch schon die Mamas und ein paar Papas, um ihre Kinder abzuholen. Das ist eine Aufregung.
5: Mama, Mama!
6: Ja, Conny, was ist denn los? War es so schlimm?
4: Nein, nein, nicht schlimm. Toll! Du weißt doch, die Geburtstagsfotos. Ich meine, das Foto für den Geburtstagskalender. Mhm. Der Emir hat nämlich Geburtstag. Und er hat Kuchen mitgebracht. Mm. Und Geschenke hat er auch. Und wir haben gesungen und ich habe ein Bild gemalt.
6: Oh, wie schön. Eine Katze. Und ich habe auch eine schöne Überraschung für dich. Papa hat sich extra von der Arbeit freigenommen, um dich abzuholen. Ihr wartet draußen. Lauf nur.
4: Oh ja. Papa, Papa.
1: Wie der Blitz rennt Conny hinaus, um ihrem Papa um den Hals zu fallen. Dann läuft sie schnell noch einmal hinein, um sich von Hanne zu verabschieden und das Bild von der Katze zu holen. Mama nimmt Connys Rucksack und unterwegs hat Conny ihnen so viel zu erzählen.
4: Die Julia ist ganz nett und die Hanne auch. Und wir waren auch draußen. Mhm. Da gibt es einen richtigen Garten für Kinder.
6: Oh.
4: Mit Sonnenblumen und Bohnen und Wildblumen.
6: Oh, toll.
4: Bestimmt kann ich da auch mal was pflanzen. Und eine Kuschelecke gibt's. Also drinnen. Und eine Murmelbahn. Und Papa soll noch das Bild von der Katze Minka sehen. Das habe ich gemalt. Und ich habe roten Tee getrunken.

0: Ja, ich hatte Mama und Papa wirklich viel zu erzählen. Und dabei war dies nur mein erster Tag im Kindergarten. Und noch nicht der erste Tag in der Schule, mit Schultüte und Stundenplan und allem, was es da noch so gibt. Aber das ist eine andere Geschichte. Auf jeden Fall habe ich mich damals riesig auf den nächsten Tag im Kindergarten gefreut. Und auf jeden weiteren Tag. Und auf meine Freundin, die Julia. Und, nein, jetzt ist es erst einmal genug. Hauptsache, ihr freut euch genauso auf die nächste Conny-Geschichte.
1: Die folgende kleine Parabel geschrieben habe, vor gar nicht so langer Zeit, dachte ich im ersten Moment, als sie fertig war, sie handelt eigentlich nur von dem Schicksal unserer Brüder und Schwestern in der ehemaligen DDR. Aber ich komme ja doch auch immer noch bundesweit rum und dann war ich irgendwann wieder mal in Aachen und in Kaiserslautern und merkte, es handelt eigentlich doch von unserem ganzen Vaterland. Der Umgängliche und der Unumgängliche. Ich glaube fest an die Machbarkeit des Möglichen, sagte der Umgängliche. Ich auch, kicherte der Unumgängliche, Glauben ist immer gut, und hackte dem Umgänglichen ein Bein ab. Hoppla, schrie der Umgängliche mit schmerzverzerrtem Gesicht, macht gar nichts. Wozu überhaupt zwei Beine? Ein Mensch, ein Bein. Das genügt vollauf. Eben, lachte der Unumgängliche schallend, und was ist schon gehen? Hüpfen ist doch viel kreativer. Du nimmst mir die Worte aus dem Mund, stöhnte der Umgängliche und versuchte die Blutung zu stillen. Augenzwinkernd hüpfte er näher an den Unumgänglichen heran. Der fühlte sich vom Augenzwinkern des Umgänglichen verhöhnt und stach ihm ein Auge aus. Nun, fragte er quietschvergnügt, wie sehen wir die Sache jetzt? Also ich sehe das so, röchelte der Umgängliche. Ein Auge sieht mehr als zwei. Konzentrierter, wesentlicher. Das verhält sich genauso wie mit den Beinen. Ganz recht, prustete der Unumgängliche. Und mit dem zweiten sieht man ja bekanntlich eh besser. Was kann ich sonst noch für dich tun?
2: Nichts, gar nichts, hauchte der Umgängliche. Du hast schon so viel mehr für mich getan, als ich verdiente. Mein Glaube ist unerschütterlich.
1: Und starb.

0: Brrr. Du Biggie, mach mal ein Pferd.
1: Nach dem Aufräumen gehen alle Kinder aus dem Kindergarten nach draußen. Sie klettern und schaukeln, sie buddeln und toben, sie fahren Roller und bauen Burgen im Sand. Jolanda übt Seilspringen. Katja und Sophie spielen Ball. Conny dreht sich mit Julia im Spielkreisel, bis ihnen ganz schwindelig ist.
2: Ui, mir dreht sich alles.
3: Soll ich dir den Kindergarten zeigen?
2: Den Kindergarten? Den kenne ich doch schon.
3: Nein, nicht den. Den Kindergarten.
1: Julia zieht Conny um die Hausecke. Und da gibt es ein richtiges Stück Garten für die Kinder, in dem sie selbst etwas pflanzen können.
3: Das sind Bohnen, die wachsen jeden Tag ein großes bisschen. Und das sind Sonnenblumen. Jeder von uns hat eine gepflanzt.
2: Und was ist das?
3: Das ist Petersilie. Probier mal, das kann man essen. Lecker.
1: Dann bewundern die beiden noch die Wiesenblumen, die bunt durcheinander in einer alten Badewanne wachsen. All die Blumen kommen aus kleinen Wildblumen.

0: mal deine Geburtstagskerzen aus, Emir. Feste!
1: Auspusten, auspusten, auspusten!
0: Oh, bravo, Emir! Klasse!
2: Dann packt Emir seine Geschenke aus. Anschließend verteilt er kleine Kuchen an die Kinder. Die hat seine Mutter selbst gebacken. Sie schmecken ganz süß. Zuletzt wird noch das Schlusslied gesungen, wie jeden Tag im Kindergarten. Conny ist rundum begeistert von ihrem ersten Kindergartentag. Nur eines ärgert sie immer noch.
3: So ein Pech, dass ich gerade Geburtstag hatte. Sonst würde ich auch bald die goldene Krone bekommen und noch einmal Geschenke. Und ich wäre das wichtigste Kind im Kindergarten. Und ich dürfte die Kerzen ausblasen. Und alle würden meinen Geburtstag feiern.
2: Für heute ist der Kindergarten aus. Vor der Tür stehen auch schon die Mamas und ein paar Papas, um ihre Kinder abzuholen. Das ist eine Aufregung.
4: Mama, Mama!
5: Ja, Conny, was ist denn los? War es so schlimm?
6: Nein, nein, nicht schlimm. Toll! Du weißt doch, die Geburtstagsfotos. Ich meine, das Foto für den Geburtstagskalender. Mhm. Der Emir hat nämlich Geburtstag. Und er hat Kuchen mitgebracht. Mm. Und Geschenke hat er auch. Und wir haben gesungen und ich habe ein Bild gemalt.
5: Oh, wie schön. Eine Katze. Und ich habe auch eine schöne Überraschung für dich. Papa hat sich extra von der Arbeit freigenommen, um dich abzuholen. Ihr wartet draußen. Lauf nur.
6: Oh ja. Papa, Papa.
2: Wie der Blitz rennt Conny hinaus, um ihrem Papa um den Hals zu fallen. Dann läuft sie schnell noch einmal hinein, um sich von Hanne zu verabschieden und das Bild von der Katze zu holen. Mama nimmt Connys Rucksack und unterwegs hat Conny ihnen so viel zu erzählen.
6: Die Julia ist ganz nett und die Hanne auch. Und wir waren auch draußen. Mhm. Da gibt es einen richtigen Garten für Kinder.
5: Oh.
6: Mit Sonnenblumen und Bohnen und Wildblumen.
5: Oh, toll.
6: Bestimmt kann ich da auch mal was pflanzen. Und eine Kuschelecke gibt's. Also drinnen. Und eine Murmelbahn. Und Papa soll noch das Bild von der Katze Minka sehen. Das habe ich gemalt. Und ich habe roten Tee getrunken.

0: Ja, ich hatte Mama und Papa wirklich viel zu erzählen. Und dabei war dies nur mein erster Tag im Kindergarten. Und noch nicht der erste Tag in der Schule, mit Schultüte und Stundenplan und allem, was es da noch so gibt. Aber das ist eine andere Geschichte. Auf jeden Fall habe ich mich damals riesig auf den nächsten Tag im Kindergarten gefreut. Und auf jeden weiteren Tag. Und auf meine Freundin, die Julia. Und, nein, jetzt ist es erst einmal genug. Hauptsache, ihr freut euch genauso auf die nächste Conny-Geschichte.
1: Auf dem Weg zur Garriganus-Farm sahen wir noch ein gutes Dutzend der super seltenen Webervogelnester. So schnell jagte Bahi den Bus über die Piste, dass sie an meinem Fenster vorbeischossen wie goldene Kanonenkugeln. Ich schaute auf die Uhr. Es war exakt 5:30, als unser Bus von der Schotterpiste auf ein Gelände abbog, das ein bisschen so aussah wie eine 60er-Jahre US-Militärbasis. Neben einem einstöckigen Farmhaus in klassischer Bauweise stand ein gutes Dutzend weißer, UFO-förmiger Kunststoffbungalows. Die Deckenlautsprecher knackten und dann war Bahe zu hören.
2: So, jetzt sind wir nach nur 3 Stunden Fahrt hier mal pünktlich auf die Farm Garriganus angekommen. Ich hol die Zimmerschlüssel jetzt, dann latschen wir fix rüber zu die Futterung von die Geparde, ne?
1: Sina und ich hatten den Bus noch nicht ganz verlassen, als Seppelpeter sich mit einem granteligen »Lass mich raus!« an uns vorbeidrückte und zur Rezeption stapfte. »Ich geh auch mal schnell aufs Klo«, log ich und folgte ihm und unserem Guide. Die Rezeptionistin war eine detailgetreue Kopie der gütigen Mutter aus Unsere kleine Farm. Kleid und Frisur wirkten wie aus einer anderen Zeit. Und so kam es mir ein bisschen seltsam vor, als sie mir mit mildem Lächeln ein modernes Tastentelefon reichte. Bahe verschwand gerade noch rechtzeitig mit einer Reihe altmodischer Schlüssel wieder nach draußen, da meldete sich die Auskunft

0: und ich ließ mir die Nummer von Immo West und der Sparkasse Euskirchen geben. Eine Minute später hatte ich eine recht aufgeregte Frau Metzger am Telefon.
1: Gut, dass Sie anrufen, Herr Klein. Seit 2 Tagen versuche ich Sie zu erreichen. Wo waren Sie denn?
0: Wo bleibst du denn? Hörte ich Sinas Stimme. Sie stand draußen und hob die Zimmerschlüssel in die Luft. Ich zeigte ihr den erhobenen Daumen, eine Geste, die so recht keinen Sinn machte, doch eine andere fiel mir nicht ein. Das ist ja das Problem, Frau Metzger, sprach ich ins Telefon und drehte mich ein wenig vom Fenster weg. Ich bin schon in Namibia und hab das mit der Gebühr im ganzen Stress vergessen vor der Abreise.
1: Verstehe,
0: klang es recht nüchtern aus dem Telefon. Aber ich kann natürlich von hier aus überweisen, heute noch. Und wenn Sie noch einen Tag Geduld haben würden, dann wird alles passen. Ich meine, Sie wissen ja, dass wir die Wohnung haben wollen.
1: Sie überweisen noch heute, sagen Sie?
0: Sobald ich aufgelegt habe.
1: Verstehen Sie mich nicht falsch, Herr Klein, aber ich kann Ihnen die Wohnung nur verbindlich zusagen, wenn Sie auch verbindlich reservieren.
0: Ich überweise ja, sobald ich aufgelegt habe, okay?
1: Natürlich. Ich gebe Ihnen noch einen Tag.
0: Danke.
1: Und einen entspannten Urlaub noch, Herr Klein?
0: Ja. Zerknirscht legte ich auf. Die Farmersfrau schaute mich mitleidig an.
2: Möchten Sie vielleicht ein Glas Wasser oder einen Kaffee?
0: Kaffee, danke, sagte ich und wählte die Nummer der Sparkasse. Es tutete 3-mal, dann meldete sich Frau Lauer von gestern. Klein hier, den Herrn Pfingst würde ich gerne sprechen, bitte.
3: Herr Klein, Sie waren plötzlich einfach so weg gestern.
0: Ja, aber jetzt bin ich ja wieder da. Den Herrn Pfingst, bitte.
3: Aber der Herr Pfingst ist gar nicht mehr im Haus.
0: Aber es ist doch gerade mal 6:10, protestierte ich.
3: Ich weiß, aber er hat doch morgen seinen großen Auftritt beim Sparkassenfest. Da wollte er noch proben.
0: Macht er wieder Wolfgang Petri?
3: Ach, da wissen Sie mehr als ich. Ich hatte heute erst meinen 2. Tag.
0: Stimmt, Ihr 2. Tag, aber mein 30. Jahr als Kunde. Und deswegen müssen Sie und ich, wir beide müssen jetzt sofort 5.000 € von meinem Girokonto überweisen. 350 211 0378 ist meine Kontonummer.
3: Das tut mir leid, aber das müssen Sie entweder mit Herrn Pfingst persönlich machen oder online.
0: Und warum muss ich das mit Herrn Pfingst machen?
3: Aus Sicherheitsgründen. Ich kenne Sie ja nicht.
0: Ich kenne Sie doch auch nicht. Sie könnten ja auch die Putzfrau sein oder was weiß ich was.
3: Ich bin aber die Frau Lauer.
0: Das hab ich ja auch verstanden und deswegen möchte ich ja auch nicht mit Ihnen sprechen, sondern mit Herrn Pfingst.
3: Und wenn Sie einfach eine Online-Überweisung machen?
0: So langsam begann ich sauer zu werden. Das Problem ist, dass ich genau das nicht kann.
3: Oh, das ist aber ganz leicht. Das macht sogar mein Vater und der ist 69.
0: Das war der Punkt, an dem mein Tonfall von verschnupft zu angepisst wechselte. Vorsichtig stellte die gütige Mutter aus unsere kleine Farm meinen Kaffee neben das Telefon.
4: Ich weiß, dass Online-Banking leicht ist. Ich komme nur gerade nicht ins Internet.
0: Um mich abzukühlen, blickte ich nach draußen, wo Baher mit beiden Händen eine Raubkatze imitierte und auf seine Uhr deutete.
3: Sie kommen nicht ins Internet?
2: Wollen Sie nicht zur Fütterung?
0: Flüsterte mir die Farmersfrau zu.
4: Passen Sie auf, Frau Lauer. Ich bin nicht in Köln, sondern auf einer Farm in Namibia. Und das mit einem Bus voller Trottel und einem Guide aus Otjosongombe.
3: Otjosongombe?
4: Das ist in Otjosongchupa. Otjosongchupa ist die Region.
3: Verstehe.
4: Also, wie überweise ich, der ich seit 30 Jahren Kunde bin bei der Sparkasse Euskirchen, wie überweise ich jetzt die 5.000 €?
3: Gar nicht.
4: Ich verstehe Sie leider ganz schlecht, Frau Lauer.
3: Ich darf das nicht machen. Alles, was ich machen kann, ist, dass ich dem Herrn Pfingst eine Notiz schreibe. Dass Sie angerufen haben, dann meldet er sich gleich morgen früh bei Ihnen. Wäre das in Ordnung?
4: Wär's nicht. Aber mein Gott, schreiben Sie es trotzdem, meine Nummer hat er ja, und schreiben Sie bitte dazu, dass es scheiße nochmal verdammt wichtig ist.
3: Darf ich das ein wenig umformulieren?
4: Nein.
3: Und wenn ich...
4: Nein.
0: Stumm reichte ich der verdutzten Farmmutter ihr Telefon.
2: Sie haben ja ordentlich was zu organisieren im Urlaub.
0: Ja, leider, seufzte ich.
2: Kann ich sonst vielleicht irgendwas für Sie tun?
0: Sie haben nicht zufällig Internet hier?
2: Wir hatten das mal, aber es hat uns nicht gefallen.
4: Es hat Ihnen nicht gefallen?
2: Genau genommen meinem Mann. Er sagte, na, wie hat er gesagt? Er meinte, es wäre das Gleiche wie Zeitung und Briefe schreiben, nur schneller.
4: Eben!
0: Für einen Augenblick schauten wir uns schweigend an und offenbar dachten wir beide, dass der andere gleich noch etwas sagen würde.
4: Aber Einen Reiseadapter haben Sie für mich. Einen für deutsche Stecker?
2: Nicht mehr. Den letzten Adapter habe ich eben herausgegeben an einen älteren Herrn aus Ihrer Gruppe.
4: So, ein Kompakter mit kurzen weißen Haaren sieht aus wie eine Schildkröte mit Unterbiss?
2: Genau, so einer war's. Vielleicht, wenn Sie den Herrn mal fragen, ob...
4: 5 Minuten, schnaubte ich und eilte zur Tür. In 5 Minuten bin ich wieder hier, mit Adapter.
2: Und was ist mit Ihrem Kaffee?

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0: Nun davor bleib ich stehen.
1: Nach dem Aufräumen gehen alle Kinder aus dem Kindergarten nach draußen. Sie klettern und schaukeln, sie buddeln und toben, sie fahren Roller und bauen Burgen im Sand. Jolanda übt Seilspringen. Katja und Sophie spielen Ball. Conny dreht sich mit Julia im Spielkreisel, bis ihnen ganz schwindelig ist.
2: Ui, mir dreht sich alles.
3: Soll ich dir den Kindergarten zeigen?
2: Den Kindergarten? Den kenne ich doch schon.
3: Nein, nicht den. Den Kindergarten.
1: Julia zieht Conny um die Hausecke. Und da gibt es ein richtiges Stück Garten für die Kinder, in dem sie selbst etwas pflanzen können.
3: Das sind Bohnen, die wachsen jeden Tag ein großes bisschen. Und das sind Sonnenblumen. Jeder von uns hat eine gepflanzt.
2: Und was ist das?
3: Das ist Petersilie. Probier mal, das kann man essen. Lecker.
1: Dann bewundern die beiden noch die Wiesenblumen, die bunt durcheinander in einer alten Badewanne wachsen. All die Blumen kommen aus kleinen Wildblumensamen, die die Kindergartenkinder hier ausgesät haben. Gleich nimmt sich Conny vor, Hanne zu fragen, ob sie auch einmal etwas pflanzen darf. Eine Weile bewundert Conny noch mit Julia die Blumen, dann hören sie Hanne wieder rufen.
4: Kinder, kommt wieder herein! Wir wollen ja noch Geburtstag feiern!
5: Ja. Ein Geburtstag?
3: Wir kommen!
4: Aber erst putzt bitte eure Schuhe ab und zieht wieder die Hausschuhe an und klopft eure Kleidung aus, damit ihr nicht den ganzen Sand mit hereinbringt.
5: Ja, machen wir!
1: Wer mag denn nur Geburtstag haben? Gleich darauf erfährt Conny es. Im Kindergarten sind die Vorhänge zugezogen. Die Kinder setzen sich im Kreis um den Tisch herum. Auf dem Tisch steht die Geburtstagslokomotive mit einer großen 4 in der Mitte und mit 4 Kerzen, die Hanne jetzt anzündet.
3: Es hat ja doch jemand Geburtstag.
4: Richtig, Conny. Emil feiert heute seinen 4. Geburtstag. Siehst du? Hier am Geburtstagskalender hängt das Bild von Emil. Und das Datum daneben ist das von heute. Deshalb singen wir alle dem Emil jetzt erst einmal ein Geburtstagsständchen.

0: Glück.
1: Während die Kinder singen, bekommt Emir eine goldene Papierkrone aufgesetzt. Dann muss er die Kerzen auspusten.
2: Puste mal deine Geburtstagskerzen aus, Emir. Feste!
3: Auspusten, auspusten, auspusten!
2: Oh, bravo, Emir! Klasse!
1: Dann packt Emir seine Geschenke aus. Anschließend verteilt er kleine Kuchen an die Kinder. Die hat seine Mutter selbst gebacken. Sie schmecken ganz süß. Zuletzt wird noch das Schlusslied gesungen, wie jeden Tag im Kindergarten. Conny ist rundum begeistert von ihrem ersten Kindergartentag. Nur eines ärgert sie immer noch.
4: So ein Pech, dass ich gerade Geburtstag hatte. Sonst würde ich auch bald die goldene Krone bekommen und noch einmal Geschenke. Und ich wäre das wichtigste Kind im Kindergarten. Und ich dürfte die Kerzen ausblasen. Und alle würden meinen Geburtstag feiern.
1: Für heute ist der Kindergarten aus. Vor der Tür stehen auch schon die Mamas und ein paar Papas, um ihre Kinder abzuholen. Das ist eine Aufregung.
5: Mama, Mama!
6: Ja, Conny, was ist denn los? War's so schlimm?
7: Nein, nein, nicht schlimm. Toll! Du weißt doch, die Geburtstagsfotos. Ich meine, das Foto für den Geburtstagskalender. Mhm. Der Emir hat nämlich Geburtstag. Und er hat Kuchen mitgebracht. Mhm. Und Geschenke hat er auch. Und wir haben gesungen und ich habe ein Bild gemalt.
6: Oh, wie schön. Eine Katze. Und ich habe auch eine schöne Überraschung für dich. Papa hat sich extra von der Arbeit freigenommen, um dich abzuholen. Ihr wartet draußen. Lauf nur.
5: Oh ja. Papa, Papa.
1: Wie der Blitz rennt Conny hinaus, um ihrem Papa um den Hals zu fallen. Dann läuft sie schnell noch einmal hinein, um sich von Hanne zu verabschieden und das Bild von der Katze zu holen. Mama nimmt Connys Rucksack und unterwegs hat Conny ihnen so viel zu erzählen.
7: Die Julia ist ganz nett und die Hanne auch. Und wir waren auch draußen. Da gibt es einen richtigen Garten für Kinder.
6: Oh.
7: Mit Sonnenblumen und Bohnen und Wildblumen.
6: Oh, toll.
7: Bestimmt kann ich da auch mal was pflanzen. Und eine Kuschelecke gibt's, also drinnen. Und eine Murmelbahn. Und Papa soll noch das Bild von der Katze Minka sehen. Das habe ich gemalt. Und ich habe roten Tee getrunken.

0: Ja, ich hatte Mama und Papa wirklich viel zu erzählen. Und dabei war dies nur mein erster Tag im Kindergarten und noch nicht der erste Tag in der Schule mit Schultüte und Stundenplan und allem, was es da noch so gibt. Aber das ist eine andere Geschichte. Auf jeden Fall habe ich mich damals riesig auf den nächsten Tag im Kindergarten gefreut und auf jeden weiteren Tag und auf meine Freundin, die Julia. Und, nein, jetzt ist es erst einmal genug. Hauptsache, ihr freut euch genauso auf die nächste Conny-Geschichte.
1: Typical children's vitamins are basically candy in disguise. 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

Das ist das Haus vom... Nein! Das ist das Haus... Mist! Das ist das Haus vom Nikolaus! Juhu!

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0: Nach dem Aufräumen gehen alle Kinder aus dem Kindergarten nach draußen. Sie klettern und schaukeln, sie buddeln und toben, sie fahren Roller und bauen Burgen im Sand. Jolanda übt Seilspringen. Katja und Sophie spielen Ball. Conny dreht sich mit Julia im Spielkreisel, bis ihnen ganz schwindelig ist.
1: Ui, mir dreht sich alles.
2: Soll ich dir den Kindergarten zeigen?
1: Den Kindergarten? Den kenne ich doch schon.
2: Nein, nicht den. Den Kindergarten.
0: Julia zieht Conny um die Hausecke. Und da gibt es ein richtiges Stück Garten für die Kinder, in dem sie selbst etwas pflanzen können.
2: Das sind Bohnen, die wachsen jeden Tag ein großes bisschen. Und das sind Sonnenblumen. Jeder von uns hat eine gepflanzt.
1: Und was ist das?
2: Das ist Petersilie. Probier mal, das kann man essen. Lecker.
0: Dann bewundern die beiden noch die Wiesenblumen, die bunt durcheinander in einer alten Badewanne wachsen. All die Blumen kommen aus kleinen Wildblumensamen, die die Kindergartenkinder hier ausgesät haben. Gleich nimmt sich Conny vor, Hanne zu fragen, ob sie auch einmal etwas pflanzen darf. Eine Weile bewundert Conny noch mit Julia die Blumen, dann hören sie Hanne wieder rufen.
3: Kinder, kommt wieder herein. Wir wollen doch noch Geburtstag feiern.
4: Ja. Ein Geburtstag?
2: Wir kommen.
3: Aber erst putzt bitte eure Schuhe ab und zieht wieder die Hausschuhe an. Und klopft eure Kleidung aus, damit ihr nicht den ganzen Sand mit hereinbringt.
4: Ja, machen wir.
0: Wer mag denn nur Geburtstag haben? Gleich darauf erfährt Conny es. Im Kindergarten sind die Vorhänge zugezogen. Die Kinder setzen sich im Kreis um den Tisch herum. Auf dem Tisch steht die Geburtstagslokomotive mit einer großen 4 in der Mitte und mit 4 Kerzen, die Hanne jetzt anzündet.
2: Es hat ja doch jemand Geburtstag.
3: Richtig, Conny. Emir feiert heute seinen 4. Geburtstag. Siehst du? Hier am Geburtstagskalender hängt das Bild von Emir. Und das Datum daneben ist das von heute. Deshalb singen wir alle dem Emil jetzt erst einmal ein Geburtstagsständchen.

0: Glück.
1: Während die Kinder singen, bekommt Emir eine goldene Papierkrone aufgesetzt. Dann muss er die Kerzen auspusten.
2: Puste mal deine Geburtstagskerzen aus, Emir. Feste!
3: Auspusten, auspusten, auspusten!
2: Oh, bravo, Emir! Klasse!
1: Dann packt Emir seine Geschenke aus. Anschließend verteilt er kleine Kuchen an die Kinder. Die hat seine Mutter selbst gebacken. Sie schmecken ganz süß. Zuletzt wird noch das Schlusslied gesungen, wie jeden Tag im Kindergarten. Conny ist rundum begeistert von ihrem ersten Kindergartentag. Nur eines ärgert sie immer noch.
4: So ein Pech, dass ich gerade Geburtstag hatte. Sonst würde ich auch bald die goldene Krone bekommen und noch einmal Geschenke. Und ich wäre das wichtigste Kind im Kindergarten. Und ich dürfte die Kerzen ausblasen. Und alle würden meinen Geburtstag feiern.
1: Für heute ist der Kindergarten aus. Vor der Tür stehen auch schon die Mamas und ein paar Papas, um ihre Kinder abzuholen. Das ist eine Aufregung.
5: Mama, Mama!
6: Ja, Conny, was ist denn los? War es so schlimm?
4: Nein, nein, nicht schlimm. Toll! Du weißt doch, die Geburtstagsfotos. Ich meine, das Foto für den Geburtstagskalender. Mhm. Der Emir hat nämlich Geburtstag und er hat Kuchen mitgebracht. Mhm. Und Geschenke hat er auch. Und wir haben gesungen und ich habe ein Bild gemalt.
6: Oh, wie schön. Eine Katze. Und ich habe auch eine schöne Überraschung für dich. Papa hat sich extra von der Arbeit freigenommen, um dich abzuholen. Ihr wartet draußen. Lauf nur.
4: Oh ja. Papa, Papa.
1: Wie der Blitz rennt Conny hinaus, um ihrem Papa um den Hals zu fallen. Dann läuft sie schnell noch einmal hinein, um sich von Hanne zu verabschieden und das Bild von der Katze zu holen. Mama nimmt Connys Rucksack und unterwegs hat Conny ihnen so viel zu erzählen.
4: Die Julia ist ganz nett und die Hanne auch. Und wir waren auch draußen. Mhm. Da gibt es einen richtigen Garten für Kinder.
6: Oh.
4: Mit Sonnenblumen und Bohnen und Wildblumen.
6: Oh, toll.
4: Bestimmt kann ich da auch mal was pflanzen. Und eine Kuschelecke gibt's. Also drinnen. Und eine Murmelbahn. Und Papa soll noch das Bild von der Katze Minka sehen. Das habe ich gemalt. Und ich habe roten Tee getrunken.

Ja, ich hatte Mama und Papa wirklich viel zu erzählen. Und dabei war dies nur mein erster Tag im Kindergarten und noch nicht der erste Tag in der Schule mit Schultüte und Stundenplan und allem, was es da noch so gibt. Aber das ist eine andere Geschichte. Auf jeden Fall habe ich mich damals riesig auf den nächsten Tag im Kindergarten gefreut und auf jeden weiteren Tag und auf meine Freundin, die Julia. Und, nein, jetzt ist es erst einmal genug. Hauptsache, ihr freut euch genauso auf die nächste Conny-Geschichte.

Zu den zweifelhaften Privilegien meines Berufes gehört es, dass ich in der Zeit, in der ihr alle einer sinnvollen und geregelten Tätigkeit nachgeht, Fernsehen gucken darf, / muss. Fernsehen ist nun mal ein ewiger Jagdgrund, eine ewige Ausbeute, man entdeckt da vieles. Und irgendwann passiert es dabei, dass man Sendeformaten auch rettungslos verfällt. Ich habe mich tapfer und jahrelang dagegen gewehrt, aber irgendwann war es soweit. Ich bin ein Daily Soap Junkie. Und mal ganz davon abgesehen, welche einmaligen Spitzenleistungen und Pioniertaten die Privatsender in den frühen Jahren ihres Bestehens da gebracht haben, den Vogel schießt doch immer noch das ZDF ab mit seiner Vormittagsserie an den Werktagen Reich und Schön, Reich und Berühmt, Schön und Berühmt oder wie sie auch immer heißt, ist egal. Ich bin ihr jedenfalls verfallen, diesem Kondensat aus Dallas und Denver. Und irgendwann musste ich mich dazu einfach schriftlich verhalten. Kimberley, ich kann dir das erklären, sagte er. Und machte eine Pause, die lang genug war, dass Kimberley zum Augenarzt gehen, einen Sehtest bestehen und zurückkommen konnte. Um ihn aus nächster Nähe erfolgreich zu erschießen. Hallo, sagte sie, natürlich ohne Handy am Ohr. Er bumst Schlüssellöcher, sobald du ihm für 5 Sekunden keine Öffnung zudrehst. Heather. Da ist etwas, was du wissen musst. Ich habe dagegen angekämpft, aber es war einfach stärker als ich. Oh mein Gott, was soll ich nur tun? Ich muss aufs Klo. Es ist gut für meine Verdauung und ich glaube sogar, es macht einen flacheren Bauch. Aber da ist keine Kamera. Wenn ich auf dem Klo bin, bin ich einfach tot, verstehst du? Und wenn nicht, dann auch. Nein, das verstehst du natürlich nicht. Hör mir wenigstens einen Augenblick zu, sage ich in der Hoffnung, dass du dich umdrehst und gehst. Weil ich sonst gar nicht wüsste, was ich dir sagen soll und weil es sonst gar keine nächste Folge gäbe, in der ich das auch noch nicht weiß. Weißt du eigentlich, dass ich keine Unterwäsche trage, Baby? Nein, das weißt du natürlich nicht, denn wir sind nie nackt. Wir sind Amerikaner. Wir töten uns das Ficken aus dem Leib. Du und ich wissen, dass dein Mund nach meinen Endprodukten schmeckt. Und deine Spalte nach meinem Mund. Alle wissen das. Aber es gibt keine Zeugen. Denn es gibt keine Lust. Alles ist trocken. Kennedy ist nie ermordet worden. Lincoln ist nur ein Fußballer bei Schalke. Wer etwas anderes behauptet, wird nachsynchronisiert. Sie mögen es noch nicht bemerkt haben, aber die ganze Welt läuft zeitversetzt, setzt. Wir sind schneller als Albert fucking Einstein. Yippee-yay.

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0: Und wer wäscht jetzt ab?
1: Du natürlich!
2: Die Fahrbahn ist zum Fahren da, der Gehweg ist zum Gehen. Die Grenze ist der Bordstein und davor bleib ich stehen.
3: Nach dem Aufräumen gehen alle Kinder aus dem Kindergarten nach draußen. Sie klettern und schaukeln, sie buddeln und toben, sie fahren Roller und bauen Burgen im Sand. Jolanda übt Seilspringen. Katja und Sophie spielen Ball. Conny dreht sich mit Julia im Spielkreisel, bis ihnen ganz schwindelig ist.
4: Ui, mir dreht sich alles.
5: Soll ich dir den Kindergarten zeigen?
4: Den Kindergarten? Den kenne ich doch schon.
5: Nein, nicht den. Den Kindergarten.
3: Julia zieht Conny um die Hausecke. Und da gibt es ein richtiges Stück Garten für die Kinder, in dem sie selbst etwas pflanzen können.
5: Das sind Bohnen, die wachsen jeden Tag ein großes bisschen. Und das sind Sonnenblumen. Jeder von uns hat eine gepflanzt.
4: Und was ist das?
5: Das ist Petersilie. Probier mal, das kann man essen. Mmm, lecker.

0: Dann bewundern die beiden noch die Wiesenblumen, die bunt durcheinander in einer alten Badewanne wachsen. All die Blumen kommen aus kleinen Wildblumensamen, die die Kindergartenkinder hier ausgesät haben. Gleich nimmt sich Conny vor, Hanne zu fragen, ob sie auch einmal etwas pflanzen darf. Eine Weile bewundert Conny noch mit Julia die Blumen, dann hören sie Hanne wieder rufen.
1: Kinder, kommt wieder herein. Wir wollen ja noch Geburtstag feiern.
2: Ja. Ein Geburtstag?
3: Wir kommen.
1: Aber erst putzt bitte eure Schuhe ab und zieht wieder die Hausschuhe an. Und klopft eure Kleidung aus, damit ihr nicht den ganzen Sand mit hereinbringt.
2: Ja, machen wir.
0: Wer mag denn nur Geburtstag haben? Gleich darauf erfährt Conny es. Im Kindergarten sind die Vorhänge zugezogen. Die Kinder setzen sich im Kreis um den Tisch herum. Auf dem Tisch steht die Geburtstagslokomotive mit einer großen 4 in der Mitte und mit 4 Kerzen, die Hanne jetzt anzündet.
3: Es hat ja doch jemand Geburtstag.
1: Richtig, Conny. Emir feiert heute seinen 4. Geburtstag. Siehst du? Hier am Geburtstagskalender hängt das Bild von Emir. Und das Datum daneben ist das von heute. Deshalb singen wir alle dem Emir jetzt erst einmal ein Geburtstagsständchen.

0: Glück.
1: Während die Kinder singen, bekommt Emir eine goldene Papierkrone aufgesetzt. Dann muss er die Kerzen auspusten.
2: Puste mal deine Geburtstagskerzen aus, Emir. Feste!
3: Auspusten, auspusten, auspusten!
2: Oh, bravo, Emir! Klasse!
1: Dann packt Emir seine Geschenke aus. Anschließend verteilt er kleine Kuchen an die Kinder. Die hat seine Mutter selbst gebacken. Sie schmecken ganz süß. Zuletzt wird noch das Schlusslied gesungen, wie jeden Tag im Kindergarten. Conny ist rundum begeistert von ihrem ersten Kindergartentag. Nur eines ärgert sie immer noch.
4: So ein Pech, dass ich gerade Geburtstag hatte. Sonst würde ich auch bald die goldene Krone bekommen und noch einmal Geschenke. Und ich wäre das wichtigste Kind im Kindergarten. Und ich dürfte die Kerzen ausblasen. Und alle würden meinen Geburtstag feiern.
1: Für heute ist der Kindergarten aus. Vor der Tür stehen auch schon die Mamas und ein paar Papas, um ihre Kinder abzuholen. Das ist eine Aufregung.
5: Mama, Mama!
6: Ja, Conny, was ist denn los? War's so schlimm?
7: Nein, nein, nicht schlimm. Toll! Du weißt doch, die Geburtstagsfotos. Ich meine, das Foto für den Geburtstagskalender. Mhm. Der Emir hat nämlich Geburtstag. Und er hat Kuchen mitgebracht. Mhm. Und Geschenke hat er auch. Und wir haben gesungen und ich habe ein Bild gemalt.
6: Oh, wie schön. Eine Katze. Und ich habe auch eine schöne Überraschung für dich. Papa hat sich extra von der Arbeit freigenommen, um dich abzuholen. Ihr wartet draußen. Lauf nur.
7: Oh ja. Papa, Papa.
1: Wie der Blitz rennt Conny hinaus, um ihrem Papa um den Hals zu fallen. Dann läuft sie schnell noch einmal hinein, um sich von Hanne zu verabschieden und das Bild von der Katze zu holen. Mama nimmt Connys Rucksack und unterwegs hat Conny ihnen so viel zu erzählen.
7: Die Julia ist ganz nett und die Hanne auch. Und wir waren auch draußen. Mhm. Da gibt es einen richtigen Garten für Kinder.
6: Oh.
7: Mit Sonnenblumen und Bohnen und Wildblumen.
6: Oh, toll.
7: Bestimmt kann ich da auch mal was pflanzen. Und eine Kuschelecke gibt's. Also drinnen. Und eine Murmelbahn. Und Papa soll noch das Bild von der Katze Minka sehen. Das habe ich gemalt. Und ich habe roten Tee getrunken.

0: Ja, ich hatte Mama und Papa wirklich viel zu erzählen. Und dabei war dies nur mein erster Tag im Kindergarten und noch nicht der erste Tag in der Schule mit Schultüte und Stundenplan und allem, was es da noch so gibt. Aber das ist eine andere Geschichte. Auf jeden Fall habe ich mich damals riesig auf den nächsten Tag im Kindergarten gefreut und auf jeden weiteren Tag und auf meine Freundin, die Julia. Und, nein, jetzt ist es erst einmal genug. Hauptsache, ihr freut euch genauso auf die nächste Conny-Geschichte.
1: Unser Bus verließ das Flughafengelände und wir erreichten eine Art Autobahn. Es fühlte sich seltsam an, dass wir uns Meter für Meter vom Flughafen entfernten und somit von Flug SW285, der Sina und mich noch am selben Abend hätte aus dem Verderben katapultieren können. Mit flauem Magen blickte ich schräg an ihr vorbei, durch das Fenster. Die Gegend zwischen Flughafen und Stadt wirkte leer und karg mit ein paar verlorenen Grasbüscheln im Sand, die verdörrter Sauergras waren, wie Bahe uns über Lautsprecher mitteilte. Mit seiner Sonnenbrille, dem Headset und dem sattgrünen Hemd wirkte er irgendwie wie eine Mischung aus Diktator und Förster. Der Sauergras flog an uns vorbei und ich schaute stumpf nach draußen. Vorsichtig nahm Sina meine Hand. In 7 langen Jahren hatte sie meine Gesichtsausdrücke und die dazu passenden Stimmungen kennengelernt. »Kriegen wir schon, Matze, kriegen wir schon.« Ich nickte stumm und zog den Reiseprospekt aus meinem Tagesrucksack. Vielleicht stand ja auf der zweiten Seite irgendwas, das mich aufheitern konnte. Tag 1, Windhoek Kalahari Aneb Lodge. Gehzeit 1,5 Stunden, Fahrzeit 4 Stunden. Von Windhoek aus fahren wir nach einer kleinen Stadtrundfahrt an den Rand der Kalahari, wo wir bei einer kurzen Wanderung erste Eindrücke dieser wunderbaren Landschaft sammeln. Mit einem Glas Rotwein genießen wir dann den afrikanischen Sonnenuntergang und lauschen den Stimmen der Nacht.
2: Ja, verreck, Plastikklump, billiges!
1: Noch mussten wir allerdings den Stimmen des Tages lauschen, wie der fränkischen Schildkröte, die das Batteriefach ihrer Kamera nicht aufkriegte. Tag 2, Kalahari Köcherbaumwald. Gehzeit 2 Stunden, Fahrzeit 4,5 Stunden.
2: Drecksding, lumpiges Sakrament!
1: Tag 3, Gehzeit 4 Stunden, Fahrzeit 6 Stunden. 6 Stunden? Hektisch blätterte ich weiter und schaute mir die anderen Tage an, doch da wurde es nicht besser. Als ich die Fahrzeit für den gesamten Urlaub ausgerechnet hatte, klatschte ein warmer roter Tropfen Blut auf das Foto eines Kameldornbaums. Hektisch drückte ich meinen Zeigefinger an den rechten Nasenflügel. »Warte«, sagte Sina und reichte mir ein Taschentuch. Während ich es an meine Nase presste, drangen neue Infos aus den Lautsprechern.
3: »Also der Professor Pepi hat mir gerade nach unserer Flagge gefragt von Namibia, was der Farbe bedeutet und so, ne? Also, auf die Flagge vorne drauf ist die Sonne, die gibt jeden Tag bei uns. Die Blau steht für den Meer mit seinen ganzen Fisch und Krebs und so, ne? Grün ist die Landschaft, wo wir auch profitieren mit dem Beef-Konzern und Tourismus. Und Rot ist das Blut, was hier geflossen ist, um unser Land endlich mal unabhängig zu kriegen. Der letzte Farbe ist Weiß und der steht für Friede. Das ist die Fundfarbe von unserer Flagge, ne?«
1: »Interessant«, nickte die Hannoveraner Schweizerin und machte sich eine Notiz in einem getigerten Block. Peppi beugte sich nach vorne und sprach in Bahes Headset, sodass alle ihn hören konnten.
4: »Vier Farben, Bahe, euer Flagge hat 4 Farben, nicht 5.«
3: »Die hat 5, Peppi, ich weiß das, weil ich bin Namibia.«
4: »Ja, aber weiß ist keine Farbe.«
3: »Klar ist Weiß ein Farbe«, schmunzelte Bahe. »So wie Schwarz auch. Ich weiß das, weil, guckst du mich, ich bin schwarz, ne?«
4: Oh, dann brauchst du nur ein Schwarz-Weiß-Fernseher und siehst trotzdem einen Farbfilm.«
1: Speckhut feixte beifallheischend in die Runde, doch wie durch ein Wunder verwandelte sich unser Toyota Quantum nicht in einen Hexenkessel.
3: »Für was bist du denn mal Professor?«
1: fragte Bahe.
4: »Ich war Lehrer für Latein und Geschichte, aber jetzt bin ich pensioniert.«
1: »Oh ja«, stöhnte die Rosinenhexe leidend, und wir näherten uns dem Stadtzentrum. Sina tat so, als ob sie eingenickt wäre, aber das sollte ihr nicht helfen, denn Bahes Flaggenexkurs hatte mich die Gesamtfahrzeit unserer Reise nicht vergessen lassen. »Sina?« Meine Freundin öffnete nur ein Auge, aber das reichte mir. »Sina, hast du eigentlich mal überlegt, was mich am meisten daran nerven könnte, dass ich in Frankfurt arbeite, aber in Köln wohne?« Mit halbherzig geheuchelter Unschuld schüttelte sie den Kopf. Ich fuhr fort. »Überleg einfach mal. Ist es A, mein Chef, B, das Wetter oder sind es C, die 3 Stunden, die ich jeden Tag in verspäteten und überfüllten Zügen sitze? Mit einem Mal war Sina wach und ihr Blick war scharf. Du gibst mir jetzt nicht wirklich die Schuld dafür, dass Namibia so groß ist, oder? Nein, Schatz, wofür ich dir die Schuld gebe, ist, dass ich insgesamt 84 Stunden in einem japanischen Minibus sitze, im Urlaub. Sag nicht Schatz, wenn du sauer bist. Statt Sauergras und Sand sahen wir nun die ersten Wohnhäuser Windhoeks. Die meisten waren aus buntem Holz und mit Mauern sowie Elektrozäunen gesichert. An einigen klebten Verkaufsschilder von Maklern und erinnerten uns daran, dass wir ja selbst bald umziehen wollten. 3 Tage nach unserem Urlaub würden wir den Kaufvertrag unterzeichnen. Natürlich nur, falls wir das hier überlebten. Sina nahm mir die Broschüre ab und rechnete mit gestresster Miene die Fahrzeit nach. 82 Stunden, nicht 84, zischte sie und gab mir den Prospekt zurück. Und die Broschüre hättest du ruhig mal vorher lesen können, statt mich jetzt anzupampen. Stimmt, ich hätte wirklich die Broschüre lesen sollen, statt unsere Wohnung klarzumachen in letzter Minute und das neben meinem Projekt. Du bist echt so blöd manchmal. Sina kochte vor Wut, also ließ ich sie vorerst in Frieden. Mit gemächlicher Geschwindigkeit erreichten wir das Stadtzentrum von Windhoek. Der Lautsprecher klickte.
3: So, ich werde euch jetzt mal an die ein oder andere Seite von Windhoek mal vorbeifahren, ne? Also, Windhoek, der ist unsere Hauptstadt, ne? Und der liegt fast 1700 Meter hoch zwischen die Eros und die Auersberge. Ja, und hier sind wir jetzt auch schon in die Independence Avenue. Die hieß auch mal Kaiserstraße, aber nach der Unabhängigkeit, so ein Name war natürlich ein Biki unglücklich, ne?
5: Kann man hier denn auch gut shoppen? Wollte Brenda wissen.
3: Also hier in Windhoek kriegst du so gut wie alles, ne? Klamotte, Computer und auch sowas wie Bratwurst und Leberkäse. Da haben wir noch aus die deutsche Zeit mal übernommen, aber das ist jetzt auch Teil von unserer Kultur, ne?
2: Und Leberkäse, sauber,
1: knarzte die fränkische Schildkröte neben mir.
5: Wann war denn die deutsche Zeit? Fragte der Schweizer Erdbeerigel.
3: 84 bis 15, ne?
1: Antwortete Bahi knapp. Aufgeregt schaute Brenda durchs Fenster.
5: Ach, dann sind wir noch mittendrin.
1: Die gesamte zweite Sitzreihe drehte sich wie in Zeitlupe nach hinten um. Breitlings Kopf klackte an das Seitenfenster. Brenda merkte, dass man sich über sie lustig machte, und mit dem gleichen Mut, mit dem sie sich jeden Tag durch den Wetterbericht schnatterte, fragte sie weiter.
5: Okay, schon kapiert bis 1915. Aber warum haben wir das Land denn wieder aufgegeben? Ich meine, ist doch schön hier.
1: Maus, bitte, schnaubte Breitling.
3: Naja, die Deutschen damals, die haben's ja nicht so richtig aufgegeben, erklärte Bahe. Die haben da mal die Krieg verloren in Europa und dann hat man hier halt mal die Gelegenheit genutzt, ne? Und denen gezeigt, wo die Tour ist, ne?
1: Und weiter ging die Stadtrundfahrt. Wir sahen die wirklich schöne Christuskirche, den Tintenpalast, wie das Parlamentsgebäude hieß, und ein Denkmal mit einem deutschen Reiter drauf. Dann verließen wir die Innenstadt, um nach Katatura zu fahren, also ins wirkliche Windhoek, wie Bahe es nannte. Ich blickte auf die Uhr. 81 Busstunden hatte ich noch abzusitzen, wenn nichts dazwischen kam. Bald waren wir nicht mehr auf Asphalt unterwegs, sondern auf einer Staubpiste und die Häuser wurden kleiner und schließlich zu Hütten aus Wellblech. Die Straßenlaternen verwandelten sich in hohe Flutlichtmasten. Und als Bahe auf eine Anhöhe fuhr, da sahen wir, dass der Mischmasch aus Stein, Blech und Sand sich noch kilometerweit erstreckte. Während wir die Eindrücke auf uns wirken ließen, gab die Gruberin kopfschüttelnd an, so einen Saustall wie hier noch nie gesehen zu haben. Brenda nutzte eine kurze Unaufmerksamkeit ihres Begleiters aus und fragte, warum so viele Leute hier in Blech und Pappe wohnten, wo doch der andere Teil Windhoeks viel schöner sei, mit richtigen Häusern, Pools und Shops. Bahe erklärte Brenda ruhig, dass das mit dem Wohnort ja am Ende dann auch mal eine Geldfrage sei. Mir fiel auf, dass die meisten Namibier auf der Straße praktisch kaum Notiz von unserem Bus nahmen. Lediglich ein paar kleine süße Kinder winkten uns und verzückten die Gruberin so sehr, dass sie vergnügt in die Hände klatschte.
6: Oh, so ein süßes Negerkind mit die großen Augen, das würde ich auch noch mitnehmen.
1: Ich begann, meine Schläfen zu massieren. Normalerweise entspannte mich das.
7: Chef, Frage, von was leben die Leute denn hier?
3: Na, einige haben Domestic-Jobs bei die reichen Windhoek, ne? Also so sauber machen, bugeln. Andere haben kleine Geschäft. Ha, und einige leben natürlich auch von so Leute wie dir, Max, wenn die mal aussteigt hier mit ihre teure Uhr, ne?
1: Erschrocken blickte Breitling auf seine Uhr. Und erst jetzt sah ich, dass er nicht nur Breitling hieß, sondern auch eine funkelnde Uhr dieser Marke trug. Bahe hielt den Bus neben einem roten Holzzaun, hinter dem es eine ganze Menge bunter Buden gab. Der Motor verstummte, die Türen gingen auf.
7: Chef!
3: Ja?
7: Wir steigen jetzt aber nicht wirklich aus in dieser Scheiße hier, oder?
1: Ich war mir sicher. Es war nur eine Frage der Zeit, bis Breitling eins in die Fresse bekäme.
3: Der ist keine Scheiße, Max. Der ist nur eine schwarze Viertel mit der Bicke wenig Geld,
1: antwortete Bahe ungerührt.
3: Und damit ihr mal kennenlernt, dass hier auch ganz normale Leute nur wohnen, gehen wir mal rein in eine echte Markt hier gucken, ne?
5: Ist das nicht gefährlich?
1: Fragte Brenda und Bahe lachte.
3: Erstens ist hell, ne? Zweitens, ich bin dabei. Und drittens, glaube ich ja, ihr seid so schlau und präsentiert nicht hier mal eure teuerste Schmuck und Gadget, ne?
1: Ich stand keine Sekunde auf dem staubigen Boden Kataturas, da meldete sich mein brandneues iPhone. Aus Gründen der Sicherheit, aber auch wegen Sinas vorwurfsvollem Blick, drückte ich den Anruf noch in der Hosentasche weg.

0: Nach dem Aufräumen gehen alle Kinder aus dem Kindergarten nach draußen. Sie klettern und schaukeln, sie buddeln und toben, sie fahren Roller und bauen Burgen im Sand. Jolanda übt Seilspringen. Katja und Sophie spielen Ball. Conny dreht sich mit Julia im Spielkreisel, bis ihnen ganz schwindelig ist.
1: Ui, mir dreht sich alles.
2: Soll ich dir den Kindergarten zeigen?
1: Den Kindergarten? Den kenne ich doch schon.
2: Nein, nicht den. Den Kindergarten.
0: Julia zieht Conny um die Hausecke. Und da gibt es ein richtiges Stück Garten für die Kinder, in dem sie selbst etwas pflanzen können.
2: Das sind Bohnen, die wachsen jeden Tag ein großes bisschen. Und das sind Sonnenblumen. Jeder von uns hat eine gepflanzt.
1: Und was ist das?
2: Das ist Petersilie. Probier mal, das kann man essen. Lecker.
0: Dann bewundern die beiden noch die Wiesenblumen, die bunt durcheinander in einer alten Badewanne wachsen. All die Blumen kommen aus kleinen Wildblumensamen, die die Kindergartenkinder hier ausgesät haben. Gleich nimmt sich Conny vor, Hanne zu fragen, ob sie auch einmal etwas pflanzen darf. Eine Weile bewundert Conny noch mit Julia die Blumen, dann hören sie Hanne wieder rufen.
3: Kinder, kommt wieder herein. Wir wollen doch noch Geburtstag feiern.
4: Ja. Ein Geburtstag?
2: Wir kommen.
3: Aber erst putzt bitte eure Schuhe ab und zieht wieder die Hausschuhe an. Und klopft eure Kleidung aus, damit ihr nicht den ganzen Sand mit hereinbringt.
4: Ja, machen wir.
0: Wer mag denn nur Geburtstag haben? Gleich darauf erfährt Conny es. Im Kindergarten sind die Vorhänge zugezogen. Die Kinder setzen sich im Kreis um den Tisch herum. Auf dem Tisch steht die Geburtstagslokomotive mit einer großen 4 in der Mitte und mit 4 Kerzen, die Hanne jetzt anzündet.
2: Es hat ja doch jemand Geburtstag.
3: Richtig, Conny. Emir feiert heute seinen 4. Geburtstag. Siehst du? Hier am Geburtstagskalender hängt das Bild von Emir. Und das Datum daneben ist das von heute. Deshalb singen wir alle dem Emil jetzt erst einmal ein Geburtstagsständchen.

0: Glück.
1: Während die Kinder singen, bekommt Emir eine goldene Papierkrone aufgesetzt. Dann muss er die Kerzen auspusten.
2: Puste mal deine Geburtstagskerzen aus, Emir. Feste!
3: Auspusten, auspusten, auspusten!
2: Oh, bravo, Emir! Klasse!
1: Dann packt Emir seine Geschenke aus. Anschließend verteilt er kleine Kuchen an die Kinder. Die hat seine Mutter selbst gebacken. Sie schmecken ganz süß. Zuletzt wird noch das Schlusslied gesungen, wie jeden Tag im Kindergarten. Conny ist rundum begeistert von ihrem ersten Kindergartentag. Nur eines ärgert sie immer noch.
4: So ein Pech, dass ich gerade Geburtstag hatte. Sonst würde ich auch bald die goldene Krone bekommen und noch einmal Geschenke. Und ich wäre das wichtigste Kind im Kindergarten. Und ich dürfte die Kerzen ausblasen. Und alle würden meinen Geburtstag feiern.
1: Für heute ist der Kindergarten aus. Vor der Tür stehen auch schon die Mamas und ein paar Papas, um ihre Kinder abzuholen. Das ist eine Aufregung.
5: Mama, Mama!
6: Ja, Conny, was ist denn los? War's so schlimm?
4: Nein, nein, nicht schlimm. Toll! Du weißt doch, die Geburtstagsfotos. Ich meine, das Foto für den Geburtstagskalender. Mhm. Der Emir hat nämlich Geburtstag und er hat Kuchen mitgebracht. Mhm. Und Geschenke hat er auch. Und wir haben gesungen und ich habe ein Bild gemalt.
6: Oh, wie schön. Eine Katze. Und ich habe auch eine schöne Überraschung für dich. Papa hat sich extra von der Arbeit freigenommen, um dich abzuholen. Ihr wartet draußen. Lauf nur.
4: Oh ja. Papa, Papa.
1: Wie der Blitz rennt Conny hinaus, um ihrem Papa um den Hals zu fallen. Dann läuft sie schnell noch einmal hinein, um sich von Hanne zu verabschieden und das Bild von der Katze zu holen. Mama nimmt Connys Rucksack und unterwegs hat Conny ihnen so viel zu erzählen.
4: Die Julia ist ganz nett und die Hanne auch. Und wir waren auch draußen. Da gibt es einen richtigen Garten für Kinder.
6: Oh.
4: Mit Sonnenblumen und Bohnen und Wildblumen.
6: Oh, toll.
4: Bestimmt kann ich da auch mal was pflanzen. Und eine Kuschelecke gibt's, also drinnen, und eine Murmelbahn. Und Papa soll noch das Bild von der Katze Minka sehen. Das habe ich gemalt und ich habe roten Tee getrunken.

Ja, ich hatte Mama und Papa wirklich viel zu erzählen. Und dabei war dies nur mein erster Tag im Kindergarten und noch nicht der erste Tag in der Schule mit Schultüte und Stundenplan und allem, was es da noch so gibt. Aber das ist eine andere Geschichte. Auf jeden Fall habe ich mich damals riesig auf den nächsten Tag im Kindergarten gefreut und auf jeden weiteren Tag und auf meine Freundin, die Julia. Und, nein, jetzt ist es erst einmal genug. Hauptsache, ihr freut euch genauso auf die nächste Conny-Geschichte.

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0: davor bleib ich stehen.
1: Nach dem Aufräumen gehen alle Kinder aus dem Kindergarten nach draußen. Sie klettern und schaukeln, sie buddeln und toben, sie fahren Roller und bauen Burgen im Sand. Jolanda übt Seilspringen. Katja und Sophie spielen Ball. Conny dreht sich mit Julia im Spielkreisel, bis ihnen ganz schwindelig ist.
2: Ui, mir dreht sich alles.
3: Soll ich dir den Kindergarten zeigen?
2: Den Kindergarten? Den kenne ich doch schon.
3: Nein, nicht den. Den Kindergarten.
1: Julia zieht Conny um die Hausecke. Und da gibt es ein richtiges Stück Garten für die Kinder, in dem sie selbst etwas pflanzen können.
3: Das sind Bohnen, die wachsen jeden Tag ein großes bisschen. Und das sind Sonnenblumen. Jeder von uns hat eine gepflanzt.
2: Und was ist das?
3: Das ist Petersilie. Probier mal, das kann man essen. Lecker.
1: Dann bewundern die beiden noch die Wiesenblumen, die bunt durcheinander in einer alten Badewanne wachsen. All die Blumen kommen aus kleinen Wildblumensamen, die die Kindergartenkinder hier ausgesät haben. Gleich nimmt sich Conny vor, Hanne zu fragen, ob sie auch einmal etwas pflanzen darf. Eine Weile bewundert Conny noch mit Julia die Blumen, dann hören sie Hanne wieder rufen.
4: Kinder, kommt wieder herein! Wir wollen ja noch Geburtstag feiern.
5: Ja. Ein Geburtstag?
3: Wir kommen.
4: Aber erst putzt bitte eure Schuhe ab und zieht wieder die Hausschuhe an. Und klopft eure Kleidung aus, damit ihr nicht den ganzen Sand mit hereinbringt.
5: Ja, machen wir.
1: Wer mag denn nur Geburtstag haben? Gleich darauf erfährt Conny es. Im Kindergarten sind die Vorhänge zugezogen. Die Kinder setzen sich im Kreis um den Tisch herum. Auf dem Tisch steht die Geburtstagslokomotive mit einer großen 4 in der Mitte und mit 4 Kerzen, die Hanne jetzt anzündet.
3: Es hat ja doch jemand Geburtstag.
4: Richtig, Conny. Emir feiert heute seinen 4. Geburtstag. Siehst du? Hier am Geburtstagskalender hängt das Bild von Emir. Und das Datum daneben ist das von heute. Deshalb singen wir alle dem Emil jetzt erst einmal ein Geburtstagsständchen.

0: Glück.
1: Während die Kinder singen, bekommt Emir eine goldene Papierkrone aufgesetzt. Dann muss er die Kerzen auspusten.
2: Puste mal deine Geburtstagskerzen aus, Emir. Feste!
3: Auspusten, auspusten, auspusten!
2: Oh, bravo, Emir! Klasse!
1: Dann packt Emir seine Geschenke aus. Anschließend verteilt er kleine Kuchen an die Kinder. Die hat seine Mutter selbst gebacken. Sie schmecken ganz süß. Zuletzt wird noch das Schlusslied gesungen, wie jeden Tag im Kindergarten. Conny ist rundum begeistert von ihrem ersten Kindergartentag. Nur eines ärgert sie immer noch.
4: So ein Pech, dass ich gerade Geburtstag hatte. Sonst würde ich auch bald die goldene Krone bekommen und noch einmal Geschenke. Und ich wäre das wichtigste Kind im Kindergarten. Und ich dürfte die Kerzen ausblasen. Und alle würden meinen Geburtstag feiern.
1: Für heute ist der Kindergarten aus. Vor der Tür stehen auch schon die Mamas und ein paar Papas, um ihre Kinder abzuholen. Das ist eine Aufregung.
5: Mama, Mama!
6: Ja, Conny, was ist denn los? War es so schlimm?
4: Nein, nein, nicht schlimm. Toll! Du weißt doch, die Geburtstagsfotos. Ich meine, das Foto für den Geburtstagskalender. Mhm. Der Emir hat nämlich Geburtstag und er hat Kuchen mitgebracht. Mhm. Und Geschenke hat er auch. Und wir haben gesungen und ich habe ein Bild gemalt.
6: Oh, wie schön. Eine Katze. Und ich habe auch eine schöne Überraschung für dich. Papa hat sich extra von der Arbeit freigenommen, um dich abzuholen. Ihr wartet draußen. Lauf nur.
4: Oh ja. Papa, Papa.
1: Wie der Blitz rennt Conny hinaus, um ihrem Papa um den Hals zu fallen. Dann läuft sie schnell noch einmal hinein, um sich von Hanne zu verabschieden und das Bild von der Katze zu holen. Mama nimmt Connys Rucksack und unterwegs hat Conny ihnen so viel zu erzählen.
4: Die Julia ist ganz nett und die Hanne auch. Und wir waren auch draußen. Mhm. Da gibt es einen richtigen Garten für Kinder.
6: Oh.
4: Mit Sonnenblumen und Bohnen und Wildblumen.
6: Oh, toll.
4: Bestimmt kann ich da auch mal was pflanzen. Und eine Kuschelecke gibt's. Also drinnen. Und eine Murmelbahn. Und Papa soll noch das Bild von der Katze Minka sehen. Das habe ich gemalt. Und ich habe roten Tee getrunken. Und einen Schatten.

Ja, ich hatte Mama und Papa wirklich viel zu erzählen. Und dabei war dies nur mein erster Tag im Kindergarten. Und noch nicht der erste Tag in der Schule, mit Schultüte und Stundenplan und allem, was es da noch so gibt. Aber das ist eine andere Geschichte. Auf jeden Fall habe ich mich damals riesig auf den nächsten Tag im Kindergarten gefreut. Und auf jeden weiteren Tag. Und auf meine Freundin, die Julia. Und, nein, jetzt ist es erst einmal genug. Hauptsache, ihr freut euch genauso auf die nächste Conny-Geschichte.

0: ein Huhn.
1: Nach dem Aufräumen gehen alle Kinder aus dem Kindergarten nach draußen. Sie klettern und schaukeln, sie buddeln und toben, sie fahren Roller und bauen Burgen im Sand. Jolanda übt Seilspringen. Katja und Sophie spielen Ball. Conny dreht sich mit Julia im Spielkreisel, bis ihnen ganz schwindelig ist.
2: Ui, mir dreht sich alles.
3: Soll ich dir den Kindergarten zeigen?
2: Den Kindergarten? Den kenne ich doch schon.
3: Nein, nicht den. Den Kindergarten.
1: Julia zieht Conny um die Hausecke. Und da gibt es ein richtiges Stück Garten für die Kinder, in dem sie selbst etwas pflanzen können.
3: Das sind Bohnen, die wachsen jeden Tag ein großes bisschen. Und das sind Sonnenblumen. Jeder von uns hat eine gepflanzt.
2: Und was ist das?
3: Das ist Petersilie. Probier mal, das kann man essen. Lecker.
1: Dann bewundern die beiden noch die Wiesenblumen, die bunt durcheinander in einer alten Badewanne wachsen. All die Blumen kommen aus kleinen Wildblumensamen, die die Kindergartenkinder hier ausgesät haben. Gleich nimmt sich Conny vor, Hanne zu fragen, ob sie auch einmal etwas pflanzen darf. Eine Weile bewundert Conny noch mit Julia die Blumen, dann hören sie Hanne wieder rufen.
4: Kinder, kommt wieder herein. Wir wollen ja noch Geburtstag feiern.
5: Ja. Ein Geburtstag?
3: Wir kommen.
4: Aber erst putzt bitte eure Schuhe ab und zieht wieder die Hausschuhe an. Und knopft eure Kleidung aus, damit ihr nicht den ganzen Sand mit hereinbringt.
5: Ja, machen wir.
1: Wer mag denn nur Geburtstag haben? Gleich darauf erfährt Conny es. Im Kindergarten sind die Vorhänge zugezogen. Die Kinder setzen sich im Kreis um den Tisch herum. Auf dem Tisch steht die Geburtstagslokomotive mit einer großen 4 in der Mitte und mit 4 Kerzen, die Hanne jetzt anzündet.
3: Es hat ja doch jemand Geburtstag.
4: Richtig, Conny. Emir feiert heute seinen 4. Geburtstag. Siehst du? Hier am Geburtstagskalender hängt das Bild von Emir. Und das Datum daneben ist das von heute. Deshalb singen wir alle dem Emil jetzt erst einmal ein Geburtstagsständchen.

0: Glück.
1: Während die Kinder singen, bekommt Emir eine goldene Papierkrone aufgesetzt. Dann muss er die Kerzen auspusten.
2: Puste mal deine Geburtstagskerzen aus, Emir. Feste!
3: Auspusten!
2: Oh, bravo, Emir! Klasse!
1: Dann packt Emir seine Geschenke aus. Anschließend verteilt er kleine Kuchen an die Kinder. Die hat seine Mutter selbst gebacken. Sie schmecken ganz süß. Zuletzt wird noch das Schlusslied gesungen, wie jeden Tag im Kindergarten. Conny ist rundum begeistert von ihrem ersten Kindergartentag. Nur eines ärgert sie immer noch.
4: So ein Pech, dass ich gerade Geburtstag hatte. Sonst würde ich auch bald die goldene Krone bekommen und noch einmal Geschenke. Und ich wäre das wichtigste Kind im Kindergarten. Und ich dürfte die Kerzen ausblasen. Und alle würden meinen Geburtstag feiern.
1: Für heute ist der Kindergarten aus. Vor der Tür stehen auch schon die Mamas und ein paar Papas, um ihre Kinder abzuholen. Das ist eine Aufregung.
5: Mama, Mama!
6: Ja, Conny, was ist denn los? War es so schlimm?
4: Nein, nein, nicht schlimm. Toll! Du weißt doch, die Geburtstagsfotos. Ich meine, das Foto für den Geburtstagskalender. Mhm. Der Emir hat nämlich Geburtstag. Und er hat Kuchen mitgebracht. Mhm. Und Geschenke hat er auch. Und wir haben gesungen und ich habe ein Bild gemalt.
6: Oh, wie schön. Eine Katze. Und ich habe auch eine schöne Überraschung für dich. Papa hat sich extra von der Arbeit freigenommen, um dich abzuholen. Ihr wartet draußen. Lauf nur.
4: Oh ja. Papa, Papa.
1: Wie der Blitz rennt Conny hinaus, um ihrem Papa um den Hals zu fallen. Dann läuft sie schnell noch einmal hinein, um sich von Hanne zu verabschieden und das Bild von der Katze zu holen. Mama nimmt Connys Rucksack und unterwegs hat Conny ihnen so viel zu erzählen.
4: Die Julia ist ganz nett und die Hanne auch. Und wir waren auch draußen. Mhm. Da gibt es einen richtigen Garten für Kinder.
6: Oh.
4: Mit Sonnenblumen und Bohnen und Wildblumen.
6: Oh, toll.
4: Bestimmt kann ich da auch mal was pflanzen. Und eine Kuschelecke gibt's. Also drinnen. Und eine Murmelbahn. Und Papa soll noch das Bild von der Katze Minka sehen. Das habe ich gemalt. Und ich habe roten Tee getrunken.

Ja, ich hatte Mama und Papa wirklich viel zu erzählen. Und dabei war dies nur mein erster Tag im Kindergarten und noch nicht der erste Tag in der Schule mit Schultüte und Stundenplan und allem, was es da noch so gibt. Aber das ist eine andere Geschichte. Auf jeden Fall habe ich mich damals riesig auf den nächsten Tag im Kindergarten gefreut und auf jeden weiteren Tag und auf meine Freundin, die Julia. Und, nein, jetzt ist es erst einmal genug. Hauptsache, ihr freut euch genauso auf die nächste Conny-Geschichte.

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3: Die Einwanderungsprozedur der namibischen Behörden war weit weniger paranoid als die der USA. Sina und ich mussten lediglich unsere Namen auf ein Formular schreiben, was wir in Namibia so vorhatten und wie lange wir bleiben wollten. Das war's. Es gab keine Fingerabdrücke und keine Nachfragen, ob wir nicht vielleicht doch zufällig Mitglieder einer terroristischen Vereinigung waren oder irgendwie am Holocaust beteiligt. Als wir mit unseren frisch gestempelten Visa auf das Kofferband zusteuerten, strahlte Sina wie ein Eichhörnchen. »Hey, wir sind in Afrika!« Und ich lächelte auch. Noch. Immer mehr Touristen fluteten die Halle, die meisten trugen Freizeit- oder Wanderkleidung, fast alle waren alt. »Sina?«
4: »Ja?«
3: »Gab's denn irgendeine Info, wer sonst noch so in unserer Gruppe ist?« Sina machte ein unschuldiges Gesicht. »Die haben nur Namen geschickt, sonst nix.« »Und du hast nicht noch den ein oder anderen Namen im Kopf von dieser Liste?«
4: »Doch, Kevin Schnabel.«
3: »Kevin Schnabel? Kein Mensch heißt Kevin Schnabel.«
4: »Na, Kevin Schnabel schon. Ach ja, und ein Herr Seppelpeter. Vornamen habe ich vergessen.«
3: »Seppelpeter? Also das klingt ja jetzt wirklich super alt.«
4: »Findest du?« zweifelte meine Freundin. »Ich finde, Seppelpeter ist ein ganz normaler Name. Das kann auch ein Webdesigner sein oder ein DJ.«
3: »Ein DJ? MC Seppelpeter oder was? In 10 Minuten wissen wir's.«
4: »Stimmt«, seufzte ich. »Und vielleicht bringt MC Seppelpeter ja ein paar freshe Tracks mit für den Bus.«
3: »Ja, ja«, sagte Sina. Dann rüttelte das Gepäckband los und schob meinen rosa Wanderrucksack durch die schwarzen Gummilamellen.
4: »Du Matze, ich glaube, ich habe deinen Rucksack entdeckt.«
3: »Jeder hat ihn entdeckt«, antwortete ich leise und blickte verschämt auf die umstehenden Wartenden. Sofort zog Sina die Stirn kraus.
4: »Matze, bitte, wie oft noch? Ich hab auf schwarz geklickt bei der Bestellung.«
3: »Ich hab ja nix gesagt.«
4: »Aber entsprechend geguckt. Wanderrucksäcke haben nun mal komische Farben.«
3: »Rosa ist aber keine komische Farbe. Rosa ist entweder Mädchen oder schwul.«
4: »Ich nehme ihn auch gerne runter, wenn's dir peinlich ist.«
3: »Danke, geht schon«, sagte ich und versuchte, meinen rosa Wanderrucksack so unauffällig wie möglich vom Band zu hieven. Die Ankunft gestaltete sich weiterhin farbenfroh, denn unser Tourguide, der uns gleich hinter der elektrischen Schiebetür mit einem breiten Lächeln begrüßte, war unerwartet stark pigmentiert. Er trug eine kurze Hose mit dicken Wanderschuhen und ein dunkelgrünes, spacksitzendes Freizeithemd. In der Hand hielt er ein Pappschild, auf dem der offizielle Titel unserer Reise stand, zwischen Sand und Seidenkissen.
5: »Willkommen in Namibia, ich bin euer Guide dabei, ne?«
3: Sina reichte ihm freundlich die Hand und wiederholte unsicher seinen Namen.
4: »Bahine?«
5: »Nee, aha, nur Bahine. Die Nee sag ich immer nur so, der ist so ein Sprachdings von mir da immer, ne?«
4: »Oh, Entschuldigung, ich bin die Sina.«
3: »Matze«, stellte ich mich vor. Bahine nickte freudig und strich unsere Namen auf einer Liste durch.
5: »Ihr seid die Erste, ne? Am besten, ihr latscht gleich mal durch zu Geld wechseln. Rucksack kann ihr mal hier lassen, die Pinke da von Paris Hilton auch, ne?«
3: Glucksend zog Bahe unsere beiden Rucksäcke an die Absperrung und Sina mich in Richtung des kleinen Bankschalters am Ende der Halle. Wir wechselten jeweils 250 Euro in namibische Dollar und setzten uns auf 2 Metallhocker eines Flughafenbistros. Von dort hatten wir die Schiebetür der Ankunftshalle gut im Blick. Ich schaltete mein Handy ein und bekam auch prompt eine Begrüßungsnachricht von einem Provider namens MTC. Besser noch, das Wireless LAN des Cafés war unverschlüsselt und ich hatte vollen Empfang.
4: »Schau mal, Sina, ich hab WLAN hier!«
3: Wie von einem Menschen mit 2 X-Chromosomen nicht anders zu erwarten, hielt sich Sinas Begeisterung in Grenzen. Ich klickte auf die Wetterapplikation und innerhalb weniger Sekunden strahlten unter Windhoek Namibia ein Sonnensymbol und 13 Grad auf dem Display. Damit wagte ich einen neuen Versuch.
4: 13 Grad nur, guck mal.
3: Ich weiß.
4: Woher?
3: Ungerührt deutete Sina auf eine Temperaturanzeige vor dem Flughafen. Dort blinkte 13 Grad im Wechsel mit der Uhrzeit.
4: Hast du nicht eigentlich versprochen, das Ding mal auszulassen im Urlaub? Ich meine, du sitzt doch sonst schon die ganze Zeit vorm Rechner,
3: bemerkte sie in einem Ursula von der Leyen Kindergarten-Tonfall. Verkniffen starrte ich auf mein Handy.
4: Ja, das gibt's ja nicht. 30% Rabatt auf alles bei Habitat. Zeig!
3: Schneller als der Blitz schoss Sinas Hand zu meinem Telefon, doch darauf war natürlich immer noch das Windhoeker Wetter.
4: Ich beömmelte mich vor Lachen, Sina nicht. Du bist echt blöd. Eine adrette schwarze Bedienung mit vorlauter Frisur dackelte herbei und wir bestellten uns zwei große Milchkaffees. Neugierig blickte ich zu unserem Guide Bahe, neben dem inzwischen ein muskulöser Weißer in einem blauen Poloshirt stand. Auf dem rasierten Schädel klemmte eine riesige Sonnenbrille, die ihn wie ein italienischer Profikicker wirken ließ. »Gehört er schon zu uns?« fragte ich fast ein wenig ängstlich. »Ich hätte nichts dagegen«, schmunzelte Sina. »War ja klar.« Fast im Sekundentakt spuckte die Schiebetür neue Wanderfreunde ins Land und so war es nur eine Frage der Zeit, bis auch unsere Reisegefährten auftauchen würden. Ich wurde ein wenig nervös. Die meisten Leute, die durch die Tür stolperten, erinnerten mich eher an das Personal von Senioren-Kaffeefahrten in der Eifel als an weltoffene Globetrotter. Ein kompakter, wirklich sehr alter Rentner mit rot-weißem Wanderhemd und Videokamera vor dem Auge schnaufte durch die Tür wie eine Dampflok. Ungebremst krachte er in das nur hüfthohe Geländer, verlor das Gleichgewicht und klatschte mit einem lauten "Na!" auf den Steinboden. Wir hielten die Luft an vor Schreck und beobachteten, wie Bahe und der Typ mit dem blauen Polo dem alten Mann aufhalfen, woraufhin dieser sich schüttelte wie ein Hund nach einem Wannenbad und den Zustand seiner Kamera kontrollierte. »Mein Gott, was wollte der denn filmen?« fragte Sina entsetzt. Ich zuckte mit den Schultern. »Sein Tod?« Dass dem alten Mann nichts passiert war, freute uns freilich. Dass er seinen Rucksack bei Bahe ablegte, weniger. »Och nee«, stöhnte ich, »das gibt's doch nicht.« »Bleiben ja noch 5«, tröstete mich Sina, aber allzu begeistert wirkte sie auch nicht. Der Milchkaffee kam, da taumelte eine füllige Endvierzigerin mit großem Rucksack auf Bahe zu. Ihr Gesicht war so unfassbar weiß, als habe sie es eben noch schnell aus frischem Quark geformt. Es kam umso mehr zur Geltung, als darüber eine erdbeerblonde Igelfrisur abstand. »Meine Güte«, stöhnte ich, »die sieht ja aus wie dieser Beaker aus der Muppet Show.« Die offenbar elastische Wanderhose, fast bis zu den Brüsten hochgezogen, trug das quarkweiße Etwas aus unerfindlichen Gründen ebenfalls ein Pappschild mit der Aufschrift »Zwischen Sand- und Seidenkissen«. Bahe lachte sich halbtot. Ich fragte Sina, was sie so grundsätzlich von Mallorca hielt. »Jetzt lass doch erstmal auf die anderen 4 warten«, erwiderte sie ein klein wenig genervt. »Auf die anderen 2«, krächzte eine Männerstimme am Tisch hinter uns. Blitzartig drehte ich mich um und sah, dass die Stimme zu einem schmierigen Kerl in einem La Martina Polohemd gehörte. Außerdem trug er eine enge Jeans mit kupferner Gürtelschnalle und schwarze Westernstiefel. Der Mann war eine grandiose Mischung aus notgeilem Trucker und alterndem Schlagersänger. Neben ihm stand seine herausgeputzte brünette Trulla in schwarzer Lederhose und grinste wie ein Floh auf Speed.
6: »Wir haben gesehen, dass ihr die gleichen Aufkleber habt wie wir«,
4: schnatterte sie aufgeregt und von einer Sekunde auf die andere wusste ich auch, woher ich sie kannte.
7: »Klar, das da vor mir war ganz eindeutig Brenda Schiller, die mit Abstand nervigste Wetterfrau von N24.« Wie ein aufgescheuchtes Huhn flatterte sie morgen für morgen an Wolken und Sonnensymbolen vorbei und bewarf unschuldige Zuschauer in verdächtig guter Laune mit Sätzen wie
6: »Aus fetten Regenwolken quetscht sich am Abend eine Menge nasses Wasser.«
4: Jetzt sagte sie noch was viel Schlimmeres, nämlich
6: »Kommt doch zu uns!«
7: »Gerne«,
4: sagte Sina, und dann nahmen wir unseren Milchkaffee und schlichen zum Tisch der beiden, wo wir mit gefrästem Lächeln brav die Hände reichten. »Matze?«
7: »Sina?«
8: »Max Breitling, aber für euch bin ich der Max«,
4: hustete der Angeber mit der gegelten Grauhaarfrisur und drückte seine Zigarette aus.
8: »Vorschlag, wir lassen gleich mal die Scheiße mit dem See.«
4: »Klar«, sagte ich und versuchte so zu klingen, als ob ich es ansatzweise meinte.
8: »Gläschen Shampoos vielleicht, die beiden Mitreisenden?«
4: »Warum nicht?«, antwortete Sina, und schon hatten wir 2 Gläser Champagner in der Hand und Breitling setzte gönnerhaft zu einem Toast an.
8: »So, ich würde mal sagen, hoch die Tassen auf unsere Luxusreise durch Deutsch-Südwest und auf unsere attraktive Begleitung natürlich.«
4: Reihum klangen die Gläser, wobei Breitling alle Namen wiederholte.
8: »Sina, Matze, Maus.«
4: Und noch während ich rätselte, ob Deutsch-Südwest tatsächlich noch die korrekte Bezeichnung für Namibia war, bekam ich schon eine Marlboro-Schachtel unter die Nase gehalten.
8: »So, und jetzt rauchen wir erstmal eine.«
4: Ich hob abwehrend die Hand. »Vielen Dank, aber ich rauche nicht.«
8: »Komm, ist Urlaub.«
4: »Ich rauche auch im Urlaub nicht.«
8: »Und deine Maus?«
4: »Raucht auch nicht«, sagte Sina.
3: Kopfschüttelnd steckte Breitling sich seine Kippe an.
8: Ja, auch man ja nicht geraucht, das war vielleicht eine Scheiße da.
3: Breitling nahm einen weiteren tiefen Zug, dann verteilte er den restlichen Champagner auf unsere Gläser.
8: Wisst ihr was? Meine Maus und ich, wir hatten eben noch ein bisschen Angst, dass hier nur Bekloppte mitfahren, aber ihr seid echt okay. Prostata!
6: Auf unseren Urlaub,
3: lachte Brenda. Ratlos drehte ich mich zu Sina, die mich ebenso anblickte. Auf unseren Urlaub, hatte der Wetterfloh gesagt. Unseren! Sina und ich, wir machten Urlaub mit einem Düsseldorfer Shampoos-Schnösel und der dümmsten Wetterfrau Deutschlands. Davon stand nichts im Prospekt, zumindest nicht auf Seite 1. Ich ließ meine Augen zur Tafel mit den Abflugzeiten flüchten. Um genau 20 Uhr am gleichen Abend würde die nächste Maschine zurück nach Frankfurt gehen.
8: Hey, schau mal, der Schwatte winkt uns,
3: unterbrach Breitling meine kleine Fantasie. Du meinst unseren schwarzen Guide Bahe? Fragte ich ein wenig verschnupft und hatte sogleich Breitlings rauchige Hand auf meiner Schulter.
8: Matze, warst du schon mal in Afrika?
3: Nee, wieso? Fragte ich eingeschüchtert.
8: Dann kennst du auch nicht den Unterschied zwischen einem Touristen und einem Rassisten, oder?
3: Nein, kenne ich nicht. Was ist der Unterschied?
8: 2 Wochen!
3: Prustete Breitling und Brenda riss ihren riesigen Mund auf, als hätte ihr jemand eine Lammschulter in den Nacken geknallt.
6: Max!
8: Ach, scheiß drauf, allen Spaß, Mann!
3: Ein weiteres Mal erhob Breitling die Gläser, doch ich schaute ihm nicht in die Augen beim Zuprosten dieses Mal. Ich linste zu Bahe, zu dem sich noch 2 Leute gesellt hatten.
6: Ich glaube,
3: begann Sina, und ich wusste, wir mussten jetzt dahin. Breitling zahlte großzügig den Champagner und gemeinsam brachen wir auf, unsere Mitreisenden kennenzulernen. Ich hatte gerade brav die klammen Hände des Quarkigels geschüttelt und erfahren, dass er in Zürich wohnt, aber eigentlich aus Hannover kommt, da ereilten mich 2 weitere Schicksalsschläge. Erstens, der Typ mit Glatze war sehr wohl Teil unserer Gruppe und hieß Kevin Schnorbel aus Apolda bei Weimar. Und du fährst echt mit? No. Zweitens, die Grubers aus Wien. Er, mindestens 60, mit grauem Vollbart, dicker Brille und speckigem Lederwanderhut. Sie, ein bisschen jünger, kurze graue Haare und ein winziges, rosinenhaftes Gesicht, in dessen Falten ein mäßig talentierter Bildhauer die schlechte Laune von mindestens 5 Jahrzehnten gekloppt hatte.
9: Oh, Beppi Gruber aus Wien, sagte der Mann mit dem Speckhut und Se Frau,
3: das Rosinengesicht. Erst jetzt gab sich auch Breitling dem Tourguide als Mitreisender zu erkennen.
8: Chef, Breitling und Schiller hier ganz oben auf der Liste.
3: Der steinalte Kamerarentner grunzte ein offenbar fränkisches
8: Schiller, aus dem Fernsehen, oder?
6: Ja, genau,
3: lächelte Brenda.
8: Sauber.
6: Und wer sind Sie?
3: Hakte Brenda nach.
8: Nur der junge Seppelbeder aus Bamberg,
3: knarzte er, als würde man Robbie Williams auf einer Party fragen, was er so beruflich machte.
6: Entschuldigung, aber warum der junge Seppelbeder?
3: Fragte Brenda verwundert.
8: Noch vom alten Seppelbeder der Sohn holt,
3: raunzte es unwillig zurück.
8: Und du bist der Fahrer?
3: Fragte Breitling Bahe.
5: Ich bin Fahrer und Guide, ne?
8: Moment mal, Fahrer und Guide?
5: Ja, klar, ne?
8: Und Reifen auch?
3: lachte Breitling und nur der Mann mit dem speckigen Hut lachte mit.
5: Ganz schön frech da der Herr, ne?
3: Schmunzelte Bahe und klopfte Breitling freundschaftlich auf die Schulter, während der Quarkigel mir ein weiteres Mal seine klamme Hand reichte.
6: Entschuldigung, ich bin die Trixi aus Zürich, Trixi Sipp, also eigentlich aus Hannover.
3: Matze Klein, aber ich glaube, wir haben uns gerade schon vorgestellt.
6: Echt? Das ist ja wieder typisch von mir. Entschuldigung.
3: Ist nicht schlimm. Guide Bahe klatschte laut in die Hände.
5: So, Leute, jetzt wollen wir mal schnell zu unserer Bus da rüber, ne? Die ganze Zeug mal hier verladen und unsere schöne Reise hier mal starten, ne?
3: Nervös hüpfte der Wetterfloh zu Bahe.
6: Du, wie ist das denn? Vom Programm her fahren wir erst ins Hotel oder machen wir gleich die Tour durch das schwarzen Ghetto?
3: Ich war nicht der Einzige, der verschämt zu Boden blickte.
5: Also wir machen kleine Stadtrundfahrt, dann auch Katatura, was du wahrscheinlich meinst mit Ghetto und danach erst Lodge. Wieso?
6: Weil, dann zieh ich mir schnell noch was Ärmeres an.
3: Sprach's und verschwand mit ihrem Louis Vuitton-Täschchen Richtung Toiletten.
6: Sina?
3: Flüsterte ich, doch statt zu antworten, schulterte sie ihren Rucksack.
6: Sina,
3: wiederholte ich, wieder erfolglos. Also ging ich zu ihr und zog sie von der Gruppe weg.
7: Sag mal, das ist jetzt nicht dein Ernst hier, oder?
6: Was?
7: Wie was? Schau dich doch mal um. Mit solchen Leuten fährt man doch nicht durch Afrika mit so einer Truppe. Da dreht man, was weiß ich, eine Doku-Soap für RTL 2.
3: Sinas Gesichtsausdruck verhärtete sich.
7: Ich hab mir die Leute nicht ausgesucht, Matze. Das kann ja sein, aber wenn ich so eine Reise buche, dann frage ich doch vorher, wer mitfährt.
6: Du hast sie aber nicht gebucht.
7: Stimmt, ich hab unsere Wohnung klar gemacht. Du hast gebucht.
6: Ja, und was heißt das jetzt, dass du alles super klar gemacht hast und ich nicht?
7: Nein, Sina, bitte, es heißt einfach nur, lass uns hier bleiben.
6: Und dann? Was machen wir denn dann?
7: Ja, nehmen wir ein Hotel in Windhoek und in 2 Wochen treffen wir uns wieder am Flughafen, fragen, wie es war und fliegen nach Hause.
6: Also jetzt erzählst du wirklich totalen Unsinn.
7: Du hast recht, wir bleiben gar nicht erst hier, wir fliegen sofort zurück.
3: Sina atmete tief durch. Dann knipste sie ihr bestes Lächeln an und als hätte es unseren kleinen Disput gar nicht gegeben, wandte sie sich lächelnd der Gruppe zu.
6: Alles klar, wir können!

0: alle Kinder finden's gut.
1: Die Fahrbahn ist zum Fahren da, der Gehweg ist zum Gehen. Die Grenze ist der Bordstein und davor bleib ich stehen.
2: Nach dem Aufräumen gehen alle Kinder aus dem Kindergarten nach draußen. Sie klettern und schaukeln, sie buddeln und toben, sie fahren Roller und bauen Burgen im Sand. Jolanda übt Seilspringen. Katja und Sophie spielen Ball. Conny dreht sich mit Julia im Spielkreisel, bis ihnen ganz schwindelig ist.
3: Ui, mir dreht sich alles.
4: Soll ich dir den Kindergarten zeigen?
3: Den Kindergarten? Den kenne ich doch schon.
4: Nein, nicht den. Den Kindergarten.
2: Julia zieht Conny um die Hausecke. Und da gibt es ein richtiges Stück Garten für die Kinder, in dem sie selbst etwas pflanzen können.
4: Das sind Bohnen, die wachsen jeden Tag ein großes bisschen. Und das sind Sonnenblumen. Jeder von uns hat eine gepflanzt.
3: Und was ist das?
4: Das ist Petersilie. Probier mal, das kann man essen. Lecker.
2: Dann bewundern die beiden noch die Wiesenblumen, die bunt durcheinander in einer alten Badewanne wachsen. All die Blumen kommen aus kleinen Wildblumensamen, die Kindergartenkinder hier ausgesät haben. Gleich nimmt sich Conny vor, Hanne zu fragen, ob sie auch einmal etwas pflanzen darf. Eine Weile bewundert Conny noch mit Julia die Blumen, dann hören sie Hanne wieder rufen.
5: Kinder, kommt wieder herein! Wir wollen ja noch Geburtstag feiern.
6: Ja. Ein Geburtstag?
4: Wir kommen.
5: Aber erst putzt bitte eure Schuhe ab und zieht wieder die Hausschuhe an. Und klopft eure Kleidung aus, damit ihr nicht den ganzen Sand mit hereinbringt.
6: Ja, machen wir.
2: Wer mag denn nur Geburtstag haben? Gleich darauf erfährt Conny es. Im Kindergarten sind die Vorhänge zugezogen. Die Kinder setzen sich im Kreis um den Tisch herum. Auf dem Tisch steht die Geburtstagslokomotive mit einer großen 4 in der Mitte und mit 4 Kerzen, die Hanne jetzt anzündet.
4: Es hat ja doch jemand Geburtstag.
5: Richtig, Conny. Emir feiert heute seinen 4. Geburtstag. Siehst du? Hier am Geburtstagskalender hängt das Bild von Emir. Und das Datum daneben ist das von heute. Deshalb singen wir alle dem Emil jetzt erst einmal ein Geburtstagsständchen.

0: Glück.
1: Während die Kinder singen, bekommt Emir eine goldene Papierkrone aufgesetzt. Dann muss er die Kerzen auspusten.
2: Puste mal deine Geburtstagskerzen aus, Emir. Feste!
3: Auspusten, auspusten, auspusten!
2: Oh, bravo, Emir! Klasse!
1: Dann packt Emir seine Geschenke aus. Anschließend verteilt er kleine Kuchen an die Kinder. Die hat seine Mutter selbst gebacken. Sie schmecken ganz süß. Zuletzt wird noch das Schlusslied gesungen, wie jeden Tag im Kindergarten. Conny ist rundum begeistert von ihrem ersten Kindergartentag. Nur eines ärgert sie immer noch.
4: So ein Pech, dass ich gerade Geburtstag hatte. Sonst würde ich auch bald die goldene Krone bekommen und noch einmal Geschenke. Und ich wäre das wichtigste Kind im Kindergarten. Und ich dürfte die Kerzen ausblasen. Und alle würden meinen Geburtstag feiern.
1: Für heute ist der Kindergarten aus. Vor der Tür stehen auch schon die Mamas und ein paar Papas, um ihre Kinder abzuholen. Das ist eine Aufregung.
5: Mama, Mama!
6: Ja, Conny, was ist denn los? War's so schlimm?
7: Nein, nein, nicht schlimm. Toll! Du weißt doch, die Geburtstagsfotos. Ich meine, das Foto für den Geburtstagskalender. Mhm. Der Emir hat nämlich Geburtstag. Und er hat Kuchen mitgebracht. Mhm. Und Geschenke hat er auch. Und wir haben gesungen und ich habe ein Bild gemalt.
6: Oh, wie schön. Eine Katze. Und ich habe auch eine schöne Überraschung für dich. Papa hat sich extra von der Arbeit freigenommen, um dich abzuholen. Ihr wartet draußen. Lauf nur.
5: Oh ja. Papa, Papa.
1: Wie der Blitz rennt Conny hinaus, um ihrem Papa um den Hals zu fallen. Dann läuft sie schnell noch einmal hinein, um sich von Hanne zu verabschieden und das Bild von der Katze zu holen. Mama nimmt Connys Rucksack und unterwegs hat Conny ihnen so viel zu erzählen.
7: Die Julia ist ganz nett und die Hanne auch. Und wir waren auch draußen. Da gibt es einen richtigen Garten für Kinder.
6: Oh.
7: Mit Sonnenblumen und Bohnen und Wildblumen.
6: Oh, toll.
7: Bestimmt kann ich da auch mal was pflanzen. Und eine Kuschelecke gibt's, also drinnen, und eine Murmelbahn. Und Papa soll noch das Bild von der Katze Minka sehen. Das habe ich gemalt und ich habe roten Tee getrunken.

Ja, ich hatte Mama und Papa wirklich viel zu erzählen. Und dabei war dies nur mein erster Tag im Kindergarten und noch nicht der erste Tag in der Schule mit Schultüte und Stundenplan und allem, was es da noch so gibt. Aber das ist eine andere Geschichte. Auf jeden Fall habe ich mich damals riesig auf den nächsten Tag im Kindergarten gefreut und auf jeden weiteren Tag und auf meine Freundin, die Julia. Und, nein, jetzt ist es erst einmal genug. Hauptsache, ihr freut euch genauso auf die nächste Conny-Geschichte.

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0: Nach dem Aufräumen gehen alle Kinder aus dem Kindergarten nach draußen. Sie klettern und schaukeln, sie buddeln und toben, sie fahren Roller und bauen Burgen im Sand. Jolanda übt Seilspringen. Katja und Sophie spielen Ball. Conny dreht sich mit Julia im Spielkreisel, bis ihnen ganz schwindelig ist.
1: Ui, mir dreht sich alles.
2: Soll ich dir den Kindergarten zeigen?
1: Den Kindergarten? Den kenne ich doch schon.
2: Nein, nicht den. Den Kindergarten.
0: Julia zieht Conny um die Hausecke. Und da gibt es ein richtiges Stück Garten für die Kinder, in dem sie selbst etwas pflanzen können.
2: Das sind Bohnen, die wachsen jeden Tag ein großes bisschen. Und das sind Sonnenblumen. Jeder von uns hat eine gepflanzt.
3: Und was ist das?
2: Das ist Petersilie. Probier mal, das kann man essen. Lecker.
0: Dann bewundern die beiden noch die Wiesenblumen, die bunt durcheinander in einer alten Badewanne wachsen. All die Blumen kommen aus kleinen Wildblumensamen, die die Kindergartenkinder hier ausgesät haben. Gleich nimmt sich Conny vor, Hanne zu fragen, ob sie auch einmal etwas pflanzen darf. Eine Weile bewundert Conny noch mit Julia die Blumen, dann hören sie Hanne wieder rufen.
4: Kinder, kommt wieder herein. Wir wollen ja noch Geburtstag feiern.
5: Ja. Ein Geburtstag?
2: Wir kommen.
4: Aber erst putzt bitte eure Schuhe ab und zieht wieder die Hausschuhe an. Und klopft eure Kleidung aus, damit ihr nicht den ganzen Sand mit hereinbringt.
5: Ja, machen wir.
0: Wer mag denn nur Geburtstag haben? Gleich darauf erfährt Conny es. Im Kindergarten sind die Vorhänge zugezogen. Die Kinder setzen sich im Kreis um den Tisch herum. Auf dem Tisch steht die Geburtstagslokomotive mit einer großen 4 in der Mitte und mit 4 Kerzen, die Hanne jetzt anzündet.
2: Es hat ja doch jemand Geburtstag.
4: Richtig, Conny. Emil feiert heute seinen 4. Geburtstag. Siehst du? Hier am Geburtstagskalender hängt das Bild von Emil. Und das Datum daneben ist das von heute. Deshalb singen wir alle dem Emil jetzt erst einmal ein Geburtstagsständchen.

0: Viel Glück.
1: Während die Kinder singen, bekommt Emir eine goldene Papierkrone aufgesetzt. Dann muss er die Kerzen auspusten.
2: Puste mal deine Geburtstagskerzen aus, Emir. Feste!
3: Auspusten, auspusten, auspusten!
2: Oh, bravo, Emir! Klasse!
1: Dann packt Emir seine Geschenke aus. Anschließend verteilt er kleine Kuchen.

0: Kuchen an die Kinder. Die hat seine Mutter selbst gebacken. Sie schmecken ganz süß. Zuletzt wird noch das Schlusslied gesungen, wie jeden Tag im Kindergarten. Conny ist rundum begeistert von ihrem ersten Kindergartentag. Nur eines ärgert sie immer noch.
1: So ein Pech, dass ich gerade Geburtstag hatte. Sonst würde ich auch bald die goldene Krone bekommen und noch einmal Geschenke. Und ich wäre das wichtigste Kind im Kindergarten. Und ich dürfte die Kerzen ausblasen. Und alle würden meinen Geburtstag feiern.
0: Für heute ist der Kindergarten aus. Vor der Tür stehen auch schon die Mamas und ein paar Papas, um ihre Kinder abzuholen. Das ist eine Aufregung.
2: Mama, Mama!
3: Ja, Conny, was ist denn los? War es so schlimm?
1: Nein, nein, nicht schlimm. Toll! Du weißt doch, die Geburtstagsfotos. Ich meine, das Foto für den Geburtstagskalender. Mhm. Der Emir hat nämlich Geburtstag und er hat Kuchen mitgebracht. Mhm. Und Geschenke hat er auch. Und wir haben gesungen und ich habe ein Bild gemalt.
3: Oh, wie schön. Eine Katze. Und ich habe auch eine schöne Überraschung für dich. Papa hat sich extra von der Arbeit freigenommen, um dich abzuholen. Ihr wartet draußen. Lauf nur.
1: Oh ja. Papa, Papa.
0: Wie der Blitz rennt Conny hinaus, um ihrem Papa um den Hals zu fallen. Dann läuft sie schnell noch einmal hinein, um sich von Hanne zu verabschieden und das Bild von der Katze zu holen. Mama nimmt Connys Rucksack und unterwegs hat Conny ihnen so viel zu erzählen.
1: Die Julia ist ganz nett und die Hanne auch. Und wir waren auch draußen. Mhm. Da gibt es einen richtigen Garten für Kinder.
3: Oh.
1: Mit Sonnenblumen und Bohnen und Wildblumen.
3: Oh, toll.
1: Bestimmt kann ich da auch mal was pflanzen. Und eine Kuschelecke gibt's. Also drinnen. Und eine Murmelbahn. Und Papa soll noch das Bild von der Katze Minka sehen. Das habe ich gemalt. Und ich habe roten Tee getrunken.

0: Ja, ich hatte Mama und Papa wirklich viel zu erzählen. Und dabei war dies nur mein erster Tag im Kindergarten. Und noch nicht der erste Tag in der Schule, mit Schultüte und Stundenplan und allem, was es da noch so gibt. Aber das ist eine andere Geschichte. Auf jeden Fall habe ich mich damals riesig auf den nächsten Tag im Kindergarten gefreut. Und auf jeden weiteren Tag. Und auf meine Freundin, die Julia. Und, nein, jetzt ist es erst einmal genug. Hauptsache, ihr freut euch genauso auf die nächste Conny-Geschichte.
1: Yo, meine hochverehrten Kronen der Schöpfung, mein Name ist Prinz Pi und ich habe heute die Ehre, das Randale 5000 Projekt zu hosten. Viel Spaß damit!
2: Randale, Randale,

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6: Die Fahrbahn ist zum Fahren, da der Gehweg ist zum Gehen. Die Grenze ist der Bordstein und davor bleib ich stehen.
7: Nach dem Aufräumen gehen alle Kinder aus dem Kindergarten nach draußen. Sie klettern und schaukeln, sie buddeln und toben, sie fahren Roller und bauen Burgen im Sand. Jolanda übt Seilspringen, Katja und Sophie spielen Ball. Conny dreht sich mit Julia im Spielkreisel, bis ihnen ganz schwindelig ist.
8: Ui, mir dreht sich alles.
9: Soll ich dir den Kindergarten zeigen?
8: Den Kindergarten? Den kenne ich doch schon.
9: Nein, nicht den. Den Kindergarten.
7: Julia zieht Conny um die Hausecke. Und da gibt es ein richtiges Stück Garten für die Kinder, in dem sie selbst etwas pflanzen können.
9: Das sind Bohnen, die wachsen jeden Tag ein großes bisschen. Und das sind Sonnenblumen. Jeder von uns hat eine gepflanzt.
8: Und was ist das?
9: Das ist Petersilie. Probier mal, das kann man essen. Lecker.
7: Dann bewundern die beiden noch die Wiesenblumen, die bunt durcheinander in einer alten Badewanne wachsen. All die Blumen kommen aus kleinen Wildblumensamen, die die Kindergartenkinder hier ausgesät haben. Gleich nimmt sich Conny vor, Hanne zu fragen, ob sie auch einmal etwas pflanzen darf. Eine Weile bewundert Conny noch mit Julia die Blumen, dann hören sie Hanne wieder rufen.
10: Kinder, kommt wieder herein! Wir wollen doch noch Geburtstag feiern!
11: Ja. Ein Geburtstag?
9: Wir kommen!
10: Aber erst putzt bitte eure Schuhe ab und zieht wieder die Hausschuhe an und klopft eure Kleidung aus, damit ihr nicht den ganzen Sand mit hereinbringt.
11: Ja, machen wir!
7: Wer mag denn nur Geburtstag haben? Gleich darauf erfährt Conny es. Im Kindergarten sind die Vorhänge zugezogen. Die Kinder setzen sich im Kreis um den Tisch herum. Auf dem Tisch steht die Geburtstagslokomotive mit einer großen 4 in der Mitte und mit 4 Kerzen, die Hanne jetzt anzündet.
9: Es hat ja doch jemand Geburtstag.
10: Richtig, Conny. Emir feiert heute seinen 4. Geburtstag. Siehst du? Hier am Geburtstagskalender hängt das Bild von Emir. Und das Datum daneben ist das von heute. Deshalb singen wir alle dem Emir jetzt erst einmal ein Geburtstagsständchen.

0: Viel Glück!
1: Während die Kinder singen, bekommt Emir eine goldene Papierkrone aufgesetzt. Dann muss er die Kerzen auspusten.
2: Puste mal deine Geburtstagskerzen aus, Emir. Feste!
3: Auspusten, auspusten, auspusten!
2: Oh, bravo, Emir! Klasse!
1: Dann packt Emir seine Geschenke aus. Anschließend verteilt er kleine Kuchen an die Kinder. Die hat seine Mutter selbst gebacken. Sie schmecken ganz süß. Zuletzt wird noch das Schlusslied gesungen, wie jeden Tag im Kindergarten. Conny ist rundum begeistert von ihrem ersten Kindergartentag. Nur eines ärgert sie immer noch.
4: So ein Pech, dass ich gerade Geburtstag hatte. Sonst würde ich auch bald die goldene Krone bekommen und noch einmal Geschenke. Und ich wäre das wichtigste Kind im Kindergarten. Und ich dürfte die Kerzen ausblasen. Und alle würden meinen Geburtstag feiern.
1: Für heute ist der Kindergarten aus. Vor der Tür stehen auch schon die Mamas und ein paar Papas, um ihre Kinder abzuholen. Das ist eine Aufregung.
5: Mama, Mama!
6: Ja, Conny, was ist denn los? War's so schlimm?
7: Nein, nein, nicht schlimm. Toll! Du weißt doch, die Geburtstagsfotos. Ich meine, das Foto für den Geburtstagskalender. Mhm. Der Emir hat nämlich Geburtstag. Und er hat Kuchen mitgebracht. Mhm. Und Geschenke hat er auch. Und wir haben gesungen und ich habe ein Bild gemalt.
6: Oh, wie schön. Eine Katze. Und ich habe auch eine schöne Überraschung für dich. Papa hat sich extra von der Arbeit freigenommen, um dich abzuholen. Ihr wartet draußen. Lauf nur.
7: Oh ja. Papa, Papa.
1: Wie der Blitz rennt Conny hinaus, um ihrem Papa um den Hals zu fallen. Dann läuft sie schnell noch einmal hinein, um sich von Hanne zu verabschieden und das Bild von der Katze zu holen. Mama nimmt Connys Rucksack und unterwegs hat Conny ihnen so viel zu erzählen.
7: Die Julia ist ganz nett und die Hanne auch. Und wir waren auch draußen. Da gibt es einen richtigen Garten für Kinder.
6: Oh.
7: Mit Sonnenblumen und Bohnen und Wildblumen.
6: Oh, toll.
7: Bestimmt kann ich da auch mal was pflanzen. Und eine Kuschelecke gibt's, also drinnen. Und eine Murmelbahn. Und Papa soll noch das Bild von der Katze Minka sehen. Das habe ich gemalt. Und ich habe roten Tee getrunken.

Ja, ich hatte Mama und Papa wirklich viel zu erzählen. Und dabei war dies nur mein erster Tag im Kindergarten und noch nicht der erste Tag in der Schule mit Schultüte und Stundenplan und allem, was es da noch so gibt. Aber das ist eine andere Geschichte. Auf jeden Fall habe ich mich damals riesig auf den nächsten Tag im Kindergarten gefreut und auf jeden weiteren Tag und auf meine Freundin, die Julia. Und, nein, jetzt ist es erst einmal genug. Hauptsache, ihr freut euch genauso auf die nächste Conny-Geschichte.

0: In einem dünnen T-Shirt saß ich auf dem harten Metallsitz eines offenen gelben Jeeps und fragte mich, ob man in Afrika auch erfrieren konnte. Ausgerechnet die Gruberin hatte mir mit falschem Lächeln den schlechtesten Sitzplatz angedreht, ganz vorne beim Fahrer. Und nun bretterten wir in Eiseskälte auf einer staubigen roten Piste in die Wüste hinaus, wo wir, laut Bahe,
1: Apiki rumlatschen
0: wollten und gucken,
1: welche Tiere so rumgehupft
0: waren in der Nacht. Der messerscharfe Fahrtwind schoss mühelos durch die Poren meiner dünnen Wanderhose. Ich kam mir vor wie ein frisch geschorenes Schaf im Froster Windkanal. Speckhut schien passender angezogen, er riss schon den ersten schlechten Witz des Tages.
2: Sitz am da drüben gleich drei Strauße. Ja, hat's da ein Fleurop um die Ecken?
0: Hörte dieser Idiot denn nie auf mit seinem halbseidenen Wortgeklapper? Oder musste er die Dinger einfach rauströten, weil eine geheime österreichische Witzfabrik in ihm steckte mit straßenbreiten Gagfließbändern, die nie stillstehen durften und einem Pointenlager, das so klein war, dass mindestens 10 Scherze pro Minute die Fabrik verlassen mussten? Das Lachen meiner Gruppe vernahm ich nur noch dumpf, wie durch einen Fadenvorhang aus Eis. Im Zeitlupentempo knirschte ich meinen Kopf in Richtung des schwarzen Fahrers rechts von mir. Er trug eine dicke Fließjacke, eine Wollmütze mit dem Logo der Lodge und Handschuhe. Er trug Handschuhe.
3: »You're all right?«
0: fragte er mich mit besorgtem Blick.
3: Absolutely.«
0: Ich versuchte, den Daumen zu heben, was nicht mehr recht ging. Und dann stimmte Speckhut von hinten auch noch ein Lied an.
3: Ja, unser Jeep war gelb, aber musste man deswegen gleich singen?
4: Hoch auf dem gelben Wagen sieht sie beim Schwager vorn,
0: tönte es nun durch die Wüste, und ich fragte mich, warum die anderen mitsangen, statt Speckhut mit einem lockeren Kinnhaken vom Jeep zu hauen.
4: Vorwärts die Rosse sie tragen, lustig schmähtet das Horn.
0: Mein Magen krampfte sich zusammen. Warum beschallte dieser trübäugige Trottelchor die schutzlose Natur mit derart armseligem Liedgut?
4: Felder, Wiesen und Auen, leuchtendes Ehrengold.
0: Ich war mir sicher, hinter der nächsten Düne kotzten Springbock, Oryx und Gnu ihre Verzweiflung in den roten Sand der Kalahari. Hilflos blickte ich zum Fahrer und konnte nicht fassen, was ich sah. Auch er sang mit.
4: Möchte so gerne noch schauen, aber der Wagen, der rollt.
0: Das war zu viel. Ich machte dicht und fuhr mich runter in den Gemüsemodus. Das heißt, ich kappte die Verbindung zur Außenwelt und stellte mir vor, ich sei ein weichgekochtes, emotionsloses Gemüse. Normalerweise nahm ich gerne Aubergine, heute war es Tiefkühlgemüse. Meine Hände verwuchsen mehr und mehr mit den blitzkalten, stählernen Haltegriffen des Jeeps, den tödlichen Fahrtwind hingegen spürte ich nun gar nicht mehr. Mit einem Mal zuckte ich zusammen. Vielleicht war ich ja schon derart unterkühlt, dass ich sterben würde. Ohne Strom und Wohnung würde ich im roten Sand zitternd den letzten Atemzug nehmen, umringt von meiner trällernden Reisegruppe unter der Leitung eines Wiener Scherzprofessors. Würde er auch noch meinen Tod durch seinen billigen Reimwolf drehen?
5: Voller Wehmut sag ich leise, sondern nur noch acht auf dieser Reise. Der Matze ist heute von uns gegangen und der Hand zwei Eisenstangen. Hat weder Strom gehabt noch Humor, dies kommt bei Piefkes öfters vor. Am zweiten Tag hat's am zerrissen, ganz sicher wird er uns vermissen.
0: Ich wollte schreien, doch es ging nicht. Ich schluckte und wusste, ich würde der erste Tourist sein, der so dämlich war, in der Wüste zu erfrieren. Elendig verrecken würde ich, und nur die singenden Silberköpfe würden überleben wegen ihrer dicken TCM-Fließjacken. Was würden meine Eltern sagen, wenn sie die Bildzeitung aufschlugen und lasen? Erfrorener Trotteltourist, jetzt spricht die Freundin. Irgendwann müssen wir dann doch angekommen sein. Ich bekam zwei Decken und eine Tasse Tee mit Keksen, die eigentlich als Überraschung und Mini-Frühstück nach der Wanderung gedacht waren. Sina rubbelte meinen Rücken warm und goss Tee nach.
6: Du Armer, warum hast du denn nichts gesagt? Der Kevin hätte dir sicher eine Jacke gegeben, oder?
0: No. Da ich immer noch halb Tiefkühlbrokkoli, halb Mensch war, zuckte ich nur mit den Schultern. Kurz darauf standen wir auf einer der Dünen und betrachteten den roten Sand. Noch während ich auftaute, wurde mir klar, dass die Wanderung gar keine Wanderung war, sondern so eine Art Wüstenkunde. Im Grunde genommen ging es darum, dass wir alle hier rausgefahren waren, um die Zeitung der Wüste zu lesen, was Bahe, der mit Wasserflasche und dem grünen Hemd von gestern vor einer Tierspur stand, auch genau erklärte.
1: Die Buschmänner früher, ne, die haben jeden Morgen die Wüstenzeitung gelesen, so wie wir, den Süddeutsche oder auch die Taz, ne?
2: Und dann Kurier, ergänzte Speckhut.
1: Oder die Kurier, genau, ne?
0: lachte Bahe.
1: Die Buschleute haben aber natürlich nicht die Kurier gelesen, sondern die Kalahari Newspaper. Das muss ich euch mal so vorstellen jetzt, ne, dass die Buschleute aufgestanden sind und noch bevor sie die Fernseher angeknipst haben, ne, die haben geguckt in die Sand und haben gesagt, hoppala, was haben wir denn da für eine Spur? Da haben wir einen Springbock, der ist gelatscht in diese Richtung. Und hier wieder einen Springbock, der ist gelatscht in die andere Richtung, ne? Und wir haben einen Gnu, der ist vielleicht ein bisschen alt gewesen von die Spur her oder krank. Und hier, ha, wieder eine Springbock, ne?
7: Und das haben die alles aus der Spur rausgelesen?
0: Fragte Brenda mit großen Kulleraugen.
1: Klar, die Buschmann, die war Profi, ne? Die wusste nicht nur genau, was für ein Tier da war in Nacht. Die weiß auch, ob die Tier ist gelatscht, gesprungen oder gehupft. Wann gehupft, wie schnell gehupft und mit wem gehupft. Die Buschmann wusste alles über die Tier, ne? Nur die Tier, die wusste gar nichts.
2: Okay, das war kein Buschmann, ne? Das war die Kalahari-Stasi,
0: wienerte es unter dem Speckhut hervor und alle außer mir und seiner Frau mussten lachen. Aufgeregt deutete Bahe auf einen perlhuhnähnlichen Vogel, der in gut 50 Metern Höhe über uns kreiste.
1: Schaut mal, das ist ein Gaggeltrappe. Und wenn die landen so wie Hubschrauber, ne?
7: Bing!
0: Leider tat uns die Gaggeltrappe nicht den Gefallen, wie ein Hubschrauber zu landen. Sie landete einfach gar nicht.
7: Bing!
0: Enttäuscht nahm der alte Seppelpeter die Kamera herunter.
2: Drecksvogel!
0: Dafür tat uns Trixi Sipp den Gefallen, mit ihrer Weste in einem Dornenbusch hängen zu bleiben und sich sofort über sich selbst zu ärgern.
6: Das war ja klar, dass ich da reinlaufe. Ich muss mal aufpassen und nicht rumträumen die ganze Zeit,
0: schimpfte sie sich selbst aus. Bahe befreite sie lachend.
1: Das ist nicht schlimm, Trixi, da gibst du mir eine prima Überleitung. Da, wo die Trixi gerade reingelatscht ist, ne, das ist die Bluten von die Warte ein bisschen Baum. Die Warte ein bisschen Baum, das ist die Nickname von diesem Baum, weil er Widerhakendornen haben und wenn man vorbeilauft, du nicht aufpasst, dann hakt diese Widerhakendorn und du kannst nicht weiterlaufen, sondern sollst immer zurückkommen, ne, um die Dinger immer wieder rauszuhaken, versteht ihr, ne?
0: 9 stumme Augenpaare waren auf Bahe gerichtet. Ja, wir verstanden. Wir verstanden so ein bisschen. Offenbar waren wir bereits gestern in einen Versteh-nur-ein-bisschen-Reiseleiter gelaufen und hängen geblieben. Still gingen wir weiter und ließen uns noch einen Kameldornbaum erklären, verlassene Straußeneier und die Spur einer fußlahmen wilden Katze, die nachts Richtung Angola gehupft war. Als Bahe sich an einem Pissmal-ein-bisschen-Baum erleichterte und somit außer Hörweite war, brach es aus der aufgeregten Grube hin heraus.
2: Sagt mal, versteht's ihr den Bahe? Weil ich versteh gar nix. Ich mein, ich versteh ihm schon, aber ich weiß nicht, was er sagt.
5: Was?
0: Hustete Breitling grinsend und fing sich einen bösen Blick.
2: Ich sag, ich versteh ihm nicht, den Bahe.
5: Ach so.
0: Missmutig blickte Käthe in die Runde, doch natürlich wollte keiner ihr zuliebe den sympathischen Bahe kritisieren. Also war es wohl an mir, etwas zu sagen.
6: Du, finde ich auch, Käthe. So geht das nicht. Ich werd mal mit ihm sprechen.
2: Danke.
0: Die Gruberin nickte zufrieden und ihr Gesicht entschrumpfte sich. Sina hingegen starrte mich an, als hätte ich mir gerade eine Crackpfeife angezündet. Ich hasste mich ja selbst dafür, dem überaus sympathischen Bahe in den Rücken zu fallen. Aber was sollte ich denn machen? Ich musste unsere Wohnung retten. Und dazu brauchte ich nun mal dringend diesen Reiseadapter.

0: Nach dem Aufräumen gehen alle Kinder aus dem Kindergarten nach draußen. Sie klettern und schaukeln, sie buddeln und toben, sie fahren Roller und bauen Burgen im Sand. Jolanda übt Seilspringen. Katja und Sophie spielen Ball. Conny dreht sich mit Julia im Spielkreisel, bis ihnen ganz schwindelig ist.
1: Ui, mir dreht sich alles.
2: Soll ich dir den Kindergarten zeigen?
1: Den Kindergarten? Den kenne ich doch schon.
2: Nein, nicht den. Den Kindergarten.
0: Julia zieht Conny um die Hausecke. Und da gibt es ein richtiges Stück Garten für die Kinder, in dem sie selbst etwas pflanzen können.
2: Das sind Bohnen, die wachsen jeden Tag ein großes bisschen. Und das sind Sonnenblumen. Jeder von uns hat eine gepflanzt.
1: Und was ist das?
2: Das ist Petersilie. Probier mal, das kann man essen. Lecker.
0: Dann bewundern die beiden noch die Wiesenblumen, die bunt durcheinander in einer alten Badewanne wachsen. All die Blumen kommen aus kleinen Wildblumensamen, die die Kindergartenkinder hier ausgesät haben. Gleich nimmt sich Conny vor, Hanne zu fragen, ob sie auch einmal etwas pflanzen darf. Eine Weile bewundert Conny noch mit Julia die Blumen, dann hören sie Hanne wieder rufen.
3: Kinder, kommt wieder herein. Wir wollen ja noch Geburtstag feiern.
4: Ja. Ein Geburtstag?
2: Wir kommen.
3: Aber erst putzt bitte eure Schuhe ab und zieht wieder die Hausschuhe an. Und klopft eure Kleidung aus, damit ihr nicht den ganzen Sand mit hereinbringt.
4: Ja, machen wir.
0: Wer mag denn nur Geburtstag haben? Gleich darauf erfährt Conny es. Im Kindergarten sind die Vorhänge zugezogen. Die Kinder setzen sich im Kreis um den Tisch herum. Auf dem Tisch steht die Geburtstagslokomotive mit einer großen 4 in der Mitte und mit 4 Kerzen, die Hanne jetzt anzündet.
2: Es hat ja doch jemand Geburtstag.
3: Richtig, Conny. Emir feiert heute seinen 4. Geburtstag. Siehst du? Hier am Geburtstagskalender hängt das Bild von Emir. Und das Datum daneben ist das von heute. Deshalb singen wir alle dem Emil jetzt erst einmal ein Geburtstagsständchen.

0: Glück.
1: Während die Kinder singen, bekommt Emir eine goldene Papierkrone aufgesetzt. Dann muss er die Kerzen auspusten.
2: Puste mal deine Geburtstagskerzen aus, Emir. Feste!
3: Auspusten, auspusten, auspusten!
2: Oh, bravo, Emir! Klasse!
1: Dann packt Emir seine Geschenke aus. Anschließend verteilt er kleine Kuchen an die Kinder. Die hat seine Mutter selbst gebacken. Sie schmecken ganz süß. Zuletzt wird noch das Schlusslied gesungen, wie jeden Tag im Kindergarten. Conny ist rundum begeistert von ihrem ersten Kindergartentag. Nur eines ärgert sie immer noch.
4: So ein Pech, dass ich gerade Geburtstag hatte. Sonst würde ich auch bald die goldene Krone bekommen und noch einmal Geschenke. Und ich wäre das wichtigste Kind im Kindergarten. Und ich dürfte die Kerzen ausblasen. Und alle würden meinen Geburtstag feiern.
1: Für heute ist der Kindergarten aus. Vor der Tür stehen auch schon die Mamas und ein paar Papas, um ihre Kinder abzuholen. Das ist eine Aufregung.
5: Mama, Mama!
6: Ja, Conny, was ist denn los? War's so schlimm?
7: Nein, nein, nicht schlimm. Toll! Du weißt doch, die Geburtstagsfotos. Ich meine, das Foto für den Geburtstagskalender. Mhm. Der Emir hat nämlich Geburtstag. Und er hat Kuchen mitgebracht. Mhm. Und Geschenke hat er auch. Und wir haben gesungen und ich habe ein Bild gemalt.
6: Oh, wie schön. Eine Katze. Und ich habe auch eine schöne Überraschung für dich. Papa hat sich extra von der Arbeit freigenommen, um dich abzuholen. Ihr wartet draußen. Lauf nur.
5: Oh ja. Papa, Papa.
1: Wie der Blitz rennt Conny hinaus, um ihrem Papa um den Hals zu fallen. Dann läuft sie schnell noch einmal hinein, um sich von Hanne zu verabschieden und das Bild von der Katze zu holen. Mama nimmt Connys Rucksack und unterwegs hat Conny ihnen so viel zu erzählen.
7: Die Julia ist ganz nett und die Hanne auch. Und wir waren auch draußen. Da gibt es einen richtigen Garten für Kinder.
6: Oh.
7: Mit Sonnenblumen und Bohnen und Wildblumen.
6: Oh, toll.
7: Bestimmt kann ich da auch mal was pflanzen. Und eine Kuschelecke gibt's, also drinnen. Und eine Murmelbahn. Und Papa soll noch das Bild von der Katze Minka sehen. Das habe ich gemalt. Und ich habe roten Tee getrunken.

Ja, ich hatte Mama und Papa wirklich viel zu erzählen. Und dabei war dies nur mein erster Tag im Kindergarten und noch nicht der erste Tag in der Schule mit Schultüte und Stundenplan und allem, was es da noch so gibt. Aber das ist eine andere Geschichte. Auf jeden Fall habe ich mich damals riesig auf den nächsten Tag im Kindergarten gefreut und auf jeden weiteren Tag und auf meine Freundin, die Julia. Und, nein, jetzt ist es erst einmal genug. Hauptsache, ihr freut euch genauso auf die nächste Conny-Geschichte.

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1: Nach dem Aufräumen gehen alle Kinder aus dem Kindergarten nach draußen. Sie klettern und schaukeln, sie buddeln und toben, sie fahren Roller und bauen Burgen im Sand. Jolanda übt Seilspringen. Katja und Sophie spielen Ball. Conny dreht sich mit Julia im Spielkreisel, bis ihnen ganz schwindelig ist.
2: Ui, mir dreht sich alles.
3: Soll ich dir den Kindergarten zeigen?
2: Den Kindergarten? Den kenne ich doch schon.
3: Nein, nicht den. Den Kindergarten.
1: Julia zieht Conny um die Hausecke. Und da gibt es ein richtiges Stück Garten für die Kinder, in dem sie selbst etwas pflanzen können.
3: Das sind Bohnen, die wachsen jeden Tag ein großes bisschen. Und das sind Sonnenblumen. Jeder von uns hat eine gepflanzt.
2: Und was ist das?
3: Das ist Petersilie. Probier mal, das kann man essen. Lecker.
1: Dann bewundern die beiden noch die Wiesenblumen, die bunt durcheinander in einer alten Badewanne wachsen. All die Blumen kommen aus kleinen Wildblumensamen, die Kindergartenkinder hier ausgesät haben. Gleich nimmt sich Conny vor, Hanne zu fragen, ob sie auch einmal etwas pflanzen darf. Eine Weile bewundert Conny noch mit Julia die Blumen, dann hören sie Hanne wieder rufen.
4: Wir wollen ja noch Geburtstag feiern.
5: Ja. Ein Geburtstag?
3: Wir kommen.
4: Aber erst putzt bitte eure Schuhe ab und zieht wieder die Hausschuhe an. Und klopft eure Kleidung aus, damit ihr nicht den ganzen Sand mit hereinbringt.
5: Ja, machen wir.
1: Wer mag denn nur Geburtstag haben? Gleich darauf erfährt Conny es. Im Kindergarten sind die Vorhänge zugezogen. Die Kinder setzen sich im Kreis um den Tisch herum. Auf dem Tisch steht die Geburtstagslokomotive mit einer großen 4 in der Mitte und mit 4 Kerzen, die Hanne jetzt anzündet.
3: Es hat ja doch jemand Geburtstag.
4: Richtig, Conny. Emir feiert heute seinen 4. Geburtstag. Siehst du? Hier am Geburtstagskalender hängt das Bild von Emir. Und das Datum daneben ist das von heute. Deshalb singen wir alle dem Emil jetzt erst einmal ein Geburtstagsständchen.

0: Glück.
1: Während die Kinder singen, bekommt Emir eine goldene Papierkrone aufgesetzt. Dann muss er die Kerzen auspusten.
2: Puste mal deine Geburtstagskerzen aus, Emir. Feste!
3: Auspusten, auspusten, auspusten!
2: Oh, bravo, Emir! Klasse!
1: Dann packt Emir seine Geschenke aus. Anschließend verteilt er kleine Kuchen an die Kinder. Die hat seine Mutter selbst gebacken. Sie schmecken ganz süß. Zuletzt wird noch das Schlusslied gesungen, wie jeden Tag im Kindergarten. Conny ist rundum begeistert von ihrem ersten Kindergartentag. Nur eines ärgert sie immer noch.
4: So ein Pech, dass ich gerade Geburtstag hatte. Sonst würde ich auch bald die goldene Krone bekommen und noch einmal Geschenke. Und ich wäre das wichtigste Kind im Kindergarten. Und ich dürfte die Kerzen ausblasen. Und alle würden meinen Geburtstag feiern.
1: Für heute ist der Kindergarten aus. Vor der Tür stehen auch schon die Mamas und ein paar Papas, um ihre Kinder abzuholen. Das ist

0: eine Aufregung.
1: Mama, Mama!
2: Ja, Conny, was ist denn los? War es so schlimm?
3: Nein, nein, nicht schlimm. Toll! Du weißt doch, die Geburtstagsfotos. Ich meine, das Foto für den Geburtstagskalender. Mhm. Der Emir hat nämlich Geburtstag und er hat Kuchen mitgebracht. Mhm. Und Geschenke hat er auch. Und wir haben gesungen und ich habe ein Bild gemalt.
2: Oh, wie schön. Eine Katze. Und ich habe auch eine schöne Überraschung für dich. Papa hat sich extra von der Arbeit freigenommen, um dich abzuholen. Ihr wartet draußen. Lauf nur.
1: Oh ja. Papa, Papa.
0: Wie der Blitz rennt Conny hinaus, um ihrem Papa um den Hals zu fallen. Dann läuft sie schnell noch einmal hinein, um sich von Hanne zu verabschieden und das Bild von der Katze zu holen. Mama nimmt Connys Rucksack und unterwegs hat Conny ihnen so viel zu erzählen.
3: Die Julia ist ganz nett und die Hanne auch. Und wir waren auch draußen. Mhm. Da gibt es einen richtigen Garten für Kinder.
2: Oh.
3: Mit Sonnenblumen und Bohnen und Wildblumen.
2: Oh, toll.
3: Bestimmt kann ich da auch mal was pflanzen. Und eine Kuschelecke gibt's, also drinnen, und eine Murmelbahn. Und Papa soll noch das Bild von der Katze Minka sehen. Das habe ich gemalt und ich habe roten Tee getrunken.

Ja, ich hatte Mama und Papa wirklich viel zu erzählen. Und dabei war dies nur mein erster Tag im Kindergarten. Und noch nicht der erste Tag in der Schule, mit Schultüte und Stundenplan und allem, was es da noch so gibt. Aber das ist eine andere Geschichte. Auf jeden Fall habe ich mich damals riesig auf den nächsten Tag im Kindergarten gefreut. Und auf jeden weiteren Tag. Und auf meine Freundin, die Julia. Und, nein, jetzt ist es erst einmal genug. Hauptsache, ihr freut euch genauso auf die nächste Conny-Geschichte.

0: Nach dem Aufräumen gehen alle Kinder aus dem Kindergarten nach draußen. Sie klettern und schaukeln, sie buddeln und toben, sie fahren Roller und bauen Burgen im Sand. Jolanda übt Seilspringen. Katja und Sophie spielen Ball. Conny dreht sich mit Julia im Spielkreisel, bis ihnen ganz schwindelig ist.
1: Ui, mir dreht sich alles.
2: Soll ich dir den Kindergarten zeigen?
1: Den Kindergarten? Den kenne ich doch schon.
2: Nein, nicht den. Den Kindergarten.
0: Julia zieht Conny um die Hausecke. Und da gibt es ein richtiges Stück Garten für die Kinder, in dem sie selbst etwas pflanzen können.
2: Das sind Bohnen, die wachsen jeden Tag ein großes bisschen. Und das sind Sonnenblumen. Jeder von uns hat eine gepflanzt.
1: Und was ist das?
2: Das ist Petersilie. Probier mal, das kann man essen. Lecker.
0: Dann bewundern die beiden noch die Wiesenblumen, die bunt durcheinander in einer alten Badewanne wachsen. All die Blumen kommen aus kleinen Wildblumensamen, die Kindergartenkinder hier ausgesät haben. Gleich nimmt sich Conny vor, Hanne zu fragen, ob sie auch einmal etwas pflanzen darf. Eine Weile bewundert Conny noch mit Julia die Blumen, dann hören sie Hanne wieder rufen.
3: Wir wollen ja noch Geburtstag feiern.
4: Ja. Ein Geburtstag?
2: Wir kommen.
3: Aber erst putzt bitte eure Schuhe ab und zieht wieder die Hausschuhe an. Und klopft eure Kleidung aus, damit ihr nicht den ganzen Sand mit hereinbringt.
4: Ja, machen wir.
0: Wer mag denn nur Geburtstag haben? Gleich darauf erfährt Conny es. Im Kindergarten sind die Vorhänge zugezogen. Die Kinder setzen sich im Kreis um den Tisch herum. Auf dem Tisch steht die Geburtstagslokomotive mit einer großen 4 in der Mitte und mit 4 Kerzen, die Hanne jetzt anzündet.
2: Es hat ja doch jemand Geburtstag.
3: Richtig, Conny. Emir feiert heute seinen 4. Geburtstag. Siehst du? Hier am Geburtstagskalender hängt das Bild von Emir. Und das Datum daneben ist das von heute. Deshalb singen wir alle dem Emil jetzt erst einmal ein Geburtstagsständchen.

0: Glück.
1: Während die Kinder singen, bekommt Emir eine goldene Papierkrone aufgesetzt. Dann muss er die Kerzen auspusten.
2: Puste mal deine Geburtstagskerzen aus, Emir. Feste!
3: Auspusten, auspusten, auspusten!
2: Oh, bravo, Emir! Klasse!
1: Dann packt Emir seine Geschenke aus. Anschließend verteilt er kleine Kuchen an die Kinder. Die hat seine Mutter selbst gebacken. Sie schmecken ganz süß. Zuletzt wird noch das Schlusslied gesungen, wie jeden Tag im Kindergarten. Conny ist rundum begeistert von ihrem ersten Kindergartentag. Nur eines ärgert sie immer noch.
4: So ein Pech, dass ich gerade Geburtstag hatte. Sonst würde ich auch bald die goldene Krone bekommen und noch einmal Geschenke. Und ich wäre das wichtigste Kind im Kindergarten. Und ich dürfte die Kerzen ausblasen. Und alle würden meinen Geburtstag feiern.
1: Für heute ist der Kindergarten aus. Vor der Tür stehen auch schon die Mamas und ein paar Papas, um ihre Kinder abzuholen. Das ist eine Aufregung.
5: Mama, Mama!
6: Ja, Conny, was ist denn los? War es so schlimm?
4: Nein, nein, nicht schlimm. Toll! Du weißt doch, die Geburtstagsfotos. Ich meine, das Foto für den Geburtstagskalender. Mhm. Der Emir hat nämlich Geburtstag und er hat Kuchen mitgebracht. Mhm. Und Geschenke hat er auch. Und wir haben gesungen und ich habe ein Bild gemalt.
6: Oh, wie schön! Eine Katze! Und ich habe auch eine schöne Überraschung für dich. Papa hat sich extra von der Arbeit freigenommen, um dich abzuholen. Ihr wartet draußen. Lauf nur!
4: Oh ja! Papa! Papa!
1: Wie der Blitz rennt Conny hinaus, um ihrem Papa um den Hals zu fallen. Dann läuft sie schnell noch einmal hinein, um sich von Hanne zu verabschieden und das Bild von der Katze zu holen. Mama nimmt Connys Rucksack und unterwegs hat Conny ihnen so viel zu erzählen.
4: Die Julia ist ganz nett und die Hanne auch. Und wir waren auch draußen. Da gibt es einen richtigen Garten für Kinder.
6: Oh.
4: Mit Sonnenblumen und Bohnen und Wildblumen.
6: Oh, toll.
4: Bestimmt kann ich da auch mal was pflanzen. Und eine Kuschelecke gibt's. Also drinnen. Und eine Murmelbahn. Und Papa soll noch das Bild von der Katze Minka sehen. Das habe ich gemalt. Und ich habe roten Tee getrunken.

Ja, ich hatte Mama und Papa wirklich viel zu erzählen. Und dabei war dies nur mein erster Tag im Kindergarten und noch nicht der erste Tag in der Schule mit Schultüte und Stundenplan und allem, was es da noch so gibt. Aber das ist eine andere Geschichte. Auf jeden Fall habe ich mich damals riesig auf den nächsten Tag im Kindergarten gefreut und auf jeden weiteren Tag und auf meine Freundin, die Julia. Und, nein, jetzt ist es erst einmal genug. Hauptsache, ihr freut euch genauso auf die nächste Conny-Geschichte.

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0: In einem dünnen T-Shirt saß ich auf dem harten Metallsitz eines offenen gelben Jeeps und fragte mich, ob man in Afrika auch erfrieren konnte. Ausgerechnet die Gruberin hatte mir mit falschem Lächeln den schlechtesten Sitzplatz angedreht, ganz vorne beim Fahrer. Und nun bretterten wir in Eiseskälte auf einer staubigen roten Piste in die Wüste hinaus, wo wir, laut Bahe,
1: Apiki rumlatschen
0: wollten und gucken,
1: welche Tiere so rumgehupft
0: waren in der Nacht. Der messerscharfe Fahrtwind schoss mühelos durch die Poren meiner dünnen Wanderhose. Ich kam mir vor wie ein frisch geschorenes Schaf im Froster Windkanal. Speckhut schien passender angezogen, er riss schon den ersten schlechten Witz des Tages.
2: Sitz am da drüben gleich drei Straße. Ja, hat's da ein Fleurop um die Ecken?
0: Hörte dieser Idiot denn nie auf mit seinem halbseidenen Wortgeklapper? Oder musste er die Dinger einfach rauströten, weil eine geheime österreichische Witzfabrik in ihm steckte mit straßenbreiten Gagfließbändern, die nie stillstehen durften und einem Pointenlager, das so klein war, dass mindestens 10 Scherze pro Minute die Fabrik verlassen mussten? Das Lachen meiner Gruppe vernahm ich nur noch dumpf, wie durch einen Fadenvorhang aus Eis. Im Zeitlupentempo knirschte ich meinen Kopf in Richtung des schwarzen Fahrers rechts von mir. Er trug eine dicke Fließjacke, eine Wollmütze mit dem Logo der Lodge und Handschuhe. Er trug Handschuhe.
2: »You're all right?«
0: fragte er mich mit besorgtem Blick.
2: Absolutely.«
0: Ich versuchte, den Daumen zu heben, was nicht mehr recht ging. Und dann stimmte Speckhut von hinten auch noch ein Lied an.
2: Ja, unser Jeep war gelb, aber musste man deswegen gleich singen? Hoch auf dem gelben Wagen sieht sie beim Schwager vorn,
0: tönte es nun durch die Wüste, und ich fragte mich, warum die anderen mitsangen, statt Speckhut mit einem lockeren Kinnhaken vom Jeep zu hauen.
2: Vorwärts die Rosse sie tragen, lustig schmähtet das Horn.
0: Mein Magen krampfte sich zusammen. Warum beschallte dieser trübäugige Trottelchor die schutzlose Natur mit derart armseligem Liedgut?
2: Felder, Wiesen und Auen, leuchtendes Ehrengold.
0: Ich war mir sicher, hinter der nächsten Düne kotzten Springbock, Oryx und Gnu ihre Verzweiflung in den roten Sand der Kalahari. Hilflos blickte ich zum Fahrer und konnte nicht fassen, was ich sah. Auch er sang mit.
2: Möchte so gerne noch schauen, aber der Wagen, der rollt.
0: Das war zu viel. Ich machte dicht und fuhr mich runter in den Gemüsemodus. Das heißt, ich kappte die Verbindung zur Außenwelt und stellte mir vor, ich sei ein weichgekochtes, emotionsloses Gemüse. Normalerweise nahm ich gerne Aubergine, heute war es Tiefkühlgemüse. Meine Hände verwuchsen mehr und mehr mit den blitzkalten, stählernen Haltegriffen des Jeeps, den tödlichen Fahrtwind. Hingegen spürte ich nun gar nicht mehr. Mit einem Mal zuckte ich zusammen. Vielleicht war ich ja schon derart unterkühlt, dass ich sterben würde. Ohne Strom und Wohnung würde ich im roten Sand zitternd den letzten Atemzug nehmen, umringt von meiner trällernden Reisegruppe unter der Leitung eines Wiener Scherzprofessors. Würde er auch noch meinen Tod durch seinen billigen Reimwolf drehen?
2: Voller Wehmut sag ich leise, so nur noch acht auf dieser Reise. Der Matze ist heute von uns gegangen und der Hand zwei Eisenstangen. Hat weder Strom gehabt noch Humor, dies kommt bei Piefkes öfters vor. Am zweiten Tag hat's am zerrissen, ganz sicher wird er uns vermissen.
0: Ich wollte schreien, doch es ging nicht. Ich schluckte und wusste, ich würde der erste Tourist sein, der so dämlich war, in der Wüste zu erfrieren. Elendig verrecken würde ich, und nur die singenden Silberköpfe würden überleben wegen ihrer dicken TCM-Fließjacken. Was würden meine Eltern sagen, wenn sie die Bildzeitung aufschlugen und lasen? Erfrorener Trotteltourist, jetzt spricht die Freundin. Irgendwann müssen wir dann doch angekommen sein. Ich bekam zwei Decken und eine Tasse Tee mit Keksen, die eigentlich als Überraschung und Mini-Frühstück nach der Wanderung gedacht waren. Sina rubbelte meinen Rücken warm und goss Tee nach.
3: Du Armer, warum hast du denn nichts gesagt? Der Kevin hätte dir sicher eine Jacke gegeben, oder?
0: No. Da ich immer noch halb Tiefkühlbrokkoli, halb Mensch war, zuckte ich nur mit den Schultern. Kurz darauf standen wir auf einer der Dünen und betrachteten den roten Sand. Noch während ich auftaute, wurde mir klar, dass die Wanderung gar keine Wanderung war, sondern so eine Art Wüstenkunde. Im Grunde genommen ging es darum, dass wir alle hier rausgefahren waren, um die Zeitung der Wüste zu lesen, was Bahe, der mit Wasserflasche und dem grünen Hemd von gestern vor einer Tierspur stand, auch genau erklärte.
1: Die Buschmänner früher, ne, die haben jeden Morgen die Wüstenzeitung gelesen, so wie wir den Süddeutsche oder auch die Taz, ne?
2: Und dann Kurier, ergänzte Speckhut.
1: Oder die Kurier, genau, ne?
0: lachte Bahe.
1: Die Buschleute haben aber natürlich nicht die Kurier gelesen, sondern die Kalahari Newspaper. Das muss ich euch mal so vorstellen jetzt, ne, dass die Buschleute aufgestanden sind und noch bevor sie die Fernseher angeknipst haben, ne, die haben geguckt in die Sand und haben gesagt, hoppala, was haben wir denn da für eine Spur? Da haben wir einen Springbock, der ist gelatscht in diese Richtung und hier wieder einen Springbock, der ist gelatscht in die andere Richtung, ne? Und wir haben einen Gnu, der ist vielleicht ein bisschen alt gewesen von die Spur her oder krank und hier, ha, wieder eine Springbock, ne?
4: Und das haben die alles aus der Spur rausgelesen?
0: Fragte Brenda mit großen Kulleraugen.
1: Klar, die Buschmann, die war Profi, ne? Die wusste nicht nur genau, was für ein Tier da war in Nacht. Die weiß auch, ob die Tier ist gelatscht, gesprungen oder gehupft. Wann gehupft, wie schnell gehupft und mit wem gehupft. Die Buschmann wusste alles über die Tier, ne? Nur die Tier, die wusste gar nichts.
2: Okay, das war kein Buschmann, ne? Das war die Kalahari-Stasi,
0: wienerte es unter dem Speckhut hervor und alle außer mir und seiner Frau mussten lachen. Aufgeregt deutete Bahe auf einen perlhuhnähnlichen Vogel, der in gut 50 Metern Höhe über uns kreiste.
1: Schaut mal, das ist ein Gaggeltrappe. Und wenn die landen so wie Hubschrauber, ne?
4: Bing!
0: Leider tat uns die Gaggeltrappe nicht den Gefallen, wie ein Hubschrauber zu landen. Sie landete einfach gar nicht.
4: Bing!
0: Enttäuscht nahm der alte Seppelpeter die Kamera herunter.
2: Drecksvogel!
0: Dafür tat uns Trixie Sipp den Gefallen, mit ihrer Weste in einem Dornenbusch hängen zu bleiben und sich sofort über sich selbst zu ärgern.
3: Das war ja klar, dass ich da reinlaufe. Ich muss mal aufpassen und nicht rumträumen die ganze Zeit,
0: schimpfte sie sich selbst aus. Bahe befreite sie lachend.
1: Das ist nicht schlimm, Trixie, da gibst du mir eine prima Überleitung. Da, wo die Trixie gerade reingelatscht ist, ne, das ist die Bluten von die Warte ein bisschen Baum. Die Warte ein bisschen Baum, das ist die Nickname von diesem Baum, weil er Widerhakendornen haben und wenn man vorbeilauft, du nicht aufpasst, dann hakt diese Widerhakendorn und du kannst nicht weiterlaufen, sondern sollst immer zurückkommen, ne, um die Dinger immer wieder rauszuhaken, versteht ihr, ne?
0: 9 stumme Augenpaare waren auf Bahe gerichtet. Ja, wir verstanden. Wir verstanden so ein bisschen. Offenbar waren wir bereits gestern in einen Versteh-nur-ein-bisschen-Reiseleiter gelaufen und hängen geblieben. Still gingen wir weiter und ließen uns noch einen Kameldornbaum erklären, verlassene Straußeneier und die Spur einer fußlahmen wilden Katze, die nachts Richtung Angola gehupft war. Als Bahe sich an einem Pissmal-ein-bisschen-Baum erleichterte und somit außer Hörweite war, brach es aus der aufgeregten Grube hin heraus.
2: Sagt mal, versteht's ihr den Bahe? Weil ich versteh gar nix. Ich mein, ich versteh ihm schon, aber ich weiß nicht, was er sagt.
5: Was?
0: Hustete Breitling grinsend und fing sich einen bösen Blick.
2: Ich sag, ich versteh ihm nicht, den Bahe.
5: Ach so.
0: Missmutig blickte Käthe in die Runde, doch natürlich wollte keiner ihr zuliebe den sympathischen Bahe kritisieren. Also war es wohl an mir, etwas zu sagen.
3: Du... Finde ich auch, Käthe. So geht das nicht. Ich werd mal mit ihm sprechen.
2: Danke.
0: Die Gruberin nickte zufrieden und ihr Gesicht entschrumpfte sich. Sina hingegen starrte mich an, als hätte ich mir gerade eine Crackpfeife angezündet. Ich hasste mich ja selbst dafür, dem überaus sympathischen Bahe in den Rücken zu fallen. Aber was sollte ich denn machen? Ich musste unsere Wohnung retten. Und dazu brauchte ich nun mal dringend diesen Reiseadapter.

0: davor bleibe ich stehen.
1: Nach dem Aufräumen gehen alle Kinder aus dem Kindergarten nach draußen. Sie klettern und schaukeln, sie buddeln und toben, sie fahren Roller und bauen Burgen im Sand. Jolanda übt Seilspringen. Katja und Sophie spielen Ball. Conny dreht sich mit Julia im Spielkreisel, bis ihnen ganz schwindelig ist.
2: Ui, mir dreht sich alles.
3: Soll ich dir den Kindergarten zeigen?
2: Den Kindergarten? Den kenne ich doch schon.
3: Nein, nicht den. Den Kindergarten.
1: Julia zieht Conny um die Hausecke. Und da gibt es ein richtiges Stück Garten für die Kinder, in dem sie selbst etwas pflanzen können.
3: Das sind Bohnen, die wachsen jeden Tag ein großes bisschen. Und das sind Sonnenblumen. Jeder von uns hat eine gepflanzt.
2: Und was ist das?
3: Das ist Petersilie. Probier mal, das kann man essen. Lecker.
1: Dann bewundern die beiden noch die Wiesenblumen, die bunt durcheinander in einer alten Badewanne wachsen. All die Blumen kommen aus kleinen Wildblumensamen, die die Kindergartenkinder hier ausgesät haben. Gleich nimmt sich Conny vor, Hanne zu fragen, ob sie auch einmal etwas pflanzen darf. Eine Weile bewundert Conny noch mit Julia die Blumen, dann hören sie Hanne wieder rufen.
4: Kinder, kommt wieder herein. Wir wollen ja noch Geburtstag feiern.
5: Ja. Ein Geburtstag?
3: Wir kommen.
4: Aber erst putzt bitte eure Schuhe ab und zieht wieder die Hausschuhe an. Und klopft eure Kleidung aus, damit ihr nicht den ganzen Sand mit hereinbringt.
5: Ja, machen wir.
1: Wer mag denn nur Geburtstag haben? Gleich darauf erfährt Conny es. Im Kindergarten sind die Vorhänge zugezogen. Die Kinder setzen sich im Kreis um den Tisch herum. Auf dem Tisch steht die Geburtstagslokomotive mit einer großen 4 in der Mitte und mit 4 Kerzen, die Hanne jetzt anzündet.
3: Es hat ja doch jemand Geburtstag.
4: Richtig, Conny. Emil feiert heute seinen 4. Geburtstag. Siehst du? Hier am Geburtstagskalender hängt das Bild von Emil. Und das Datum daneben ist das von heute. Deshalb singen wir alle dem Emil jetzt erst einmal ein Geburtstagsständchen. Zum Geburtstag.

0: viel Glück.
1: Während die Kinder singen, bekommt Emir eine goldene Papierkrone aufgesetzt. Dann muss er die Kerzen auspusten.
2: Puste mal deine Geburtstagskerzen aus, Emir. Feste!
3: Auspusten, auspusten, auspusten!
2: Oh, bravo, Emir! Klasse!
1: Dann packt Emir seine Geschenke aus. Anschließend verteilt er kleine Kuchen an die Kinder. Die hat seine Mutter selbst gebacken. Sie schmecken ganz süß. Zuletzt wird noch das Schlusslied gesungen, wie jeden Tag im Kindergarten. Conny ist rundum begeistert von ihrem ersten Kindergartentag. Nur eines ärgert sie immer noch.
4: So ein Pech, dass ich gerade Geburtstag hatte. Sonst würde ich auch bald die goldene Krone bekommen und noch einmal Geschenke. Und ich wäre das wichtigste Kind im Kindergarten. Und ich dürfte die Kerzen ausblasen. Und alle würden meinen Geburtstag feiern.
1: Für heute ist der Kindergarten aus. Vor der Tür stehen auch schon die Mamas und ein paar Papas, um ihre Kinder abzuholen. Das ist eine Aufregung.
5: Mama, Mama!
6: Ja, Conny, was ist denn los? War es so schlimm?
4: Nein, nein, nicht schlimm. Toll! Du weißt doch, die Geburtstagsfotos. Ich meine, das Foto für den Geburtstagskalender. Mhm. Der Emir hat nämlich Geburtstag. Und er hat Kuchen mitgebracht. Mhm. Und Geschenke hat er auch. Und wir haben gesungen und ich habe ein Bild gemalt.
6: Oh, wie schön. Eine Katze. Und ich habe auch eine schöne Überraschung für dich. Papa hat sich extra von der Arbeit freigenommen, um dich abzuholen. Ihr wartet draußen. Lauf nur.
4: Oh ja. Papa, Papa.
1: Wie der Blitz rennt Conny hinaus, um ihrem Papa um den Hals zu fallen. Dann läuft sie schnell noch einmal hinein, um sich von Hanne zu verabschieden und das Bild von der Katze zu holen. Mama nimmt Connys Rucksack und unterwegs hat Conny ihnen so viel zu erzählen.
4: Die Julia ist ganz nett und die Hanne auch. Und wir waren auch draußen. Da gibt es einen richtigen Garten für Kinder.
6: Oh.
4: Mit Sonnenblumen und Bohnen und Wildblumen.
6: Oh, toll.
4: Bestimmt kann ich da auch mal was pflanzen. Und eine Kuschelecke gibt's. Also drinnen. Und eine Murmelbahn. Und Papa soll noch das Bild von der Katze Minka sehen. Das habe ich gemalt. Und ich habe roten Tee getrunken.

Ja, ich hatte Mama und Papa wirklich viel zu erzählen. Und dabei war dies nur mein erster Tag im Kindergarten. Und noch nicht der erste Tag in der Schule, mit Schultüte und Stundenplan und allem, was es da noch so gibt. Aber das ist eine andere Geschichte. Auf jeden Fall habe ich mich damals riesig auf den nächsten Tag im Kindergarten gefreut. Und auf jeden weiteren Tag. Und auf meine Freundin, die Julia. Und, nein, jetzt ist es erst einmal genug. Hauptsache, ihr freut euch genauso auf die nächste Conny-Geschichte.

0: Nach dem Aufräumen gehen alle Kinder aus dem Kindergarten nach draußen. Sie klettern und schaukeln, sie buddeln und toben, sie fahren Roller und bauen Burgen im Sand. Jolanda übt Seilspringen. Katja und Sophie spielen Ball. Conny dreht sich mit Julia im Spielkreisel, bis ihnen ganz schwindelig ist.
1: Ui, mir dreht sich alles.
2: Soll ich dir den Kindergarten zeigen?
1: Den Kindergarten? Den kenne ich doch schon.
2: Nein, nicht den. Den Kindergarten.
0: Julia zieht Conny um die Hausecke. Und da gibt es ein richtiges Stück Garten für die Kinder, in dem sie selbst etwas pflanzen können.
2: Das sind Bohnen, die wachsen jeden Tag ein großes bisschen. Und das sind Sonnenblumen. Jeder von uns hat eine gepflanzt.
1: Und was ist das?
2: Das ist Petersilie. Probier mal, das kann man essen. Lecker.
0: Dann bewundern die beiden noch die Wiesenblumen, die bunt durcheinander in einer alten Badewanne wachsen. All die Blumen kommen aus kleinen Wildblumensamen, die die Kindergartenkinder hier ausgesät haben. Gleich nimmt sich Conny vor, Hanne zu fragen, ob sie auch einmal etwas pflanzen darf. Eine Weile bewundert Conny noch mit Julia die Blumen, dann hören sie Hanne wieder rufen.
3: Kinder, kommt wieder herein. Wir wollen doch noch Geburtstag feiern.
4: Ja. Ein Geburtstag?
2: Wir kommen.
3: Aber erst putzt bitte eure Schuhe ab und zieht wieder die Hausschuhe an. Und klopft eure Kleidung aus, damit ihr nicht den ganzen Sand mit hereinbringt.
4: Ja, machen wir.
0: Wer mag denn nur Geburtstag haben? Gleich darauf erfährt Conny es. Im Kindergarten sind die Vorhänge zugezogen. Die Kinder setzen sich im Kreis um den Tisch herum. Auf dem Tisch steht die Geburtstagslokomotive mit einer großen 4 in der Mitte und mit 4 Kerzen, die Hanne jetzt anzündet.
2: Es hat ja doch jemand Geburtstag.
3: Richtig, Conny. Emir feiert heute seinen 4. Geburtstag. Siehst du? Hier am Geburtstagskalender hängt das Bild von Emir. Und das Datum daneben ist das von heute. Deshalb singen wir alle dem Emir jetzt erst einmal ein Geburtstagsständchen.

0: Glück.
1: Während die Kinder singen, bekommt Emir eine goldene Papierkrone aufgesetzt. Dann muss er die Kerzen auspusten.
2: Puste mal deine Geburtstagskerzen aus, Emir. Feste!
3: Auspusten, auspusten, auspusten!
2: Oh, bravo, Emir! Klasse!
1: Dann packt Emir seine Geschenke aus. Anschließend verteilt er kleine Kuchen an die Kinder. Die hat seine Mutter selbst gebacken. Sie schmecken ganz süß. Zuletzt wird noch das Schlusslied gesungen, wie jeden Tag im Kindergarten. Conny ist rundum begeistert von ihrem ersten Kindergartentag. Nur eines ärgert sie immer noch.
4: So ein Pech, dass ich gerade Geburtstag hatte. Sonst würde ich auch bald die goldene Krone bekommen und noch einmal Geschenke. Und ich wäre das wichtigste Kind im Kindergarten. Und ich dürfte die Kerzen ausblasen. Und alle würden meinen Geburtstag feiern.
1: Für heute ist der Kindergarten aus. Vor der Tür stehen auch schon die Mamas und ein paar Papas, um ihre Kinder abzuholen. Das ist eine Aufregung.
5: Mama, Mama!
6: Ja, Conny, was ist denn los? War's so schlimm?
4: Nein, nein, nicht schlimm. Toll! Du weißt doch, die Geburtstagsfotos. Ich meine, das Foto für den Geburtstagskalender. Mhm. Der Emir hat nämlich Geburtstag. Und er hat Kuchen mitgebracht. Mhm. Und Geschenke hat er auch. Und wir haben gesungen und ich habe ein Bild gemalt.
6: Oh, wie schön. Eine Katze. Und ich habe auch eine schöne Überraschung für dich. Papa hat sich extra von der Arbeit freigenommen, um dich abzuholen. Ihr wartet draußen. Lauf nur.
4: Oh ja. Papa, Papa.
1: Wie der Blitz rennt Conny hinaus, um ihrem Papa um den Hals zu fallen. Dann läuft sie schnell noch einmal hinein, um sich von Hanne zu verabschieden und das Bild von der Katze zu holen. Mama nimmt Connys Rucksack und unterwegs hat Conny ihnen so viel zu erzählen.
4: Die Julia ist ganz nett und die Hanne auch. Und wir waren auch draußen. Da gibt es einen richtigen Garten für Kinder.
6: Oh.
4: Mit Sonnenblumen und Bohnen und Wildblumen.
6: Oh, toll.
4: Bestimmt kann ich da auch mal was pflanzen. Und eine Kuschelecke gibt's, also drinnen. Und eine Murmelbahn. Und Papa soll noch das Bild von der Katze Minka sehen. Das habe ich gemalt. Und ich habe roten Tee getrunken.

Ja, ich hatte Mama und Papa wirklich viel zu erzählen. Und dabei war dies nur mein erster Tag im Kindergarten. Und noch nicht der erste Tag in der Schule, mit Schultüte und Stundenplan und allem, was es da noch so gibt. Aber das ist eine andere Geschichte. Auf jeden Fall habe ich mich damals riesig auf den nächsten Tag im Kindergarten gefreut. Und auf jeden weiteren Tag. Und auf meine Freundin, die Julia. Und, nein, jetzt ist es erst einmal genug. Hauptsache, ihr freut euch genauso auf die nächste Conny-Geschichte.

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0: Was machen Sie beruflich?
1: Ich bin Nichtraucher.
0: Ah, ja. Eine nun etwas ungewöhnliche Beschäftigung.
1: Das denken viele, mit diesem Vorurteil habe ich zu kämpfen.
0: Das kann ich mir vorstellen. Und was machen Sie da so genau?
1: Ich rauche nicht.
0: Fulltime-Job. Ich sage Ihnen, das geht ganz schön an die Nieren, diese psychische Belastung.
1: Wieso?
0: Naja, man reibt sich auf in diesem Spannungsfeld zwischen Dämpfung der Gesundheitskosten und Verweigerung der Tabaksteuer. Immer zwischen den Stühlen. Das macht einsam, kann ich Ihnen sagen. Deswegen bevorzuge ich auch den Außendienst. Draußen raucht es sich leichter. Nicht. Das leuchtet ein. Und wie halten Sie es mit dem Passivrauchen?
1: Auf diese Frage habe ich gewartet.
0: Manchmal bin ich so müde.
1: Warum?
0: Dieses billige Klischee, dieses ewige Missverständnis. Nichtraucher haben nichts, aber auch rein gar nichts gemein mit Passivrauchern.
1: Naja, ich würde doch sagen, dass sie nicht rauchen.
0: Typisch. Sie fallen drauf rein wie alle. Sehenden Auges. Herr, lass Hirn vom Himmel fallen. Sind Sie blind? Nichtraucher, das ist ein Triumph des Willens, eine Entscheidung, ein Seinsentwurf. Passivraucher, das sind Lemminge, Mitläufer, Wischi-Waschi-Typen, Erfüllungsgehilfen, klammheimliche Weltkriegsfreunde, Judenvernichtungsbilliger.
1: Na also, ich weiß nicht. Das glaube ich, aber ich, Sie Weichei.
0: Das geht jetzt aber ein bisschen zu weit. Sie sind bestimmt Freizeit-Nichtraucher, eingefleischter Vegetarier sozusagen.
1: Ja, da ist was dran.
0: Und was machen Sie nach Dienstschluss?
1: Ja, rauchen natürlich.
0: Kette. Haben Sie Hobbys?
1: Antialkoholiker, aber wann kommt man schon mal dazu?
0: Wir danken Ihnen für dieses Gespräch.

0: Davor bleib ich stehen.
1: Nach dem Aufräumen gehen alle Kinder aus dem Kindergarten nach draußen. Sie klettern und schaukeln, sie buddeln und toben, sie fahren Roller und bauen Burgen im Sand. Jolanda übt Seilspringen. Katja und Sophie spielen Ball. Conny dreht sich mit Julia im Spielkreisel, bis ihnen ganz schwindelig ist.
2: Ui, mir dreht sich alles.
3: Soll ich dir den Kindergarten zeigen?
2: Den Kindergarten? Den kenne ich doch schon.
3: Nein, nicht den. Den Kindergarten.
1: Julia zieht Conny um die Hausecke. Und da gibt es ein richtiges Stück Garten für die Kinder, in dem sie selbst etwas pflanzen können.
3: Das sind Bohnen, die wachsen jeden Tag ein großes bisschen. Und das sind Sonnenblumen. Jeder von uns hat eine gepflanzt.
2: Und was ist das?
3: Das ist Petersilie. Probier mal, das kann man essen. Lecker.
1: Dann bewundern die beiden noch die Wiesenblumen, die bunt durcheinander in einer alten Badewanne wachsen. All die Blumen kommen aus kleinen Wildblumensamen, die die Kindergartenkinder hier ausgesät haben. Gleich nimmt sich Conny vor, Hanne zu fragen, ob sie auch einmal etwas pflanzen darf. Eine Weile bewundert Conny noch mit Julia die Blumen, dann hören sie Hanne wieder rufen.
4: Kinder, kommt wieder herein! Wir wollen ja noch Geburtstag feiern!
5: Ja. Ein Geburtstag?
3: Wir kommen!
4: Aber erst putzt bitte eure Schuhe ab und zieht wieder die Hausschuhe an. Und klopft eure Kleidung aus, damit ihr nicht den ganzen Sand mit hereinbringt.
5: Ja, machen wir!
1: Wer mag denn nur Geburtstag haben? Gleich darauf erfährt Conny es. Im Kindergarten sind die Vorhänge zugezogen. Die Kinder setzen sich im Kreis um den Tisch herum. Auf dem Tisch steht die Geburtstagslokomotive mit einer großen 4 in der Mitte und mit 4 Kerzen, die Hanne jetzt anzündet.
3: Es hat ja doch jemand Geburtstag.
4: Richtig, Conny. Emir feiert heute seinen 4. Geburtstag. Siehst du? Hier am Geburtstagskalender hängt das Bild von Emir. Und das Datum daneben ist das von heute. Deshalb singen wir alle dem Emir jetzt erst einmal ein Geburtstagsständchen.

0: Glück.
1: Während die Kinder singen, bekommt Emir eine goldene Papierkrone aufgesetzt. Dann muss er die Kerzen auspusten.
2: Puste mal deine Geburtstagskerzen aus, Emir. Feste!
3: Auspusten, auspusten, auspusten!
2: Oh, bravo, Emir! Klasse!
1: Dann packt Emir seine Geschenke aus. Anschließend verteilt er kleine Kuchen an die Kinder. Die hat seine Mutter selbst gebacken. Sie schmecken ganz süß. Zuletzt wird noch das Schlusslied gesungen, wie jeden Tag im Kindergarten. Conny ist rundum begeistert von ihrem ersten Kindergartentag. Nur eines ärgert sie immer noch.
4: So ein Pech, dass ich gerade Geburtstag hatte. Sonst würde ich auch bald die goldene Krone bekommen und noch einmal Geschenke. Und ich wäre das wichtigste Kind im Kindergarten. Und ich dürfte die Kerzen ausblasen. Und alle würden meinen Geburtstag feiern.
1: Für heute ist der Kindergarten aus. Vor der Tür stehen auch schon die Mamas und ein paar Papas, um ihre Kinder abzuholen. Das ist eine Aufregung.
5: Mama, Mama!
6: Ja, Conny, was ist denn los? War es so schlimm?
7: Nein, nein, nicht schlimm. Toll! Du weißt doch, die Geburtstagsfotos. Ich meine, das Foto für den Geburtstagskalender. Mhm. Der Emir hat nämlich Geburtstag und er hat Kuchen mitgebracht. Mhm. Und Geschenke hat er auch. Und wir haben gesungen und ich habe ein Bild gemalt.
6: Oh, wie schön! Eine Katze! Und ich habe auch eine schöne Überraschung für dich. Papa hat sich extra von der Arbeit freigenommen, um dich abzuholen. Ihr wartet draußen. Lauf nur!
5: Oh ja! Papa! Papa!
1: Wie der Blitz rennt Conny hinaus, um ihrem Papa um den Hals zu fallen. Dann läuft sie schnell noch einmal hinein, um sich von Hanne zu verabschieden und das Bild von der Katze zu holen. Mama nimmt Connys Rucksack und unterwegs hat Conny ihnen so viel zu erzählen.
7: Die Julia ist ganz nett und die Hanne auch. Und wir waren auch draußen. Da gibt es einen richtigen Garten für Kinder.
6: Oh.
7: Mit Sonnenblumen und Bohnen und Wildblumen.
6: Oh, toll.
7: Bestimmt kann ich da auch mal was pflanzen. Und eine Kuschelecke gibt's. Also drinnen. Und eine Murmelbahn. Und Papa soll noch das Bild von der Katze Minka sehen. Das habe ich gemalt. Und ich habe roten Tee getrunken.

Ja, ich hatte Mama und Papa wirklich viel zu erzählen. Und dabei war dies nur mein erster Tag im Kindergarten und noch nicht der erste Tag in der Schule mit Schultüte und Stundenplan und allem, was es da noch so gibt. Aber das ist eine andere Geschichte. Auf jeden Fall habe ich mich damals riesig auf den nächsten Tag im Kindergarten gefreut und auf jeden weiteren Tag und auf meine Freundin, die Julia. Und, nein, jetzt ist es erst einmal genug. Hauptsache, ihr freut euch genauso auf die nächste Conny-Geschichte.

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1: Blumen kommen aus kleinen Wildblumensamen, die Kindergartenkinder hier ausgesät haben. Gleich nimmt sich Conny vor, Hanne zu fragen, ob sie auch einmal etwas pflanzen darf. Eine Weile bewundert Conny noch mit Julia die Blumen, dann hören sie Hanne wieder rufen.
2: Kinder, kommt wieder herein. Wir wollen ja noch Geburtstag feiern.
3: Ja. Ein Geburtstag?
4: Wir kommen.
2: Aber erst putzt bitte eure Schuhe ab und zieht wieder die Hausschuhe an. Und klopft eure Kleidung aus, damit ihr nicht den ganzen Sand mit hereinbringt.
3: Ja, machen wir.
1: Wer mag denn nur Geburtstag haben? Gleich darauf erfährt Conny es. Im Kindergarten sind die Vorhänge zugezogen. Die Kinder setzen sich im Kreis um den Tisch herum. Auf dem Tisch steht die Geburtstagslokomotive mit einer großen 4 in der Mitte und mit 4 Kerzen, die Hanne jetzt anzündet.
4: Es hat ja doch jemand Geburtstag.
2: Richtig, Conny. Emir feiert heute seinen 4. Geburtstag. Siehst du? Hier am Geburtstagskalender hängt das Bild von Emir. Und das Datum daneben ist das von heute. Deshalb singen wir alle dem Emir jetzt erst einmal ein Geburtstagsständchen.

0: Glück.
1: Während die Kinder singen, bekommt Emir eine goldene Papierkrone aufgesetzt. Dann muss er die Kerzen auspusten.
2: Puste mal deine Geburtstagskerzen aus, Emir. Feste!
3: Auspusten, auspusten, auspusten!
2: Oh, bravo, Emir! Klasse!
1: Dann packt Emir seine Geschenke aus. Anschließend verteilt er kleine Kuchen an die Kinder. Die hat seine Mutter selbst gebacken. Sie schmecken ganz süß. Zuletzt wird noch das Schlusslied gesungen, wie jeden Tag im Kindergarten. Conny ist rundum begeistert von ihrem ersten Kindergartentag. Nur eines ärgert sie immer noch.
4: So ein Pech, dass ich gerade Geburtstag hatte. Sonst würde ich auch bald die goldene Krone bekommen und noch einmal Geschenke. Und ich wäre das wichtigste Kind im Kindergarten. Und ich dürfte die Kerzen ausblasen. Und alle würden meinen Geburtstag feiern.
1: Für heute ist der Kindergarten aus. Vor der Tür stehen auch schon die Mamas und ein paar Papas, um ihre Kinder abzuholen. Das ist eine Aufregung.
5: Mama, Mama!
6: Ja, Conny, was ist denn los? War es so schlimm?
4: Nein, nein, nicht schlimm. Toll! Du weißt doch, die Geburtstagsfotos. Ich meine, das Foto für den Geburtstagskalender. Mhm. Der Emir hat nämlich Geburtstag. Und er hat Kuchen mitgebracht. Mhm. Und Geschenke hat er auch. Und wir haben gesungen und ich habe ein Bild gemalt.
6: Oh, wie schön. Eine Katze. Und ich habe auch eine schöne Überraschung für dich. Papa hat sich extra von der Arbeit freigenommen, um dich abzuholen. Ihr wartet draußen. Lauf nur.
4: Oh ja. Papa, Papa.
1: Wie der Blitz rennt Conny hinaus, um ihrem Papa um den Hals zu fallen. Dann läuft sie schnell noch einmal hinein, um sich von Hanne zu verabschieden und das Bild von der Katze zu holen. Mama nimmt Connys Rucksack und unterwegs hat Conny ihnen so viel zu erzählen.
4: Die Julia ist ganz nett und die Hanne auch. Und wir waren auch draußen. Mhm. Da gibt es einen richtigen Garten für Kinder.
6: Oh.
4: Mit Sonnenblumen und Bohnen und Wildblumen.
6: Oh, toll.
4: Bestimmt kann ich

auch mal was pflanzen. Und eine Kuschelecke gibt's. Also drinnen. Und eine Murmelbahn. Und Papa soll noch das Bild von der Katze Minka sehen. Das habe ich gemalt. Und ich habe roten Tee getrunken. Und dann

0: Ja, ich hatte Mama und Papa wirklich viel zu erzählen. Und dabei war dies nur mein erster Tag im Kindergarten und noch nicht der erste Tag in der Schule mit Schultüte und Stundenplan und allem, was es da noch so gibt. Aber das ist eine andere Geschichte. Auf jeden Fall habe ich mich damals riesig auf den nächsten Tag im Kindergarten gefreut und auf jeden weiteren Tag und auf meine Freundin, die Julia. Und, nein, jetzt ist es erst einmal genug. Hauptsache, ihr freut euch genauso auf die nächste Conny-Geschichte.
1: Bei einer Tour quer durch Namibia hatte ich uns eigentlich in einem dick bereiften Geländewagen mit ordentlich Kavum unter der Haube sitzen sehen. Was nun vor uns auf dem Flughafenparkplatz stand, war hingegen ein reichlich abgerockter weißer Toyota-Minibus mit Reifen so dünn wie die Arme eines Magermodels. Unter den skeptischen Blicken der frisch formierten Reisetruppe stapelte Bahe Taschen und Rucksäcke in den Kofferraum. Teilzeitrassist Max Breitling stand mit qualmender Kippe direkt daneben und beaufsichtigte das Ganze.
2: »Sag mal, Chef, wie soll ich denn die Löwen sehen, wenn du die komplette Rückscheibe zustapelst?«
3: »Wenn da hinten ein Tier rumhupft, ne, da habt ihr doch vorne schon gesehen.«
1: Augenzwinkernd packte Bahe meinen rosa Rucksack ganz oben auf.
3: »Ich mach den mal an die Scheibe als Rucklicht.«
1: »Danke, sehr nett.« Die rosinengesichtige Gruberin drängte sich zum Gepäck und zog ihre Reisetasche von ganz unten heraus wie die Dose einer Supermarktpyramide.
3: »Das druckt man doch alles zusammen, wenn mein Taschel da unten steht.«
1: »Ja«, dachte ich mir, »so wie dir deine Laune im Gesicht alles zusammendruckt hat.« Ohne Murren verstaute Bahe das Gepäck einfach ein zweites Mal und nun stellte er die Taschen und Rucksäcke einfach kopfüber.
3: »So gibt nur eine Schicht und keine Tasche druckt«,
1: schmunzelte er, doch nun knautschte es im Gesicht vom Wetterfloh.
4: »Ich weiß nicht, ob das gut ist, wenn er zu schräg steht. Was ist, wenn da was ausläuft?«
1: Entschlossen ließ Bahe die Kofferraumtür ins Schloss fallen.
3: »Da läuft nichts aus, die Tür ist dicht.
2: Die Giraffe noch«,
1: quäkte die Gruberin und reichte Bahe ein in Folie gewickeltes Holztier von Form und Größe eines Herrenschieß. Zögerlich nahm er die Giraffe entgegen und betrachtete ein wenig ratlos den randvollen Kofferraum.
3: »Naja, kann man schon kaufen an Flughafen, aber eigentlich besser an Rückflugtag, ne?«
2: »Was ich hab, das Hobby«,
1: rechtfertigte sich die Wienerin, und Bahe musste aufs Dach krabbeln, wo er die Giraffe auf dem Gepäckträger verschnürte.
4: »Bing«,
1: machte die Videokamera unseres Gruppenältesten. Seppelpeter filmte das fest zurrende Holzgiraffe.
2: »Winkema«,
1: rief er Bahe zu, und Bahe winkte.
4: »Bing«,
1: ich schloss meine Augen. Dann stellte ich mir vor, ich stünde im Regen irgendwo in Köln, ganz alleine auf dem Parkplatz eines Baumarktes. Ein herrlicher Gedanke. Über die Sitzordnung im Bus begann ich dummerweise erst nachzudenken, als alle schon saßen, nur meine Freundin und ich nicht. Jedenfalls beanspruchte das Wiener Rosinengesicht den Fahrersitz für sich mit der Begründung, dass ihr auf jedem anderen Platz sofort schlecht würde. Das Lenkrad, das sich wegen des Linksverkehrs in Namibia direkt vor ihrer Nase befand, hatte sie in der Aufregung wohl übersehen. Doch selbst das konnte Bahe nicht aus der Ruhe bringen. Er drückte ihr einfach den Autoschlüssel in die Hand, um sich dann seelenruhig auf den Beifahrersitz zu räkeln.
3: »So, Frau Gruber, dann fahren wir mal nach Windhoek rein, ne?«
1: Die Gruberin starrte Bahe an, als habe sie noch nie in ihrem Leben einen Schwarzen gesehen. Dann entfuhr ihr ein geradezu hysterisches Lachen.
3: »Ha, oh Gott, ich hab ganz vergessen, ihr fahrt auf der falschen Seite!« »So viel Geisterfahrer«,
1: scherzte ihr Mann, und unter lautem Gelächter tauschten Bahe und die Gruberin die Plätze. Hilflos drehte ich mich zu Sina, doch die hatte sich hinter einer großen Namibia-Karte verschanzt. Warum ließ ich das hier alles einfach so über mich ergehen? Ich hatte doch nichts verbrochen, ich war doch nicht verhaftet worden. Warum stieg ich nicht aus? Noch hatten wir Gelegenheit. Noch waren wir am Flughafen und warteten auf Trixi aus Zürich, beziehungsweise Hannover, die in ihrer Aufregung vergessen hatte, Geld zu wechseln.
3: »Eine Schweizerin, die vergisst, Geld zu wechseln, das glaub ich nicht«,
1: war nun schon der zweite lustige Kommentar von Peppi Gruber, und natürlich lachte er selbst am lautesten über sein fades Witzchen. Er wirkte wie seine eigene Karikatur beim Lachen mit seinem bebenden Lederhut, der glänzte wie frisch aus der Fritteuse gezogen.
2: »Chef«, schnaubte Breitling aus seinem Sitz heraus, »wie sieht's denn aus hier mit Rauchen im Bus? Kein Problem, oder?«
3: »Also im Bus, da haben wir Rauchverbot, ne?«
2: »Das ist nicht wahr, oder?«
3: »Doch, da muss ich schon mal von die Tour Operator hier mal achten, ne?«
1: Breitling sank in seinem Sitz zusammen, als hätte jemand die Luft aus ihm rausgelassen. Dann wandte er sich ausgerechnet an mich.
2: Schöne Scheiße, oder?
1: Ich rauch ja nicht.
4: Bing!
1: Vorsichtig schielte ich auf meinen steinalten Sitznachbarn, der gerade damit begonnen hatte, den Flughafenparkplatz mit all seinen prachtvollen Betonflächen und den exotischen Autos und Bussen zu filmen. Sein Gesicht erinnerte mich an das einer beleidigten Schildkröte.
4: Bing!
1: Ungläubig starrte ich auf die hochmoderne Kamera.
2: Geschenk vom Kollegen Greulich, erklärte die fränkische Schildkröte, zur Pensionierung.
1: Ich drehte mich zu Sina, die noch immer ihre Landkarte studierte. Vorsichtig tippte ich dagegen, woraufhin sich zunächst ihre schwarzen Haare und dann ein gefährlich blitzendes Paar brauner Augen über die namibisch-angolanische Grenze schoben.
4: Ja, bitte?
2: Ich würde jetzt gerne aussteigen, flüsterte ich.
1: Die Karte ging wieder nach oben. Dann durchbrach Bordclown Peppi das Schweigen.
3: Was haltet ihr davon, wenn wir uns ein bisschen weniger förmlich ansprechen? Also ich bin der Herr Professor Gruber, aber das Gruber könnt's weglassen.
1: Während seine Frau ihre Augen genervt über die Busdecke rollen ließ, schaute sich der Rest des Busses verwirrt an.
3: War der Spaß, ich bin der Peppi. Das ist eine gute Idee von die Peppi mit die Vornamen, ne?
1: quäkte Bahe in sein Headset.
3: Also ich bin die Bahe, Bahe Mutima, aber die Mutima könnt ihr gleich mal wieder vergessen, ne?
1: Hat der eine Bedeutung, der Name? Wollte Sina wissen.
3: Ja, so, Mutima, das heißt Herz, ne? Und Bahe, Giraffe. Also heiß ich hier mal sowas wie Herz von Giraffe. Und das heißt, dass ich bin eine geduldige Gell, ne?
5: Also in Österreich bedeutet Bahe durcheinander. Das ist ein ganz altes Wort, ergänzte Speckhut naseweiß grinsend.
3: Echt? Na ja, das kann passen, ne? Weil manchmal mein Herz ist auch ein Piki durcheinander, ne? Ah, dann sagt ihr noch mal eure Vornamen alle bitte. Ich hab Hirn wie Moskitonetz.
1: Wir wiederholten gerade alle unsere Vornamen, da krabbelte die Quarkschweizerin mit furchtbar schlechtem Gewissen in den Bus.
4: Also, das tut mir so leid, dass ihr wegen mir warten müsst. Also lasst ihr mich überhaupt noch mitfahren?
3: Nur wenn du deine Vorname sagst, ne?
1: Lachend startete Bahe den Motor.
4: Trixi, ich bin die Trixi aus Zürich, also eigentlich Hannover. Hallo!
1: Ich freute mich, dass ich das nun auch endlich mal erfuhr. Wir rollten vom Parkplatz und nach gut 20 Metern zupfte ich vorsichtig an Sinas Hose.
4: Matze, was ist denn jetzt wieder? Ich halte das nicht mehr aus.
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1: Nach dem Aufräumen gehen alle Kinder aus dem Kindergarten nach draußen. Sie klettern und schaukeln, sie buddeln und toben, sie fahren Roller und bauen Burgen im Sand. Jolanda übt Seilspringen. Katja und Sophie spielen Ball. Conny dreht sich mit Julia im Spielkreisel, bis ihnen ganz schwindelig ist.
2: Ui, mir dreht sich alles.
3: Soll ich dir den Kindergarten zeigen?
2: Den Kindergarten? Den kenne ich doch schon.
3: Nein, nicht den. Den Kindergarten.
1: Julia zieht Conny um die Hausecke. Und da gibt es ein richtiges Stück Garten für die Kinder, in dem sie selbst etwas pflanzen können.
3: Das sind Bohnen, die wachsen jeden Tag ein großes bisschen. Und das sind Sonnenblumen. Jeder von uns hat eine gepflanzt.
2: Und was ist das?
3: Das ist Petersilie. Probier mal, das kann man essen. Lecker.
1: Dann bewundern die beiden noch die Wiesenblumen, die bunt durcheinander in einer alten Badewanne wachsen. All die Blumen kommen aus kleinen Wildblumensamen, die die Kindergartenkinder hier ausgesät haben. Gleich nimmt sich Conny vor, Hanne zu fragen, ob sie auch einmal etwas pflanzen darf. Eine Weile bewundert Conny noch mit Julia die Blumen, dann hören sie Hanne wieder rufen.
4: Kinder, kommt wieder herein! Wir wollen ja noch Geburtstag feiern.
5: Ja. Ein Geburtstag?
3: Wir kommen.
4: Aber erst putzt bitte eure Schuhe ab und zieht wieder die Hausschuhe an. Und klopft eure Kleidung aus, damit ihr nicht den ganzen Sand mit hereinbringt.
5: Ja, machen wir.
1: Wer mag denn nur Geburtstag haben? Gleich darauf erfährt Conny es. Im Kindergarten sind die Vorhänge zugezogen. Die Kinder setzen sich im Kreis um den Tisch herum. Auf dem Tisch steht die Geburtstagslokomotive mit einer großen 4 in der Mitte und mit 4 Kerzen, die Hanne jetzt anzündet.
3: Es hat ja doch jemand Geburtstag.
4: Richtig, Conny. Emir feiert heute seinen 4. Geburtstag. Siehst du? Hier am Geburtstagskalender hängt das Bild von Emir. Und das Datum daneben ist das von heute. Deshalb singen wir alle dem Emil jetzt erst einmal ein Geburtstagsständchen.

0: Glück.
1: Während die Kinder singen, bekommt Emir eine goldene Papierkrone aufgesetzt. Dann muss er die Kerzen auspusten.
2: Puste mal deine Geburtstagskerzen aus, Emir. Feste!
3: Auspusten, auspusten, auspusten!
2: Oh, bravo, Emir! Klasse!
1: Dann packt Emir seine Geschenke aus. Anschließend verteilt er kleine Kuchen an die Kinder. Die hat seine Mutter selbst gebacken. Sie schmecken ganz süß. Zuletzt wird noch das Schlusslied gesungen, wie jeden Tag im Kindergarten. Conny ist rundum begeistert von ihrem ersten Kindergartentag. Nur eines ärgert sie immer noch.
4: So ein Pech, dass ich gerade Geburtstag hatte. Sonst würde ich auch bald die goldene Krone bekommen und noch einmal Geschenke. Und ich wäre das wichtigste Kind im Kindergarten. Und ich dürfte die Kerzen ausblasen. Und alle würden meinen Geburtstag feiern.
1: Für heute ist der Kindergarten aus. Vor der Tür stehen auch schon die Mamas und ein paar Papas, um ihre Kinder abzuholen. Das ist eine Aufregung.
5: Mama, Mama!
6: Ja, Conny, was ist denn los? War es so schlimm?
4: Nein, nein, nicht schlimm. Toll! Du weißt doch, die Geburtstagsfotos. Ich meine, das Foto für den Geburtstagskalender. Mhm. Der Emir hat nämlich Geburtstag und er hat Kuchen mitgebracht. Mhm. Und Geschenke hat er auch. Und wir haben gesungen und ich habe ein Bild gemalt.
6: Oh, wie schön. Eine Katze. Und ich habe auch eine schöne Überraschung für dich. Papa hat sich extra von der Arbeit freigenommen, um dich abzuholen. Ihr wartet draußen. Lauf nur.
4: Oh ja. Papa, Papa.
1: Wie der Blitz rennt Conny hinaus, um ihrem Papa um den Hals zu fallen. Dann läuft sie schnell noch einmal hinein, um sich von Hanne zu verabschieden und das Bild von der Katze zu holen. Mama nimmt Connys Rucksack und unterwegs hat Conny ihnen so viel zu erzählen.
4: Die Julia ist ganz nett und die Hanne auch. Und wir waren auch draußen. Da gibt es einen richtigen Garten für Kinder.
6: Oh.
4: Mit Sonnenblumen und Bohnen und Wildblumen.
6: Oh, toll.
4: Bestimmt kann ich da auch mal was pflanzen. Und eine Kuschelecke gibt's. Also drinnen. Und eine Murmelbahn. Und Papa soll noch das Bild von der Katze Minka sehen. Das habe ich gemalt. Und ich habe roten Tee getrunken.

Ja, ich hatte Mama und Papa wirklich viel zu erzählen. Und dabei war dies nur mein erster Tag im Kindergarten und noch nicht der erste Tag in der Schule mit Schultüte und Stundenplan und allem, was es da noch so gibt. Aber das ist eine andere Geschichte. Auf jeden Fall habe ich mich damals riesig auf den nächsten Tag im Kindergarten gefreut und auf jeden weiteren Tag und auf meine Freundin, die Julia. Und, nein, jetzt ist es erst einmal genug. Hauptsache, ihr freut euch genauso auf die nächste Conny-Geschichte.

Deutschland ist auf dem Weg in den Abgrund. Das ist keine Verschwörungstheorie, das ist Verschwörungspraxis. Die Verschwörung politischer Leisetreter gegen das Volk ist Weltspitze in Wahrheitsvermeidung. Die Verschwörung der Medienzyniker begegnet dem Pöbel als Dealer von Unterschichtstimulanzen und der verschwindenden Anzahl von Klugen mit totschweigendem Respekt. Die Verschwörung von Kapital und Arbeit wird abgelöst von der Verschwörung des Kapitals gegen die Arbeit. Die Verschwörung von Männern und Frauen ist die komplizierteste. Sie funktioniert miteinander, gegeneinander und durcheinander. Die Ampeln stehen auf schwul, die Frauen nageln sich zu. Zweifelsfälle von zu großer Annäherung regelt ihre Regel, und zwar ohne Ausnahme. Im Jahr 2020 wird das Wort Geburt aus dem Duden gestrichen. Die Folgen sind absehbar und unausweichlich. Ausländerbanden, Migrantenbanden, terrorisieren in den Straßen ein Volk von Tattergreisen, die ihre Rollatoren zu Kampfmaschinen umrüsten. Migranten. Früher hatten wir mal Emigranten. Das waren unsere besten Köpfe. Da fehlt leider was bei vielen Migranten, nicht nur das E. Was höre ich da? Ausländerfeindlichkeit? Ein sehr kluger Mann hat mal gesagt, die Deutschen als ausländerfeindlich zu bezeichnen, sei völliger Quatsch. Die Deutschen haben überhaupt nichts gegen Ausländer, wenn sie ihre Rechnungen bezahlen können. Das klingt hart. Aber die Wirklichkeit ist kein Ayurveda-Volkshochschulkurs. Volkshochschule. Wer dieses Wort erklären kann, wird in 5 Jahren bei Jauch Millionär. Aber besagter sehr kluger Mann ist auch schon wieder so lange tot, dass er sich angesichts der heutigen germanischen Kevins und Vanessas nicht mal mehr im Grabe umdrehen kann. Er ist längst zu Feinstaub geworden und senkt sich als mahnender Mehltau auf die Schamlippen derer, die abwinken und den Mund halten. Dieser Text ist nicht lustig. Deutschland ist auf dem Weg in den Abgrund. Bitte machen Sie sich Sorgen. Guten Abend.

0: Nach dem Aufräumen gehen alle Kinder aus dem Kindergarten nach draußen. Sie klettern und schaukeln, sie buddeln und toben, sie fahren Roller und bauen Burgen im Sand. Jolanda übt Seilspringen. Katja und Sophie spielen Ball. Conny dreht sich mit Julia im Spielkreisel, bis ihnen ganz schwindelig ist.
1: Ui, mir dreht sich alles.
2: Soll ich dir den Kindergarten zeigen?
1: Den Kindergarten? Den kenne ich doch schon.
2: Nein, nicht den. Den Kindergarten.
0: Julia zieht Conny um die Hausecke. Und da gibt es ein richtiges Stück Garten für die Kinder, in dem sie selbst etwas pflanzen können.
2: Das sind Bohnen, die wachsen jeden Tag ein großes bisschen. Und das sind Sonnenblumen. Jeder von uns hat eine gepflanzt.
1: Und was ist das?
2: Das ist Petersilie. Probier mal, das kann man essen. Lecker.
0: Dann bewundern die beiden noch die Wiesenblumen, die bunt durcheinander in einer alten Badewanne wachsen. All die Blumen kommen aus kleinen Wildblumensamen, die Kindergartenkinder hier ausgesät haben. Gleich nimmt sich Conny vor, Hanne zu fragen, ob sie auch einmal etwas pflanzen darf. Eine Weile bewundert Conny noch mit Julia die Blumen, dann hören sie Hanne wieder rufen.
3: Kinder, kommt wieder herein. Wir wollen ja noch Geburtstag feiern.
4: Ja. Ein Geburtstag?
2: Wir kommen.
3: Aber erst putzt bitte eure Schuhe ab und zieht wieder die Hausschuhe an. Und klopft eure Kleidung aus, damit ihr nicht den ganzen Sand mit hereinbringt.
4: Ja, machen wir.
0: Wer mag denn nur Geburtstag haben? Gleich darauf erfährt Conny es. Im Kindergarten sind die Vorhänge zugezogen. Die Kinder setzen sich im Kreis um den Tisch herum. Auf dem Tisch steht die Geburtstagslokomotive mit einer großen 4 in der Mitte und mit 4 Kerzen, die Hanne jetzt anzündet.
2: Es hat ja doch jemand Geburtstag.
3: Richtig, Conny. Emir feiert heute seinen 4. Geburtstag. Siehst du? Hier am Geburtstagskalender hängt das Bild von Emir. Und das Datum daneben ist das von heute. Deshalb singen wir alle dem Emil jetzt erst einmal ein Geburtstagsständchen.

0: Glück.
1: Während die Kinder singen, bekommt Emir eine goldene Papierkrone aufgesetzt. Dann muss er die Kerzen auspusten.
2: Puste mal deine Geburtstagskerzen aus, Emir. Feste!
3: Auspusten!
2: Oh, bravo, Emir! Klasse!
1: Dann packt Emir seine Geschenke aus. Anschließend verteilt er kleine Kuchen an die Kinder. Die hat seine Mutter selbst gebacken. Sie schmecken ganz süß. Zuletzt wird noch das Schlusslied gesungen, wie jeden Tag im Kindergarten. Conny ist rundum begeistert von ihrem ersten Kindergartentag. Nur eines ärgert sie immer noch.
4: So ein Pech, dass ich gerade Geburtstag hatte. Sonst würde ich auch bald die goldene Krone bekommen und noch einmal Geschenke. Und ich wäre das wichtigste Kind im Kindergarten. Und ich dürfte die Kerzen ausblasen. Und alle würden meinen Geburtstag feiern.
1: Für heute ist der Kindergarten aus. Vor der Tür stehen auch schon die Mamas und ein paar Papas, um ihre Kinder abzuholen. Das ist eine Aufregung.
5: Mama, Mama!
6: Ja, Conny, was ist denn los? War es so schlimm?
4: Nein, nein, nicht schlimm. Toll! Du weißt doch, die Geburtstagsfotos. Ich meine, das Foto für den Geburtstagskalender. Mhm. Der Emir hat nämlich Geburtstag. Und er hat Kuchen mitgebracht. Mhm. Und Geschenke hat er auch. Und wir haben gesungen und ich habe ein Bild gemalt.
6: Oh, wie schön. Eine Katze. Und ich habe auch eine schöne Überraschung für dich. Papa hat sich extra von der Arbeit freigenommen, um dich abzuholen. Ihr wartet draußen. Lauf nur.
4: Oh ja. Papa, Papa.
1: Wie der Blitz rennt Conny hinaus, um ihrem Papa um den Hals zu fallen. Dann läuft sie schnell noch einmal hinein, um sich von Hanne zu verabschieden und das Bild von der Katze zu holen. Mama nimmt Connys Rucksack und unterwegs hat Conny ihnen so viel zu erzählen.
4: Die Julia ist ganz nett und die Hanne auch. Und wir waren auch draußen. Mhm. Da gibt es einen richtigen Garten für Kinder.
6: Oh.
4: Mit Sonnenblumen und Bohnen und Wildblumen.
6: Oh, toll.
4: Bestimmt kann ich da auch mal was pflanzen. Und eine Kuschelecke gibt's. Also drinnen. Und eine Murmelbahn. Und Papa soll noch das Bild von der Katze Minka sehen. Das habe ich gemalt. Und ich habe roten Tee getrunken.

Ja, ich hatte Mama und Papa wirklich viel zu erzählen. Und dabei war dies nur mein erster Tag im Kindergarten und noch nicht der erste Tag in der Schule mit Schultüte und Stundenplan und allem, was es da noch so gibt. Aber das ist eine andere Geschichte. Auf jeden Fall habe ich mich damals riesig auf den nächsten Tag im Kindergarten gefreut und auf jeden weiteren Tag und auf meine Freundin, die Julia. Und, nein, jetzt ist es erst einmal genug. Hauptsache, ihr freut euch genauso auf die nächste Conny-Geschichte.

0: nehmen oder so. Doch plötzlich öffnet sich die Tür und Mama steht vor mir.
1: Ey, wie sieht's denn hier wieder aus? Jetzt räumen die Bude einmal auf.
0: Und ich

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0: davor bleib ich stehen.
1: Nach dem Aufräumen gehen alle Kinder aus dem Kindergarten nach draußen. Sie klettern und schaukeln, sie buddeln und toben, sie fahren Roller und bauen Burgen im Sand. Jolanda übt Seilspringen. Katja und Sophie spielen Ball. Conny dreht sich mit Julia im Spielkreisel, bis ihnen ganz schwindelig ist.
2: Ui, mir dreht sich alles.
3: Soll ich dir den Kindergarten zeigen?
2: Den Kindergarten? Den kenne ich doch schon.
3: Nein, nicht den. Den Kindergarten.
1: Julia zieht Conny um die Hausecke. Und da gibt es ein richtiges Stück Garten für die Kinder, in dem sie selbst etwas pflanzen können.
3: Das sind Bohnen, die wachsen jeden Tag ein großes bisschen. Und das sind Sonnenblumen. Jeder von uns hat eine gepflanzt.
2: Und was ist das?
3: Das ist Petersilie. Probier mal, das kann man essen. Lecker.
1: Dann bewundern die beiden noch die Wiesenblumen, die bunt durcheinander in einer alten Badewanne wachsen. All die Blumen kommen aus kleinen Wildblumensamen, die die Kindergartenkinder hier ausgesät haben. Gleich nimmt sich Conny vor, Hanne zu fragen, ob sie auch einmal etwas pflanzen darf. Eine Weile bewundert Conny noch mit Julia die Blumen, dann hören sie Hanne wieder rufen.
4: Kinder, kommt wieder herein. Wir wollen ja noch Geburtstag feiern.
3: Wir kommen!
4: Aber erst putzt bitte eure Schuhe ab und zieht wieder die Hausschuhe an. Und klopft eure Kleidung aus, damit ihr nicht den ganzen Sand mit hereinbringt.
5: Ja, machen wir.
1: Wer mag denn nur Geburtstag haben? Gleich darauf erfährt Conny es. Im Kindergarten sind die Vorhänge zugezogen. Die Kinder setzen sich im Kreis um den Tisch herum. Auf dem Tisch steht die Geburtstagslokomotive mit einer großen 4 in der Mitte und mit 4 Kerzen, die Hanne jetzt anzündet.
3: Es hat ja doch jemand Geburtstag.
4: Richtig, Conny. Emir feiert heute seinen 4. Geburtstag. Siehst du? Hier am Geburtstagskalender hängt das Bild von Emir. Und das Datum daneben ist das von heute. Deshalb singen wir alle dem Emil jetzt erst einmal ein Geburtstagsständchen.

0: Glück.
1: Während die Kinder singen, bekommt Emir eine goldene Papierkrone aufgesetzt. Dann muss er die Kerzen auspusten.
2: Puste mal deine Geburtstagskerzen aus, Emir. Feste!
3: Auspusten, auspusten, auspusten!
2: Oh, bravo, Emir! Klasse!
1: Dann packt Emir seine Geschenke aus. Anschließend verteilt er kleine Kuchen an die Kinder. Die hat seine Mutter selbst gebacken. Sie schmecken ganz süß. Zuletzt wird noch das Schlusslied gesungen, wie jeden Tag im Kindergarten. Conny ist rundum begeistert von ihrem ersten Kindergartentag. Nur eines ärgert sie immer noch.
4: So ein Pech, dass ich gerade Geburtstag hatte. Sonst würde ich auch bald die goldene Krone bekommen und noch einmal Geschenke. Und ich wäre das wichtigste Kind im Kindergarten. Und ich dürfte die Kerzen ausblasen. Und alle würden meinen Geburtstag feiern.
1: Für heute ist der Kindergarten aus. Vor der Tür stehen auch schon die Mamas und ein paar Papas, um ihre Kinder abzuholen. Das ist eine Aufregung.
5: Mama, Mama!
6: Ja, Conny, was ist denn los? War es so schlimm?
4: Nein, nein, nicht schlimm. Toll! Du weißt doch, die Geburtstagsfotos. Ich meine, das Foto für den Geburtstagskalender. Mhm. Der Emir hat nämlich Geburtstag und er hat Kuchen mitgebracht. Mhm. Und Geschenke hat er auch. Und wir haben gesungen und ich habe ein Bild gemalt.
6: Oh, wie schön. Eine Katze. Und ich habe auch eine schöne Überraschung für dich. Papa hat sich extra von der Arbeit freigenommen, um dich abzuholen. Ihr wartet draußen. Lauf nur.
4: Oh ja. Papa, Papa.
1: Wie der Blitz rennt Conny hinaus, um ihrem Papa um den Hals zu fallen. Dann läuft sie schnell noch einmal hinein, um sich von Hanne zu verabschieden und das Bild von der Katze zu holen. Mama nimmt Connys Rucksack und unterwegs hat Conny ihnen so viel zu erzählen.
4: Die Julia ist ganz nett und die Hanne auch. Und wir waren auch draußen. Da gibt es einen richtigen Garten für Kinder.
6: Oh.
4: Mit Sonnenblumen und Bohnen und Wildblumen.
6: Oh, toll.
4: Bestimmt kann ich da auch mal was pflanzen. Und eine Kuschelecke gibt's. Also drinnen. Und eine Murmelbahn. Und Papa soll noch das Bild von der Katze Minka sehen. Das habe ich gemalt. Und ich habe roten Tee getrunken.

0: Ja, ich hatte Mama und Papa wirklich viel zu erzählen. Und dabei war dies nur mein erster Tag im Kindergarten und noch nicht der erste Tag in der Schule mit Schultüte und Stundenplan und allem, was es da noch so gibt. Aber das ist eine andere Geschichte. Auf jeden Fall habe ich mich damals riesig auf den nächsten Tag im Kindergarten gefreut und auf jeden weiteren Tag und auf meine Freundin, die Julia. Und, nein, jetzt ist es erst einmal genug. Hauptsache, ihr freut euch genauso auf die nächste Conny-Geschichte.
1: Bei einer Tour quer durch Namibia hatte ich uns eigentlich in einem dick bereiften Geländewagen mit ordentlich Kavum unter der Haube sitzen sehen. Was nun vor uns auf dem Flughafenparkplatz stand, war hingegen ein reichlich abgerockter weißer Toyota-Minibus mit Reifen so dünn wie die Arme eines Magermodels. Unter den skeptischen Blicken der frisch formierten Reisetruppe stapelte Bahe Taschen und Rucksäcke in den Kofferraum. Teilzeitrassist Max Breitling stand mit qualmender Kippe direkt daneben und beaufsichtigte das Ganze.
2: »Sag mal, Chef, wie soll ich denn die Löwen sehen, wenn du die komplette Rückscheibe zustapelst?«
3: »Wenn da hinten ein Tier rumhupft, ne, da habt ihr doch vorne schon gesehen.«
1: Augenzwinkernd packte Bahe meinen rosa Rucksack ganz oben auf.
3: »Ich mach den mal an die Scheibe als Rücklicht.«
1: »Danke, sehr nett.« Die rosinengesichtige Gruberin drängte sich zum Gepäck und zog ihre Reisetasche von ganz unten heraus, wie die Dose einer Supermarktpyramide.
3: »Das druckt man doch alles zusammen, wenn mein Taschel da unten steht.«
1: »Ja«, dachte ich mir, »so wie dir deine Laune im Gesicht alles zusammendruckt hat.« Ohne Murren verstaute Bahe das Gepäck einfach ein zweites Mal und nun stellte er die Taschen und Rucksäcke einfach kopfüber.
3: »So gibt nur eine Schicht und keine Tasche druckt«,
1: schmunzelte er. Doch nun knautschte es im Gesicht vom Wetterfloh.
4: »Ich weiß nicht, ob das gut ist, wenn er zu schräg steht. Was ist, wenn da was ausläuft?«
1: Entschlossen ließ Bahe die Kofferraumtür ins Schloss fallen.
3: »Da läuft nichts aus, die Tür ist dicht.
2: Die Giraffe noch«,
1: quäkte die Gruberin und reichte Bahe ein in Folie gewickeltes Holztier von Form und Größe eines Herrenschieß. Zögerlich nahm er die Giraffe entgegen und betrachtete ein wenig ratlos den randvollen Kofferraum.
3: »Naja, kann man schon kaufen an Flughafen, aber eigentlich besser an Rückflugtag, ne?«
2: »Was ich hab, das Hobby«,
1: rechtfertigte sich die Wienerin, und Bahe musste aufs Dach krabbeln, wo er die Giraffe auf dem Gepäckträger verschnürte.
4: »Bing«,
1: machte die Videokamera unseres Gruppenältesten. Seppelpeter filmte das festzurrende Holzgiraffe.
2: »Winke mal«,
1: rief er Bahe zu, und Bahe winkte.
4: »Bing«,
1: ich schloss meine Augen. Dann stellte ich mir vor, ich stünde im Regen irgendwo in Köln, ganz alleine auf dem Parkplatz eines Baumarktes. Ein herrlicher Gedanke. Über die Sitzordnung im Bus begann ich dummerweise erst nachzudenken, als alle schon saßen, nur meine Freundin und ich nicht. Jedenfalls beanspruchte das Wiener Rosinengesicht den Fahrersitz für sich mit der Begründung, dass ihr auf jedem anderen Platz sofort schlecht würde. Das Lenkrad, das sich wegen des Linksverkehrs in Namibia direkt vor ihrer Nase befand, hatte sie in der Aufregung wohl übersehen. Doch selbst das konnte Bahe nicht aus der Ruhe bringen. Er drückte ihr einfach den Autoschlüssel in die Hand, um sich dann seelenruhig auf den Beifahrersitz zu räkeln.
3: »So, Frau Gruber, dann fahren wir mal nach Windhoek rein, ne?«
1: Die Gruberin starrte Bahe an, als habe sie noch nie in ihrem Leben einen Schwarzen gesehen. Dann entfuhr ihr ein geradezu hysterisches Lachen.
3: »Ha, gut, ich hab ganz vergessen, ihr fahrt auf der falschen Seite.« »So viel Geister vor«,
1: scherzte ihr Mann, und unter lautem Gelächter tauschten Bahe und die Gruberin die Plätze. Hilflos drehte ich mich zu Sina, doch die hatte sich hinter einer großen Namibia-Karte verschanzt. Warum ließ ich das hier alles einfach so über mich ergehen? Ich hatte doch nichts verbrochen, ich war doch nicht verhaftet worden. Warum stieg ich nicht aus? Noch hatten wir Gelegenheit. Noch waren wir am Flughafen und warteten auf Trixi aus Zürich, beziehungsweise Hannover, die in ihrer Aufregung vergessen hatte, Geld zu wechseln.
3: »Eine Schweizerin, die vergisst, Geld zu wechseln, das glaube ich nicht«,
1: war nun schon der zweite lustige Kommentar von Peppi Gruber, und natürlich lachte er selbst am lautesten über sein fades Witzchen. Er wirkte wie seine eigene Karikatur beim Lachen mit seinem bebenden Lederhut, der glänzte wie frisch aus der Fritteuse gezogen.
2: »Chef«, schnaubte Breitling aus seinem Sitz heraus, »wie sieht's denn aus hier mit Rauchen im Bus? Kein Problem, oder?«
3: »Also im Bus, da haben wir Rauchverbot, ne?«
2: »Das ist nicht wahr, oder?«
3: »Doch, da muss ich schon mal von die Tour-Operator hier mal achten, ne?«
1: Breitling sank in seinem Sitz zusammen, als hätte jemand die Luft aus ihm rausgelassen. Dann wandte er sich ausgerechnet an mich.
2: Na, schöne Scheiße, oder?
1: Ich rauch ja nicht.
4: Bing!
1: Vorsichtig schielte ich auf meinen steinalten Sitznachbarn, der gerade damit begonnen hatte, den Flughafenparkplatz mit all seinen prachtvollen Betonflächen und den exotischen Autos und Bussen zu filmen. Sein Gesicht erinnerte mich an das einer beleidigten Schildkröte.
4: Bing!
1: Ungläubig starrte ich auf die hochmoderne Kamera.
2: Geschenk vom Kollegen Greulich, erklärte die fränkische Schildkröte, zur Pensionierung.
1: Ich drehte mich zu Sina, die noch immer ihre Landkarte studierte. Vorsichtig tippte ich dagegen, woraufhin sich zunächst ihre schwarzen Haare und dann ein gefährlich blitzendes Paar brauner Augen über die namibisch-angolanische Grenze schoben.
4: Ja, bitte?
5: Ich würde jetzt gerne aussteigen,
1: flüsterte ich. Die Karte ging wieder nach oben. Dann durchbrach Bordclown Peppy das Schweigen.
3: Was haltet ihr davon, wenn wir uns ein bisschen weniger förmlich ansprechen? Also ich bin der Herr Professor Gruber, aber das Gruber könnt's weglassen.
1: Während seine Frau ihre Augen genervt über die Busdecke rollen ließ, schaute sich der Rest des Busses verwirrt an.
3: War der Spaß, ich bin der Peppi. Das ist eine gute Idee von die Peppi mit die Vornamen, ne?
1: quäkte Bahe in sein Headset.
3: Also ich bin die Bahe, Bahe Mutima, aber die Mutima könnt ihr gleich mal wieder vergessen, ne?
1: Hat der eine Bedeutung, der Name? Wollte Sina wissen.
3: Ja, so, Mutima, das heißt Herz, ne? Und Bahe, Giraffe. Also heiß ich hier mal sowas wie Herz von Giraffe. Und das heißt, dass ich bin eine geduldige Gell, ne?
2: Also in Österreich bedeutet Bahe durcheinander. Das ist ein ganz altes Wort, ergänzte Speckhut naseweiß grinsend.
3: Echt? Naja, das kann passen, ne? Weil manchmal mein Herz ist auch ein Piki durcheinander, ne? Ah, dann sagt ihr nochmal eure Vornamen alle bitte. Ich hab Hirn wie Moskitonetz.
1: Wir wiederholten gerade alle unsere Vornamen, da krabbelte die Quarkschweizerin mit furchtbar schlechtem Gewissen in den Bus.
4: Also, das tut mir so leid, dass ihr wegen mir warten müsst, also lasst ihr mich überhaupt noch mitfahren?
3: Nur wenn du deine Vorname sagst, ne?
1: Lachend startete Bahe den Motor.
4: Trixi, ich bin die Trixi aus Zürich, also eigentlich Hannover. Hallo!
1: Ich freute mich, dass ich das nun auch endlich mal erfuhr. Wir rollten vom Parkplatz und nach gut 20 Metern zupfte ich vorsichtig an Sinas Hose.
4: Matze, was ist denn jetzt wieder?
5: Ich halte das nicht mehr aus,

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0: Nach dem Aufräumen gehen alle Kinder aus dem Kindergarten nach draußen. Sie klettern und schaukeln, sie buddeln und toben, sie fahren Roller und bauen Burgen im Sand. Jolanda übt Seilspringen. Katja und Sophie spielen Ball. Conny dreht sich mit Julia im Spielkreisel, bis ihnen ganz schwindelig ist.
1: Ui, mir dreht sich alles.
2: Soll ich dir den Kindergarten zeigen?
1: Den Kindergarten? Den kenne ich doch schon.
2: Nein, nicht den. Den Kindergarten.
0: Julia zieht Conny um die Hausecke. Und da gibt es ein richtiges Stück Garten für die Kinder, in dem sie selbst etwas pflanzen können.
2: Das sind Bohnen, die wachsen jeden Tag ein großes bisschen. Und das sind Sonnenblumen. Jeder von uns hat eine gepflanzt.
1: Und was ist das?
2: Das ist Petersilie. Probier mal, das kann man essen. Lecker.
0: Dann bewundern die beiden noch die Wiesenblumen, die bunt durcheinander in einer alten Badewanne wachsen. All die Blumen kommen aus kleinen Wildblumensamen, die die Kindergartenkinder hier ausgesät haben. Gleich nimmt sich Conny vor, Hanne zu fragen, ob sie auch einmal etwas pflanzen darf. Eine Weile bewundert Conny noch mit Julia die Blumen, dann hören sie Hanne wieder rufen.
3: Kinder, kommt wieder herein. Wir wollen doch noch Geburtstag feiern.
4: Ja. Ein Geburtstag?
2: Wir kommen.
3: Aber erst putzt bitte eure Schuhe ab und zieht wieder die Hausschuhe an. Und klopft eure Kleidung aus, damit ihr nicht den ganzen Sand mit hereinbringt.
4: Ja, machen wir.
0: Wer mag denn nur Geburtstag haben? Gleich darauf erfährt Conny es. Im Kindergarten sind die Vorhänge zugezogen. Die Kinder setzen sich im Kreis um den Tisch herum. Auf dem Tisch steht die Geburtstagslokomotive mit einer großen 4 in der Mitte und mit 4 Kerzen, die Hanne jetzt anzündet.
2: Es hat ja doch jemand Geburtstag.
3: Richtig, Conny. Emir feiert heute seinen 4. Geburtstag. Siehst du? Hier am Geburtstagskalender hängt das Bild von Emir. Und das Datum daneben ist das von heute. Deshalb singen wir alle dem Emil jetzt erst einmal ein Geburtstagsständchen.

0: Glück.
1: Während die Kinder singen, bekommt Emir eine goldene Papierkrone aufgesetzt. Dann muss er die Kerzen auspusten.
2: Puste mal deine Geburtstagskerzen aus, Emir. Feste!
3: Auspusten, auspusten, auspusten!
2: Oh, bravo, Emir! Klasse!
1: Dann packt Emir seine Geschenke aus. Anschließend verteilt er kleine Kuchen an die Kinder. Die hat seine Mutter selbst gebacken. Sie schmecken ganz süß. Zuletzt wird noch das Schlusslied gesungen, wie jeden Tag im Kindergarten. Conny ist rundum begeistert von ihrem ersten Kindergartentag. Nur eines ärgert sie immer noch.
4: So ein Pech, dass ich gerade Geburtstag hatte. Sonst würde ich auch bald die goldene Krone bekommen und noch einmal Geschenke. Und ich wäre das wichtigste Kind im Kindergarten. Und ich dürfte die Kerzen ausblasen. Und alle würden meinen Geburtstag feiern.
1: Für heute ist der Kindergarten aus. Vor der Tür stehen auch schon die Mamas und ein paar Papas, um ihre Kinder abzuholen. Das ist eine Aufregung.
5: Mama, Mama!
6: Ja, Conny, was ist denn los? War's so schlimm?
7: Nein, nein, nicht schlimm. Toll! Du weißt doch, die Geburtstagsfotos. Ich meine, das Foto für den Geburtstagskalender. Mhm. Der Emir hat nämlich Geburtstag und er hat Kuchen mitgebracht. Mhm. Und Geschenke hat er auch. Und wir haben gesungen und ich habe ein Bild gemalt.
6: Oh, wie schön. Eine Katze. Und ich habe auch eine schöne Überraschung für dich. Papa hat sich extra von der Arbeit freigenommen, um dich abzuholen. Ihr wartet draußen. Lauf nur.
5: Oh ja. Papa, Papa.
1: Wie der Blitz rennt Conny hinaus, um ihrem Papa um den Hals zu fallen. Dann läuft sie schnell noch einmal hinein, um sich von Hanne zu verabschieden und das Bild von der Katze zu holen. Mama nimmt Connys Rucksack und unterwegs hat Conny ihnen so viel zu erzählen.
7: Die Julia ist ganz nett und die Hanne auch. Und wir waren auch draußen. Da gibt es einen richtigen Garten für Kinder.
6: Oh.
7: Mit Sonnenblumen und Bohnen und Wildblumen.
6: Oh, toll.
7: Bestimmt kann ich da auch mal was pflanzen. Und eine Kuschelecke gibt's, also drinnen, und eine Murmelbahn. Und Papa soll noch das Bild von der Katze Minka sehen. Das habe ich gemalt und ich habe roten Tee getrunken.

Ja, ich hatte Mama und Papa wirklich viel zu erzählen. Und dabei war dies nur mein erster Tag im Kindergarten und noch nicht der erste Tag in der Schule mit Schultüte und Stundenplan und allem, was es da noch so gibt. Aber das ist eine andere Geschichte. Auf jeden Fall habe ich mich damals riesig auf den nächsten Tag im Kindergarten gefreut und auf jeden weiteren Tag und auf meine Freundin, die Julia. Und, nein, jetzt ist es erst einmal genug. Hauptsache, ihr freut euch genauso auf die nächste Conny-Geschichte.

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0: Die Fahrbahn ist zum Fahren da, der Gehweg ist zum Gehen. 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
1: Nach dem Aufräumen gehen alle Kinder aus dem Kindergarten nach draußen. Sie klettern und schaukeln, sie

0: buddeln und toben, sie fahren Roller und bauen Burgen im Sand. Jolanda übt Seilspringen. Katja und Sophie spielen Ball. Conny dreht sich mit Julia im Spielkreisel, bis ihnen ganz schwindelig ist.
1: Ui, mir dreht sich alles.
2: Soll ich dir den Kindergarten zeigen?
1: Den Kindergarten? Den kenne ich doch schon.
2: Nein, nicht den. Den Kindergarten.
0: Julia zieht Conny um die Hausecke. Und da gibt es ein richtiges Stück Garten für die Kinder, in dem sie selbst etwas pflanzen können.
2: Das sind Bohnen, die wachsen jeden Tag ein großes bisschen. Und das sind Sonnenblumen. Jeder von uns hat eine gepflanzt.
1: Und was ist das?
2: Das ist Petersilie. Probier mal, das kann man essen. Lecker.
0: Dann bewundern die beiden noch die Wiesenblumen, die bunt durcheinander in einer alten Badewanne wachsen. All die Blumen kommen aus kleinen Wildblumensamen, die die Kindergartenkinder hier ausgesät haben. Gleich nimmt sich Conny vor, Hanne zu fragen, ob sie auch einmal etwas pflanzen darf. Eine Weile bewundert Conny noch mit Julia die Blumen, dann hören sie Hanne wieder rufen.
3: Kinder, kommt wieder herein! Wir wollen ja noch Geburtstag feiern.
4: Ja. Ein Geburtstag?
2: Wir kommen.
3: Aber erst putzt bitte eure Schuhe ab und zieht wieder die Hausschuhe an. Und klopft eure Kleidung aus, damit ihr nicht den ganzen Sand mit hereinbringt.
4: Ja, machen wir.
0: Wer mag denn nur Geburtstag haben? Gleich darauf erfährt Conny es. Im Kindergarten sind die Vorhänge zugezogen. Die Kinder setzen sich im Kreis um den Tisch herum. Auf dem Tisch steht die Geburtstagslokomotive mit einer großen 4 in der Mitte und mit 4 Kerzen, die Hanne jetzt anzündet.
2: Es hat ja doch jemand Geburtstag.
3: Richtig, Conny. Emir feiert heute seinen 4. Geburtstag. Siehst du? Hier am Geburtstagskalender hängt das Bild von Emir. Und das Datum daneben ist das von heute. Deshalb singen wir alle dem Emil jetzt erst einmal ein Geburtstagsständchen.

0: Glück.
1: Während die Kinder singen, bekommt Emir eine goldene Papierkrone aufgesetzt. Dann muss er die Kerzen auspusten.
2: Puste mal deine Geburtstagskerzen aus, Emir. Feste!
3: Auspusten, auspusten, auspusten!
2: Oh, bravo, Emir! Klasse!
1: Dann packt Emir seine Geschenke aus. Anschließend verteilt er kleine Kuchen an die Kinder. Die hat seine Mutter selbst gebacken. Sie schmecken ganz süß. Zuletzt wird noch das Schlusslied gesungen, wie jeden Tag im Kindergarten. Conny ist rundum begeistert von ihrem ersten Kindergartentag. Nur eines ärgert sie immer noch.
4: So ein Pech, dass ich gerade Geburtstag hatte. Sonst würde ich auch bald die goldene Krone bekommen und noch einmal Geschenke. Und ich wäre das wichtigste Kind im Kindergarten. Und ich dürfte die Kerzen ausblasen. Und alle würden meinen Geburtstag feiern.
1: Für heute ist der Kindergarten aus. Vor der Tür stehen auch schon die Mamas und ein paar Papas, um ihre Kinder abzuholen. Das ist eine Aufregung.
5: Mama, Mama!
6: Ja, Conny, was ist denn los? War's so schlimm?
4: Nein, nein, nicht schlimm. Toll! Du weißt doch, die Geburtstagsfotos. Ich meine, das Foto für den Geburtstagskalender. Mhm. Der Emir hat nämlich Geburtstag. Und er hat Kuchen mitgebracht. Mhm. Und Geschenke hat er auch. Und wir haben gesungen und ich habe ein Bild gemalt.
6: Oh, wie schön. Eine Katze. Und ich habe auch eine schöne Überraschung für dich. Papa hat sich extra von der Arbeit freigenommen, um dich abzuholen. Ihr wartet draußen. Lauf nur.
4: Oh ja. Papa, Papa.
1: Wie der Blitz rennt Conny hinaus, um ihrem Papa um den Hals zu fallen. Dann läuft sie schnell noch einmal hinein, um sich von Hanne zu verabschieden und das Bild von der Katze zu holen. Mama nimmt Connys Rucksack

und eine Murmelbahn. Und Papa soll noch das Bild von der Katze Minka sehen. Das habe ich gemalt. Und ich habe roten Tee getrunken.

Ja, ich hatte Mama und Papa wirklich viel zu erzählen. Und dabei war dies nur mein erster Tag im Kindergarten und noch nicht der erste Tag in der Schule mit Schultüte und Stundenplan und allem, was es da noch so gibt. Aber das ist eine andere Geschichte. Auf jeden Fall habe ich mich damals riesig auf den nächsten Tag im Kindergarten gefreut und auf jeden weiteren Tag und auf meine Freundin, die Julia. Und, nein, jetzt ist es erst einmal genug. Hauptsache, ihr freut euch genauso auf die nächste Conny-Geschichte.

0: Nach dem Aufräumen gehen alle Kinder aus dem Kindergarten nach draußen. Sie klettern und schaukeln, sie buddeln und toben, sie fahren Roller und bauen Burgen im Sand. Jolanda übt Seilspringen. Katja und Sophie spielen Ball. Conny dreht sich mit Julia im Spielkreisel, bis ihnen ganz schwindelig ist.
1: Ui, mir dreht sich alles.
2: Soll ich dir den Kindergarten zeigen?
1: Den Kindergarten? Den kenne ich doch schon.
2: Nein, nicht den. Den Kindergarten.
0: Julia zieht Conny um die Hausecke. Und da gibt es ein richtiges Stück Garten für die Kinder, in dem sie selbst etwas pflanzen können.
2: Das sind Bohnen, die wachsen jeden Tag ein großes bisschen. Und das sind Sonnenblumen. Jeder von uns hat eine gepflanzt.
3: Und was ist das?
2: Das ist Petersilie. Probier mal, das kann man essen. Lecker.
0: Dann bewundern die beiden noch die Wiesenblumen, die bunt durcheinander in einer alten Badewanne wachsen. All die Blumen kommen aus kleinen Wildblumensamen, die die Kindergartenkinder hier ausgesät haben. Gleich nimmt sich Conny vor, Hanne zu fragen, ob sie auch einmal etwas pflanzen darf. Eine Weile bewundert Conny noch mit Julia die Blumen, dann hören sie Hanne wieder rufen.
4: Kinder, kommt wieder herein! Wir wollen ja noch Geburtstag feiern.
5: Ja. Ein Geburtstag?
2: Wir kommen.
4: Aber erst putzt bitte eure Schuhe ab und zieht wieder die Hausschuhe an. Und klopft eure Kleidung aus, damit ihr nicht den ganzen Sand mit hereinbringt.
5: Ja, machen wir.
0: Wer mag denn nur Geburtstag haben? Gleich darauf erfährt Conny es. Im Kindergarten sind die Vorhänge zugezogen. Die Kinder setzen sich im Kreis um den Tisch herum. Auf dem Tisch steht die Geburtstagslokomotive mit einer großen 4 in der Mitte und mit 4 Kerzen, die Hanne jetzt anzündet.
2: Es hat ja doch jemand Geburtstag.
4: Richtig, Conny. Emil feiert heute seinen 4. Geburtstag. Siehst du? Hier am Geburtstagskalender hängt das Bild von Emil. Und das Datum daneben ist das von heute. Deshalb singen wir alle dem Emil jetzt erst einmal ein Geburtstagsständchen.

0: viel Glück.
1: Während die Kinder singen, bekommt Emir eine goldene Papierkrone aufgesetzt. Dann muss er die Kerzen auspusten.
2: Puste mal deine Geburtstagskerzen aus, Emir. Feste!
3: Auspusten, auspusten, auspusten!
2: Oh, bravo, Emir! Klasse!
1: Dann packt Emir seine Geschenke aus. Anschließend verteilt er kleine Kuchen an die Kinder. Die hat seine Mutter selbst gebacken. Sie schmecken ganz süß. Zuletzt wird noch das Schlusslied gesungen, wie jeden Tag im Kindergarten. Conny ist rundum begeistert von ihrem ersten Kindergartentag. Nur eines ärgert sie immer noch.
4: So ein Pech, dass ich gerade Geburtstag hatte. Sonst würde ich auch bald die goldene Krone bekommen und noch einmal Geschenke. Und ich wäre das wichtigste Kind im Kindergarten. Und ich dürfte die Kerzen ausblasen. Und alle würden meinen Geburtstag feiern.
1: Für heute ist der Kindergarten aus. Vor der Tür stehen auch schon die Mamas und ein paar Papas, um ihre Kinder abzuholen. Das ist eine Aufregung.
5: Mama, Mama!
6: Ja, Conny, was ist denn los? War es so schlimm?
4: Nein, nein, nicht schlimm. Toll! Du weißt doch, die Geburtstagsfotos. Ich meine, das Foto für den Geburtstagskalender. Mhm. Der Emir hat nämlich Geburtstag und er hat Kuchen mitgebracht. Mhm. Und Geschenke hat er auch. Und wir haben gesungen und ich habe ein Bild gemalt.
6: Oh, wie schön. Eine Katze. Und ich habe auch eine schöne Überraschung für dich. Papa hat sich extra von der Arbeit freigenommen, um dich abzuholen. Ihr wartet draußen. Lauf nur.
4: Oh ja. Papa, Papa.
1: Wie der Blitz rennt Conny hinaus, um ihrem Papa um den Hals zu fallen. Dann läuft sie schnell noch einmal hinein, um sich von Hanne zu verabschieden und das Bild von der Katze zu holen. Mama nimmt Connys Rucksack und unterwegs hat Conny ihnen so viel zu erzählen.
4: Die Julia ist ganz nett und die Hanne auch. Und wir waren auch draußen. Mhm. Da gibt es einen richtigen Garten für Kinder.
6: Oh.
4: Mit Sonnenblumen und Bohnen und Wildblumen.
6: Oh, toll.
4: Bestimmt kann ich da auch mal was pflanzen. Und eine Kuschelecke gibt's. Also drinnen. Und eine Murmelbahn. Und Papa soll noch das Bild von der Katze Minka sehen. Das habe ich gemalt. Und ich habe roten Tee getrunken.

Ja, ich hatte Mama und Papa wirklich viel zu erzählen. Und dabei war dies nur mein erster Tag im Kindergarten und noch nicht der erste Tag in der Schule mit Schultüte und Stundenplan und allem, was es da noch so gibt. Aber das ist eine andere Geschichte. Auf jeden Fall habe ich mich damals riesig auf den nächsten Tag im Kindergarten gefreut und auf jeden weiteren Tag und auf meine Freundin, die Julia. Und, nein, jetzt ist es erst einmal genug. Hauptsache, ihr freut euch genauso auf die nächste Conny-Geschichte.

0: Das Camp nahm gut die Fläche zweier Fußballfelder ein und war nichts anderes als ein in die Wüste geworfenes Hotel ohne Wände. Die Feldbetten waren in einem gewissen Abstand pärchenweise im roten Sand verteilt und hatten neben einem warmen Schlafsack sogar ein Nachttischchen, eine Ablage für die Rucksäcke und eine eigene Öllampe. Sina und ich hatten unser Wüstenzimmer bereits bezogen und beobachteten amüsiert, wie sich die anderen fürs Abendessen zurechtmachten. Da der Sichtschutz zwischen den Zimmern lediglich aus der Entfernung selbst und der nun rasch einsetzenden Dämmerung bestand, wurde uns eine bunte Show mit durchweg talentierten Artisten geboten. Einer der Top-Acts war Karl-Heinz Seppelpeter, der mit seiner Nummer Schildkrötenarsch vertilgt Nachkriegsunterhose begeistern konnte. Ebenfalls sehenswert, wie Rosinenhexe Gruber ihr Feldbett gute 5 Meter von dem ihres Mannes wegzog und ihn, als er mit seinem folgte, zusammenstauchte wie einen dummen Schuljungen. Ihren Höhepunkt freilich erreichte die Namib-Revue erst durch Trixis meisterhaft inszenierte Balance-Nummer. Barfuß in geöffneten Schuhen stehend, versuchte sie eine Thermohose anzuziehen, ohne dass die Füße den schmutzigen Sand berührten. Trixi berührte den Sand nicht nur mit den Füßen. Wie vom Publikum bereits sehnsüchtig erwartet, krachte sie mit rudernden Armen und der Thermohose auf Kniehöhe über ihren Nachttisch und das Feldbett in den Sand und nahm bei der Gelegenheit gleich noch die brennende Öllampe mit. »Alles gut, nix passiert«, lachte Trixi ein wenig verzweifelt und rappelte sich wieder auf. Wie hieß es so schön in der Reisebroschüre? »Der weitläufige Blick über die feurig schimmernde Dünenlandschaft im Abendlicht lässt uns innehalten und den Tag sanft ausklingen.«
1: »Sag mal, Schatz, was findest du eigentlich an diesem Schnabel?« fragte ich Sina, als ich sah, wie der Jewa von Triathlet Liegestützen neben seinem Wüstenfeldbett machte.
0: »Du, nix, was dir Sorgen machen müsste«, antwortete Sina und strich mir über den Rücken. »Der Kevin, der braucht einfach nur mal jemanden zum Reden. Ist halt verlassen worden und das mit dem Personal Training, das läuft auch nicht so, aber wir kriegen eine Gratisstunde, wenn wir wollen.«
1: »Eine Gratisstunde«, wiederholte ich abschätzig, dann rief Bahe schon zur offiziellen Campführung. Und vielleicht war das auch ganz gut so.
0: Im schwachen Licht der Dämmerung stapften wir herum und erreichten schließlich eine große Essenstafel, die ein wenig surreal auf nacktem Namib-Sand stand und liebevoll gedeckt war. Vergnügt deutete Sina auf die Kochstelle, an der die Camp-Crew im Schein der Öllampen gerade unser Abendessen vorbereitete.
2: »Guck mal, halboffene Küche, wie bei uns bald.«
0: »Stimmt.« Ich lächelte, froh, dass mir eine solche Bemerkung keinen Schauer mehr über den Rücken jagte. Bahe verschwand kurz in der Wüstenküche und kam mit einem Tablett wieder, auf dem 10 Sektgläser standen. Schnabel, der meine Versöhnung mit Sina missmutig zu beobachten schien, verzichtete und stieß mit seiner Sporttrinkflasche an, an der er ohnehin schon den ganzen Tag genuckelt hatte.
2: »Nicht mal heute ein Bierchen vor der schönen Kulisse?«
0: neckte ich ihn.
2: »Frisst du Affenhirn nur, weil's Restaurant schön ist?«
0: kam es völlig unerwartet zurück und sogar Sina schien verwundert über die aggressive Antwort.
1: Nein, antwortete ich.
2: Das siehst du mal, ich mag halt kein Alkohol.
3: So, unterbrach Bahe geschickt und hob sein Glas. Auch wenn wir jetzt eigentlich schon zu spät mal dran sind für die Sundowner, sag ich gerne hier zum Wohl auf unsere schöne Abend hier zwischen Sand und Seidenkissen in die Namib-Wüste und dass wir mal die Stadt hier vergessen mit die ganze Gehupe und Gewusel und natürlich auch, dass wir eine romantische Nacht auch haben unter die afrikanische Sterne Zelt, ne? Schon, dass ihr hier seid und ich sag einfach Prost, ne?
4: Gibt's denn hier gefährliche Tiere im Camp?
0: Wollte Trixi nach dem ersten Schluck wissen.
2: »Monster Oti ist da noch gefahren?«
0: Alle lachten. Bahe nahm einen Schluck Sekt.
3: »Naja, also jetzt mal hier in Ernst, ne? Wenn ihr nachts auf Klo geht, dann muss ihr schon ein bisschen gucken auf Skorpion und Schlange und so Zeug, ne? Denn wenn man die treten aus Versehen, dann kann's sein, dass die sich auch mal wehren wollen, ne?«
0: Nicht nur Trixis Gesichtsfarbe tendierte nun in Richtung Kalkweiß, auch Brenda, die sich mit einem bunten Stoffponcho vor der Kälte schützte, hakte ängstlich nach.
4: Und was heißt das, dass die sich wehren?
3: Na, der beißt halt der Biki oder so, ne? Aber die Schlange, die kann man schon überleben ein paar Stunden. Und wenn der sich echt mal wehrt, dann rufen wir einfach die Motorhummel, ne?
0: Skeptisch blies Breitling seinen Zigarrenrauch in den afrikanischen Himmel.
2: Meinst du, ja, Helikopter, oder?
3: Genau, ne? Da mach ich keine Scherz, Max. Es gibt wirklich einen. Der kommt aus Windhoek hier runter gehummelt.
2: Also, ist es jetzt gefährlich oder nicht?
1: giftete die Gruberin.
5: »Wirklich, ey, Bahe«, sagte Breitling und schnippte seine Marlboro in den Sand. »Die Ladies wollen schon wissen, was da ist, falls was passiert.«
1: Bahe gab sich unbeeindruckt von der Kritik.
3: »Ich sag mal so, ne? Habt mal keine Angst hier, ne? Sondern freut euch an die Natur. Magst du die Natur, Max?«
5: »Klar mag ich die Natur.«
3: »Dann bring ich dir gleich mal Aschenbecher, ne?«
1: In dicke Decken eingehüllt saßen wir im Schein einiger Öllampen und Windkerzen um unsere Tafel wie eine Gruppe Panflötenspieler in der Fußgängerzone. Wir bekamen Springbock-Carpaccio als Vorspeise und einen leckeren Rotwein, nur Seppelpeter nahm ein Bier. Es wehte ein strammer Wind und nicht nur Sina und ich hatten so ziemlich alles angezogen, was man übereinander anziehen konnte. Einer sah schlimmer aus als der andere. Brenda linste aus ihrem bunten Stoffponcho wie ein verschreckter Kobold. Der alte Seppelpeter hingegen sah in seiner weißen Mütze mit der Aufschrift Seppelpeters ganz was Spezielles, dem blauen Fließpulli und der blinkenden LED-Stirnlampe aus wie ein Minenschlumpf.
6: »Geh, Karl-Heinz, hast du Disco auf am Kopf?«
1: wienerte Gruber und bekam ein
5: »Ich will halt sehen, was ich ess«,
1: zurückgepfeffert. Wir ließen den Minenschlumpf blinken. Leider riss die Diskussion darüber, welche Tiere wann wie gefährlich sein könnten und wann genau man dann wie stirbt, nicht ab. Schließlich hatte Bahe die Nase voll von unserem europäischen Gejammer. Zwischen zwei Schlucken Rotwein unterbrach er Brendas Frage nach der genauen Helikopteranflugzeit ins Camp und sagte mit bisher ungehörter Vehemenz,
3: »So, jetzt hört aber mal auf hier, ne? Es ist doch genauso wie in Deutschland, wenn du da nach der Kneipe über eine Straße da latschen und ein Auto mit hoher Geschwindigkeit kommen und dich überfahren, da fragst du doch nicht die Wirt, auch nicht schon bei die erste Bier, hey, du Wirt da, ne? Was ist denn, wenn ich gleich gegen ein Auto laufe? Wie schnell kommt da die Sanitäter?«
1: Ertappt lugte der Wettertroll aus seinem Poncho und schwieg. Die anderen stimmten Bahe zu.
5: »Scheiße, hast recht«, sagte Breitling und hob sein Glas. Oh, jetzt lass uns ja Scheiße nochmal entspannen.
3: Genau, Max, ne?
1: Bahe freute sich über den unerwarteten Support.
3: Und jetzt geht dir mal die Urlaub richtig los, ne? Prost!
1: Wir stießen an. Bahe beugte sich freundlicherweise bis zum Ende des Tisches und freudig hob sich die Stirnlampe des Minenschlumpfs.
3: Prost, Karl-Heinz, halt die Dampflok, ne? Schmeckt dein Bier denn?
5: Naja, der Tisch treibt's nein,
1: muffelte er. Zwei große Schüsseln kross überbackener Kudu-Lasagne wurden gereicht. Sie war sehr lecker und alle schaufelten sie rein wie Braunkohlebacker. Also fast alle. Schnabel aß Salat.
3: »Was magst du eigentlich überhaupt hier mal so, Max, wenn ich mal fragen darf?«
1: schmatzte Bahe. Breitling nahm einen Schluck Rotwein.
5: »Ja, ihr werdet nicht in Jubel ausbrechen, wenn ihr wisst, was ich mache, ne? Bist vielleicht der Waffenschieber?«
1: fränkelte der Minenschlumpf und blinkte Breitling ins Gesicht. Der winkte amüsiert ab.
5: Immobilienmakler.
3: Ja, super,
1: sagte Bahe mit vollem Mund.
3: Der ist ein klasse Beruf. Da hast du immer gute Hausherr am Start, ne? Und die Beste nimmst du selber, ne?
4: Ganz toll, finde ich auch,
1: lobte Trixie und lächelte erwartungsvoll. Danach sagte niemand mehr irgendetwas für eine gefühlte Minute. Schließlich durchbrach Sina das Schweigen.
4: »Matze und ich kaufen gerade eine Eigentumswohnung in Köln.«
1: Breitling wirkte geradezu erleichtert über die zuvorkommende Wiederaufnahme in die Reisegesellschaft.
5: »So, gute Lage?«
1: »Denk mal schon«, sagte ich.
5: »Preis?«
1: »2.900, also der Quadratmeter.«
5: »Alter, billig. Eigentümerversammlungsprotokolle gelesen?«
1: »Ja.«
5: »Gut, Dachheizung, Fassade?«
1: »Alles renoviert.«
5: »Balkon?«
1: »Ja.«
5: »Und hat der Sonne?«
1: »Geht nach Südwest.«
5: »Ja, ist okay. Was für eine Heizung?«
1: »Gaszentral.«
5: »Okay. Hast du hier S-Bahn-Haltestelle in der Nähe oder so?«
1: 2 Minuten und am Rhein bin ich in 3 Minuten.«
5: »Eigenkapitalanteil?«
1: »Kommen wir auf 30%, antwortete ich stolz. Und auch Sina nickte beeindruckt.
4: »Mensch, Matze, da hast dich ja echt reingekniet vorm Urlaub. Respekt.«
1: Beide blickten wir nun auf Breitling. Die Stirn in Falten gelegt, griff er zum Weinglas und nahm einen Schluck.
4: »Und?«
1: fragte Sina gespannt.
5: »Ja, machen«,
1: rührte Breitling und erleichtert rutschten Sina und ich in unsere Campingstühle.
5: »Ja, aber hier, lass doch nicht verscheißern laufende Menge Arschlöcher rum da draußen, ne?«
3: »Zum Beispiel?«
1: fragte Bahe interessiert.
5: »Ja, na ich?« »Hey, Bahe, Chef!«
1: Dann fiepte überraschend mein Handy. Dass es immer noch in meiner Hose steckte, hatte ich völlig vergessen.
4: »Ach, Matze«, seufzte Sina. »Ich mach's hier aus, ist eh gleich platt«, beruhigte ich sie. »Und dass wir ein Netz haben hier, hätte ich auch nicht gedacht.«
3: »Der kommt auf die Wind an, ne? Die ist nicht immer hier, die Empfang«,
1: erklärte Bahe.
7: »Ja, was macht ihr so?«, wollte Breitling jetzt wissen.
4: »Also ich bin bei Douglas«, antwortete Sina, woraufhin der Kopf des Wettertrolls geradezu blitzartig aus dem Poncho schoss.
7: »Ne, du bist echt bei Douglas? Ist ja geil!«
4: »Also im Marketing, nicht in der Filiale. Und Matze? Sag doch grad mal selbst, Schatz, ich kann das echt immer schlecht erklären.«
1: Das konnte ich auch nicht und ich wollte es auch nicht. Aus reiner Höflichkeit tat ich es trotzdem. »Also ich bin Teilprojektleiter fürs Testmanagement in einem agilen Softwareprojekt.« Und weil ich ohnehin eine Pause vermutete, nutzte ich die Zeit und schaute auf mein Handy. »Nachricht Immovest«, stand darauf.
7: »Ja, und was ist das für ein Projekt?« fragte Breitling vorsichtig.
4: »Ein Teilprojekt«, murmelte ich und öffnete die SMS. Stille am Tisch. In der halboffenen Campküche klapperte Geschirr.
8: »Und du bist echt bei Douglas?«
1: wiederholte Brenda.
8: »Da kriegst du Prozente, oder?«
7: »Och, Maus, nicht jetzt«, stöhnte Breitling und Sina. »Ach, Matze, nicht hier.«
1: Normalerweise hätte ich Sina etwas geantwortet, doch wer die Luft anhält, der kann nicht auch noch sprechen. Folgende Mitteilung erstrahlte auf meinem Display.
9: »Hallo, Herr Klein, Ihre Überweisung in Höhe von 5 Euro können wir nicht ganz nachvollziehen. Bitte melden Sie sich. Gruß, Heidrun Metzger.«

0: Und schau, ich hab genauso viel im Sackerl wie du.
1: Mädels, ich geh schnell in den Keller. Schon mal nach die Weihnachtssachen schauen.
0: Au ja, ich komm mit. Ich weiß, wo die Sachen fürs Krippal sind.
2: Geh, Maxl. Wir zwei bleiben herum dabei.
1: Danke, Hanna.
2: Geh, was ist denn? Hunger kann's nicht sein. Und Windel? Na, auch nicht. Vielleicht bist mir. Kim, geh weiter. Wohin doch nicht. Da ist dein Dietzel. So.

So, jetzt machen wir mal ein Lied zum Wackeln. Ja, ich sag zwischendurch immer an, was ihr wackeln könnt. Ihr könnt natürlich auch irgendwas anderes wackeln. Wackelt einfach, wie ihr wollt.

Ich hatte keine leichte Jugend. Bei Partyspielen war ich immer der Früchtetee für die, die noch fahren mussten. Und dann habe ich auch sehr früh geheiratet. Das hat mich wahrscheinlich gerettet. Vor allem, was hätte interessant werden können. Ich bin schon immer sehr vernünftig gewesen. Das hat meine Frau auch immer sehr zu schätzen gewusst. Mit 25 hatte ich bereits lange Unterhosen an, wenn ich abends mit den Hunden raus musste. Meine Frau auch, obwohl sie gar nicht mitging. Gut, man kann nicht alles haben. Ich hätte auch nie tauschen wollen. Ich hätte auch gar nicht gewusst, mit wem. Ich kannte ja keinen. Dafür hatte ich wenigstens jemanden, wenn ich abends müde und kaputt von der Arbeit kam, der auf mich wartete und mich anschrie. Da war wenigstens Licht in der Wohnung, Leben in der Bude. Gut, das Schlafzimmer hat sie nie geheizt, aber man kann sich ja doppelt zudecken. Mein Arbeitskollege sagt immer, du und deine Frau, ihr passt zusammen wie Musik und Politik, nämlich überhaupt nicht. Aber was weiß der schon? Rüdiger heißt der. Und abgesehen davon, dass er vorlaut ist, kann ich ihn richtig gut leiden. Weiße Tennissocken trägt der, obwohl das gar nicht mehr Mode ist. Ich finde das unwahrscheinlich selbstbewusst. Seitdem ich Rüdiger kenne, weiß ich, was ich mag und was nicht. Und beim nächsten Betriebsfasching gehe ich als Schwuchtel. Da wird meine Frau aber Augen machen.

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Der Trend geht ganz eindeutig hin zu entspannteren Widersprüchen. Dia-Vorträge über die globale Klimaerwärmung mitten im längsten und kältesten Winter seit 10 Jahren in Deutschland. Verona Feldbusch als Quizkandidatin soll Begriffe raten. Ganze Begriffe. Manchmal sogar zusammengesetzte Substantive. Robbie Williams sagt öffentlich, eigentlich möchte er lieber Clown sein, die Musik stört häufig nur. Eigentlich hat er erwartet, dass er in Aussicht stellen würde, es könnte in Zukunft mal umgekehrt sein. Ursula von der Leyen, unsere strahlend jungschöne Familienministerin, schafft spielerisch leicht aus der Hüfte die Vereinbarkeit von 9-köpfiger Familie und 20-Stunden-Job. Dann strengt euch mal an, ihr aus dem Leim gegangenen Lockenwickler-Katastrophen. Nicola Kiefer und Tommy Haas überstehen Erstrundenspiele. James Bond ist blond. Da sage einer, es tut sich nichts. Alles geht, überall fließt was. Schwule Cowboy-Filme. Ab sofort gibt's an der Kinokasse Billy the Kid-Kondome. Die freien Wahlen in Palästina gewinnt eine terroristische Vereinigung. Das heißt, in Zukunft können die auf Augenhöhe mit uns verhandeln. Und alle Parteien hierzulande laufen Sturm gegen die PISA-Studie. Die PISA-Lüge. Die neue Dolchstoßlegende kommt aus Italien. Kein Wunder. Abgesehen von der leckeren Küche und dem prima Wein war der Ithaka schon immer der Wunschfeind des deutschen Lanzers. Unsere Kinder sind besser als ihr Ruf, tönt es von überall. Das unterschreibe ich sofort, wenn ihr Studienrat Ruf heißt. Ein geiles Gefühl, wie einem der Fahrtwind das Gehirn zwangsräumt. Beim Leben auf der Überholspur. Die ganze Epoche ist auf Speed. Bloß gut, dass immer noch Helmut Kohl regiert.

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0: Nachdem er seinen Job als Vertreter für Gamer-Versicherungen an einen 3-Megabyte-Avatar verloren hatte, verbrachte Peter den Nachmittag mit Frustkäufen auf dem Flohmarkt. Der bucklige Händler trug einen grünen Hut mit umlaufenden Werbespots.
1: »Ey, Mister, kauf eine Megaratte, niedlich, guck!«
0: Er hielt Peter ein geflügeltes Nagetier vor die Nase.
1: »Frisst Müll, billig ist, und so sweet!«
0: Die Ratte fing an, den Popsong »Imogdi« zu flöten. Peter zückte die Kreditkarte. »Packen Sie sie ein.«
1: »Guti, guti, Präsentchen«,
0: kicherte der Händler. Peter trug das zuckende und pfeifende Geschenk heim. Seine Halbfreundin Gritta fasste das Päckchen nicht einmal an.
1: »Nie denkst du an mich!«
0: Sie verzog das Gesicht wie eine Dreijährige, die schon wieder kein Eis gekriegt hat.
1: »Du weißt genau, dass ich mir schon lange eine dritte Brust wünsche, aber...«
0: Gritta schluchzte. Als Peter nicht reagierte, hörte sie damit auf, schrie
1: »Rattenfreak«,
0: stürmte aus dem Appartement und warf die Tür so heftig zu, dass der Schallabsorber den Knall kaum dämpfen konnte. Sofort klingelte das Telefon mit Dringlichkeit A und nahm das Gespräch von selbst an. Durch den Raum hallte die automatische Beschwerde, programmiert von Peters Nachbarin, Frau Cordy Huff. Peter hielt sich die Ohren zu. Als Ruhe eingekehrt war, packte er die Ratte aus. Sie flatterte sofort durch das kleine Zimmer und landete auf der funzeligen Stehlampe neben dem schmalen Bett. Peter beobachtete sie vom Schreibtischstuhl aus und schaltete einen Werbemusiksender an. Er grinste.
1: »Ich werde dich Cordy nennen«, sagte er zu der Megaratte.
0: Dann wartete er darauf, dass Gritta zurückkam. Zwischendurch masturbierte er und ließ Cordy dabei zuschauen. 3 Stunden später war Gritta immer noch nicht da. Peter spürte, wie die bionegative Aura seiner zerbrechenden Halbbeziehung ihm subspirituelle Lebensessenz entzog, und nahm eine Engelspille. Sofort fühlte er sich wesentlich besser und rief seinen Freund Steffo an. Er erzählte ihm von seiner Entlassung.
1: »Ja, wer will schon arbeiten?« sagte Steffo.
0: »Und du?«
1: »Mal zocken!«
0: Steffo ließ eine wirkungsvolle Pause folgen, bevor er den Titel seines neuen Lieblingsspiels nannte.
1: »Patlantis!«
0: Ein Wort mit dem Klang einer Nationalhymne. »Im Neverland-Auktionshaus ist nichts los«, nahm Peter das Thema auf. »Keiner kauft meine Zauberschwerter.«
1: »Neverland«, spuckte Steffo ins Mikrofon, »ist ja auch 2 Jahre alt.«
0: Peter suchte nach einer Entgegnung, aber ihm fiel keine ein. »Hab mir eine Halbratte geholt«, versuchte Peter abzulenken. Es gelang nicht.
1: »Weißt du, was in Patlantis geht?« fragte Steffo.
0: »Sklavenhandel?«
1: »Kleine Mädchen hinter Büschen vögeln«, schlabberte Steffo.
0: Während Peter noch eine entrüstete Entgegnung formulierte, ergänzte Steffo,
1: »Das ist ja kein Missbrauch, denn die Mädchen werden natürlich alle von erwachsenen Männern gespielt.«
0: »Du bist trotzdem pervers«, sagte Peter und beendete das Gespräch. Er setzte sich an die Spielkonsole und betrat Neverland. Kaum hatte er sein Avatar ins Auktionshaus gelenkt, wanderte ein feuchtwarmer Finger sein Mark hinauf, Neugier und Trotz, mutiert aus Langeweile und Alleinsein. Das Auktionshaus war leer, bis auf den edel gewandeten Auktionator, der gar nicht wahrzunehmen schien, dass alle Stühle verwaist waren. Er pries die angebotenen Gegenstände, magische Artefakte, wetterfeste Kleidung, heilende Tränke, in prächtigen Worten an. Offenbar hatten die Programmierer den Fall fehlender Besucher nicht vorhergesehen. Peter lenkte sein Avatar zum Auktionator. Die Gelegenheit war günstig. Mit zittrigen Fingern gab er einen Geheimcode ein. Sofort änderte der Edelmann seinen Gesichtsausdruck. Mitten im Satz unterbrach er die Beschreibung eines silbernen Giftdolches. Aus einem Lichtblitz erschien eine Amazone neben dem Mann.
1: »Hier ist eine ganz besondere Gelegenheit. eine nackte Schönheit aus dem Dschungel von Etherion, wild und heiß, ab 19 Taler.
0: Grinsend setzte Petar sein Avatar in die erste Reihe. Er ersteigerte die Amazone, eine weitere schwarze Sexsklavin sowie einen schwulen Elfen, zumindest Gebot von je 19 Taler. Alle drei Leibeigenen zog er an Ketten hinter sich her bis zum Marktplatz. Direkt vor dem Brunnen vögelte er dabei nach die drei Spielfiguren. Aber erst bei dem Elfen bekam er eine leichte Erektion. Kein Passant blieb stehen. Eilig fummelte Petar eine Engelspille aus der bunten Packung und spülte sie mit Zisch Citro plus X runter. Petar rief Gritta an, aber sie ging nicht ran. Er zahlte den Aufschlag für Dringlichkeit A, führte einen Monolog mit ihrem Telefon, verstummte atemlos. Sie antwortete nicht. Im Hintergrund kichern. Petar hielt die Luft an und horchte. Eine Männerstimme. Er legte hastig auf, lief in seinem engen Appartement auf und ab, ließ sich schließlich aufs Bett fallen. »Ach, die kann mich mal«, redete er sich ein. Petar stand wieder auf, zündete ein Magic Transformation Räucherstäbchen an und legte sich wieder hin. Er stellte sich vor, dass Gritta sich in ihrem Blümchenschlafanzug an ihn kuscheln würde. Cordy spielte mit der Sprachsteuerung des Fernsehers. Aus irgendeinem Grund schaltete der zwischen zwei Werbesendern hin und her, immer wenn die Ratte mit den Flügeln schlug und eine bestimmte Folge von Krächzlauten produzierte. Ein Spot von E-Guy veranlasste Petar dazu, ein Kissen nach der Ratte zu werfen, damit sie das Maul hielt. »Die E-Guys sind für Sie da. Echte Kunstmenschen, ein Jahr Garantie. 1024-facher Mega-Intellicore.« Petar überlegte nicht lange, schaltete auf den Bestellmodus. Er musste Daten wie Körpergröße und Alter eingeben und ein 3D-Foto schicken. Außerdem seine Kontonummer nennen. Am nächsten Morgen wurde das Kunstwesen ohne viel Aufhebens geliefert. Es klingelte einfach an der Tür. Petar hatte den Eindruck, in einen Spiegel zu schauen, bloß verkehrt herum. Er grinste und ließ seine Kopie eintreten. Beide setzten sich aufs Bett. »Wir beginnen jetzt die Prägephase«, sagte die Kopie. »Wie geht das?« »Ich stelle dir ein paar Fragen und abhängig von den Antworten, ich will, dass du bist wie ich.« Mit leuchtenden Augen sah Petar dem E-Guy ins Gesicht. Die Kopie schien zu überlegen. »Gut, das vereinfacht die Prägephase. Statt zu fragen, möchtest du, dass ich Vegetarier bin, frage ich einfach, bist du Vegetarier? Einverstanden?« Petar nickte begeistert. Nach ein paar Stunden Prägen meldete sich Petars Magen. »Magst du auch Pizza? Ach, was frage ich? Komm mit!« In Hochstimmung verließ Petar mit seinem E-Guy die Wohnung. Auf dem Weg dorthin drehten sich die Leute nach dem Paar um. Petar grinste und seine Kopie tat es ihm gleich. In der Automatenpizzeria trafen sie Petars Freund Marius. »Der sieht ja aus wie du«, sagte Marius, als er sich mit einer Fungi Excelsior zu ihm setzte. Petar und seine Kopie nickten. »Aber er hat keine Bartstoppeln«, meinte Marius. »Daran kann man euch auseinanderhalten.« »Ich hatte keine Lust, mich zu rasieren«, entgegnete Petar und schob sich ein Stück Pizza zwischen die Zähne. »Ich«, lehnte Marius sich zurück, »habe mir letzte Woche einen Goldengel kommen lassen.« Petar konnte wegen der Pizza in seinen Backentaschen nicht antworten. »Und?«, sprang sein E-Guy für ihn ein. »Zum Beispiel«, erzählte Marius, »haben wir die letzte Nacht komplett durchgevögelt. Oh, sie ist«, er lehnte sich vor und zischte, »geiler als jede echte Frau.« »Nicht mal eine Riesenschmeißfliege würde dir den Rüssel abschlecken«, sagte die Kopie fröhlich. Petar stieß ihr den Ellbogen in die Seite und kicherte. Marius konzentrierte sich verdrossen auf seine Pizza. »Wie wär's mit einem gemütlichen Abend zu Hause?«, fragte Petar seine Kopie. Die Antwort war ein begeistertes Nicken und die beiden standen auf. Plötzlich hatte Marius es eilig zu erklären, was er zu Hause mit seinem Engel durchzuziehen beabsichtigte, aber Peter hörte nicht hin. Sein E-Guy und er spazierten flachsend nach Hause. Auf 43 Zack lief eine Komödie mit Jeff D. Bringer und seinem sprechenden Hund. Peter und seine Kopie grölten um die Wette. Der Fernsehabend auf dem schmalen Bett endete spät und Peter und seine Kopie machten sich fertig für die Nacht. Cordy saß schon mit dem Köpfchen unter einem Flügel auf ihrer Lieblingslampe. Die beiden Männer putzten sich im engen Bad die Zähne und zogen sich gemeinsam aus. Als Peter seine Kopie nackt sah, bekam er eine Erektion. Er grinste, als er bei seiner Kopie dasselbe beobachtete. Er dachte kurz darüber nach, ob er eigentlich ein Kondom benutzen musste, verwarf den Gedanken aber schnell wieder. »Komm«, sagte er. Es war der perfekte Sex. Am nächsten Morgen besorgte die Kopie Frühstücksbrötchen. Peter nahm währenddessen ein paar Engelspillen. »Wozu noch Freunde?«, fragte er sich. »Wozu noch andere Menschen? Ich hab ja mich. Alle anderen werden nicht mehr gebraucht.« Er grinste und setzte sich an die Konsole. Er rief die Bestellseite von E-Guy auf und bestellte vorerst, er überlegte, 999 weitere Kopien von sich. Lächelnd lehnte er sich zurück. »Einer von uns kann pro Tag 2 Kopien prägen und die dann 4. Später werden wir nach und nach die anderen Leute umbringen und immer mehr Kopien von mir herstellen. Bald gibt es nur noch mich im Universum.« Peter schloss verträumt die Augen. »Eine perfekte Welt.« Gordy streckte ihre Flügel. Dann fing sie an zu singen und Peter stimmte lauthals ein.

Ich hasse praktisch alle Angewohnheiten von dir. Derartig umfassende Kenntnis, das nennt man wohl Liebe. Und nur welche, die ich noch nicht kenne, würden meine Zuneigung erschüttern. Wirklich, es gibt so gut wie nichts, was wir gemeinsam haben. Ich lache zum Beispiel gern und kann es auch prima. Genauso ist es mit der Verdauung. Oder die Sache mit dem Duschkopf. Du stellst ihn so tief, als ob du deine Größe messen möchtest unter ihm, als ob dir sein morgendliches Strahlenbündel den Schädel aufmeißeln soll zum Aufwachen. Ich stelle ihn immer so hoch ich kann an der Duschstange. Ein zarter, warmer, aber keinesfalls heißer Frühlingsregen auf die Fontanelle. Das ist mein Start in den Tag. Tee trinken? Du schlürfst heißes Wasser, dem du in mehreren Metern Abstand mal einen Beutel gezeigt hast. Alkohol? Ein Fingerhut voll Sekt und du kriegst mehr Hemmungen als 100 Säufer im Jahr verlieren. Nein, du kannst auch ohne Alkohol schlechte Laune haben, so viel ist sicher. Ich bin ja eigentlich unordentlich, vom Wesen her. Verwöhntes Muttersöhnchen und so. Aber ich halte penible Ordnung in meinem Bereich aus Protest. Weil du nämlich eigentlich ordentlich bist, aber alles verludern lässt. Aus Wut über meine uneigentliche Ordentlichkeit. Du liest Krimis, ich scheitere lieber an Proust. Du findest Popmusik lächerlich, ich auch, aber ich lebe davon. Und du übrigens nicht minder. Dein Lieblingsspruch, wenn du Essen auf den Tisch stellst, ist: Man kann ja nachwürzen. Ich pflege dann zu sagen, man könnte ja auch kochen. Kann es sein, dass Paul Simon uns erfunden hat? Er sang schon 1975 von dem Paar, das sich im Schlafzimmer andauernd über offene und geschlossene Fenster streitet. Das sind wir, woher kennt er uns? Nun würde es natürlich zu mir passen, schon rein vom Wortklang her, dass ich für das offene Fenster bin. Irrtum. Ich will alles zu, weil ich den Schlaf einer Feldmaus habe. Beim geringsten Grashalm erzittern stehe ich senkrecht im Bett. Neben deinen beiden Ohren könnten Pakistan und Indien gleichzeitig Atombombentests durchführen. Keiner deiner Träume von zuteilungsreifen Bausparverträgen würde auch nur für Sekundenbruchteile Sendestörung erleiden. Übrigens trennte sich das Paar, von dem Paul Simon sang. Selbstverständlich ist man heute fast geneigt zu sagen, wir nicht. Okay, sprechen wir nun über Sex. Was, Wolfgang?

Das Männlein steht im Walde auf einem Bein. Es hat auf seinem Haupt ein Käppelein. Sagt, wer mag das Männlein sein, das da steht im Wald allein.

Küchenschere und schnitt gleich drauf los. Oma nahm die Küchenschere und schnitt gleich drauf los. Das verdammte Tuch ist viel zu groß. Das verdammte Tuch ist viel zu groß. Doch es wurde immer kleiner, während Oma schnitt. Doch es wurde immer kleiner, während Oma schnitt. Oma schimpfte, ist ja viel zu lütt.